ganzen Aufnahmen. Und davon hören wir jetzt Hard Aber Smart und machen damit einen ganz eleganten Übergang zu unserem heutigen Gast. Nochmal ein kleiner Tipp. Die erste Part der Folge oder der Sendung läuft auf YouTube. Die gesamte Sendung natürlich, wenn ihr eifrige Pi-Radio-Hörer seid, dann natürlich da und natürlich auch im Stream. Und dann gibt es auch noch eine Mediathek, wo ihr die Sendung nachträglich hören könnt. Alles zu finden, verlinkt unter www.milieu.berlin. Jetzt aber Übergangslösung Hard Aber Smart.

0: So, da ist unser Gast und wir sagen mal herzlich willkommen, Agli.
1: Moin.
0: Schön, dass du zugesagt hast. Es ist uns ein innerliches Vergnügen. Ja, eventuell sagt euch noch der Name Skin Tonic was. Eventuell sagt euch der Name Rauditum was.

0: Hinter beiden Sachen steckt Ugly. Und ich glaube, wer in West-Berlin 80er Jahre unterwegs war, der kam an dieser Person nicht vorbei. Aber erstmal, wir beginnen mal beim Urschleim. Also du bist ja Berliner.
1: Jo.
0: Was für ein? Es gibt ja verschiedene Arten.
1: Kreuzberger. Ich bin in Kreuzberg groß geworden.
0: Und was hat ihn nach Schlottenburg verschlagen?
1: Ich kann der Kreuzberg nicht mehr leisten.
0: Okay, also das Übliche.
1: Ja, Gentrifizierung.
0: Aber ist doch lustig, dass ich meine, Charlottenburg war ja mal eins der reichsten Bezirke von Berlin, wohlhabend bis zum Gehtnichtmehr. Mhm. Und jetzt?
1: Ja, wenn du kein Geld hast, dann wirst du hin und her manövriert, wie sie es wollen.
0: Wie ist denn das? Hast du hier im Kiez, aber kennst du, inzwischen hast du dich da so...
1: Nee, aber ich habe eine gute Ringbahn.
0: Ah, okay, also kannst du da hin und
1: her. Aber hier waren mal 33 besetzte Häuser, also es ist schon ein ganz cooler Kiez eigentlich. Aber es ist halt sehr 80er ökolastig, ne? Also es ist halt... Nicht unbedingt das, was so bürgerlich gesetztere Leute.
0: Okay, aber es ist trotzdem, also wir sind vorhin hier ausgestiegen und Entschuldigung, aber Frankie, das ist ja kein Dissen, aber Frankie hat wirklich gesagt, naja, so richtig tot über dem Zaun hängen möchte ich hier nicht. Und er hat gesagt, naja, hast du schon eigentlich recht, weil, ja klar, wir sind ja sehr kiezbezogen als Berliner, aber ich denke, in dem Kiez gibt es noch mehr Berliner als bei uns.
1: Das auf jeden Fall, klar. Also hier sind wirklich noch sehr viele Leute von den Leuten, die damals die Häuser besetzt haben. Hm. Und hier sind sehr viele Berliner. Hm. Also hier ist auch ein großer Teil von Migranten. Aber das hat hier, ja, Migranten mit Abitur, ne? Und integriert haben mehr, weil halt irgendwie das alles mehr aufging miteinander. Und das sind Leute aus allen Nationen. Ne? Hm. Das sind halt keine Ghettobildung, sondern das sind halt wirklich Leute, die halt sich integriert haben und hier mit den Leuten zusammen was gemacht hatten damals.
0: Also im Prinzip so ein richtiges, wie man sich es eigentlich vorstellt, wie es eigentlich sein sollte.
1: Genau, ja. Also ist eigentlich schon, das ist ziemlich spannend und geil. Ne? Also, und vor allen Dingen ist es günstig. Und innerhalb von kürzester Zeit, ich brauche 30 Minuten, dann bin ich in Friedrichshain oder Kreuzberg.
0: Also, liebe Ex-Kreuzberger, Ex-Prenzlauerberger, falls ihr mal eine Wohnung sucht, also Charlottenburg, da gibt es vielleicht noch ein bisschen was zu holen. Was ich aber inzwischen ohne mehr glaube. Also seit wann wohnst du in Charlottenburg?
1: 12 Jahre jetzt.
0: Ja, gut. Also vor 12 Jahren war es ja noch ein bisschen entspannter zur Zeit. Aber das ist nicht unser Thema, weil das wird ja durch die Medien eh breit getreten und wir wissen, wie die Situation ist. Es geht ja hier um Ugly, ne? Also, Kreuzberg geboren.
1: Geboren in Schöneberg, groß geworden in Kreuzberg. Und aber es war
0: ja, mein Gott, ist ja alles eh so. deine ersten Berührungspunkte mit Subkultur, wann war das? Und gab's da irgendwie so ein, also weil ich hatte so ein Erlebnis, vielleicht hat jeder so ein Erlebnis, so ein subkulturelles. Bei mir war es, komme ja aus Köpenick und da gab es das Mackie-Dorf, Mecklenburger Dorf, und da hingen halt Anfang der 80er so die ersten Punks ab. Und ich habe die gesehen und dachte, oh, die sind ja geil. Hast du auch so ein Knallerding?
1: Ich habe erstmal eine große Schwester, die 2 Jahre älter ist und die war vor mir schon Punk. Und dann war es ja damals, ich sah ja aus wie Robert Schmitz auf der Flucht am Anfang. Also das war ja die typische, so 80er, 82, das war doch so die Wave-Zeit und wunderbar mit so zupiert und nicht muss ich ihr Gesicht zeigen. Ja. Aber cool, die Mädels standen drauf. Ja, und so hat es angefangen. Dann halt zum Punk und dann Skinhead. Ja. Weil irgendwie, als Punk in Kreuzberg war ziemlich langweilig, weil das war akzeptiert. Ja. Und als Skinhead dachte ich halt, du wärst ein Nazi. War ich natürlich nicht, aber es war rings wieder das, was provoziert hat, meine ganzen bürgerlichen Links. Spießer.
0: Es ist übrigens total interessant, weil so ist ja auch genau in Ostberlin, sind ja auch die ersten Skins, waren früher Punks gewesen. Haben dann gemerkt, also
1: das war ja überall so. Das war ja überall
0: nicht akzeptiert, aber der Skin war halt noch eine Schippe drauf irgendwie.
1: Genau, ja, genau. Das war also, als Punk dann irgendwie zu normal war und von allen anerkannt wurde, weil es jetzt auch etwas humaner war oder für die Leute wesentlich irgendwie umgänglicher war, dann hat man halt irgendwie noch einen draufgesetzt, damit wieder provozieren kannst.
0: Hm. Wann war das ungefähr gewesen?
1: Als ich Skin wurde, war so 84, 85.
0: Und wie war das? Also, du hast ja auch selber gesagt, also man hat ja ein bisschen kokettiert, auch mit dem damaligen Ruf. Ich meine, der war damals auch schon in Deutschland, ist ja auch schon rübergeschwappt, Screwdriver und so weiter, diese ganze Nazi-Scheiße. Wie war damals das Gefühl, als Skinhead durch Kreuzberg zu marschieren? Hast du da nicht, ich meine, ich sag bloß 36 Boys und so, da?
1: Die gab's ja noch nicht.
0: Die gab's ja nicht.
1: Nee, es gab bestimmt Schäckler. Ich glaube, das Ärger gab es da nicht, weil die kannten einen ja. Mhm. Ja, die kannten einen ja aus den von vorher. Und man hat ja auch irgendwie mit den ganzen Punks rum. Mhm. Also er hat es ja nur zwei Möglichkeiten. Entweder du gingst irgendwie mit Punks rum oder du gingst mit irgendwelchen Skins rum, die halt rechts waren. Mhm. Ja, die einzigen, die halt noch irgendwie dazwischen waren so Boys. Mhm. Und die haben es halt auch irgendwie, ja, mehr oder weniger auf zu vielen Partys dann irgendwann getanzt, was sie selber gemerkt haben.
0: Aber also du warst Punk gewesen, bist Skin geworden, aber gab es da diesen Moment, also hast du irgendwo Also, ich meine, die Musik, Cagney Rejects, Shanticle, da haben wir ja alles gehört, aber gab es so diesen Moment, wo du sagtest, also diese Ding, so jetzt möchte ich Skin sein? Also, da gibt's,
1: ich habe ja, irgendwann immer nur noch mit Skins rumgehangen und dann war es ja vollkommen logisch, dass du auch die Haare schneidest. Also war halt irgendwie da, es war halt cooler. Es war. Doch, ja, halt, wie du sagst, noch eine Schippe drauf, ne? Nochmal eine Provokation, die du vorher nicht mehr hattest.
0: Aber du warst ja immer schon extrem politisch gewesen.
1: Nee, nicht immer schon. Also, das hat sich natürlich auch erst entwickelt. Ist ja klar. Ich meine, du bist ja nicht mit 14 bist ja nicht extrem politisch. Da hast du irgendwelche Flausen im Kopf und träumst was von Anarchie oder vom Kaiser oder keine Ahnung. Aber du hast doch gar keine vernünftigen irgendwie Zusammenhänge oder gar keinen Plan, was du eigentlich an Systemen willst und was du eigentlich von diesem System nicht erwartest und wie viele Systeme funktionieren sollten, wie Gesellschaft funktioniert. So überhaupt gar keinen Durchblick finden.
0: Also war das erstmal rein Musik, Outfit, Habitus, Aggression?
1: Ja, irgendwo dazuzugehören vielleicht. Ne? Also irgendwo einen Ort zu finden, einen Platz zu finden, wo du dich aufgehoben fühlst, wo du halt du bist. Ja, ohne, dass du halt den ganzen Scheiß mitmachen musst. Das ewige, ja, ackern gehen, morgens aufstehen, am laufenden Band wird, sagt dir irgendjemand, was du zu tun hast. Nö, das war halt nicht das, was man halt wollte. Man wollte halt irgendwie schon seine eigene kleine Welt haben, wo man halt auch selber was erreichen konnte. Weil man hat in der Gesellschaft gesehen, kannst du nichts erreichen, wenn du irgendwie ein Arbeiterkind bist. Mhm. Aber da konntest du was erreichen. Da konntest du halt einen bestimmten Stellenwert erreichen in der Szene. Mhm. Wenn du halt was gemacht hast. Da wurde halt irgendwie alles ehrlich anerkannt.
0: Und wie war das damals? War das denn wirklich eher so, also, bei Skinheads unterscheidet man ja auch, war das eher diese Euschiene gewesen am Anfang?
1: Ja klar, logisch. Da waren auch Rechte dabei. Ne? Mhm. Also du hast halt mit allem rumgegangen am Anfang. Das hast du gar nicht so richtig gerafft, weil das hat dich ja noch gar nicht so doll interessiert. Ne? Mhm. Bis halt irgendwann mal gerafft hast, was das eigentlich bedeutet. Das habe ich gemerkt, als ich dann irgendwie mit einer meiner besten Kumpels war, halt irgendwie wie ein Türke, mit dem ich halt dann zur Berufsschule gegangen bin. Und dann bin ich mit Skins irgendwie rumgezogen und da habe ich den halt mal in der U-Bahn getroffen. Ah. Und dann wollten die aufeinander losgehen. Ich so, ey, halt, stopp. Und da war so der Punkt, dann konnte ich halt mit den Skins nicht mehr rumhängen, war ja klar. Ah. Weil wenn die mit einem Kumpel anmachen, dann geht es halt nicht.
0: Dann hast du hast ja dann aus dieser Clique rausgehoben.
1: Genau.
0: Und wo kam der Moment, wo du, es ist gerade so, also wenn jetzt Jüngere hören, man muss immer dazu sagen, es gab noch nicht so die Möglichkeiten, sich zu informieren. Also wo, zum Beispiel Skinhead-Bewegung, wo kommt die eigentlich her? Sondern es war ja immer so, man hat was gesehen, dann hat man es kopiert für sich selber, dann sich ein bisschen mehr beschäftigt, aber die Informationen zu bekommen, waren immer relativ schwierig. Das heißt, diese Geschichte von, dass es schon in den 60ern begonnen hat und dass eigentlich die Ursprünge eigentlich ja wirklich aus dem Migrantenbereich kommen, hat man ja nicht so auf der Straße gefunden oder bei Google, weil wie
1: gesagt. Ja, und auch anfänglich wusstest du gar nicht, dass gar auch irgendwie eine Musik ist, die dazugehört. Ne? Das war ja nur eu erstmal, ne? Also eine Form des Punks. Insofern war das ja nicht so abwegig, dass man dann halt irgendwie die Seiten wechselt und sich halt die Haare abgeschnitten hat.
0: Apropos, bevor wir jetzt weitermachen, kannst du nämlich mal, wenn wir jetzt über Mitte der 80er West-Berlin Skinheads reden, dann spielt natürlich noch eine Band eine sehr große Rolle. Erzähl mal was zu der Band und zu dem Titel, den du ausgesucht hast.
1: South Gang Live ist halt von The Voice, einer der ersten Berliner Bands, eine, die halt niemals rechts war, sondern eher vernünftig, humanistisch links, würde ich sagen. Und der Song ist South Gang Live. Da geht es halt um das Leben in West-Berlin, im Süden von Berlin.
0: Zeig doch mal hier für die Kamera. So. Das hört ihr jetzt.

0: Da ist unten, ja.
1: Da ist, unten, unten und da ist oben.
0: Okay, Grobi. Nee, war nicht Grobi, sondern der hat das erklärt. Wo vorne, hinten, der Migrant ist doch Vater Grobi. Der musste doch mal rennen.
1: Gewesen, genau. Logisch war das Grobi gewesen. Gehen wir mal zurück von Grobi zu The Voice und gehen wir mal zurück von, wir waren stehen geblieben, quasi die Trennung, also der Punkt, wo die Sache doch mehr in die Richtung geht, ey, hallo, auch in der Skinhead-Bewegung gibt es eine Tradition und gibt es eventuell nicht, also abgesehen jetzt von diesen typischen Working Class und so weiter, wie Alkohol, gibt es eine Tradition, die halt weiter zurückgeht als eben bis, weiß ich nicht, Carmen Rejects oder so, Ende der 70er, sondern bis in die 60er rein und dementsprechend auch so eine, ich will jetzt nicht sagen unbedingt politisch, aber ist ja schon politisch, wenn man halt bemerkt, dass die Skinhead-Bewegung eigentlich auch was mit Migranten, mit Ausländern zu tun hat, mit schwarzer Musik.
0: Ich würde sagen, dass die Skinhead-Bewegung als solche nicht politisch ist, aber jeder Mensch als solches ist politisch. Oh. Also jeder Einzelne ist ja politisch. Hm. Und die Skinhead-Bewegung ist ja nicht politisch insofern, dass sie halt eine Ausrichtung hat. Hm. Also sie hat natürlich bestimmte Stellungen, aber da hat ja jeder eine andere dazu. Hm. Also kann man die nicht als politisch, weil es ja keine Partei oder,
1: naja,
0: oder Organisation ist. Hm. Aber der einzelne Mensch, das ist immer das große Missverständnis mit diesem unpolitisch. Hm. Klar ist Skinhead unpolitisch. Hm. Aber der einzelne Skinhead ist nicht unpolitisch. Du kannst als Mensch nicht unpolitisch sein. Du bist ein soziales Wesen, damit lebst du in einer Gemeinschaft und in einer Gesellschaft kannst du nur leben, wenn du halt irgendwie politisch bist. Weil die Politik irgendwie die Regeln macht.
1: Ja. Bei mir rattert es gerade, weil ich habe immer so eine Grundsatzfrage, für die trage ich jetzt schon seit 20 Jahren mit mir rum oder vielleicht schon seit länger. Weil Politik hat ja auch, also wenn man politisch, also man ist politisch, auf jeden Fall in seinem Handeln, da hast du völlig recht. Aber auch, sage ich mal, so ein doofer Nazi, die sind ja davon überzeugt, dass sie was Gutes tun. Also ich glaube auch, ein Hitler ist nicht angetreten und gesagt, ich werde jetzt die Europa in Schutt und Asche legen, sondern ich denke, er dachte von sich aus seiner Position heraus, ich mache was Gutes fürs deutsche Volk.
0: Und da bin ich mir bei Hitler gar nicht so sicher. Aber ich glaube, dass es viele Nazis gibt, die wirklich denken, dass sie halt die deutsche Rasse und das Blut retten müssen. Mhm. Bei Hitler glaube ich eher, dass es ein bisschen Zwischending zwischen Karrierismus und dann halt Machtgeilheit war, ne? Mm. Und Revanchismus, ein großer Teil vom Revanchismus auch. Mm. Aber klar, es gibt halt Nazis, also da war ich auch das erste Mal sehr erstaunt, als ich das mitbekam, die glauben ja wirklich an den Scheiß. Mm. Ja, die glauben wirklich dran, dass sie was Besseres machen, ne? Dass sie die deutsche Rasse retten müssen und dass sie halt unbedingt gucken müssen, dass nicht so viele Migranten, und die glauben den ganzen Scheiß, den sie labern. Was sie es nicht unbedingt besser macht, aber...
1: Aber es ist natürlich schwer, dem was entgegenzusetzen. So, wenn man wirklich, weil, wenn die, sie haben ja das Gefühl, wir machen was Gutes.
0: Ja, und vor allen Dingen ist es ja etwas, was total sinnfrei ist. Also es gibt keine menschlichen Rassen, schon seit Jahrtausenden nicht mehr. Und das ist wie halt Religion. Du kannst da nicht gegen argumentieren, wenn halt jemand irgendwie glaubt und an Wissenschaft nicht glaubt. Ja. Und Wissenschaft müsste die Grundlage von jeder Diskussion sein, aber das ist es bei denen halt nicht. Wissenschaft wird ja abgelehnt. Das ist ja systemtreu.
1: Ja, das ist auf jeden Fall. Aber gehen wir mal wieder zurück in die 80er. Also The Voice, also quasi, gehen wir mal Richtung Skin Tonic. Ich habe ja schon mal ein bisschen angeteasert. Wann hat's bei dir an, oder wie hat's angefangen, dass du dich halt so ein bisschen für die Geschichte interessiert hast, wo du dann, und halt auch diese ganze, ja, 60er, Anfang 70er Geschichte rauskam, wo...
0: Das war schon irgendwie, als ich dann halt das mit der Begegnung mit meinem ausländischen Freund und den Leuten, die halt irgendwie doch teilweise komisch drauf waren, obwohl sie halt nicht, die waren halt keine überzeugten Rechten, die waren halt irgendwie einfach nur schlimme Schläger, ne? Oh. Die halt dann, wenn sie gesoffen haben, irgendwie auf irgendwelche Ausländer aufgegangen sind. Was die Sache nicht besser macht für die Ausländer. Aber genau an dem Punkt war das dann halt auch, ne? Wo du dann halt irgendwie andere Leute kennengelernt hast, weil du dich ja umorientieren musstest. Dann hast du halt Leute kennengelernt, die halt wesentlich mehr mit den Traditionen zu tun hatten, wesentlich mehr mit den Sachen. Dann habe ich irgendwie, da gab es das KB84, das war damals im Fernsehen. Also so Reasons Why. Oh. Und das fand ich halt sehr geil. Das war schon sehr cool. Und dann kam Hermann auf die Idee, wir machen auch ein Fanzine. Dann haben wir irgendwann angefangen, auch eins zu machen.
1: Mit Skin Tonic.
0: Genau.
1: Und das erste Exemplar liegt da unten. Kannst du mal für Goldstaub.
0: Das war noch mit Werbung vom Halloween hinten drauf. Ich glaube, das kam 87 raus. Oder ja, 87 kam es raus.
1: Und das habt ihr dann quasi über die Werbung finanziert und seid dann wirklich so damals in, also Copyshop.
0: Ja, klar. Copyshop.
1: Xerox, schön dagestanden, alles zusammengeklebt und dann.
0: Genau, also erst haben wir zu Hause gesessen aus anderen Filmen sieht es irgendwie Layout rausgeschnitten, dann zusammengeklebt, gesetzt und dann halt irgendwie geguckt, dass die Seiten halt auch, dass man es halt auch kopiert, wenn man es kopiert, dass nicht die Seite 1 neben der Seite 2 ist, sondern die Seite 1 neben der Seite vorletzte. Mhm. Ne, so muss man irgendwie alles dann besprechen. Ja, und so hat es angefangen.
1: Was waren die ersten Themen?
0: Als erstes, hier ist auch ein Interview mit The Voice drin. Also sollte ein Interview werden, da ich aber zu dusselig war und zu bekifft war an dem Tag, mit The Voice ein Interview zu machen, wurde es dann halt nur irgendwie die Geschichte von Voice. Dann sind hier auch schon politische Sachen von mir mit drin. Gucken die Rejects-Konzert.
1: Wie liefen damals die Konzerte ab? Also gerade Cognitive Rejects, ich meine, da sind ja alle hingerannt. Oder auch Shem.
0: In der Cognitive Rejects haben ja ein Ex gespielt, also im jetzt gegen Clash. Und das war schon geil, am Vorband war Disaster Area.
1: Oh, sehr ja, schöne Mischung.
0: Ja, das war gut. Ich glaube, da hat sogar Olli noch Drum gespielt.
1: Und gab es da irgendwie Ärger? Sind da Welten aufeinander gebrochen oder?
0: Nee, also ich glaube, der Mehringhof war 5 Nummern zu groß, also hätte sich niemand was getraut. Oh. Weil es war schon Leisener Straße 2A, das war klar, dass es da keinen Ärger gibt. Also waren da, ich habe wirklich Videos jetzt ein paar Mal gesehen und das war das wirklich das allerbeste Konzert. Oh. Danach waren sie mir zu komisch. Und zu dick, weiß ich nicht, keine Ahnung.
1: Okay.
0: Dicke ja, Engländer
1: halt. Gut, dicke Engländer. Engländer haben ja einen sehr. Sag mal, Hang dazu, dann irgendwann im Alter dick zu werden. Also ich meine, da gucken wir sich alle alten Bands an. Oh mein Gott, solange sie noch gut sind. So, wie habt ihr denn das vertrieben? Also quasi Mund-zu-Mund-Propaganda oder seid ihr im Plattenleben?
0: Wir haben 250 hatten wir davon gehabt. Genau, bei Halloween wurde es verkauft, dann wurde es bei Downbeat verkauft. Dann haben wir es halt mit anderen Fanzines getauscht. Mhm. Und im Vertrieb und auf Konzerten haben wir es verkauft. Immer wenn wir irgendwo hingegangen sind, hatten wir es bei. Mhm. Und haben es dann verkauft.
1: Was sagt Quanta hat es damals? Was hat es gekostet?
0: Ich glaube, das hat 2,50 gekostet.
1: So Standardpreis für ein Fernseher.
0: Genau, ja. War 2,50 für uns, ja.
1: Und wie wartet ihr so in so einer, also das habe ich ja von vielen Westberlinern gehört, dass man so in seiner Berliner Blase war und eigentlich so kaum Kontakt nach draußen. Hattet ihr jetzt, sagen wir mal, grenzübergreifend nach Westdeutschland Kontakte?
0: Ja, schon. Also wir hatten mit Hamburg hatten wir Kontakt mit ein paar Leuten, aber wesentlich mehr mit Frankfurt und auch mit Hildesheim. Mit Leuten von Vandalen.
1: Hm. Von was?
0: Von Vandalen. Die Band.
1: Das sagt man ja nicht.
0: Okay. Auch eine Skinband, irgendwie aus Ende der 80er. Sind auch damals bei Teenage Rebel Records rausgekommen. Haben aber nur eine Platte und eine Single und ein Demo-Tape rausgebracht.
1: Sind bei mir völlig, also wenn ich Vandalen höre, dann
0: muss ich... Ja, ich weiß, die, ja, genau. Prim und Konsorten.
1: Genau, an die Konsorten. und dann ist ja gut angekommen, weil, wie gesagt, ich kann mich ja an Skin Tonic erinnern, also gleich nach der Wende war das ja schon ein ganz anderes Format, es war halt nicht mehr das Zirk, sondern war schön gedruckt und genau. So weiter, also ist gut angekommen.
0: Ja, das war, also die erste Nummer war noch mit 250, später sind wir halt irgendwie auf ein größeres Format gegangen und haben dann halt auf A4 gemacht und dann erst auch noch kopiert und dann schon relativ schnell gedruckt.
1: Und das, also ich kenne es dann sogar aus noch großer richtig noch ein bisschen hochglanzmäßiger.
0: Genau, ich glaube, das ist auch noch kopiert, ich bin mir nicht sicher.
1: Ja, das sieht aber für kopiert, sieht eigentlich, ja, wohl könnte sein. Ja.
0: Na, hier mit den Punkten, aber gut, ich meine, ich weiß nicht, wie damals die Druckmöglichkeiten waren. Das finde ich eine der besten Nummern, die Nummer 4.
1: Und die Themen. Also wie sagt ihr zu diesen, also wart ihr so eine Art Kollektiv gewesen?
0: Wir waren zwei anfänglich. Also Prüfer von Blechreiz hatte uns mit dem Layout geholfen und der hatte schon so Computeraffinitäten und hat auch irgendwie mit Computer was gearbeitet. Und Hermann und ich haben halt geschrieben. Hermann mehr so die ganzen Ska, Rocksteady, die alten Sachen und halt musikalisch mehr. Ich war dann schon ein bisschen mehr mit den ganzen gesellschaftlichen und politischen Sachen unterwegs. Und halt einige Sachen haben wir auch zusammengeschrieben. Ja, waren eigentlich nur wir beide erst. Dann hat es sich immer weiter verlaufen. Also ich hatte dann irgendwann nicht mehr so richtig Lust, weiterzumachen, weil verändert sich ja alles. Ne? Du hast dann eine neue Freundin und hast da zu tun und dann lässt du das schleifen. War ja auch, also gerade irgendwie so eine Berichte schreiben oder Reviews schreiben, ist schon Fleißarbeit.
1: Ne? Ja, klar, auf jeden Fall. Und, Musik musstet ihr, also mal ganz blöde Frage, haben sich die Band denn auch teilweise an euch gerichtet? Ey, wir haben eine neue Veröffentlichung.
0: Ihr habt da mal wir haben alles gekauft. So? Wir haben alles gekauft. Ja. Also, ich glaube, von Blechreis hatten wir ein Demo-Tape-Geschenk gekriegt. Aber es waren ja auch unsere Kumpels. Also, das hätten wir sowieso gekriegt, ob wir ein Fernsehen machen oder nicht. Aber sonst haben wir alles gekauft. glaube, das war erst wesentlich später, als dann wir bestückt wurden.
1: Also dann wirklich so Anfang der 90er?
0: Genau, ja. Also als es dann auch Pogpile gab es ja, glaube ich, 91 oder 92. Da fing es dann an, wo wir bestückt wurden, beziehungsweise Leute bestückt wurden.
1: Ich habe da schon nicht mehr so richtig gedacht. Ja, das macht auch Sinn. Wir saßen ja in Berlin. Ja. So, aber ich glaube, es ist wieder Zeit für Musik. Frankie, nimmst du mal dein digitales Gerät hier weg? Ey, so wirklich. So, du musst es ansagen. Oh, ja, schönes Video. Also für die Leute, die jetzt am Radio sitzen oder das im Audio hören. Also lohnt sich durchaus, hier auch mal auf YouTube reinzuschauen, weil jetzt kommt nämlich ein Video.
0: Und zwar von den Redskins, It Can Be Done.
1: Und das macht richtig gute Laune. Das passt zu dem heutigen schönen Sommerwetter.
0: Und It Can Be Done.
1: Genau.

0: Also ihr habt quasi tatkräftig, also ja, übrigens Red London, wie gesagt, schaut euch das Video an.
1: Redskins.
0: Ja, Redskins. Danke. Red London, Redskins, ich komme schon völlig durcheinander. Das liegt daran, weil es gibt nämlich heute Bier aus meiner neuen Heimat, nämlich aus der Lausitz. Ich mag dir ein bisschen Dank machen für die Lausitz. Kommt mal nach Görlitz, schöne Stadt. Porkpie. Also ihr habt quasi alle Platten euch selber besorgt. Welche Plattenläden waren in Berlin? Also was waren eure Anlaufpunkte? Wo habt ihr den heißen Scheiß bekommen?
1: Griesbach größtenteils. Griesbach und also für Ska und Reggae und Rocksteady gab es Downbeat in Schöneberg. Und sonst Griesbach am Kudamm in der Seitenstraße, da wo auch das C&A ist. Beim Versicherungshaus irgendwie.
0: Ja, keine Ahnung, das ist eine Gegend, wo ich sehr, sehr selten war. Ja, dann gab ja Porkpie, war ja quasi für eine Zeit lang das Ska-Label in Deutschland gewesen. Mhm. Hattest du mit den Leuten, tauchten die auf nichts aus oder kamen die aus der Szene?
1: Es war ja eigentlich nur Matzke. Matzke kam aus der Szene, klar. Mhm. Matzke hat ja vorher auch mit Vielklang, es ist ja ein Unterlabel von Vielklang.
0: Ah, okay.
1: Mhm. Und er war ja vorher Vielklang. Also hat dann halt irgendwie von Vielklang den Abspaltungen, die Ska-Sachen gemacht.
0: Mhm. Und er lief dann über Vielklang als Vertrieb?
1: Nee, Vertrieb war Eva.
0: Ah, also dann waren die ja bestens vorbereitet quasi.
1: Genau, ja, mhm. Ja.
0: Also gerade bei der Porkpie, falls ihr nicht sagt, denn sehr zu empfehlen, Ska-Ska-Skandal. Die deutschen Ska-Sampler Part 1 und Part 2 sind, glaube ich, sollte jeder in seinem Plattenregal zu stehen haben. Was danach kam, habe ich ehrlich gesagt so ein bisschen aus dem Auge verloren.
1: Ich glaube, es gab bis zu 5 und dann gab es ja noch diese internationalen Ska-Sampler. Genau. Ne?
0: Aber die, ja, weiß ich nicht, die sind an mir dann vorbeigegangen. Also wir im Osten hatten die auch. Also wenn nicht im Original, dann auf jeden Fall als 3-4 Mal überspielt irgendwo auf Kassette.
1: Da war ja schon eins. Ne? Als Porkpie 92, glaube ich, entstanden, das war 91.
0: Der Ska-Skandal, der erste kam, glaube ich, 88 oder 89 raus. Das war noch vor der Wende. Die 1 oder die 2. Irgendwie 100%ig sicher. Das war noch Ende 80er. Das war auf jeden
1: Wir
0: Fall.
1: Werden gleich mal schauen.
0: Können wir gleich mal schauen. Mhm. Wenn nicht, machen wir jetzt daraus ein Gewinnspiel. liebe Zuhörer, Sie können eine WM66 Waschmaschine allererster Qualität gewinnen, wenn Sie uns das Erscheinungsjahr von Ska-Skandal Part 1 and 2 nennen. Ich würde sagen, erster erschien 88.
1: Ich erhöhe, so viele Waschmaschinen, wie du tragen kannst.
0: Okay. Und zwar hier, wir sind nämlich im 5. Stock, also viel Spaß dabei. Aber gehen wir mal wieder zurück. Du hast gerade gesagt, du hast gerade so ein bisschen angeteasert, dass dann irgendwann bei dir die Zeit knapp wurde, zwecks Freunden und an anderen Aktivitäten. Hast du dich denn beim Skin Tonic rausgezogen oder was hast du?
1: Also ich habe es immer weiter schleifen lassen. Also Hermann hat dann größtenteils die Sachen dann alleine weitergemacht. Und hat dann halt auch keinen Bock mehr gehabt irgendwann, ist klar. Und er hat es dann übergeben an die neue Redaktion. Ja, ich habe dann halt irgendwie mit einer Freundin, habe in der Kneipe gearbeitet, irgendwie bei einer 3-4 Mal die Woche. Wenn du 3-4 Mal die Woche arbeitest, jung bist und auch trinkst, dann ist das schon sehr füllend. Ja. Also hast du die Woche schon zu tun.
0: Ja,
1: mit Kater und Trinken und Freundin. Dann kamen auch noch politische Aktivitäten dazu und andere Sachen. Also da war schon wenig Zeit. Und das mit dem Schreiben hat mir dann nicht mehr so viel Spaß gemacht. Das habe ich dann erst wieder vor 3 Jahren mitbekommen, dass es wieder Spaß macht.
0: Und nochmal wieder zurück. Und zwar, ihr wartet oder du warst ja denn quasi auch, sag ich mal, Redskins. Also klar, es gibt die Band, aber man hat sich selbst tituliert als Redskins. Also eben nach außen hin, ja, wir sind links, wir sind Skinheads, wir sind so.
1: Ja.
0: Wie groß war der Kreis in West-Berlin? Was willst du schätzen? Wie so wirklich gesagt haben, wir sind so und wir tragen es nach außen?
1: Ja, wir werden schon so ja, zwischen 7 und 10 größtenteils. Mhm. Viel mehr war alles auch nicht. Also zumindest nicht zu der Zeit.
0: Mhm. Also wir reden jetzt von Ende der 80er.
1: Genau, Ende der 80er, Anfang der 90er.
0: Und gab es jetzt, dadurch, dass ihr euch eben auch so in eurer politischen Meinung zu außen, gab es da wirklich Stress auch mit der anderen Seite?
1: Ja, natürlich. Ja, klar. Hm. Aber das war bis zur Maueröffnung war das kein Problem. Da war das alles irgendwie ganz cool. Aber dann wurde es doch ein bisschen dominant von deren Mannstärke, ne? Von Manpower. Weil die wurden doch ziemlich verstärkt. Ne? Wenn wir die zweite Straße 122, wie viele Leute da drin verbockt haben, gerade wieder ein Interview mit Hasselbach gelesen, so um die 400 Leute, das ist dann schon eine andere Nummer.
0: Ja, das war auf jeden Fall, also das gab ja so ein, also, wie hast du die Wende erlebt? Also
1: ich habe es geträumt. Ich habe die Nacht gearbeitet und bin dann nach Hause und habe dann geschlafen und habe das in meinen Traum eingebaut, wo meine Freundin im Fernsehen geguckt hat. Ja. Bin aufgewacht und es stimmt ja wirklich.
0: Was war das für dich für ein Gefühl?
1: Ich glaube, irgendwie erstmal war cool. Da passiert was. Mhm. Irgendwie geil. Und natürlich auch geil, weil wir hatten ja ein Reiseverbot im Osten, mhm, ne, weil ich war ja am Tag der Erziehungskirche drin. Und da wollte mir der Jens-Uwe Vogt das Weiße aus den Augen rausschneiden, als ich ihm irgendwie zu ihm meinte, dass er doch bitte das Sieg heilen sein lassen soll, weil er einen totalitären Staat lebt und doch einen totalitären will. Schau dir das Weiße aus den Augen raus, okay. Irgendwie 50 BFC-Huls hinter ihm. Dann sind wir mal schnell wieder in den Westen gegangen.
0: Du kennst und, Vogt.
1: Was heißt kennen? Der wollte mir das Weiße aus den Augen raushauen.
0: Wie ist denn gekommen? Weil wir, wie gesagt, ich hatte zu meinen Ostzeiten auch so meine Probleme mit diesem Mann und seinen Kollegen. Also wir hatten damals in einem besetzten Haus in der Fahrstraße gewohnt und da gab es halt sehr viel, die waren ja gleich in die Ecke, waren ja Lichtenberger und da gab es ständig Stress mit denen. Und ist ja, glaube ich, auch wer in der Zeit unterwegs war in der Ostberliner Subkultur, der kennt Vogt, der war quasi einer der Obernazis gewesen und dann später Ober-BFC-Hul.
1: Und dann Techno, Drogen.
0: Genau, alle dabei. Also warst du Zionskirche gewesen?
1: Nein, wir sind gar nicht mehr zur Zionskirche gefahren.
0: Aber ihr
1: das war irgendwie eine Geburtstagsparty in dem Sputnik. Mhm. Das war so eine Kneipe. Und da hat er rumgesiekelt. Mhm. So, Alter, bist du bescheuert? Hör auf, rumzusiekeln. Du lebst in einem totalitären Staat und willst doch einen totalitären. Was ist denn das für Scheiß? Mhm. Ich hau dir das Weiße aus den Augen raus. Ich guck so, oh, da stehen ja ganz schön viele Menschen hinter ihm. Mhm. Nicht so geschickt. Wir waren ja nur mit, weiß ich nicht, 5, 6 Leuten da. Mhm. Und haben dann geguckt, dass wir wieder rüberkommen.
0: Also quasi wart ihr als Westberlin-Ostkind da gewesen?
1: Wir waren da, aber wir waren nicht bei der Erziehungskirche. Mhm. Und Bomber, der wollte an dem Tag nicht rüber, weil er die Wiesen im Schuh gehabt hätte. Mhm. Und einen dicken Kopf. Und wir waren auf der Karte, der war gar nicht da.
0: Mhm. Gab es denn da Beziehungen zwischen den Ostbinder und Westbinder-Skins?
1: Ja, klar. Mhm. Also wir waren damals mal bei jedes zweite, dritte Wochenende drüben. Mhm. Zumindest einen Tag. Ja.
0: Und wo wart ihr da?
1: Boah, frag mich Sachen. Also diesen Sputnik, das kann ich mich noch genauer erinnern. Mhm. Sonst keine Ahnung, wo wir waren. Also mein einer Kumpel hatte gewohnt am U-Bahnhof Dimitrovstraße. Mhm. Genau. Das war auch das Einzige, was ich noch weiß. Mhm. Und dann waren wir viel am Alex in so einer Bierbar. Mhm. Mit dem Bier wurde...
0: Wahrscheinlich in der Tute.
1: Kann sein?
0: Kann sein. Also gibt es ja mehrere, wo man da abgehangen hat. Aber Dimitrov, ja genau, da habe ich U-Bahnhof Dimitrovstraße habe ich damals auch hier gewohnt. Da sind wir eventuell schon mal irgendwie den Weg gelaufen damals.
1: Also, kennst du Stefan Jessen?
0: Nee, sag mir.
1: Jessen? Ja, der war früher irgendwie ein Kumpel. Der war ganz cool. Den habe ich nach der Wende auch nicht mehr wieder gesehen.
0: Was aber, wie kam denn die Connection? Weil wir hatten jetzt auch, wir hatten, ist schon ein bisschen her, da hatten wir uns mit Chaos unterhalten. Halt von der Rucki-Zucki-Stimmungskapelle, der später Pinguin-Club gemacht hat und er eben Westberliner Punk-Urgestein und er meinte, naja, ihn hat Ostberlin eigentlich überhaupt nicht interessiert. Also kenne ich auch von vielen anderen Westberlinern, die gesagt haben, naja, klar, ist irgendwie, aber irgendwie hat es uns nie nach da drüben gezogen. Es war einfach, ja, da ist eine Mauer und dahinter ist Niemandsland. Interessiert uns nicht.
1: Ich weiß nicht, ein Kumpel von mir hatte irgendwie drüben Leute kennengelernt und der meinte, die sind ganz cool und dann sind wir rüber und das war eigentlich immer ganz lustig. Hm. Und du darfst nicht vergessen, dass die Kaufkraft unserer Westmark ein Wahnsinn war. Ja. Auch wenn du 1:1 umtauschst, hast du dafür dreimal so viel Bier bekommen.
0: Ja.
1: Na, dann hast du dann noch, weil du fair bist, irgendwie 1:4 nur getauscht und nicht 1:7. Dann hattest du irgendwie einen dicken Kopf, hast dich voll gefressen und gesoffen und bist mit Taxi durch die Gegend gefahren und hast einen schönen Abend gehabt. Und die Leute waren alle nett zu dir. Ich weiß nicht, wie sie wirklich drauf waren, aber sie waren erstmal so, wie dass wir es akzeptieren konnten.
0: Ach ja. Ich glaube, das, also ganz ehrlich, da muss ich mal die Ostberliner in Schutz nehmen. Ja, Wessis, in Ostberlin war es ja auch normal, dass da Westberliner sind. Und ich glaube, es hatte nichts damit zu tun, dass ihr jetzt mit der großen Kohle gekommen seid.
1: Nee, sondern eher so, dass wir waren Berliner Skins, genau. Und genau. Wir waren die Westberliner Skins und wir konnten ihnen halt Sachen mitbringen. Ja. Also ich bin da teilweise mit Lonzi rüber und dann mit einem ganz normalen weißen T-Shirt wieder zurück. Ja, ja klar, und wir bringst du
0: dort. Aber wie ist das? Ihr habt da keine Probleme an der Grenze?
1: Da noch nicht. Die Probleme kamen dann erst nach der Erziehungskirche. Da hatten wir dann Anreiseverbot.
0: Übrigens, also wie gesagt, ich war jetzt hier ins Kirche, ich war ja eins von den Opfern hier, also ich bin relativ gut davon gekommen, Gehirnerschütterung, aber danach gab es dann so einen internen Erlass, da gingen dann alle Gaststätten in Ostberlin, dass eben Skins nicht mehr reingelassen werden dürfen. Und wahrscheinlich Skins aus Westberlin ja nicht erst. In dem Erlass stand dann drinne erkennbar Springerstiefel, Lederjacken und bunte Haare.
1: Sehr.
0: Das waren die Skins gewesen.
1: Da hatten sie noch nicht die Zeichnung.
0: Ja, nee. Also, genau,
1: das rote Ding.
0: Ja, ja.
1: Großartig.
0: Habe ich gedacht, die schneiden wir dann ins YouTube-Video rein. Es gibt eine wunderschöne Zeichnung über Subkulturen und woran man sie erkennt. Übrigens wurde für die Stasi gemacht, aber das war die Außenstelle in Erfurt. Hat das gemacht, oder in Weimar, 86 oder 87. Und die mal so ein quasi, wie sagt man jetzt heute dazu, Informationskarte. Wie heißt das? Nein, wie heißt denn das heute? Infografik, genau, sagt man dazu. Also da war es eine Infografik über Subkulturen, wie man sie erkennt und so weiter. Genau, also blenden wir im YouTube-Video rein und das poste ich auch mal auf Insta, dann wisst ihr Bescheid. Ziemlich gut gemacht für die damalige Zeit. Aber ist ja spannend. Also ich, dass es da so eine wirklich doch enge Verbindung gab zwischen und dass du dich an den Namen Vogt noch erinnern kannst, finde ich ja auch sehr lustig. So, also Wende hast du geträumt, dann kam die Wende und hat dir, da musst du dir doch das Herz geblutet haben, dass auf einmal ganz viele Ostberliner Kids dachten, naja, Skinhead sein und Nazi sein ist dasselbe.
1: Ja, gut, das kam erst später. Am Anfang war ja so, dass du halt erstmal, ich habe ja damals in Kreuzberg in der Kneipe gearbeitet, in der Punk-Kneipe. Und da hast du dann halt alle irgendwie gesehen, die halt auch von früher von drüben kanntest. Das war erstmal cool, dass die ganzen Leute, auch die ganzen Punk-Szene von da kannte, dass die auch immer dann im Pink Panther waren. Ne? Und das war halt schon irgendwie so die ersten positiven Sachen. Klar, und dann ging es aber auch schon relativ schnell los, dass dann halt die Dummköpfe mit langen Haaren dann überall als Skinheads bezeichnet wurden, nur weil sie sich geilgebrüllt haben und Ausländer verprügelt haben. Und dann die ganze Stimmung, das war schon... Also es hat ja schon sehr gebrodelt. Und ich meine, der Wagner hat ja auch da schon einige Studien zu DDR-Zeiten gemacht, ne, wo er festgestellt hat, wie viele Nazis es gab und wie viele Übergriffe und so es gab. Und es wurde einfach unter den Tisch gehalten, weil es darf es ja nicht geben. Das war ja immer nur der Westen, der böse war.
0: Dann machen wir gleich bei dem Thema weiter. Und zwar, ja, wir begeben uns wieder in den Osten. Und zwar der nächste Titel, der ist eigentlich auch eine Hymne für einen polnischen Verein, aber erzähl du mal lieber.
1: Ja, das ist Angelic Upstart mit einem ihrer schönsten Songs, Solidarity, von dem ich 20 Jahre lang nicht gerafft habe, dass es zwei verschiedene Texte gibt.
0: Ach, gibt's wirklich? Wusste ich auch nicht.
1: Ja, siehst du? Ich habe auch 20 Jahre gebraucht. Einmal mit dir Gott und einmal ohne dir Gott.
0: Ach so. Okay.
1: Achte mal drauf, ja.
0: Sind wir mal gespannt, weil ich habe schon rausgesucht, liegt schon...
1: Das mit dem Schiff ist, glaube ich, die erste mit dir, Gott.
0: Ja, also ist aber, wie gesagt, eine Hymne an Solidarność natürlich, oder aufgrund der Ereignisse, die in Polen damals passiert sind, Anfang der 80er. Angeling Upstarts.
1: Solidarity.

0: So, gehen wir mal zu den positiven Sachen der Wende. Also es gab ja nicht nur die bösen, bösen Nazi-Boneheads, die uns das Leben schwer gemacht haben. Es gab ja auch die andere Seite. Also gleich nach der Wende gab es ja dann in Potsdam das berühmte und ja, inzwischen legendäre Ska-Festival.
1: Auf alle Fälle, das war schon eins der geilsten Festivals überhaupt. Und auch anfänglich schon sehr geil besucht. Und es gab auch von Anfang an irgendwie vernünftige Skins, die aus dem Osten kamen, die man halt getroffen hat. Irgendwie. Ich habe damals dann irgendwann in Schöneberg so einen Ska-Donnerstag gemacht. Da waren halt auch sehr viele aus Berliner dabei. Die waren halt ganz normale, coole Skinheads, ne? Die halt mit Rassismus genauso viel zu tun hatten wie wir. Und also es gab ja auch da vernünftige, ne? Aber es war halt das Vorzeichen Skinhead hatte wieder diesen Nazi-Ruf wesentlich mehr. Also der war wesentlich ein stärkeres Vorzeichen, als es jemals zuvor war in Deutschland. Ne? Durch diese Scheiße, die dann halt mit Hoyerswerda, Solingen, Mölln passiert ist, aber auch mit der Weitningstraße und mit dem ganzen Scheiß, der war. Ne? Es war ja jede Woche war ja irgendwas in den Zeitungen von irgendwelchen Nazi-Stegern. Hast du auf die Fotos geguckt, da war kein Skinhead drauf. Ne?
0: Ja. Aber das finde ich ja das Faszinierende. Bis heute wird dieses also dieses Foto genommen, weil irgendwie war jetzt wieder, war irgendwas gewesen und dann war wieder diese Springerstiefel mit den weißen Schnürsenkeln. Und da, ey, Jungs, wir schreiben das Jahr 2023. Das, bitte, also hört mal auf mit dem Scheiß. Aber ganz kurzer Gesprächspart, damit wieder gute Laune aufkommt, machen wir jetzt einfach gute Laune Musik, nämlich
1: Mother's Bride mit Be No Fool.

0: Oberkörper-Action.
1: So, und wir sind wieder zurück. Wohlfühl-Sound zum Sommer. Nee, obwohl September, ist das schon Herbst? Nee.
2: Es ist noch gar nicht September, es ist noch August.
1: Du darfst ja nicht sagen, wir werden ja erst, wann strahlen wir aus? Ich glaube am 12. September.
2: Ach so.
1: Ja, verrückt.
2: Wir sind der Zeit voraus.
1: Natürlich sind wir der Zeit voraus. Wir sind die von morgen, nicht die von gestern. Obwohl man es meinen könnte. Gehen wir mal wieder zurück. Hast du eigentlich mitbekommen, dass es eigentlich auch im Osten so eine Ska-Szene gab? Hat man das mitbekommen in West-Berlin so ein bisschen?
2: Ja,
1: so
2: mit Messer Banzani und Michele Baresi. Michele
1: Baresi und so weiter.
2: Also mitbekommen habe ich es nicht direkt, aber Prüfer hat es mitbekommen. Die hätten beinahe eine Tour vor der Maueröffnung schon gemacht.
1: Ne? Da gibt es sogar einen Film drüber. Und zwar, genau, mit Messer Banzani und Blechreiz.
2: Genau, die sollten dann und genau. Sind dann halt irgendwie durch die. Ich habe ja Prüfer mal interviewt gehabt für mein Fernsehen und hat da irgendwie berichtet, wie das halt ablief. Und es sollte ja vor der Maueröffnung sein, genau. Es ist dann aber kurz danach gewesen.
1: Und da gibt es halt diesen Film, 90 ist es dann passiert. Mhm. Genau. Auch selbst im Film findet ihr auf YouTube. Gehen wir mal wieder zurück. Also, gehen wir mal ganz kurz zu diesen üblen Zeiten. Also ich weiß nicht, war das in Kreuzberg auch so extrem? Also Kreuzberg war ja immer links, sage ich mal. Arbeiterbezirk, traditionell, war immer links gewesen, hoher Immigrantenanteil. In dem Prenzlauer Berg eigentlich auch traditionell, eigentlich dasselbe Ostpendant. Da war es dann aber 91 so schlimm. Also wenn ich nachts durch die Straßen gegangen bin und ich habe dann so mehr als 5 Leute auf dem Haufen gesehen, dann habe ich erstmal geguckt, was könnten das für Leute sein, weil im Zweifelsfall waren es die falschen Leute und hast du auf die Schnauze bekommen. War es in Kreuzberg auch so, dass man wirklich auch da Spüre mitbekommen hat, ey, jetzt steigt die Gewalt und gerade von rechts?
2: Nee, also ich glaube, dass Kreuzberg zur damaligen Zeit halt den Mythos noch hatte, unangreifbar und unantastbar zu sein, aber die Strukturen waren auch da, da konnte keiner angreifen. Also das mit Telefonketten und, also ich entsinne mich, zu Hitlers 100. Geburtstag 89, wie wir da Streifen gefahren sind mit Telefonketten, da geht nichts. Also da war schon, das war schon gut organisiert. Also zumindest die antifaschistische Abwehr. Ne? Später dann, irgendwann Ende der 90er, wo haben sie das M99 einmal angegriffen. Es gab einzelne Angriffe mal aus, aber eher so situationsbedingte, nicht geplante Angriffe damals ans Blockschock. Weil im Blockshop wurde ein Nazi halt meinen Ausweis abgenommen, als der da drin war. Ja. Also uns haben sich nicht getraut. Anfänglich zumindest nicht.
1: Und wie war denn das? Seid ihr denn nach der Wende war denn immer Kreuzberg quasi, aber seid ihr denn auch rübergegangen, zum Beispiel nach Friedrichshain? Da ist ja eine ganze Menge passiert in Mitte.
2: In der Rumba waren wir öfter.
1: Ah, dann sind wir auf jeden Fall auch schon über den Weg gelaufen.
2: Da war ja auch immer Ska-Abend oder so.
1: Genau.
2: Ja, genau. Ja, ja. Dann waren wir öfters mal im JWD. Aber ehrlich gesagt, nein, natürlich sind wir wesentlich seltener rübergegangen, als man eigentlich hätte können. Erstmal ist Berlin relativ groß. Und dann war einem das auch alles nicht so geheuer. Man kannte sich nicht aus, wusste jetzt nicht, was in der nächsten Ecke ist. Und wenn du das nicht weißt und nicht weißt, wie was dir in der nächsten Ecke passieren kann, ist das halt nicht so wichtig. Dann guckst du halt lieber, dass du zu bestimmten Anlässen hingehst, wo du weißt, wo du hingehst.
1: Und wenn auch natürlich in der Gruppe.
2: Ja, oder mit Autos halt. Ne?
1: Man wird ja dicker dann. Irgendwann, wir sind alle mit Autos damals gefahren, stinkbesoffen und so weiter, aber das war der sicherste Weg. Und wir hatten auch im Auto immer natürlich Baseballschläger, alles dabei.
2: Ich habe nicht mal Führerschein.
1: Okay. Also du hast dich fahren lassen.
2: Ja.
1: Das ist natürlich, das ist die beste Ausrede, die man haben kann.
2: Genau.
1: Schon, dass wenn du ein Auto hast und Führerschein und dann musst du die ganzen Leute nachts besoffen durch die Gegend fahren.
2: Ja, super. Ne? Nee, ich habe das dann sein lassen mit dem Führerschein. Weil, nicht geschickt.
1: Jetzt sind wir, also wir lassen mal diese ganzen Schlägerjahre hinterher. Da wird auch in den kommenden Sendungen wahrscheinlich noch drüber geredet werden. Die waren ja sehr prägend, glaube ich, für uns alle und sehr aufregend. Ich glaube, war auch eine Ausnahmesituation in dieser Stadt, die Zeit. Bist du der Sache treu geblieben oder hast du denn irgendwann gesagt, so ab Mitte der 90er zum Beispiel, naja, ist ein bisschen die Luft raus?
2: Ich hatte irgendwann halt so ein einschneidendes Erlebnis in der U-Bahn. Da bin ich halt in die U-Bahn eingestiegen und eine ältere türkische Dame hat mich angsterfüllt angeguckt und ihre Enkelin an sich gezogen. Und das war das Letzte, was ich wollte. Also ich wollte nicht irgendwie einer Oma und seinem Kind Angst machen. Und da habe ich gemerkt, was für eine Außenwirkung ich habe und die wollte ich nicht haben. Da habe ich mir meine Haare wachsen lassen. Also bin dann halt mehr wieder in Richtung Punk Psychedelic gegangen, beziehungsweise erstmal mit dem Flat Top, so Nutty-mäßig. Aber ich wollte dann halt nicht den falschen Leuten, den deutschen Spießer irgendwie Angst zu machen, das war mir kein Problem. Aber nee, das war mir nichts. Das wollte ich nicht machen. Also das wollte ich nicht sein. Auch nicht, wenn die es ja falsch gedacht haben. Aber ich wollte nicht in deren Augen wie als Nazi dastehen. Und ich wollte nicht, dass die Angst vor mir haben.
1: Welche Wirkung hat eigentlich diese Schadbewegung gehabt auf, sagen wir mal, auf die eigentlich Ur-Redskins bei seiner Ami-Erfindung? Gab's das?
2: Es kam ja über England zu uns. Ne? Und na, wir haben schon Schad mitgegründet in Deutschland, ne? Auch als Redskins. Also eigentlich waren das Redskins, die das gegründet haben, Sharp. Es war Frankfurt und wir. Also Sharp war halt der Konsens, der kleinste Konsens, der möglich ist, ne? Der Antifaschismus. Halt nicht ein Nazi zu sein, das war halt der Konsens, den man haben konnte. Und dann kannst du halt irgendwie noch weiterdenken und gucken, dass halt Kapitalismus und Faschismus zusammenhängen und dann bist du halt ein Linker. Aber es muss ja nicht sein. Du kannst ja genauso mit dem CDU-Wähler oder mit dem CDU-Skinhead gegen Nazis sein. Das ist ja kein Problem. Das war halt der kleinste gemeinsame Nenner. Aber der muss da sein.
1: Und da hat er sich, also so aus deiner, oder sagen wir mal andersrum, es gab in Ostberlin, gab es ja so ein großes, also es gibt ja ein bisschen gerade eingeschlafen, diese 90s-Oi-Partys in Ostberlin jedenfalls, gab es ja so einen richtigen Boom. So Anfang, Mitte der 90er. Also haben sie ja 1000 Bands gegründet, also Bierpatrioten und würde auch das mal bei uns gespielt, muss jetzt nicht alle Namen hier runterrasseln. Wie war das so eine eigene Sache oder war das auch mit, da war ja noch, in den Köpfen war die Mauer ja noch drin in den 90ern, sagen wir mal.
2: Also ich glaube,

0: Also, Homophobie ist schon eine rechte Einstellung.
1: Ja,
0: Ja.
1: nee, ja, das auf jeden Fall, aber
0: Aber es ist kein rechtes Weltbild dahinter gewesen.
1: das kann, nee, auf keinen Fall. Also heutzutage gibt es ja dieses wunderschöne Wort Grauzone.
0: Ja, aber Grauzone gibt es für mich nicht. Es gibt
1: Ja.
0: bei der Frage, wie stehst du zu Flüchtlingen, ist Grauzone das Ende.
1: Nee, ich würd's anders sagen. Also ja, nee, von uns aus gesehen auf jeden Fall. Ich habe gerade, oder es gibt seit längerem dieses Problem mit der Grauzone oder dieser Titulierung Grauzone, dass es inzwischen so weit geht, wenn man nicht artikuliert oder es nach außen bringt, dass man links ist, dann ist man ja schon inzwischen heutzutage schon, ist man ja schon
0: Auch wenn
1: Grauzone.
0: du dich als Linker bezeichnest, also diese komische eure Szene-Seite hat ja
1: Ach
0: sogar
1: du lieber
0: Stage
1: Gott.
0: Puddles und Angelique Upstarts auf ihrer Liste gehabt.
1: Ja, ganz schlimm.
0: Ja, aber das ist doch lächerlich. Es ist
1: Ja.
0: doch, die haben Angst vor richtigen Nazis, deswegen versuchen sie in der eigenen Szene irgendwie die Nazis zu suchen, weil da kann nicht so viel passieren.
1: Ja.
0: Ist doch feige. Und kontraproduktiv.
1: Gibt es die überhaupt noch? Ich glaube, die gibt es gar nicht mehr
0: Die ist
1: aus
0: schon
1: Szene.
0: abgeschaltet, Gott sei Dank. Aber es gibt ja immer irgendwelche Idioten, die da weitermachen. Oder, also es geht um Macht. Es geht um andere Leute, die niedermachen, sich besser fühlen, was eigentlich ein grundtypisches faschistisches Prinzip ist.
1: Ja, also es gab letztens, also letztens war noch vor Corona gewesen, da sollten halt, sind die Flenders, sagt ihr was? Potsdamer
0: Sie
1: Psychoband.
0: Flenders.
1: Genau.
0: Die Onkels covern.
1: Ja, aber trotzdem, also ich kenne sie. Und die sind alles andere als rechts. Und die wollten halt oder sollten halt auf dem irgendein Fest war auch für einen guten Zweck gewesen. Und dann ist dann halt die Potsdamer Antifa und hat dann eben auch geschafft, dass die Band dann nicht auftritt, weil sie eben böse, böse, böse, böse. Also ach, man schießt sich da ein bisschen rein. Ich glaube, da könnte man sich jetzt rein und da kriege ich schlechte Laune, deswegen, wir wollen gute Laune haben. Scattergum. Jetzt
0: Genau.
1: sag mal dazu was. Das ist, also die kenne ich vom Namen her, aber irgendwie sind sie völlig an mir vorbeigelaufen.
0: Scattergun ist Patty, ich glaube, ihre dritte Band. Ich finde die geilste Band von ihr, wo ihre Stimme mit am besten kommt und wo halt auch die Musik am coolsten ist. Und Destiny ist halt ein wahnsinnig schönes Stück. Ist halt schöner Punkrock.
1: Aber Berliner.
0: Patty kommt eigentlich aus dem Ruhrpott, aber wohnt schon seit 80 in Berlin.
1: Okay,
0: Hat auch
1: ja.
0: im Kopf damals gearbeitet, als
1: Okay.
0: Booking damals gemacht war mit.
1: Also geht's ja, weil wir haben immer wieder Diskussionen, das ist so ein roter Faden, ab wann ist man in Berliner?
0: Wenn du hier geboren bist.
1: Richtig. Antwort, hiermit haben Sie einen Kirschporter aus der Lausitz gewonnen. Auch wenn es nicht mehr ganz voll ist. Ach, da ist, glaube ich, noch ein volles. Alles gut. So, also. So, mit echten und halbechten Berlinern Skettergang.

So, gehen wir mal aus der Vergangenheit in die Gegenwart. So, jetzt so.

0: nicht nur rückblickend, aber ist ja so interessant. Also ja, doch, von vergleichbar oder versucht mal in Worte zu fassen, wie war Subkultur oder wie hast du es damals erlebt und wie erlebst du Subkultur heute? Gibt es eigentlich noch diesen Mythos Subkultur? Ich meine, deswegen kommen ja viele nach Berlin. Ich meine, Subkultur beinhaltet ja auch Techno, Elektro, Kid Cudi Club ist Subkultur, Berghain ist Subkultur, Skinhead, Punkrock ist Subkultur. Gibt es das eigentlich noch so? Lohnt es sich eigentlich noch? Oder ist es eher ein Mythos, den die Leute jetzt hinterherrennen, der eigentlich gar nicht mehr gelebt wird?
1: Es gibt es auf alle Fälle noch. Also, ich finde, man muss einen Unterschied machen zwischen zum Beispiel Punkrock und Skinhead. Bei Skinhead ist so eine Sache, die mich stört, ist, dass die Leute nur noch, also oftmals nur ihre Van Germans durch die Gegend tragen und dann nicht mehr so viel hinter ist. Also, dass es ihnen wichtiger ist, wie sie aussehen und nicht, wie sie denken und was sie sind. Und der Stolz der Arbeiterklasse, da ist nicht mehr so viel hinter, sondern die ist halt nicht mehr Klassenbewusstsein, sondern eher. Ja, Arbeiterklasse ist arbeiten gehen. Nee, ist es nicht. Du kommst aus der Arbeiterklasse. Das ist das, was dich prägt. Und es ist auch wesentlich einfacher, heutzutage Skinhead zu werden. Du gehst in den Laden, hast 200 Euro und schwuppdiwupp kommst du raus und bist Skinhead. Früher Docs zu kriegen oder einen Sherman zu kriegen auf Perry und Don's Day, das war schon ein bisschen aufregender. Und teilweise aus England mitbringen. Ne?
0: Naja, also meine ersten Docs für 600 Ostmark gekauft.
1: Ja, ist aber ein Geschenk, dann nehme ich doch gleich zwei Paar.
0: Genau. Also ich weiß, also, hättest du damals mir wirklich, also da habe ich vielleicht schon erzählt, aber damals, die standen bei mir neben meiner Matratze. Und, also wirklich, und hätte damals die Wahl gehabt zwischen Freundin und meinen Docs, also meine damalige Freundin, ja, sorry, tut mir leid.
1: Mädels gab's viel.
0: Ja, also das ist, ich habe die wirklich, ich kannte diese Form, diese, also das war wirklich so, ah, ich habe die Dinger geliebt. Und ja, hast natürlich recht, aber auf der anderen Seite, das hatten wir schon im Vorgespräch, das hört sich so bewusst an. Wir hatten ein Vorgespräch, ein Vorstellungsgespräch. Nee, da haben wir ja beide doch festgestellt, es gibt ja quasi jetzt wieder so einen kleinen New Wave of Skinhead. Also es gibt wieder ganz viele neue Bands, auch erfolgreiche Bands. Also, naja, die bekannteste ist wahrscheinlich Buß & Glory, die jetzt gar nicht mehr so Skinhead-mäßig drauf sind, aber die, ja,
1: Oder
0: damals.
1: Broilers.
0: Oder habe ich ehrlich gesagt nie so als Skinhead-Band gesehen
1: Ich
0: irgendwie.
1: auch nicht, aber sie waren es wohl. Also, ich weiß nicht. Ja, aber wie gesagt, es gibt halt beides. Ne? Es gibt halt wahnsinnig viele neue Sachen, die passieren, wo ich den Leuten auch abnehme, dass sie es sind. Aber dann sehe ich auch ganz viele Leute, wo ich mir denke, oh, wirklich. Also, das so Modepüppchen.
0: Ja gut, das hast du
1: Ohne
0: ja.
1: Individualismus, ohne irgendwie irgendwas.
0: Ja, das gab es ja schon, aber schon in den 80ern. Ne? Also wir haben dazu Plastics gesagt. Also das
1: Ja,
0: sind noch mehr Punks.
1: aber das waren dann links Leute, die haben sich nicht irgendwie alle das Gleiche gekauft. Heute hat doch jeder einen Sherman an. Also ohne Sherman geht doch gar nichts. Und es ist doch irgendwo, ey, es ist stylisch, ohne Frage, sieht gut aus. Aber doch nicht jeden Tag. Und doch nicht alle immer gleichzeitig. Also kommt man sich da nicht albern vor, wenn man 10.000 Leuten in der Kneipe begegnet und alle sehen so aus? Das war früher nicht so.
0: Was war denn der Unterschied? Der eine hat den.
1: Na, jeder hatte was anderes an. Irgendwie einer hatte halt ein Hemd an, der nächste hat ein Polo an, der nächste hat ein T-Shirt angehabt oder eine Strickjacke, aber nicht irgendwie alle. Sherman.
0: Der
1: Schöne.
0: abreißt.
1: Weiß nicht, nee, es ist mir zu wenig, aber vielleicht ist es halt so.
0: Weil du hast gerade irgendwas gesagt, Working Class. Was passiert oder was ist mit Leuten, die jetzt vielleicht einen anderen familiären Background haben, also die jetzt nicht wirklich Working Class sind, sondern sage ich mal ganz normal Mittelschicht. Dürfen die Skinhead sein?
1: Mittelschicht ist doch auch Working Class. Working Class heißt doch, dass du für dein Geld Zeit verkaufst.
0: Naja, gut, dann kann man ja zum Beispiel
1: Es gibt
0: sagen,
1: nur
0: dass wenn
1: Proletariat und Bourgeoisie.
0: Ach so, nee, weil zum Beispiel, man könnte ja auch sagen, wenn jetzt zum Beispiel nehmen wir mal von der Leyen hier, unsere
1: Die mit
0: Geliebte,
1: den neuen Kindern?
0: die mit den neuen Kindern. Wenn eins von den neuen Kindern auf die Idee kommt, naja, ich werde Skinhead, weil meine Mutter verdient ja auch irgendwie jetzt ja doch arbeiten und verdient damit ihr Geld. Ist ja
1: Ey,
0: auch
1: was ist denn
0: Working
1: das für,
0: Class.
1: was ist das für eine Rebellion?
0: Ich glaube, das
1: Nee,
0: wäre
1: also,
0: richtig Rebellion.
1: ja,
0: Stell dir
1: aber
0: vor.
1: eine Rebellion mit einem Rückfahrschein. Den hatten wir nicht. Und
0: Nee, stimmt,
1: das
0: ja.
1: hat Punk und Skinhead hat keinen Rückfahrschein.
0: Stimmt, ja.
1: Und
0: Das ist
1: also ich habe
0: One-Way-Ticket.
1: Fratzen von diesen gesehen, von diesen Menschen, die halt wirklich dann nach 4, 5 Jahren und wie erst machen sie einen auf wahnsinnig politisch und drehen alle Normen nach oben und dann sind sie weg. Oh, na, ich bin dann doch, ja, meine Eltern haben jetzt doch einen Führerschein bezahlt und ich kann jetzt in die Eigentumswohnung wohnen und dann habe ich den Bankjob doch angenommen. Ja, geh kacken. Nee, nehme ich den nicht. Also nee, ist für mich...
0: Ja klar, also muss vom Herz, aber ich meine, das hast du aber wirklich in jeder Szene.
1: Ja, aber wenn du halt, dann bist du halt, dann hast du halt aus Versehen, bist du halt falsch geboren.
0: Aber dumm gelaufen. Aber das ist doch, das finde ich doch das Faszinierende, jede Szene, wie gesagt, egal welche, oder das ist Gothic oder so weiter, das ist ja nichts weiter als ein kleiner, super kleiner Querschnitt durch die Gesellschaft. Du hast in jeder Szene immer so ein paar Varianten vertreten. So.
1: Ja,
0: und von den Volltrotteln bis zu den Engagierten, zu den Machern, bis hin zu den Mitläufern, bis zu den Plastics, die halt immer am Wochenende auftauchen und unter der Woche einfach noch total normal sind. Finde ich aber so.
1: Ja, also ich meine, das muss. Also das,
0: und davon lebt ja die Szene auch.
1: Natürlich, klar. Also meine. Die geben ihr Geld aus. Also meine, es gibt ja mittlerweile gibt's ja so viele Leute, die auch von der Szene leben können, was ja geil ist.
0: Mhm,
1: ja. Aber dafür brauchst du halt auch Leute, die halt Geld ausgeben.
0: Genau.
1: Dafür brauchst du halt genau diese Trottel, die halt ihr Geld ausgeben und dann in 2 Jahren vielleicht wieder weg sind, damit es wieder neue Trottel geben kann, die wieder Geld ausgeben
0: können. Genau.
1: Na, klar, also. Aber trotzdem kann man die nicht ernst nehmen.
0: Ja, man muss
1: sie. Way of Life und das. Ja, ja, nee, man muss sie nicht mögen. Ja. Man kann sie auch einfach ab und zu fassen, aber.
0: Ja. Sind einfach da.
1: Ja.
0: Ich finde es ja mal so faszinierend. Es gibt ja dieses Wave-Gothic-Treffen in Lutsch. Und da, das ist für mich so das Festival dieser Standard. Es gibt so Standard-Gothics. Die sind, Entschuldigung, meistens etwas korpulenter. Die haben Rucksäcke und an den schwarzen Rucksäcken sind meistens immer so eine Plüschtiere dran. Kennst du diese Art?
1: Ja, ja, ja. Und Verkäuferin, ne?
0: Ja, ne, so mit komischen lila Haaren und nee. Ja. Nix hier, ich bin ein gelernter Verkäufer.
1: Also, ich auch. Ich verkaufe Bier.
0: Nee, ich war Fachverkäufer für, also ich habe zu Ostzeiten, ich war ja schon früh relativ scheiße. Das heißt, auch ein scheiß
1: Abschlusszeugnis.
0: So. Und dann an diese Lehrstelle kam ich nur durch Beziehungen rein. Ich muss irgendwann Mustiker machen. Da habe ich dann halt Fachverkäufer für Rundfunk und Fernsehtechnik gelernt. Mit
1: für 2 Programme.
0: Nein, das war für Kassettenrekorder und Plattenspieler und so. Ich bin da Fachmann. Hier, du hast hier eine Stereoanlage. Sehe, du hast 2 Boxen, muss Stereo sein. Rechts und links, so viel kann ich noch. Oh, scheiße, Quadro. Nee, so viel Italienisch kann ich nicht. Ja, okay, da sind ein paar mehr Boxen für die Leute. Sieht man leider nicht hier in der Kamera. Aber was hältst du jetzt abgesehen davon? Ja, es gibt überall Idioten, egal, Skinhead, Punk, Goff oder Schlag mich tot. Aber ist doch schön zu sehen, dass eine Sache, die eigentlich schon die so lange gibt, trotzdem noch, wenn auch auf etwas kleinerer Flamme als vielleicht in den 80ern, noch weitergeht.
1: Ich finde gar nicht, dass es so eine kleinere Flamme ist. Also ich finde, dass die Szene größer geworden ist und wenn du die ganzen Trottel abziehst, ist es mindestens genauso groß wie in den 80ern. Also ob es eine Skinhead- oder Punk-Szene ist, beides würde ich sagen, ist wesentlich größer als damals. Aber du musst halt diesen Prozentsatz abziehen. Aber da sind ja auch Leute dabei, die sind nun schon mal seit 40, 45 Jahren dabei. Ja, und die musst du halt auch mit einberechnen. Und die sind halt in den 80ern auch schon da gewesen. Also ich glaube schon, dass es die Szene wächst, natürlich. Und es wird diese Szene immer geben.
0: Bist du da wirklich der Meinung? Weil ich weiß nicht, vielleicht ist es Altersdemenz oder keine Ahnung. Ich habe das Gefühl, gerade wenn ich durch Berlin laufe, ich sehe definitiv weniger bunte Leute, also die irgendwelche subkulturellen Leute, als noch 80er sowieso weniger, weil da hat man sich ja versteckt. Aber Anfang der 90er bis Mitte der 90er, da war es noch viel bunter.
1: Ich glaube, dass in Berlin du es weniger hast. Aber ich glaube, auf den Dörfern in Brandenburg ringsherum. Also ich sehe das ja, wenn die zu mir in die Kneipe kommen oder auch auf Konzerten sehe ich Leute, das sind dann so zwischen 16 und 25. Ja, und die sehen dann halt schon sehr nach Dorf aus. Aber die haben dann halt ihre Rebellion. Und das ist, also die brennen und die sind halt jedes Wochenende in der Stadt und die werden irgendwann nach Berlin ziehen und die wollen das unbedingt. Ne? Das ist ihr Ding. Und das ist ihr Freundeskreis und das ist cool. Und Berlin ist geil. Und also ich sehe schon, dass da neue Leute kommen, aber ich glaube, die kommen halt nicht aus Berlin. Ich glaube, Berlin ist da ein bisschen anders. Ich meine, in Berlin, die Erstwähler haben als der höchste Prozentsatz halt die FDP. Was denken die, was sie sein können? Unternehmer alle oder was? Also, was für eine dumme Menschen es sind.
0: Oh nee, hast recht. Also gerade Leipzig und Dresden, da ist schon eine große Szene da. Und an dieser Stelle mal schönen Gruß an Schubi aus Frankfurt oder der hält nämlich da die Fahne hoch und bringt auch ein Fansign raus über die Skinhead-Kultur. Also größer Schubi. Jetzt mal du machst wieder was.
1: Ja.
0: Apropos Fan sein.
1: Genau, irgendwann zur ersten Corona-Welle kam ein junger Mensch aus Dresden auf mich zu und fragte mich, ob ich ihm ein Interview für sein Fanzine geben will. Und da ich ja damals auch schon ein bisschen älter war und in dem Alter war, wo Opa gerne über den Krieg spricht, habe ich das natürlich gemacht. Und dann habe ich das auch noch layoutet, habe dann noch ein Interview mit Wet London dazu gepackt, noch ein paar Artikel dazu gebracht und schwuppdiwupp war ich dann der zweite Mitherausgeber. Ja, und nun habe ich das seit der letzten Nummer, seit der Nummer 9 irgendwie alleine an der Backe. Aber mir macht das Schreiben wieder wahnsinnig viel Spaß und ich habe wieder ein Fanzine sozusagen. Ne?
0: Also hier richtig oldschool.
1: Genau.
0: Richtiges. Sind wir
1: auch lieber da? Halt. Ne, Rauditum. Schön DIN A5. Gedruckt und um die 70 Seiten.
0: Also ordentlich Lektüre.
1: Genau.
0: Wo kann man das beziehen?
1: Entweder bei Facebook irgendwie, bei der Seite vom Rauditum. Oder unter agli-rauditum@gmx.de.
0: So, noch eine kleine Werbung. Und zwar, Agli hat nämlich auch eine wunderschöne Facebook-Seite, das Archiv, wo er wirklich sehr, sehr fleißig, wo du sehr, sehr fleißig eben auch alte Fanzine postest, die man sich runterladen kann als PDF. Also Fleißarbeit ohne Szene. Also wenn ihr euch mal so richtig in die Tiefen begeben wollt, dann seid ihr da an der richtigen Stelle. So, jetzt noch eine letzte Frage, bevor wir zum letzten Titel der YouTube-Sendung kommen. Wie gesagt, geht ja noch weiter, denn im Radio ohne Bilder, wo es dann nur blöds Gequatsche, weniger, aber viel mehr Musik gibt. Welche Lokalitäten würdest du den Leuten, die interessiert sind an guter Musik, guten Getränken, im Jahre 2023 in dieser Stadt ans Herz legen?
1: Ja, natürlich auf alle Fälle erstmal den Freibeuter in der Samariterkiez in der Silvio-Meyer-Straße. Mhm. Logischerweise, weil ich da arbeite.
0: Also wenn ihr Agli persönlich treffen wollt, immer für ein Gespräch bereit und Bier kriegt da hoch.
1: Dann irgendwie für Konzerte sind immer super der Supermolli oder der Schokoladen. Und das Rezept, das ehemalige Cortina Bob natürlich.
0: Kennst du das in Pole, war der das neu gemacht hat?
1: Ich war leider noch nicht da, aber es soll genauso sein wie damals. Mhm. Also ich fand das Cortina Bob immer das bessere Walter Tat.
0: Ich fand das immer das schlecht. Das sag ich, aber Geschmäcker sind verschieden, so ist es nun mal. Also für mich war es immer so, ja, so ein kleiner Abklatsch. So.
1: Naja, aber mit freundlich, mit vernünftigen Preisen und nicht sehen und gesehen werden.
0: Ja, ich bin so gesehen und gesehen werden. Ich trage öfters mal auf den Schirm.
1: Daran mag es liegen. Genau. Aber da fehlen dir die 8-Balls und die Flammen. Aber auch ein Sherman kann brennen.
0: Moment, 8-Ball. Ja, stimmt, habe ich noch vergessen, mir zu tätowieren. Kommt noch. Und zwar hier auf die Stirn. Das ist wirklich so schön. 8-Balls und Flammen, ja. Das muss sein. Also, Freibad, übrigens noch ein kleiner Tipp. Schokoladen. Auch von unserer Seite natürlich Empfehlung. Eines der letzten besetzten Häuser im Osten der Stadt. Mit noch eines der letzten wirklich guten Veranstaltungsorte. Wenn ihr zum Konzert geht, bitte denkt daran. Es gibt eine Berliner Unsitte, dass man nicht vor 10, 10:30 irgendwo zum Konzert geht. So, wenn ihr es im Schokoladen macht, habt ihr ein kleines Problem, weil um 10 ist da Feierabend. Also wenn da ein Konzert ist, was euch interessiert, dann denkt daran, wirklich pünktlich zu erscheinen, weil Punkt 10 ist da Schicht im Schacht, ist mir schon so oft passiert.
1: Und man muss dazu auch sagen, dass sowohl der Schokoladen als auch der Supermolli halt eine super gute Einlasspolitik haben.
0: Ja.
1: Die lassen halt wirklich nur so viele Leute rein, dass jeder noch was sehen kann, dass man sich jeder noch bewegen kann. Und da geht es halt nicht um Geld, so viele Leute rein wie möglich, sondern also es ist auch öfters mal ausverkauft.
0: Ja.
1: Also deswegen lohnt sich das frühzeitige Hinkommen auch immer.
0: Oh, letztens hat wieder Oma Hans, der Sänger, der hat eine neue Kapelle. Genau.
1: Ich war da beim Schokoladen, aha. Die Lesung. Hm. War gut.
0: Ausverkauft.
1: Ich weiß.
0: Ja. Du warst drin, ey. Ja, so ist es halt. Gut, kommen wir zum letzten Titel. Bevor wir den aber spielen, möchte ich mich ganz herzlich bei Agli bedanken.
1: Gern geschehen. Wie gesagt, Opa redet gerne über den Krieg.
0: Genau. Und wenn ihr noch mehr über den Krieg und auch die Zeit davor wissen wollt und auch mit den Dinosauriern, ist ja auch alles nicht geklärt, dann wisst ihr, Agli findet ihr auf Facebook, ihr findet Rauditum da, das Fanzine, holt es euch. Bist du bei Insta?
1: Nee. Habe ich nie irgendwie rausgekriegt, was das
0: ist im Prinzip wie Facebook, bloß mit ein bisschen mehr Bildern. Ist für die Jüngeren, ja. Bei TikTok sind wir auch noch nicht. Ich versuche gerade irgendwelche Dance-Moves einzuüben. Also, kommt demnächst. So.
1: Also, okay, jetzt
0: von genau.
1: Red London Berlin Knights.
0: So. Und das passt ja ganz gut. Also wie gesagt, nochmal kleine Werbung. das auf YouTube. Bis dann. Red on.

Tja, so eine Million Berlin-Sendung wird ja immer so in zwei Schritten aufgemacht oder produziert. Als ersten Part, der dann auch bei YouTube läuft, das Interview, wo wir unterwegs sind, unserem Puschel-Mikrofon. Und dann sehen wir auch, wie viel Zeit übrig bleibt, weil wir brauchen für so eine Radiosendung 2 Stunden und dann quasi im zweiten Schritt nehme ich jetzt hier in meinem kleinen Home-Studio in Görlitz nochmal den Rest auf. Hatte mir auch schon ein paar Sachen überlegt, hab dann aber vor 3-4 Stunden Anruf bekommen, dass unser gemeinsamer lieber alter Freund Jimmy Dick verstorben ist. Und daher widmen wir ihm diese letzte halbe Stunde, das könnte durchaus mehr sein, unserem Freund Jimmy mit Musik und Geschichten und auch mal außerhalb der Reihe. Diesmal geht's mal musikalisch nicht so Berlin-bezogen zu, sondern einmal quer durch den Garten. Das ist einfach Musik, die wir und die Ecke mit Jimmy verknüpfen, mit Geschichten aus unserem gemeinsamen Werdegang. Die ersten 2 Titel sage ich schon mal an. Wipers, Is This Real? Ich glaube, passt ganz gut zur Situation. Danach Warschau mit Shadowplay. Warschau ja später bekannt als Joy Division. Warum die beiden Titel? Das erzähle ich danach. Natürlich gibt es da eine Geschichte mit Jimmy zusammen. Aber erstmal Wipers.

Shaw mit Shadowplay. Ja, kennengelernt haben wir uns im September 1986. Da haben wir nämlich beide unsere Lehre angefangen. Icke als Einzelhandelskaufmann und Jimmy als, wie nannte das sich das? Schaufenstergestalter. Ich glaube, das gibt's ja nicht mehr. Also du konntest halt in 2 Jahren lernen, wie man halt so ein Schaufenster schön gestaltet. Wir waren halt oder an derselben Berufsschule. Und wir kennen das ja, wenn bunte Hunde sich über den Weg laufen, die erkennen sich sofort, beschnuppern sich, und in unserem Fall haben wir uns sofort lieben gelernt. Ja, und sind auch relativ schnell zusammengezogen, weil er ja hatte keine Eltern mehr, also ist bei nun ja nicht sehr netten Erziehungsvollberechtigten groß geworden. Ich bin schon mit Anfang der Lehre auch von zu Hause ausgezogen. Also bei mir war es aber, also nichts gegen meine alleinerziehende Mutter, das war super, aber ich wollte einfach weg. Und dann sind wir erstmal so rumgetingelt, jeder hat mal da und dort gewohnt, und irgendwie sind wir dann über an eine Wohnung gekommen vom Kumpel in der alten Schönhauser Straße, eine 32 Quadratmeter Einraumwohnung, Hinterhof, erster Stock, und da sind wir dann zusammen eingezogen, jeder hat so seinen Kram mitgebracht, das war ja damals nicht viel, wir hatten ja keine Kohle, aber ich hatte schon relativ viele Platten und natürlich noch mehr Kassetten, und die eine Kassette, wo auf der einen Seite halt Wipers drauf war und auf der anderen Seite Warshaw, das war unsere absolute Lieblingskassette. Das Ding lief nur auf Auto-Reverse. Auto-Reverse, für die jüngeren Kassettenrekorder, irgendwann musste man die Kassetten nicht mehr umdrehen, von der A auf die B-Seite, sondern es gab diese Auto-Reverse, hat man gedrückt, und dann ja, sprang die quasi von A nach B und wieder zurück auf A. Also daher, diese beiden Lieder, die liefen bei uns hoch und runter. So, was lief noch da ab? Ne, wir hatten ja keine Kohle. Ich glaube, unser Gehalt war damals, oder das Lohnentgelt für uns als Azubis, oder wie hieß es damals, nicht Azubis, sondern nicht Auszubildende, Lehrlinge, genau, war 160 Mark, 170 Mark, war nicht viel Kohle gewesen. Was haben wir gemacht? Im Vorderhaus war so ein Obstgeschäft, und dann sind wir dann nachts immer durch ein Kellerfenster rein und haben dann immer die ganzen Obstsachen geklaut und haben uns da irgendwie was zu essen gemacht. War der erste Weg, um an Essen zu kommen. Der zweite Weg war um die Ecke gelegen, das war nämlich der Sophienclub, und da war donnerstags immer Indie-Abend. War mal eine riesen Schlange davor. Ich glaube, Eintritt hat damals, weiß nicht, 2,05 € oder 2,05 € gekostet, und da gab es damals schon Glaswand, und zwar, der war 2 Mark gewesen, und immer wenn irgendein Hit kam und die Leute getanzt haben, sind Jimmy und ich dann halt durch den Club gefegt, haben die ganzen Gläser abgeräumt und sind damit ab zur Bar und haben die dementsprechend in bare Münze umgewandelt. Aber wenn ein Lied kam, dann mussten wir leider unsere Arbeit unterbrechen und mussten eben tanzen, weil das war auch einer unserer Favoritenlieder bis heute. Jimmy wird jetzt wahrscheinlich oben jetzt schön durch die Gegend skanken zu unserem folgenden Titel. Ich glaube, den muss ich nicht ansagen.

Natürlich, das waren die Specials gewesen mit Gangstars aus dem Jahr 1979. Ja, zurück zu Jimmy. Wie kam Jimmy zu seinem Namen? Das ist eigentlich eine sehr, sehr lustige Geschichte. Original heißt oder hieß er ja Ralf Dick. Eigentlich auch ein schöner Name. Ralf Dick, kurz, prägnant, kann man sich merken. Er hatte Westverwandtschaft und er wollte immer eine M65 Feldjacke haben, also diese klassische Vietnamkriegjacke, auch bekannt als Schimanski-Jacke. Und er hat auch wirklich eine bekommen und so, wenn es halt wirklich die Army-Version ist, ist ja meistens immer noch so der Name-Tag. Also auf der linken Seite steht dann der Name des Soldaten drauf und da stand wirklich Jimmy Dick drauf. Also, und na klar, das war der Namensgeber, seitdem Jimmy Dick. War eine ziemlich lustige Zeit in dieser WG, also wie gesagt 32 Quadratmeter, Einraumwohnung. Irgendwann kam Jimmy auf den Tipp, er mochte Musik, liebte Musik über alles, war aber extrem unmusikalisch, also er konnte weder singen, hat er manchmal versucht, noch irgendein Instrument spielen, aber er war immer recht untriebig gewesen und irgendwie hat er immer Zeug rangeschafft und irgendwann schleppte er mal so einen alten Moog-Synthesizer nach Hause. Also wirklich einer der ersten, die inzwischen sind wahnsinnig viel Geld wert. Und wir saßen dann da, ich mit meiner Gitarre und Saxophon hatte ich ja auch noch. Und dann er hat dann an den Knöpfen gedreht, ich mit dem Saxophon dazu. Das war ganz schlimm gewesen. Dann stieß noch Eugen Balanzgard dazu, also hier bekannt als Sänger von Skeptikern. Wir haben ja auch mal eine Zeit lang im selben Haus gewohnt, in der Proskauer Straße. Jedenfalls, irgendwo muss es die noch geben. Es gibt Aufnahmen von uns dreien, also Eugen, Jimmy und mir, Icke Saxophon. Jimmy macht da diese Moog-Geräusche und Eugen, ihr kennt ja, wie er singt, also auf eine sehr, 20 Jahre Dada-mäßige Art und genauso war das Projekt gewesen. Da gibt's noch irgendwo eine Kassette, vielleicht taucht die ja mal wieder auf, aber so richtig hörbar, also ich glaube, man sieht das in einem Abstand von 30 oder knapp 40 Jahren anhört. Ich weiß nicht, ob das so pralle ist, aber ja, könnte man als Kunst und Avantgarde verkaufen. So, mal zum nächsten Titel, eine Band aus Leipzig, die hat uns eigentlich auch die ganze Zeit begleitet. Also wir waren ja beide Ska-Fans gewesen. Und es gab in Ostberlin eine Band, Die Anderen, die ja so diese Mischung gemacht hat zwischen New Wave und Ska. Und die spielten meistens zusammen mit einer Leipziger Band. Das hat sich irgendwie eingebürgert seit Anfang 1986. Da haben die beiden, glaube ich, das erste Mal zusammen in Berlin gespielt, auf der Insel. Bei X-Mal Music war auch die Öffnungsveranstaltung. Und ich kann mich da noch an einen schönen Abend im Babylon erinnern, wo halt Die Art und Die Anderen zusammen, aufgespielt haben und ich war mit Jimmy da, es war eine sehr wilde Nacht, also ich möchte jetzt nicht in die kleinen, schmutzigen Details reingehen, deswegen Jimmy, für uns jetzt hier Eternal Fall, mal nicht der Hit war damals Marianne gewesen, war aber der den ich jetzt spiele, ich glaube, das war unser beiden doch mehr Lieblingstitel, also hier The Art, Die Art mit Eternal Fall als Leipzig.

Ja, die Art. Ja, 1988 machte Jimmy dann rüber, der hatte vorher schon einen Ausreiseantrag zu laufen, und ging dann völlig andere Wege. Also erstmal hat er im Schwarzen Café in der Kantstraße gearbeitet, das ist ja auch, glaube ich, auch uns dann bekannt nach der Wende geworden. Also ich glaube, wir haben alle da schon mal Abstürze erlebt. Ja, später gehört er zu den Leuten, die das berühmte Delicious Donuts geöffnet hatte. Und naja, im Zuge dessen, wir wissen alle, was im Delicious Donuts war. Geiler Club gewesen, aber natürlich auch viel mit Drogen. Irgendwann kam er auf die Idee, nee, das ist nicht so mein Ding, und ist dann nach Griechenland gegangen, nach Kreta, um genau zu sein, und hat da eine Grafikagentur aufgemacht, die lief dann auch ganz gut. War aber nicht ganz so dolle bezahlt, was auch immer, jedenfalls kam er dann wieder zurück und hat dann bei der Firma oder dem Haus angefangen, was eigentlich für uns so undenkbar aber er ist ja Staatsfeind Nummer 1, nämlich bei Springer, und hat da eine sehr, sehr, sehr große Karriere hingelegt. Also er war dann Chef im Bereich Informationsgrafik, Infografik, und auf diesem Bereich war auch wirklich ein Phänomen, Ausnahmekünstler, also weltweit berühmt, anerkannt und super tolli. Wir haben uns in der Zeit völlig aus den Augen verloren. Also ich glaube, erst vor 7, 8, 9 Jahren sind wir uns wieder über den Weg gelaufen. Eventuell kennt ihr das auch, wenn man so früher miteinander so extrem vertraut war, da spielen so 20, 25 Jahre, die man sich nicht sieht, eigentlich nicht so die große Rolle. Man sieht sich und ist gleich wieder so, ja, zusammen und beieinander. Und genauso war es gewesen. Und umso schlimmer halt jetzt, dass diese Nachricht jetzt gekommen ist, von heute auf morgen. Und abschließend, was soll man sagen? Jimmy, liebenswert, ein Dickkopf, Nomen ist Omen, Jimmy Dick, wir erinnern uns. Also man konnte auch wunderbar ineinander geraten, sich anschreien, um sich dann 2 Stunden später in den Arm zu liegen. Der nächste Titel und vorletzte Titel, der ist eigentlich so richtig aus dem Herzen von Jimmy, weil es war einer seiner Lieblingstitel, Madrugada, Strange Color Blue, ja, blau steht für die Traurigkeit, ich glaube, das passt auch ganz gut. Ja, Jimmy, du da oben. Ich denke, dir hätte die Musik aus der Auswahl gefallen. Eventuell hättest du ein paar Sachen, die ich über dich erzählt hatte, anders formuliert und gesagt, das ist ja völliger Blödsinn. Ist ja alles immer subjektiv. Aber auf jeden Fall für dich jetzt hier Madrugada, Strange Color Blue.

Strange Color Blue, Madrugada. Ja, und die Moral von der Geschichte, ja, das Leben ist nicht fair und auch viel zu kurz, deswegen genießt es. Hier noch ein kleiner Hinweis, wenn ihr diese Sendung also nicht in der Mediathek hört, dann sehen wir uns eventuell diesen Sonnabend, den 16. September. Da feiert nämlich die Eiche zwei Geburtstage, einmal 120 Jahre. So lange gibt's die Kneipe. Und einmal 10 Jahre, so lange gibt's die neuen Betreiber, nämlich Martini und Johannes. Ja, und ich lege da so ein paar 7 Inches auf und eine Band spielt, Porkaholics. Ansonsten besucht uns unter milieu.berlin im Internet und da findet ihr dann weiterführende Links zu Insta und so weiter. Noch einen letzten Titel für Jimmy, in den letzten paar Jahren hat er seinen Segelschein gemacht, war total stolz drauf. Nicht nur den Segelschein jetzt für, gibt's ja verschiedene, nicht nur für kleine Seen, sondern auch wirklich auch fürs Meer und war begeisterter Segler. Deswegen den letzten Titel und damit ein sehr zwiespältiges Tschüssikowski. Tschüss und wir sehen uns auf jeden Fall wieder. Genießt es. Deswegen jetzt eine russische Band, Newman Tetris und ihre Hymne an den Baltic Sea, nämlich an die Ostsee, das Meer, ja, neben dem Mittelmeer, wo sich Jimmy am liebsten aufgehalten hat. In diesem Sinne, euch noch einen schönen Donnerstag. Eventuell sehen wir uns ja dann übermorgen oder Mediathek, ja, dann sehen wir uns irgendwo anders. Bis dann. Auf jeden Fall im nächsten Monat wieder. Ciao.

0: Ja, Uhr. Gerade irgendwie. 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Weiter geht's hier mit Scampi Lamas Sound oder Scampa Limas Sound. Die Scampa Lamas Serendipity Selection ist eine Radioshow für glückliche Zufälle, in deren Zentrum jamaikanische Populärmusik aus allen Epochen steht. The Wandering Sound existiert seit 2003 und bringt Reggae, Dancehall und mehr zu den Menschen.
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Herzlich willkommen bei Scampi Lamas Serendipity Selection, der Radioshow mit den Happy Accidents, den glücklichen Un- und Zufällen auf Vinyl, und zwar im freien Radio Bermudafunk unter 89.6 MHz in Mannheim, unter 105.4 MHz in Heidelberg, unter 88.4 MHz in der Hauptstadt, in Berlin oder online unter Pi Radio oder www.bermudafunk.org. Wicked Sounds from all over the place in der kommenden Stunde. Live und direkt heute mal wieder aus dem Studio im Fanpool. Viel Spaß mit allem, was kommt.

Ihr hört die Serendipity Selection und mein Name ist Robin und ich habe heute mich auf den Weg vom Wedding in den Fanpool aufgemacht mit ein paar Platten in der Tasche, mit denen ich schöne Erinnerungen verbinde.

0: DEFA-Märchen ausgesucht.
1: Mhm.
0: Und dann habe ich jetzt CDs besorgt, DVDs sozusagen, ja. Mitschnitte von DEFA-Märchen. Und ich habe so ein bisschen so die Ahnung, dass es beim tapferen Schneiderlein enden wird.
1: Ich kenne da einige Schneeweißchen und Rot und Weiß. Nee, Schneeweißchen und Rosenrot ist auch einer davon.
0: Genau.
1: Okay, ganz klassisch, drei Haselnüsse für Aschenbrödel. Es gibt noch mehrere Märchen, ne? Die
0: kennt
1: noch.
0: Kennt ihr diesen Techno-Song von der Filmmelodie von drei Haselnüsse?
1: Ja, das habe ich auch schon mal. Ging es nicht vor ein, zwei Jahren viral auf TikTok?
0: Genau. Und den können wir dann tatsächlich auch spielen.
1: Ja.
0: Am 25. Super. Haben wir ja eine Sendung.
1: Ja.
0: Die wir wahrscheinlich vorproduzieren werden. Wir werden da nicht live im Studio sein. Weil
1: nee. Da bin ich wahrscheinlich mich hier in Las Lenneberger gucken bei meinen Eltern. oder beim in Gänsebraten oder Entenbraten essen. Das kann auch sein.
2: Ihr merkt, wir basteln, wir sind schon, ne, die Köpfe rauchen schon für eine schöne Weihnachtssendung.
1: Ja.
2: Ich kämpfe hier nur mit meinem Mikro, muss irgendwie festhalten.
0: Aber ich habe ja am Anfang gesagt, es gibt schon ganz, ganz tolle, viele Ideen, die wir gesammelt haben, was wir in den nächsten Sendungen alles so machen können, was wir für Interviews führen können, Beiträge, Studiogäste und
1: ja,
0: da gibt es schon ganz viele tolle Ideen. Also
1: ich bin am Überlegen, eine Freundin hierher einzuladen, die an Krebs erkrankt ist und bipolar ist, aber sie hat mir selbst gesagt, sie hat auch erst ab Januar dafür Zeit.
0: Ja.
1: Das wäre auch interessant, mal jemand anderes zu hören, der auch andere Art von Psychosen hat. Ne? Wir haben beide, du hast auch paranoide Schizophrenie, ne? Oder andere, oder?
0: Die erste Diagnose hieß tatsächlich F20, paranoid halluzinatorische Schizophrenie.
1: Ja,
0: und das ist jetzt 25 Jahre her und mittlerweile, man sagt ja, so eine Diagnose sollte öfter mal angepasst werden, weil das verändert sich ja auch.
1: Ja.
0: Und bei mir sind halt jetzt in den letzten Jahren Depressionen dazugekommen und meine Ärztin hat tatsächlich mittlerweile sogar den Verdacht geäußert, dass ich schon als Kind ADHS hatte.
1: Oh.
0: Also das ist... Also mit den Diagnosen wäre ich vorsichtig, weil die sind letztendlich dynamisch, ne? Also die verändern sich auch.
1: Mhm. Naja, meine Diagnose habe ich mit 16 bekommen. Nächstes Jahr feiert sie ja Geburtstag, den 10. Ich habe auch schon mal echt überlegt, ob das nicht stimmt, ne? So ein bisschen mittlerweile. Ich habe sie ja versucht zu akzeptieren, was auch immer wieder ein bisschen schwierig ist, aber... Ich bin froh, dass ich dieses Weihnachten nicht in der Klinik verbringen muss und zu Hause verbringen darf. Dass ich die Weihnachtszeit, ich durfte mit dir Weihnachtsgeschenke shoppen gehen. Das war ich die letzten zwei Jahre nicht. Ich hatte gar kein Weihnachtsgeschenke. Das fühlte sich so komisch an.
0: Mhm.
1: Und ich durfte schon mein Zimmer weihnachtlich dekorieren.
0: Mhm.
1: Ich durfte schon Weihnachtsfilme gucken. Ich bin in Weihnachtsstimmung gekommen. Und das hatte ich mal ein Jahr gar nicht. Und das war für mich total komisch, weil ich bin da voll Weihnachtsfreak. Ich habe manchmal schon April-Weihnachtslieder gehört. Und es ist schon manchmal ein kleiner Segen, auf einmal stabil zu werden und Weihnachtszeit genießen zu können.
0: Ja.
1: Und hier auch schon Weihnachtsplätzchen zu naschen.
0: Aber ist es bei dir auch so, dass vieles von Weihnachten auch so ein bisschen dadurch getrübt wird, dass man dann zu Hause mit seiner zum Beispiel nicht veganen Familie feiern muss oder irgendwie die Tanten und Onkels schon fragen, wann du endlich heiratest und Kinder kriegst oder gibt's da irgendwie so Streitigkeiten oder so?
1: Ich glaube zu Weihnachten gar nicht. Also mit der einer Person, die ich sagen würde, verbringe ich Weihnachten eigentlich selten. Aber ich glaube, meine Eltern würden jetzt mir keine Vorwürfe machen, wenn ich mit 40 immer noch kein Kind habe. Ich glaube, die würden es ja mir überlassen, wie ich mein Leben führe. Aber ich glaube, zu Weihnachten ist alles bis jetzt noch nie passiert. Obwohl mit meinen auch schon ein paar Geschichten gehabt, die mit meiner Mama und anderen Familienmitgliedern war. Ich glaube, Mama hat sich mal ein bisschen betrunken zu Weihnachten, weil die eine Stiefmutter so ein bisschen komisch war und ja, die ist auch mittlerweile schon unter der Erde, also

0: So.
1: Aha.
0: Das war,
2: so regelt ihr das.
3: Okay, okay, wir merken.
0: Aber keine Sorge, da war alles gut. Aber wenn wir schon ein bisschen mit.
3: Familiendramen unterm Weihnachtsbaum.
0: Ja.
3: Ich merke schon, da ist noch Stoff.
0: Ja, ja. Naja, da hat der Wein oder der Glühwein ein bisschen gut geschmeckt. Und
1: apropos Glühwein, bei uns in der Postfiliale gibt es jetzt für 3 Euro wieder Glühwein zu kaufen.
0: Ja, ich habe noch Kinderpunsch zu Hause vom letzten Jahr, sollte ich vielleicht mal trinken.
3: Mädels, wie sieht's aus mit Musik?
0: Ich habe Weihnachtsmusik, hast du Musik?
1: Ich habe nur einen Song von Robin, aber den können wir nachher irgendwann mal.
0: Ich habe 2 Songs. Ja, ich würde den Song von Lindsay Stirling wählen. You Mean One, Mr. Cringe.
3: Sollen
0: wir
3: es gleich spielen?
0: Ja, das passt gut.
3: Du musst leider noch so ein bisschen erzählen. Ich
1: weiß. Ja, Fanny hat euch.
0: Cringe. Oh, Cringe ist. Ja, super. Geht schon los.

0: Ja, Lindsay Stirling hat die Geige gespielt. Sie hat nicht gesungen. Gesungen hat, wer war das nochmal? Sabrina Carpenter.
1: Sabrina Carpenter.
0: Ja, sie hat nämlich, ich glaube, im Anfang war sie bei einer, wie nennt sich das, Casting schon, wurde da irgendwie nicht, ist ja nicht weitergekommen und hat vor über 10 Jahren ein Album rausgebracht namens Shatter Me und da bin ich selbst in der Zeit auch auf den Geschmack ihrer Musik gekommen und ist bis heute immer noch ziemlich populär mit ihrer Musik und ja, es sind unterschiedliche Titel natürlich auch mittlerweile entstanden und ich habe immer noch zu Hause noch ihre CDs und natürlich auch höre ich auch mittlerweile auch online ihre Musik und ja, es ist sehr schön.
1: Ja,
0: Ja,
1: ich fand den Song auch total toll. Wir haben ja, wir waren ja eigentlich eher so ein bisschen gerade bei diesem Depri-Thema, ne? Also viele Menschen, die, sagen wir mal, psychische Probleme haben, die haben ja meistens so im Herbst oder zur Weihnachtszeit eher Probleme damit, rauszugehen und sich zu freuen auf Weihnachten. Also es gibt bestimmt einige, die haben das Problem, dass sie sich gar nicht so richtig freuen können und eher deprimiert sind und melancholisch sind und vielleicht sogar pleite sind und sich nichts mehr leisten können und sich schämen oder wie auch immer. Aber bei dem Song, ja, nochmal zurückzukommen, der ist ja wirklich richtig lustig, ne? Der ist ja wirklich richtig schön.
2: Und wie geht's euch so auf der Wohlbefindenfront so kurz vor Weihnachten?
0: Also mir geht es tatsächlich gut, ne? Nur dass ich in der letzten Zeit immer sehr viel vorhatte, selbst auch am Wochenende, und sehr froh bin, dass ich am ersten Advent nichts vorhabe, ein schönes, ruhiges Wochenende und
2: Stimmung gut, Portemonnaie noch voll, ja.
0: Portemonnaie ist so halb voll, ja.
2: Das ist schon nicht schlecht, so für zwei
0: Ja.
2: Tage vom neuen Zahltag.
0: Ja, ich, Lebensmittel muss ich noch einkaufen, ne, so ein bisschen. Aber manchmal wird es auch manchmal ziemlich knapp. Ne. Es halt, gerade wenn man halt sich das Geld zwar einteilen lässt, dann ist es ja halt gut, aber ja, wenn man noch ein paar Weihnachtsgeschenke sich geholt hat, sondern also für Familie, Freunde und dann feststellt, dass man doch eigentlich weniger holen wollte.
2: Aber hast dich noch nicht in Schulden gestürzt, ne?
0: Nee, Schulden. Ich bin froh, dass ich noch nicht Schulden gemacht habe. Ne? Das ist ja auch so eine Sache. Ja.
2: Und bei dir so, Nico Dinte?
1: Ja, also ich habe ja schon ein paar Mal in der Sendung erzählt, gerade wenn es um Weihnachten ging, ich fange tatsächlich, oder eigentlich kann man sagen, ich das ganze Jahr über bin ich quasi rund um die Uhr damit beschäftigt, Geschenke für diese riesige Familie, die ich im Background habe, zu organisieren. Da sind ja dann nicht nur Weihnachten, sind ja dann auch Geburtstage immer angesagt. Und ja, ehrlich gesagt, dieses Jahr ein bisschen ärgere ich mich, dass ich da keinen Stopp machen konnte. Also, dass ich habe es immerhin geschafft, zum Beispiel jetzt dieses Budget zu begrenzen auf 10 Euro pro Mensch. Aber bei der Menge an Menschen, die ich so beschenken will, liegen wir trotzdem bei so 2.000 € im Jahr. Und
2: Gut geschafft.
1: das ist letztendlich genau das Geld, was ich eigentlich mal ursprünglich als Puffer, also als Notgroschen, würde man vielleicht sagen, wenn man reich ist, angelegt habe. Also wenn es jetzt zum Beispiel darum geht, die Waschmaschine geht kaputt, so der Klassiker, ne? So, dass ich dann halt nicht ewig warten muss, bis ich eine neue kriege, sondern dass ich dann halt einfach eine kaufen kann, ne? So und sowas. Dafür soll das Geld eigentlich sein. Und es ist schon streckenweise ganz schön anstrengend, mit so einer kleinen Rente wie meiner, das alles so zu stemmen alleine.
2: Aber wie kommt, sind es denn über die Jahre mal mehr Leute geworden, die du beschenken willst?
1: Ja, also erstmal klar, es werden Leute geboren, ne? Also ich habe jetzt, also wir waren bis vor ein paar Jahren, als die Sendung hier begonnen hat, da waren wir noch so 19 Leute und jetzt sind wir schon 25 und nur mütterlicherseits die Familie. Und dann kamen ja auch Freunde dazu, jetzt, die ich jetzt über die Pinel kennengelernt habe. Dann kamen noch Verwandte dazu von väterlicherseits, die entweder weil sie Kinder bekommen haben oder weil sie nach Deutschland gezogen sind dauerhaft und geheiratet haben und was weiß ich nicht noch alles. Und also das ist so, sagen wir mal so, ich werde ganz häufig gefragt, wieso machst du das? Also wieso schenkst du denen was?
2: Ja, ich wollte dich auch gerade fragen. Also ja, ist ja geil, wenn du
0: aber 2000 so viele Euro
2: Geschenke zurückkriegst, dann ist das ja wunderbar.
1: Ja, genau. Das
0: kriegst
1: ist der,
0: kriegst
1: das
0: du zurück ist, oder kriegst du nicht zurück?
1: Ich krieg zurück, aber halt immer von den gleichen. Ne? Mein Vater, meine Mutter, die geben ordentlich zurück, aber die anderen halt nicht. Und deswegen ist das schon so ein bisschen so sehr einseitig leider. Ist traurig, weil vor allem deswegen, weil ich neben meiner Oma so ziemlich die ärmste Sau in der ganzen Familie bin. Also die haben alle viel mehr. Und die sind überhaupt nicht auf meine Geschenke angewiesen. Ne? So.
0: Naja, was wäre, wenn du wirklich mal nichts machst? Wenn du da nichts schenkst und die da... Es ist halt die Frage, wie die dann reagieren würden.
1: Du, ich glaube, das würde die gar nicht jucken. Ich glaube...
0: Und dann kannst du dir wenigstens eine neue Waschmaschine leisten und dir wirklich deine Wäsche waschen und nicht mit dreckiger Wäsche rumlaufen müssen. Das ist so... Ich weiß, dass ich wenigstens was zurückkriege, das weiß ich. Ne?
2: Also Weil 10 Euro pro Nase, für eine Nase investieren, die mir nicht mal irgendwas zurückgibt.
0: Ja, das ist da.
1: Ich krieg schon auch, ich werde zum Beispiel von meinen Cousins väterlicherseits regelmäßig eingeladen zum Essen, Kaffee trinken, so, wenn wir uns treffen. Das ist schon
0: eigentlich. Aber kein Weihnachtsgeschenk oder so, oder?
1: Naja, also bei meinem Vaterseite sowieso nicht, weil die feiern kein Weihnachten und auch Geburtstage haben da nicht so einen hohen Stellenwert wie bei uns. Aber ich finde, wenn irgendwie ein entfernter Verwandter dich besucht in Berlin, ich finde es einfach Standard irgendwie, dass man ein Gastgeschenk mitbringt, so, ne, und das machen sie eigentlich auch meistens, ansonsten, also mit dem zurückbekommen, klar, es gibt mütterlicherseits, die sind alle nicht arm, ne, die haben alle genug, und wenn sie sparen würden, da würden sie in 10 Jahren auch Multimillionäre sein, aber die geizen halt, ne, warum sind die Leute reich? Weil sie rumgeizen.
2: Und das sind nicht, und auch die von denen, also ich meine, das verstehe ich ja noch, wenn sie da eingeladen werden und dann baut sie auch, dass man sich dafür auch irgendwie dankbar zeigen will. Das finde ich ist auch ein Tausch, den kann ich nachvollziehen. Das finde ich okay, aber gibt es denn da wirklich Leute, die sie beschenken, von denen sie nicht mal irgendwas in die Richtung zurückkriegen?
1: Aktuell ist es so, ich habe jahrelang eigentlich immer zum Beispiel mit dem einen Cousin regelmäßig was geschenkt, von dem ich, glaube ich, noch nie oder wenn dann höchstens einmal ein paar Socken zurückgeschenkt bekommen habe. Und da sage ich mir dann auch, okay, der kriegt jetzt halt auch nichts mehr, weil ist mir dann auch ein bisschen zu doof. Weil der hat genug, also der ist jetzt, der muss nicht geizen oder sparsam sein. Der hat ein Haus, der hat Autos, zwei, der hat drei Kinder, der hat
2: Weihnachten sehen oder sonst auch keinen Kontakt mit ihm haben.
1: Der Kontakt, wenn dann, hat er eh immer nur über meine Großeltern stattgefunden, ne? Nie direkt von Berlin nach Hamburg, ne? So.
2: Also ich glaube, das ist auch kein Verlust für niemanden.
1: Nee, ich glaube, so ein bisschen hat er das auch so im Hinterkopf gehabt, so, okay, wenn ich ihr jetzt nichts schenke, dann fühlt sie sich nicht verpflichtet, mir was zu schenken, und ist eine total blöde Denke, aber wie Beamte halt so manchmal sind, ne, so, aber, also ich find's generell total schön, wenn man an den anderen denkt und an ihn gedacht hat und ihm eine Kleinigkeit mitbringt. So, das finde ich halt schön.
0: Das sagt auch Mama so, dass man wirklich das an jemanden gedacht hat, egal was, ne, wenn es 50 Cent ist, ist es 50 Cent, oder wenn es halt eine Karte ist, ist es eine Karte. Und, ja.
2: Ja. War wieder ein bisschen Musik?
0: Ja. Ich glaube, nicht so viel Weihnachtsmusik hast du noch. Was hast du denn eigentlich noch?
2: Ich habe auch was nicht Weihnachtliches.
0: Ja.
2: Und zwar, das fand ich irgendwie ganz schön. Das passt auch so zu Radio. Dr. No Joke, Mental Health Hotline Radio. Klingt ganz witzig.
0: Ja, genau. Hoffe ich mal.
2: Na, dann bin ich.

0: Ja, wir haben gerade mal so ein bisschen philosophiert, unter welchem Genre man das jetzt einordnen müsste.
1: Ja, das hatte so ein bisschen, ich hatte mir das Gefühl, das könnte man auch in einem Club spielen, so hat es irgendwann angehört.
0: Bisschen Trip-Hop-artig fand ich. Trip-Hop ist ja so ein bisschen, also oberste Kategorie, klar, Techno, ne? Dann House, Dub und so weiter. Und Trip-Hop ist so ein bisschen so eine Mischung aus Acid Jazz und so ein bisschen so, ja, Techno.
1: Ist nicht so die Art Musik, die ich höre. Obwohl mein Vater gerne Techno gehört hat, aber eher so in den 90ern. Und eine Zeit lang, als ich mit ihm mit dem Auto irgendwo hingedüst ist, hat er mal seine CDs im Auto gehört und habe ich ganz viel Techno mitgehört. Was ich mit den Eltern dann mitgehört habe, ich glaube die ganzen 80er durch, aber auch mit neuer Musik und ja, es war irgendwie alles.
2: Keine Sorge, ich kenne mich da auch nicht aus. Ich fand nur dieses Klischee-Reiten der
1: Ja.
2: ganzen psychischen Erkrankungen am Anfang irgendwie witzig.
1: Ja.
2: Aber ich bin ein bisschen aufgewacht.
1: Ja.
2: Und nu?
1: Tja, wir haben ja noch fast eine halbe Stunde,
0: Also
1: ne?
0: ich habe heute eine musikalische Vorstellung eines relativ neuen Songs von Robin oder Robin. Das ist ja eine bekannte schwedische Musikerin, Sängerin, Künstlerin, die schon in den 90ern, glaube ich, aktiv war. Auch schon bestimmt schon zwei, drei Hits hatte. Und die hat einen Song gemacht, deswegen bin ich darauf gekommen, der heißt Dopamin. Klar, man könnte jetzt sagen, oh, schon wieder was mit Psychose und so. Nee, in dem Fall geht es um das Dopamin, was das menschliche Gehirn ausstößt, wenn es über seinem Handy, über
1: Glücksgefühle,
0: Social
1: ja.
0: Media scrollt oder wie auch immer sich da was anschaut und Likes bekommt und Follower bekommt und so.
1: Ja,
0: Also ein
1: dann
0: bisschen so ein Sucht, so ein
1: genau.
0: Sucht,
2: Einfach, oder?
0: Dopamin.
1: Ja, das hat eigentlich jeder Mensch, ne? Er hat diese ganzen Glückshormone, Glücksgefühle oder was auch immer im Gehirn. Ja.
2: Man kann es durch Drogen und durch Social Media beeinflussen, das stimmt.
1: Ja, ich glaube, Social Media süchtig ist eigentlich jeder, der einen Account irgendwo hat und irgendwie rumscrollt.
2: Ich habe ja eure Bildschirmzeiten im
1: Ich habe
2: Blick.
1: mit,
2: Habt
1: ich
2: ihr
1: hab mittlerweile eine
2: Wiederholung?
1: Sperre drin. Ich glaube, ich habe eine Sperre drin von 1 Stunde und 10, 15 Minuten. Und mein Mitbewohner hat mir gestern seine Bildschirmzeiten gezeigt und hat mir eine gezeigt, die war bei einem Tag bei über 23 Stunden für den Tag.
2: Ui,
1: Ich wundere
2: ui,
1: mich, wann er schläft.
2: ja, frage ich auch gerade.
1: Es ist echt krass manchmal, ja.
2: Guckst du deine Bildschirmzeiten an, Nikolinde?
0: Nee, aber ich habe irgendwann mal gerechnet, durchschnittlich bin ich tatsächlich auch bei 6 Stunden Bildschirmzeit. Allerdings muss man dazu sagen, ich mache nicht nur Social Media und wenn
1: Ja.
0: dann sowieso nur Instagram, weil ich habe mich damals schon so ein bisschen von vornherein beschränkt auf das Allernötigste. Ich mache auch ganz viel so ein bisschen was für die Arbeit, für den Verlag, ein bisschen shoppen, ein bisschen Informationen, alles Mögliche, was man so mit Apps halt so machen kann heutzutage.
1: Ja, okay, ich habe auch ein paar Handyspiele drauf, ein paar Streamingdienste und ein bisschen andere Apps. Aber bei Social Media ist mir schon aufgefallen, wie viel Zeit ich da halt verplempere. Und dann habe ich mir irgendwann diese Sperre da. Ja, dann ist es dann doch besser. Und dann habe ich natürlich, man kann sich ja doch irgendwann ablenken, ne? Wenn man hat wirklich stundenlang nur Handy und dann habe ich ja ein Hobby wieder für mich entdeckt. Und letztes Jahr ist mir auch aufgefallen, ich kann eigentlich mich wieder konzentrieren und Bücher lesen.
0: Wie viel dieses Jahr?
1: Ich schätze, es waren 25 Bücher ungefähr.
0: Okay,
1: Vielleicht
0: und
1: auch über
0: welches Genre?
1: 20.
0: Welches Genre?
1: Fantasy war dabei. Auch so ganz normale Liebesromane oder Romane von Leuten mit so Lebensgeschichten mäßig oder andere. Ja,
0: Biografien?
1: so ein, zwei Krimis waren auch mit dabei.
0: Krimis, wow,
2: Okay, wir
0: cool.
2: holen uns noch ein paar
1: Ja.
2: Büchertipps und fragen nach der Bücher-Hitliste von Florentine und Nico Dinte. Vielleicht
1: Ja.
2: spielen wir
0: Wir
2: einfach
0: können ja
2: irgendwann
0: danach
2: nochmal
0: weitermachen.
1: weiter.
0: Wir spielen jetzt
1: Ja.
0: erstmal
1: Ich
0: Robin
1: überlege noch,
0: und
1: ob ich ein paar
0: mit
1: Buch.
0: Dopamin und danach reden wir weiter.
1: Ja. Dann gucke ich mal, überlege ich mal noch. ob ich dann mal Buchtitel habe, die ich empfehlen kann.

0: Ja, für einige ein bekannter Sound. Also wie gesagt, wer Robin bisher noch nicht auf dem Schirm hatte, spätestens jetzt wissen auch die Letzten Bescheid.
1: Ist die das
0: Ja.
1: mit Head over here?
0: Ich glaube, das ist es ja. Ich glaube, das ist
1: Es
0: es
1: ist ganz
0: ja,
1: süß,
0: genau.
1: eine schöne Disco-Nummer.
2: Tja, ich überlege gerade, was für ein Buchtitel. Also ich habe die ersten drei Teile von Twilight gelesen. Der vierte fehlt mir leider, darum habe ich den leider nicht. Dann habe ich ein paar Bücher von der Autorin Lucinda Riley gelesen. Da fallen mir gerade nur zwei Titel ein. Das eine hieß Das Orchideenhaus und das andere war Das italienische Mädchen. Dann war es von dem Autor Ransom Riggs, Die Insel der besonderen Kinder. Da gibt es auch eine Verfilmung von. Dann von Kerstin Gier, die neue Reihe, eine relativ neu. Vergissmeinnicht.
1: Welche davon kriegt man auch noch im Buchhandel oder muss man schon im Antiquariat gucken?
2: Ich glaube, Twilight kriegt man schon noch. Und ich glaube, die anderen beiden
1: Meine Güte,
2: auch.
1: da gibt es noch Neuauflagen
2: Da
1: von.
2: gibt es noch so viel mehr. Dann habe ich noch eine Reihe gelesen, da weiß ich nicht genau, wie die Reihe so einen Oberbegriff hatte. Fällt mir nicht so wirklich ein. Das ist etwa mit Schattenflüstern oder Schatten irgendwas. Fällt mir auch der Autor gerade nicht ein. Dann.
1: Ist ja
2: Dann hatte
1: schon eine
2: ich, aber ich
1: Menge.
2: hatte auch ein
1: Also.
2: Buch gelesen, das hat mir gar nicht gefallen. Da gibt es auch Videospiele von und eine sehr erfolgreiche Netflix-Serie von The Witcher, das ist den ersten Teil.
1: The Witcher Scheiße. So, lieber die Serie gucken, nicht das
2: Ja,
1: Buch
2: das
1: lesen,
2: Buch hat
1: ne?
2: mir nicht so ganz
1: Okay.
2: gefallen. Ich habe mich echt durchgequält und das habe ich auch mittlerweile aussortiert. Dann habe ich die Bücher von Bob der Streuner gelesen. Das war eigentlich ganz süß gemacht. Auch so ein bisschen wie ein ehemals Obdachloser versucht, mit einer Katze zurechtzukommen, mit dem Geld und mit den Gitarre spielen und hier und da die Katze mitzunehmen.
1: Okay,
2: Was
1: ich
2: war
1: glaube,
2: noch?
1: jetzt
2: Also
1: haben
2: es
1: wir
2: gab
1: fast
2: doch
1: für
2: viel
1: jeden.
2: mehr Bücher
1: Ja,
2: und
1: ich
2: es
1: glaube,
2: fällt
1: wir
2: mir
1: haben,
2: alles
1: glaube ich,
2: nicht
1: schon für
2: ein.
1: Zuhörerin mindestens
2: Ja,
1: ein
2: ja.
1: Tipp.
2: Und dann gab es noch
1: Vielleicht haben.
2: ein Krimi, damit wir das noch haben. Der Eisjunge von Max Bento.
1: Okay.
2: Ja, das ist schon ganz schön
1: Das war
2: viel.
1: viel. Also da muss man ganz schön weit zurückspielen, wenn man
2: Ja,
1: das alles
2: ich
1: nochmal
2: habe schon, aber
1: mitschreiben
2: es waren
1: muss.
2: noch mehr Bücher dabei,
0: Aber ich
2: ja.
0: glaube, aus diesen Genres hast du allein in diesem Jahr, dreimal so viel gelesen wie ich in meinem gesamten Leben.
2: Ja, ich habe richtig viel. Und mittlerweile gehe ich auf
1: Hast du
2: zur
1: alles dieses
2: Bibliothek.
1: Jahr gelesen? Nein.
2: Ich habe noch mehr gelesen, ja,
1: Das, was du
2: tatsächlich.
1: alles aufgezählt hast, das hast du in einem Jahr geschafft.
2: Ne, die ja, aber ich habe noch mehr
1: Ach so.
2: geschafft.
1: Also das, was du jetzt gerade auch
2: Ja.
1: von Twilight angefangen.
2: Ich glaube, ich habe mit. Was habe ich denn angefangen? Ich hab noch den zweiten Teil von dieser City of Bones und City of Ashes Reihe da angefangen. Da hatte ich den zweiten Buch gelesen, dann hatte ich noch
1: Nö, ich bin ganz
2: mit
1: beeindruckt, wie
2: anderen
1: viel in einem Jahr
2: Büchern.
1: schafft. Ich dachte, du hast jetzt die Lieblingsbücher deines
2: Ja, zur
1: ganzen
2: Zeit
1: bisherigen
2: lese
1: großen
2: ich.
1: Lebens erzählt.
2: Ja, zur Zeit lese ich das Buch, was ich aus der Bibliothek habe, Altes Land von Dörte Hansen. Ja.
0: Also ich glaube, gefühlt habe ich dieses Jahr ein Buch gelesen,
2: Ja.
0: aber es waren natürlich ein paar mehr, aber ich kann mich auch immer nur ganz schwer
2: Ja.
0: erinnern. Also das ist ja schon immer bei mir das Problem gewesen, dass auch wenn jemand mich fragt, was hast du letzte Woche gegessen,
2: Ja.
0: ich weiß es einfach nicht mehr. Ich kann mich an nichts erinnern.
2: Ja.
0: Ich habe, glaube ich, das war dieses Jahr, zwei Autobiografien gelesen, von zwei Leuten, die suchtkrank sind. Und die ich auch bei Instagram kennengelernt habe. Und den einen, den Dominik Schütze, den laden wir auch nächstes Jahr hier ein, mit uns live im Studio zu telefonieren. Und jetzt das allerletzte Buch, was ich jetzt abgeschlossen hatte zu lesen, war eine Disney-Geschichte. Kennt ihr, sagt euch Disney Valiants was?
2: Ah, die Bösewichte, ne?
0: Genau,
2: ja.
0: Und das ist, ich habe die Geschichte Die Schönste im ganzen Land gelesen, im Carlsen Verlag erschienen, über die böse Stiefmutter Königin von Schneewittchen.
2: Cool.
0: Und muss sagen, als Film hätte es mir wahrscheinlich gar nicht so gut gefallen, aber als Buch ist es echt herausragend. Also, weil du erwartest nicht, dass die Autorin, die Serena Valentino, glaube ich, hieß die, du erwartest nicht, dass sie so, professionell das hinkriegt, das, was überliefert ist über die Königin, in so ein modernes, so, aber immer noch mittelalterliches Märchen so mit, zu packen. Also das ist, also ich kann sowas nicht, sagen wir es mal so. Also
2: ja.
0: ich finde es immer wieder beeindruckend, wenn jemand so eigentlich bekannte Themen nochmal so aufarbeitet.
2: Ja, stell ich mir auch ein bisschen schwierig vor. Ja, ich hatte auch eine Zeit lang, ich glaube zwischen 2019 und bis letztes Jahr, dass ich echt mich gar nicht auf Bücher konzentrieren konnte. Ich habe es versucht. Vielleicht lag das an meiner Psyche oder an meiner Konzentration und ich bin echt froh. Ich lese auch nicht jeden Tag. Manchmal ist es so, dann ist der Tag so voll und abends habe ich dann gar keine Lust zu lesen und dann bleibt es halt manchmal liegen. Aber es macht auch richtig Spaß, sich mal. Und ich nutze es auch als Einschlafhilfe, dass man sich halt kurz 30, 40 Seiten und schon ist halt die Zeit dran zu schlafen.
1: Das
2: aber dann,
1: ich auch. Und ich habe Lust, wieder Musik zu hören.
2: Ja, ja, ich habe noch ein Weihnachtslied. Ja, Jingle Bell Rock von aespa. Es ist eine K-Pop-Band, die das Lied gecovert hat.

0: Da sind wir wieder.
1: Ja, Fanny. Aber wir haben dich ja noch gar nicht gefragt, was du für Buchtipps hast.
0: Mir geht's ähnlich wie dir. Ich bin der Wetter aus der kalten Küche erwischt. So, ne? So von hinten, hinterrück. Ich bin auch schon seit 10 Minuten am Überlegen, was habe ich eigentlich alles für Bücher gelesen. Ich glaube, das war dieses Jahr nicht so spannend bei mir.
2: Vielleicht haben sie eine Serie, vielleicht hast du eine Serie, die du empfehlen kannst.
0: Ich mache das tatsächlich auch so wie du, Florentine. Ich finde das auch total gut inzwischen. Ich lese da immer so ein paar Seiten vom Schlafen gehen und das finde ich auch ein sehr schönes Ritual.
2: Ja.
0: Ich habe viele Bücher über die Lebensmittel- und Wechseljahre gelesen dieses Jahr.
1: Dein Ernst?
0: Tatsächlich, aber auch da gibt es schöne Romane. Das ist, aber ich, ja.
2: Naja, meine Abendroutine ist ja natürlich auch eine Medikamentenausgabe, ne? Das ist ja ganz wichtig. Ohne Medikamente würde ich ja in der Klinik verrotten. Ja, ich bin ja so eine kleine Fernseheule, das war ich ja schon als Kind. Und dann läuft ein bisschen Netflix und so runter. Und dann, bevor ich halt wirklich die ganze Bildschirm ein Dings in mein Ding habe, dann ist es auch gut, dann auch vorher noch ein bisschen zu lesen.
0: Dass man mit der Serie nicht anfängt zu bingen.
2: Ja. Ich kann, es gibt so eine coole Serie, die heißt High Potential auf Disney Plus. Das ist so Krimiserie mäßig, das ist so, da ist so eine Frau, die ist Mutter mit von 3 Kindern und ist eigentlich eine Putzkraft und wird dann als Beraterin zu der Polizei dann gekommen, weil sie irgendwie schafft, mit Hinweisen irgendwie halt Fälle zu lösen und dann wird sie immer mal wieder und ja, es ist aber trotzdem, ne? Aber vielleicht kann man ja sagen, vielleicht schaffe ich nächstes Jahr 25 Serien durchzugucken. Vielleicht habe ich es dieses Jahr auch irgendwie geschafft, aber.
0: Ich muss mich da ein bisschen einschränken. Also ich habe kein Disney-Plus-Abo.
2: Nee, das ist, kann ich auch verstehen.
0: Wie hieß er noch da, der da irgendwie gecancelt werden sollte?
1: Also ich habe, was Abonnements angeht, bin ich ganz schlecht.
2: Ja.
1: Also
0: Jimmy Kimmel.
2: Stimmt,
1: Es ist mir meistens zu teuer.
2: Kann ich
1: also das
2: verstehen,
1: ist so der Hauptgrund. Das ist mir meistens zu teuer, sonst würde ich es wahrscheinlich auch gucken.
2: Ja.
1: Aber ich habe 2 Zeitschriftenabonnements tatsächlich dieses Jahr abgeschlossen.
2: Oh.
1: Und zwar einmal das Katapult-Magazin. Das ist so für Jugendliche aufbereitet, so Fachwissen über Geografie. Geografisches Fachwissen sozusagen für Jugendliche extra so ein bisschen aufbereitet.
0: Ach so, hältst du dich jung.
2: Ach, die Zeitung, ja, von der habe ich auch schon gehört, ja.
1: Katapult-Magazin, da gibt es jetzt auch das Körnchen-Magazin für Grundschüler, für kleinere Kinder. Genau, und dann das zweite, das Andererseits-Magazin. Die haben aktuell im Heft so ein bisschen so das Sonderthema Polizeigewalt gegenüber psychisch Kranken. Da hatte ich mir ehrlich gesagt ein bisschen mehr von versprochen. Andererseits ist es durchaus ein Thema, über das wir im nächsten Jahr auf jeden Fall auch nochmal eine Sendung machen werden.
2: Mhm.
1: Und bei dem Andererseits-Magazin ist es so, es ist ein inklusives Magazin, wo die Journalisten mindestens zur Hälfte, also 50% der Journalisten dort, haben eine körperliche oder psychische oder geistige Behinderung oder sind irgendwie eingeschränkt, zum Beispiel durch Blindheit oder haben Down-Syndrom, wie auch immer.
2: Mhm.
1: Und die kriegen aber ein ganz normales Journalistengehalt.
2: Das ist gut,
1: und dürfen auch über die Themen mitentscheiden. Die dürfen die Texte selber schreiben, Fotos machen, pipapo. Und das ist das Besondere. Es ist ein österreichisches Magazin. Das gibt's noch nicht so lange, ist aber auch teuer im Abo. Und ich habe es Gott sei Dank, dank Bianca vom Andererseits Magazin geschafft, ein kostenloses Jahresabo zu bekommen, weil, wie gesagt, cool. Mit meiner Rente und so weiter. Und ja, und freue mich dann, wie gesagt, immer über jeden Freitag gibt's dann immer so ein Newsletter mit den aktuellen Recherchen und so.
2: Mhm. Meine Mama war Fan von der Barbara, die gibt's gar nicht mehr. Die ist vor 2, 3 Jahren oder so abgesetzt worden, die Zeitung. Und sie hat die fast komplett, die Reihe. Da ist nur eine Zeitung mal nass geworden und die hat sie nicht. Die hat über 100 Exemplare und sie hat echt überlegt, die mittlerweile sie auf eBay reinzustellen und zu verkaufen. Weil
0: vielleicht abonniert sie jetzt ja auch das andere
2: Ja, ich weiß es gar nicht.
0: Das klingt auch unterstützend.
2: Weil als Kind hatte ich ehrlich gesagt ein Käseblatt abonniert.
0: Ja, sollen wir noch ein bisschen Musik machen? Hip-Hop wurde sich gewünscht. Wir haben hier Lucky Man. Ich nehme mal an, er hat ein Album gemacht, was heißt Aus dem Schoß der Psychose. Und der Titel heißt Gegen die Zeit.

0: Ja, die Zeit rennt vorbei und auch unsere kleine Sendung nähert sich heute schon wieder dem Ende. In
1: No.
0: 2 Wochen sehen wir uns hoffentlich alle in alter Frische wieder. Wie gesagt,
1: Ja.
0: Amaro ist zu Gast im Studio, da freuen wir uns auf jeden Fall.
1: Ja. Oh, vielleicht habe ich auch schon das nächste Buch durchgelesen.
0: Ja,
1: Oder das
0: sehr gut.
1: übernächste. Ich habe sogar jetzt ein Adventskalenderbuch, wo ich jeden Tag eine Kurzgeschichte lesen kann. Mal gucken.
0: Nicht schlecht.
1: Ja.
0: Und machst du das auch jeden Tag zum Einschlafen eine Adventsgeschichte?
1: Ich hoffe, ne? Montag muss ich anfangen. Ich habe auch einen ganz normalen Adventskalender mit Schoki.
0: Ich habe
1: Ja.
0: noch keinen. Ich kann mich immer nicht entscheiden bei Adventskalendern. Wie geht's euch?
1: Ja, entweder richtig viel Geld ausgeben oder und ich enttäuscht
0: Ja, das
1: sein.
0: könnte ich auch.
1: Also,
0: Ja.
1: ich habe jedes Jahr einen anderen und seit 2 Jahren oder 3 Jahren auch immer mal einen teuren. Und dieses Jahr darf ich mich freuen auf zuckerfreie Fruchtgummis von Genuss Berlin. Das hört sich gut an. Ja, vielleicht ein Kosmetika-Adventskalender kann man auch immer gebrauchen.
0: Super. Wir hören uns wieder am 11. Dezember.
1: Yay.
0: Also das vorletzte Mal hört ihr von uns am 11.
1: Bis dahin.
0: Und
1: Bis
0: wir schicken
1: dahin.
0: euch mit ein bisschen Summer Vibes nach Hause.
1: Schönen Nikolaus.

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2: Toll, oder? Das haben wir extra für euch so eingerichtet, damit ihr merkt, dass wir live von draußen senden.
3: Schönen guten Morgen, früh um 7 hier im Morgenmagazin von Radio Korax.
4: Am Reileck sitzen wir hier und haben schon lustige Klänge gehört von der Baustelle gegenüber.
2: Genau, wir gucken nämlich auf Gravodruck. Das ist so eine schöne alte, so ein schönes altes Haus, wo man so seine Freizeit verbringen kann. Wäre so gewesen vor 2 Jahren ungefähr. Da hätte man auch rauchen können, anders als hier im Studio am Reileck.
3: Ja, wir, das sind Lukas, Lisa und Ralf. Und wir haben ein Morgenmagazin vorbereitet. Haben in letzter Zeit relativ viel Radio mal wieder zusammen gemacht im Rahmen von der Sendereihe Ein Platz der Republik. Und Aspekte davon werden auch in diesem vor euch liegenden Morgenmagazin vorkommen. Aber ich würde vorschlagen, bei diesem ganzen Sound- und Noise-Experiment hier haben wir erstmal ein bisschen Guten-Morgen-Musik, oder?
2: Ah, okay. Oh.

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Für wen ist Sachsen-Anhalt Heimat? Wer würde lieber zu Sachsen gehören? Wer ist Frühaufsteher? Wer findet, der Osten wird allgemein viel zu mies gemacht? Und wer findet, der Osten ist noch viel schlimmer, als die Wessis immer glauben? Wer spricht ganz gut Russisch? Wer spricht Englisch? Wer spricht Türkisch? Wer hat früher Westfernsehen gesehen, Hand aufs Herz? Wer sagt heute noch Kaufhalle? Konsum? Broiler? Wer findet, Badebekleidung wird überbewertet? Wessen Kinder sind weggezogen? Und wer glaubt, dass sie wiederkommen? Wer hat in letzter Zeit selbst darüber nachgedacht, Sachsen-Anhalt zu verlassen? Wer hat den Film Go Trabi Go gesehen? Wer hat in der Chemieindustrie gearbeitet? Wer hat in der Solarindustrie gearbeitet? Wer arbeitet bei der Stadt? Wer arbeitet gar nicht mehr? Wer greift zur Feder? Wer kennt das Lied Auferstanden aus Ruin? Wer hat eine zweite Heimat? Eine dritte? Wer hätte gerne eine Heimat? Wer sorgt sich um seine Heimat? Wer fühlt sich heimatlos? Wer geht wählen? Und wer wird diesmal etwas anderes wählen als beim letzten Mal? Wer ist Mitglied in einem Verein? Wer ist Mitglied in einer Partei? Wer ist Mitglied in einer Kirche? Wer nicht mehr? Wer hat schon einmal einen Leserbrief geschrieben? Wer liest die Mitteldeutsche Zeitung? Wer liest die Welt? Wer informiert sich regelmäßig bei der Tagesschau? Wer misstraut der Tagesschau? Wer hört den MDR? Wer findet, dass der öffentlich-rechtliche Rundfunk reformiert werden muss? Wer findet, dass der öffentlich-rechtliche Rundfunk nicht reformiert werden kann und abgeschafft werden sollte? Wer hat Sorge, dass Deutschland verarmt? Wer hat Sorge, dass die Rente nicht reicht? Wer hat Sorge, seinen eigenen Lebensstandard nicht mehr halten zu können? Wer findet den Spitzensteuersatz zu niedrig? Wer vertraut dem Bundesverfassungsgericht? Wer hat ihm schon mal mehr vertraut? Wer findet, dass sich Deutschland besser verteidigen muss? Wer ist für eine Wehrpflicht? Wer hat selbst den Militärdienst verweigert? Wer findet, dass die Ukraine verteidigt werden muss?

0: wer redet über bestimmte Themen nicht mehr in der Familie? Bei wem sind durch Diskussionen über Corona Freundschaften zerbrochen? Und wer hat sich mit diesen Freunden wieder zusammengerauft? Wer findet die AfD gefährlich? Wer findet, dass die AfD unfair behandelt wird? Wer ist von Friedrich Merz enttäuscht? Wer hat Mitleid mit der SPD? Wer ist dafür, die 5%-Hürde abzuschaffen? Wer vermisst Rainer Haseloff? Wer rechnet noch in D-Mark um? Und wer in Ostmark? Und zum Schluss, bevor es richtig losgeht, wer sagt, Deutschland ist mein Land? Und wer nicht?
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3: Was wir hier gehört haben, waren Fragen von Aaron Boogs. Das ist aktuell der Stadtschreiber von Halle.
4: Genau. Auf einer Veranstaltung in Bitterfeld, wo der PEN Club Berlin, also PEN Berlin, nicht Club, eingeladen hatte zu einer Diskussion über Heimat, diesen schwiemeligen Begriff. Und so schwiemelig blieb die Veranstaltung leider auch. Die Fragen fand ich aber ganz schön am Anfang, weil wirklich alle im Saal so ganz fleißig immer die Hand gehoben haben. Ja, ich möchte auch das Land verlassen. Ja, ich will mich auch nicht. Und das war irgendwie witzig. Aber die Diskussion danach war tatsächlich ein Beispiel, wie vorauseilender Gehorsam gerade so aussehen kann, wenn Leute eben nicht mehr radikal was analysieren oder in Frage stellen, sondern sich schon so einlassen auf ein potenziell feindlich gesinntes Publikum. Und das fand ich total gruselig und schade auch, zumal es drei kritische Geister waren auf der Bühne, plus Aaron, die eigentlich hätten eine Steilvorlage liefern können, um wirklich mal zu diskutieren, was ist denn hier eigentlich gerade Thema und wo kommt ein Unwohlsein eigentlich her. Und dann ging es die ganze Zeit um Heimat. Und ob das jetzt, also so eine Diskussion, die man vielleicht mal vor 15 Jahren oder 20 geführt hat, ob das ein Ort ist, wo man sich wohlfühlt, ob das Beziehungen sind und so weiter. Ob nicht Dennis Yücel ist so ein relativ bekannter Journalist, weil er irgendwann mal in Istanbul sozusagen festsaß für seine Erdogan-Kritik. Der dann anfing, die AfD so hinzustellen, als wäre sie, naja, ist halt eine alternative Vorstellung von Demokratie. Also kann man ja jetzt ja nicht verteufeln, dass Leute sozusagen klare Verhältnisse brauchen, weil die Institutionen, das ist ja alles viel zu kompliziert. Und wir hatten eigentlich nicht übel Lust zu gehen. Das war eigentlich sehr anders als viele unserer Veranstaltungen, Platz der Republik, wo tatsächlich ja Leute angefangen haben nachzudenken, wo die eigene Kraft herkommen könnte, wie eine Selbstorganisation anders aussehen könnte. Da fand ich, wir waren gestern in Eisleben, wo, naja, so ein ganz klassische Versammlung von Akteuren aus einer Innenstadt da waren, die also alle irgendwas machen, Konzerte veranstalten oder in der Kirche irgendwie dafür sorgen, dass Leute ins Gespräch kommen. Und, ach, was weiß ich, ein Musiker, der seine eigene Stadt liebt, Gregor Majewski.
5: Na, ich würde sagen, positiverweise würde ich sagen, es ist einfach auch schon mehr Platz hier. Also, dass die Leute Gärten haben, dass die Leute einen kleinen Garten mal schnell haben können oder sich auf dem Dorf ein Haus anschaffen können. Ja. Also ich würde sagen, das ist der Gewinn daran. Also hier ist, mein Nachbar ist gestorben, die Witwe hat gesagt, das Haus, ich will hier nicht mehr wohnen, du kannst es nutzen. Dann habe ich jetzt hier die zwei kleinen Häuser nebenan, die ich eben noch als Lager nutzen kann. Und das sind alles so Sachen, das kann man in Halle gar keinem erklären, in München sowieso nicht. Das finde ich, das sind so die positiven Effekte. Oder mein Nachbar hat sich zum Beispiel einen Konzertraum ausgebaut in seiner Scheune und dann finden da eben Feste statt. Wir machen hier ein Straßenfest, einfach weil man das Gefühl hat, das macht die Stadt eben nicht mehr. Die sagt eben, das können wir uns nicht mehr leisten, gibt es eben kein Stadtfest.

0: machen wir es. Da kommt er übrigens gerade, der Nachbar, der hier den Herr Quenzel, genau. Dann ist ein Ärzte-Ehepaar nach Eisleben gezogen. Die geben Wohnzimmerkonzerte und machen da gemeinnützige Spendenaktionen damit. Also viele solcher Initiativen, ich glaube, die sind deshalb entstanden, weil man eben sagt, wenn man sich nicht rührt, ist nichts. Und ich finde, das ist irgendwie eine schöne Erkenntnis auch, zu sagen, lasst uns doch was machen. Hier ist nichts, aber die Stadt unterstützt uns auch und die lässt uns machen. Oder man hat Platz oder die Leute haben große Grundstücke, die Leute haben alle einen Hänger, die Leute haben, ich habe eine Beschallungsanlage, der Nächste hat einen Beamer. Irgendwas kann man damit machen und wir machen damit was. Ich finde auch den Vorteil, hier ist der Süße See gleich in der Nähe. Ich habe ein Surfbrett, ich fahre da mal schnell hin zum Surfen. Also ich finde, hier kann man glücklich werden. Und ich würde sagen, was hat sich verändert? Ich glaube, viele sind eben nicht glücklich. Und das ist schade. Und da denke ich immer, wie kann man das machen, außer den Leuten, die anlachen und mit denen reden und hier nicht weggehen, sondern eben hier sein mit solchen Festen wie dem heutigen. Oder ich gebe auch manchmal Dia-Vorträge, wie ich um die Welt reise, dann trampe ich immer irgendwo hin. Und dann immer mal den Leuten auch zu erzählen, wie sieht's woanders aus, wie haarsträubend und wie arm und wie beschwerlich ist da so ein Leben. Und ich glaube, dass man da gar nicht darauf hinweisen muss, zu sagen, guckt mal, wie gut ihr es habt, sondern dass denen das dann vielleicht ganz offensichtlich wird, wenn sie die Bilder sehen. Und das mache ich auch bei meinen Schülern, wenn der letzte Schultag ist, sagen, die können wir einen Film gucken. Das sage ich, einen Film können wir nicht gucken, aber ich kann euch zeigen, wie ich nach Afghanistan getrennt bin. Und dann relativiert sich das Leben hier von ganz allein.
1: Ja, ein kurzer Eindruck aus Eisleben. Gregor Majewski, ein 1000-Sasser, der da sozusagen einfach das beschreibt, was uns in vielen kleineren Orten in Sachsen-Anhalt begegnet ist. So eine Art selbst sich Mut machen, quasi so ein Selbstermächtigungsmoment immer wieder stark zu machen und das irgendwie auch einzufordern, dass das so die zukünftige Handlungsebene höchstwahrscheinlich sein wird. Also eben nicht darauf zu warten, ob da irgendwie infrastrukturell irgendwas gefördert wird, sondern eher eigene Netzwerke zu bilden. Und sichtbar oder hörbar wurden die aus meiner Sicht tatsächlich durch dieses Korax-Moment. Also durch so ein freies Radio, ich sag jetzt mal auf dem Land, was ja ein bisschen Quatsch ist, weil es sind ja auch alles Kommunen gewesen, in denen wir waren. Je nachdem, wie klein die waren, gab es aber trotzdem dadurch so ein Zusammenkommen, was sonst sich so jetzt nicht ohne weiteres herstellen ließe. Also es brauchte diese Bedeutung der Sichtbarkeit der eigenen Stadt, war so mein Eindruck. Sowohl in Eisleben als auch anderswo. Ich weiß nicht, wie ihr das wahrgenommen habt, also ob es da freies Radio bräuchte, um das Netzwerken zu vereinfachen.
2: Vielleicht muss man für die Hörerinnen und Hörer nochmal dazu sagen, also was wir eben gehört haben, war ja ein Ausschnitt aus einem Gespräch, das jetzt in Eisleben eben war, aus der Sendereihe Ein Platz der Republik. Und das ist eine Sendereihe, die ja jetzt seit gut 2 Monaten bei Radio Korax läuft und wo Radio Korax sich vorgenommen hat, verschiedene Städte zu besuchen, jenseits von Halle in Sachsen-Anhalt. Und der Hintergrund davon ist natürlich, dass wir jetzt eine anstehende Landtagswahl haben, bei der sich ankündigt, dass das politische Kräfteverhältnis, das sich gerade verschiebt, dass sich das eben auch abbildet in der neuen Zusammensetzung des Parlaments und dass das für uns natürlich auch was heißt. Und wenn wir uns das Wahlprogramm der AfD anschauen, steht Radio Korax damit ganz oben auf der Liste von den Initiativen, die die AfD angreifen will. Und da haben wir uns eben gedacht, ja, es ist gut, irgendwie nochmal so über den hallischen Tellerrand hinaus zu blicken und in verschiedene Städte eben zu gehen, um so einen Eindruck zu bekommen, was ist denn eigentlich los, gerade in Sachsen-Anhalt, und wer sind die Initiativen und Gruppen und Einzelpersonen, mit denen wir da ins Gespräch kommen können. Und genau, du hattest jetzt ja so ein bisschen gefragt, was für eine Rolle kann bei so einem Vernetzungsmoment halt Radio Korax spielen. Und ich habe so den Eindruck, dass das freies Radio da ein voll wichtiges Moment ist, gerade in so einem Bundesland wie Sachsen-Anhalt, weil wir haben diese 2 großen Städte, Magdeburg und Halle. Und jenseits davon ist ja Sachsen-Anhalt sehr davon geprägt, dass es eben viele Mittelstädte sind, viele kleine Städte und dass da viel Fläche dazwischen ist. Und dass viele Leute, die da seit Jahren ganz stabile Arbeit machen, dass die sich oft nicht gesehen fühlen, so aus Perspektive dieser großen Städte irgendwie und dass die das sehr dankbar angenommen haben, wenn wir da eben mit einem mobilen Radiostudio vorbeigekommen sind und einfach dieses Gespräch angeboten haben. Und irgendwie habe ich so das Gefühl gehabt, dass das immer für Euphorie gesorgt hat, wenn wir das so angeboten haben, eben irgendwie nochmal eine andere Art von Plattform oder eine andere Art von Hörbarkeit und Sichtbarkeit. Und ja, es waren immer sehr lebendige Gespräche eigentlich dann.
3: Ja, und ich habe auch den Eindruck, dass, also mein Eindruck von freies Radio machen oder was ist freies Radio, ist auch nicht, also oft nicht nur einfach eine, wir Bericht erstatten jetzt über einen Gegenstand und bilden den ab im Radio, sondern auch Räume zu öffnen, was ja vielleicht auch gerade dieser Musiker aus Eisleben eben beschrieben hat, was die da vorhaben, dass das irgendwie mit freiem Radio dann nochmal, eine, also sozusagen ein Raum im Äther ist, aber gleichzeitig auch ein Raum vor Ort. Also wir das ja auch oft so erlebt haben, dass wir eingeladen haben zu Gesprächsrunden oder weil wir auch so ein bisschen in dieser Position waren, wir müssen jetzt erstmal diese Orte, diese Region entdecken, mit den Leuten ins Gespräch kommen, um überhaupt wirklich ja davon berichten zu können oder also und das hat dann ja auch immer dazu geführt, dass sich auch Menschen, die sich vielleicht auch kannten, aber teilweise auch nicht kannten, ja auch dann da vor Ort getroffen haben und ja sich in Beziehung zueinander gesetzt haben. Und also das glaube ich, ja, vielleicht das weiterzuführen, also das würde ja das ja heißen, braucht es, deine Frage irgendwie, braucht es freies Radio irgendwie in der Fläche in Sachsen-Anhalt? Ich würde meinen, ja, es wäre ganz toll, wenn das weitergeführt werden könnte, weil da irgendwie auch sowas drinsteckt von, genau, was du gemeint hast, dass da auch vielleicht eine Wichtigkeit, also dass man da irgendwie auch ernst genommen wird in, ah ja, das machen wir und wir können das hier irgendwie abbilden und wir können das aber auch mal diskutieren, was wir eigentlich überhaupt machen.
1: Es war ja auch eine rhetorische Frage natürlich. Also ansonsten wäre ja wahrscheinlich auch Korax nicht entstanden. Und lustigerweise damals als also 98, als die Bewerbung bei der Medienanstalt einging für offene Lizenz, da gab es durchaus auch eine Gruppe aus Blankenburg im Harz, die freies Radio machen wollten. Und es gab eine Gruppe aus Dessau, die freies Radio machen wollten. Es wurden aber nur drei lizenziert, nämlich die zwei unverdächtigsten in Naumburg und in Aschersleben. Und Halle wurde gar nicht lizenziert, weil das ist ja so ein Chaoshaufen und so weiter. Wir mussten dann mit so zwei Aktenordnern Unterstützerbeschreiben ankommen. Und damals gab es auch schon die Diskussion unter den ganzen Radiomachenden, das für das ganze Land eigentlich möglich zu machen. Und tatsächlich habe ich sowas mal sehen können in Indien, wo genau diese Community-Radios in der Fläche vorhanden sind und gar nicht so sehr in den Metropolen, sondern immer da, wo es Probleme gab, die zu behandeln waren und dann so Auseinandersetzungen stattgefunden haben vor Ort in einem Dorf meinetwegen, wie man jetzt gemeinsam gegen Monsanto vorgeht zum Beispiel. Und das fand ich total interessant, weil das und eigentlich so eine Art, ja, so müsste es eigentlich aussehen und nicht die ganzen Freaks mit ihren tollen Musiken, die dann irgendwie 23 Uhr den Sendeplatz haben, damit auch diese Musik, ist alles toll, aber es hat eben doch mehr so einen Luxuscharakter in der Stadt, ne? Also das merken wir ja auch bei Korax, es kommen ganz viele Leute, die das als, um der Nische noch ein bisschen Platz zu geben und der Nische. Und es gibt natürlich auch ganz viel Auseinandersetzung über Gesellschaft und wir haben ja jetzt gesehen auf der Reise und sehen das ja immer noch, Lukas hat diese Dankbarkeit beschrieben. Ich würde sogar noch einen Schritt weiter gehen und sagen, dass zum Teil hatte ich den Eindruck, dass zum ersten Mal auch in so einer Klarheit formuliert wurde, was mache ich eigentlich hier in Halberstadt oder was mache ich eigentlich hier in Wittenberg genau. Das ist ja irgendwie, wenn ich es mache, mache ich es, ne? Und es hat eine Wirksamkeit vor Ort. Aber wenn ich es beschreibe in einer größeren Öffentlichkeit, kommt vielleicht auch nochmal so eine eigene Klarheit zustande, okay, was fehlt denn da eigentlich möglicherweise? Oder wie könnte ich das in Zukunft vielleicht anders organisieren, wenn wir andere politische Verhältnisse haben, die wir in jedem Falle haben werden nach dem 6. September. Egal wie das ausgeht, die Wahl, merkt man ja jetzt schon, was für Diskussionen da stattfinden im Landtag in Bezug auf Unterstützung von Demokratie, Leben und so weiter und so weiter. Also das wäre gar nicht, und ich finde auch die Idee natürlich dieses dezentralen Radiomachens, auch wenn wir jetzt nur diese eine Frequenz hätten in Halle, die ja dann vielleicht auch irgendwann eine Landesfrequenz sein könnte. Man kann ja selber Sender aufstellen auch. Es gibt das Gesetz ja her. Dass dann so eine Art dezentrale Programmgestaltung ja auch denkbar ist, die wir ohnehin schon forcieren sozusagen fürs Morgenmagazin. Schönen guten Morgen all denen, die uns gerade nicht aus Halle zuhören, sondern von irgendwo in dieser Republik.
2: Ich finde auch nochmal die Perspektive andersrum eigentlich wichtig, weil du jetzt, Ralf, ja gesagt hast, okay, es ist für Leute cool, so eine Plattform, so ein freies Radio zu haben oder da zu Wort zu kommen, weil sie da nochmal anders drüber nachdenken können, was machen sie eigentlich die ganze Zeit. Ich habe auch so das Gefühl, die wissen natürlich auch, was sie machen die ganze Zeit und sind darin ja auch irgendwie total stabil. Und das war für mich dann andersrum irgendwie so euphorisierend, einfach in diese Städte zu fahren und diese Leute und diese Initiativen halt irgendwie kennenzulernen und auch irgendwie so Städte noch mal kennenzulernen, die für mich irgendwie so immer so, also Orte auf einer Landkarte waren oder so, oder wo ich die Namen natürlich kenne, aber wo es irgendwie total geil ist, da so einzutauchen und so ein bisschen so ein Stück weit irgendwie so andere Stadtgeschichten noch mal kennenzulernen und halt die Arbeit von den Leuten, die da aktiv sind, halt irgendwie kennenzulernen und da vor allen Dingen auch irgendwie so Orte kennenzulernen, wo ich so das Gefühl habe, dadurch, dass die nicht so Teil von so einer großstädtischen Szene sind oder so, dass da irgendwie so einen bestimmten Zauber oder sowas gibt und wir davon profitieren, dass wir solche Sachen dann wiederum als so Teil von unserem Programm werden lassen können.
3: Ich glaube, dass das gar nicht so richtig, wahrscheinlich passt das eher so zu Großstädten, die vielleicht auch weiter weg sind, aber hatten wir so einen Workshop, da ging es um so Szenarien, wie es danach irgendwie sein kann nach der Landtagswahl. Und da wurde dann gesagt, dass jetzt halt super viel deutschlandweite Aufmerksamkeit ist auf so dem Bundesland, auf so vor allem so ländlichen Regionen und dass das super gut ist, aber halt das höchstwahrscheinlich auch einfach nach der Wahl relativ schnell wieder abflachen könnte. Und das finde ich halt irgendwie auch spannend, weil ich auch das Gefühl habe, dass das sein kann und das nicht mal passiert, weil Leute irgendwie einfach scheiße sind und irgendwie nur so tun, als wäre es ihnen wichtig und danach ist es ihnen nicht mehr wichtig. Ich glaube, das ist gar nicht der Grund, aber ich kann mir trotzdem vorstellen, dass es passiert und da der Appell, aber das ist vielleicht eine Halle irgendwie doof, weil da wird es glaube ich nicht passieren. Also dass es halt auch in ländlichen Regionen einfach super viel stabile Leute gibt und irgendwie das einfach cool ist, die irgendwie mitzudenken. Aber jetzt nicht im Sinne von irgendwie, wir wissen es besser, weil wir kommen aus der Großstadt, sondern eher so ein Ding von einfach so zeigen, so ey, wir sind da und wir sehen euch. Und dann vielleicht nett verpackt, was ich hier halt super schätze und was glaube ich auch vielleicht sogar ein Vorteil sein kann von so Politarbeit, die wir zum Beispiel bei uns machen, ist einfach, dass wir glaube ich sehr gut befreundet sind und sehr doll auch checken, dass hinter Politarbeit doch immer Menschen mit Gefühlen und Emotionen und verschiedenen Meinungen stehen und irgendwie finde ich es sehr schön, dass wir da irgendwie immer das hinkriegen, darüber zu sprechen und halt nicht so eine krasse Spaltung passiert, die irgendwie gerade, die ich gerade beobachten kann. Und es ist auch, glaube ich, sehr schwer, es generell dazu viel zu sagen, weil man dann irgendwie immer für Leute wahrscheinlich Sachen sagt, die irgendwie falsch sind. Aber so, es gibt halt Orte, da bedeutet Spaltung halt danach, dass der Ort einfach verloren ist. Und das wäre bei uns auf jeden Fall der Fall. Deswegen gucke ich ganz oft mit sehr weinenden Augen in so Großstädte und sehe irgendwie Geschehen und denke mir so, Alter, was ist hier los? Und finde es einfach crazy. Und aber richtig schön, dass es bei uns auf jeden Fall nicht passiert. Und ich glaube, das ist was vielleicht auch Leute irgendwie von so wenig Leuten in ländlichen Regionen auch lernen könnten. Ja, das vielleicht an die ZuhörerInnen.
4: Ja, genau. Also ich glaube auf jeden Fall, dass so, ich möchte mich total dir anschließen. Und ich spüre auch deine, also ich checke auch deine vorsichtige Ausdrucksweise. Aber genau, mir geht es auch irgendwie darum, nochmal zu sagen, irgendwie miteinander reden ist ziemlich geil und löst ziemlich viele Probleme. Und ich weiß, dass es nicht immer leicht ist. Und wir können uns ja auch ordentlich streiten auf jeden Fall. Aber am Ende sitzen wir ja trotzdem wieder alle zusammen. Und ist auch vielleicht fast schon so ein bisschen hippieesker Ansatz. Aber es ist, also ich habe einfach gelernt, dass das ist, was zählt und wie ich mein Leben leben möchte. Und Kleinstädte können ziemlich cool sein. Auf jeden Fall. Da kann schon einiges abgehen und es lohnt sich auch herzukommen. Man kann hier zwar nur BWL studieren, aber vielleicht eine Ausbildung zur Tischlerin machen oder so.

0: Was wir hier gehört haben, waren zwei junge Aktivistinnen aus Quedlinburg, die ich da besucht habe und mit denen ich ein längeres Gespräch geführt habe darüber, wie sie die aktuelle politische Situation wahrnehmen und vor allen Dingen, wie sie spezifisch auch die Situation in Quedlinburg wahrnehmen. Und ich fand es total interessant, was die beiden so erzählt haben. Also, dass ja der Aktivismus in so einer Stadt wie Quedlinburg eine ganz andere Notwendigkeit hat und das irgendwie was bedeutet für das Miteinander. Und irgendwie hatte ich so das Gefühl, die haben, auch wenn sie das so ein bisschen relativiert haben, dass das sowas in Halle irgendwie eine Rolle spielt, habe ich so das Gefühl, das spielt total eine Rolle. Nicht in dem Sinne, dass man irgendwie so Differenzen nicht austragen soll oder dass es irgendwie wichtige Diskussionen gibt, die man nicht einfach so übergehen kann oder so, aber irgendwie doch, dass man so ein bisschen, ja, so einen Stolz vielleicht zurücknimmt oder irgendwie so eher oder dass man seine eigene Position auch in Frage stellt und wirklich auch zur Diskussion stellt irgendwie. Und das habe ich so ein bisschen so das Gefühl, ist so eine Botschaft aus Quedlinburg, die wir hier in Halle ganz gut gebrauchen können. Wie beziehen wir uns eigentlich aufeinander? Das fand ich irgendwie, ja, gutes Statement irgendwie.
1: Ja, ich musste auch, als sie eine der Aktivistinnen gesagt hat, irgendwie, ja, miteinander reden ist irgendwie wichtig, dass man das ja auch so ein bisschen abtun könnte, so von, ja, jetzt sollen jetzt alle miteinander reden, aber ich glaube, was darin auch so ein bisschen steckt, wenn das aus so einer Perspektive kommt, von einer Person, die in einer kleineren Stadt wohnt, finde ich das irgendwie, also heißt das ja auch, also dieses Leben ist manchmal ja sehr viel, wenn das ein aktivistisches Leben ist, sehr viel konfrontativer. Also die Auseinandersetzungen, die man führt, das sind ja oft dann einfach mit Menschen, die man vielleicht einfach auch mehr kennt oder sich nochmal mehr begegnet, weil die Räume auch klein sind und dann eben genau diese Entscheidung, okay, wo hält man zusammen und wo bricht man, und dann haben ja Brüche manchmal auch noch eine andere Bedeutung, weil eben es gibt irgendwie weniger Orte, es gibt weniger Bezugspunkte und genau, das irgendwie, was jetzt Lukas, du auch meintest, irgendwie, dass man also sich davon auch was abschauen kann, aber das irgendwie auch nochmal irgendwie anders sieht, was das eigentlich vielleicht heißt, irgendwie da Kämpfe zu führen, zu entscheiden, da ein aktives Leben zu führen.
2: Ja, das. Ich hatte gestern lustigerweise einen ähnlichen Eindruck wie auch vorher schon, dass mir immer, wenn es um dieses Miteinanderreden ging, also dieses, das ist nötig und das müssen wir auch machen und so weiter, dass dann trotzdem Elephant in the Room eins immer nicht ausgesprochen würde, wie gehe ich mit den Leuten um, mit denen ich eigentlich nicht reden will. Und was gibt es da für Strategien? Und das wird erstaunlicherweise relativ häufig so ein bisschen umgangen, weil wahrscheinlich im Alltag das so oft auftaucht, wie es eben in Halle nicht auftaucht. Ja? Also diese Vorstellung sozusagen, ja, ich werde aber dauernd konfrontiert damit. Ich muss eigentlich in der Familie, in weiß der Fuchs, ich gehe Fußball spielen oder und habe diese Auseinandersetzung. Das ist mir so klar vor Augen getreten, dass wir da dann doch schon ganz schön in einem Luxus auch uns bewegen können. In Halle anders als in Quedlinburg, anders als in Halberstadt, da geht es eben nicht. Und unabhängig davon, ob da eine Strategie für existiert, ja, vor Ort, das war mir irgendwie neu, so als Gegenwart, als Alltagsgegenwart.
1: Na, irgendwie musste ich gerade auch an so eine Situation denken, die wir in Wittenberg hatten, wo wir jetzt eigentlich Ende Mai hatten wir dann eine Live-Sendung gemacht und waren ein paar Tage da vor Ort, und dann hatten wir haben wir mitbekommen, wir hatten die Live-Sendung auch angekündigt, dass sich da ja Rechte angemeldet hatten, vorbeizukommen, Bekannte, und hatte so den Eindruck, dass in unserer Redaktionsgruppe, die ja aus Halle war, halt natürlich eine Aufregung da entstanden ist. Wie gehen wir damit um? Was machen wir? Und die Leute da vor Ort so waren, ja, gucken wir, die kommen immer mal vorbei. Und das war so, und die da aber irgendwie auch so eine andere, also schon eine Art vielleicht von Routine hatten, da auch ruhiger zu bleiben. Also das wurde jetzt nicht so abgetan, wie das wird nicht ernst genommen, aber also genau, es gibt da, also gibt da, glaube ich, irgendwie auch andere Erfahrungen, eben auch wieder, weil das halt vielleicht auch näher ist, also weil die Räume kleiner sind, weil man sich mehr begegnet. Und das war aber jetzt nicht mein Eindruck, dass da nicht Kämpfe geführt werden, sondern dass sie, also dass das, also so, genau, sehr klare Kämpfe da geführt werden, wir aber irgendwie noch nicht von diesen, also wir das irgendwie so nicht kannten, glaube ich, irgendwie mit diesen, wir bleiben ruhig, wir kennen die Situation und lassen das mal so auf uns zukommen, ja.
0: Was das betrifft, muss ich auch an Gespräche denken, die ich in Kalbe in der Altmark geführt habe. Da hatten wir auch eine Gesprächsrunde, wo dann irgendwann auftauchte als Strategie, die da vorangestellt wurde, dass die Leute dort gesagt haben, wir haben uns eigentlich angewöhnt als Strategie, auch in Gesprächen und in Konfrontationen und so weiter, so eine Strategie der radikalen Freundlichkeit irgendwie zu haben. Und das war was, was mich erstmal irritiert habe, weil ich irgendwie so gesagt hatte, angesichts der aktuellen politischen Entwicklung kommt es ja schon auch irgendwie drauf an, seinen Standpunkt klar zu machen und konfrontativ zu sein und irgendwie was abwehren zu müssen. Und ich habe dann aber drüber nachgedacht und habe gedacht, so diese radikale Freundlichkeit, das steht dem gar nicht entgegen, sondern also da gibt's, also die Leute in Kalbe haben das sehr eindrücklich erzählt und in Kalbe und in der Umgegend, dass die halt mit den Leuten, die AfD wählen, tagtäglich zu tun haben und dass das total nah ist und dass man deswegen sozusagen auch anders drüber nachdenken muss, wie rede ich mit den Leuten, und das mit der radikalen Freundlichkeit ist ja nicht nur was, wie gehe ich mit meinem politischen Gegner um, sondern wie gehen wir eigentlich miteinander um und was entwickeln wir für eine Atmosphäre in unseren Zusammenhängen und so. Und genau, die beiden Leute vom Unordnungsamt in Kalbe, die haben auch gute Sachen erzählt, fand ich, wie sie jetzt mit der aktuellen Situation umgehen.
3: Wir haben echt schon öfter darüber nachgedacht, wie es bei uns auch sein könnte oder so. Wir könnten uns schon vorstellen, dass wir mal Ziel von einem Angriff werden oder so. Haben uns da lange auch drüber unterhalten, wie weit wir uns aus dem Fenster hängen und so. Und haben gedacht, wenn wir uns jetzt verstecken oder so, dann verhindern wir es auch nicht, weil wir können uns nicht ganz rausziehen oder so, und haben gedacht, nee, wir machen einfach das transparent und bauen darauf auf eine Bekanntheit, so diese Bekanntheit. Deswegen nutzen wir auch so eine Gelegenheiten, ins Fernsehen oder ins Radio zu kommen. Nicht damit wir irgendwie uns berühmt fühlen oder so, aber das gibt uns eine Art Sicherheit, so eine gefühlte Sicherheit, und auch dieser große Freundeskreis, den wir jetzt wieder so in der Zeit, die so ein bisschen in Richtung Not geht oder so, dass man da so zusammenruckt oder so, und das ist unsere Strategie so ein bisschen auch.
4: Angefangen vor anderthalb Jahren im Herbst, Anfang November, als hier diese Montagsspaziergänge oder Demos sich immer mehr radikalisiert haben. Da sind so recht radikale Gruppierungen wie Hartz verteidigen, die da mitmarschieren. Dann kamen die Freien Sachsen dazu und alle möglichen anderen gesichert recht extremen Gruppierungen. Und da haben wir gedacht, wir müssen die kleine Gruppe der linken Engagierten jungen Menschen, die auf dem Domplatz immer auch dagegen gehalten haben, aber die wirklich sehr wenige waren und die das schon ziemlich lange durchgehalten haben, wir müssen die wirklich unterstützen. Und es gab so ein breiteres Bündnis. Und als wir dann dazu aufgerufen haben, also ich bin Zeitzeugin für die friedliche Revolution und war eingeladen zu einem Bürgerfrühstück in Blankenburg. Dann habe ich, als ich da meinen Vortrag gehalten habe über die friedliche Revolution, habe ich am Ende gedacht, ja, aber ich kann jetzt nicht nur über die Vergangenheit reden, jetzt müssen wir über die Gegenwart reden. Und habe dann spontan gesagt, und jetzt heute gründe ich die Omas gegen Rechts im Harz und habe eine Unterschriftenliste rumgehen lassen, wer mitmachen möchte. Und dann habe ich das anders auch verbreitet und habe dazu aufgerufen bei dieser Kundgebung, dass alle, die mitmachen wollen, mitmachen können. Und da haben sich wirklich ganz viele gleich gemeldet. Und dann kam auch Support von anderen Oma-Gruppen aus Halle und aus Magdeburg. Ich kannte die auch schon, aber ich habe lange Zeit gedacht, naja, so alt fühle ich mich jetzt noch nicht, dass ich so als Oma bezeichnet werden will. Und dann ist mir aber immer mehr aufgegangen, dass das wirklich ein politischer Begriff ist und dass Eitelkeit da außen vor bleiben muss und dass es völlig egal ist, ob man biologische Oma ist. Und es ist eine totale Frauenpower in dieser Gruppe. Und das Wichtige ist wirklich, denke ich, bei Omas gegen Rechts für mich nochmal, die Zielgruppen, die AfD skeptisch sind, das sind oft Frauen in unserem Alter, die sich oft auch gar nicht so politisch doll engagiert haben, aber die trotzdem die AfD skeptisch betrachten. Und die können wir halt wirklich erreichen, sozusagen in unserer Pia, von Auge zu Auge.
5: Mir war auch klar geworden, nie wieder ist jetzt. Jetzt muss ich Gesicht zeigen, jetzt will ich mich engagieren, weil jetzt stehen die Landtagswahlen bevor und da geht's um was. Und ich bin in der Lage, ich habe 3 Enkel und ich möchte, dass die auch friedlich, demokratisch groß werden.
6: Also ich bin jetzt nicht in der unmittelbaren Gründungsphase, wie Angela war, also dabei gewesen. Aber ich habe das dann irgendwann mitbekommen, dass es hier diese Oma-Gruppe gibt. Und dann habe ich mich da ganz schnell engagiert. Ich war bei den Versammlungen mit oder Aktionen zu starten. Und ich höre und habe immer wieder gehört, auch von anderen, einfach auch älteren Menschen. Ja, aber wir wissen gar nicht, wann da wieder was ist. Und können wir das nicht immer in der Zeitung lesen und so. Also viele Menschen, ältere Menschen, möchten sich engagieren, möchten einfach auch dabei sein, möchten sich für Demokratie engagieren. Und auf diese Art und Weise ist es also einfach vielen Menschen möglich, sich zu beteiligen im Kampf gegen Rechts, für Demokratie, gegen Hass und Hetze.
4: Und wir haben wirklich die Erfahrung gemacht, dass die Oma-Gruppe so ein bisschen so ein Scharnier ist zu der bürgerlichen Zivilgesellschaft, denen manche Protestformen zu radikal sind. Oma verstehen wir nicht biologisch, sondern das ist sozusagen der Name der Initiative oder manche sind auch im Verein. Es gibt 2 Strukturen für die Omas gegen Rechts. Es gibt auch Männer, die dabei sind. Es gibt auch wirklich ziemlich junge Frauen, die dabei sind, denen einfach diese Form der überparteilichen, aber ganz klar trotzdem politischen Initiative und des Engagements gefällt. Und wir setzen halt wirklich sehr, gerade hier im Harz, auf Gesprächsangebote. Wir bedienen auch so ein bisschen das Klischee, ja, Oma gilt ja erstmal so ein bisschen als harmlos und hilfsbedürftig. Und davor haben zum einen die Leute nicht so schnell Angst oder belächeln sie auch ein bisschen. Das kriegen wir schon auch manchmal ab. Aber wir erleben auch wirklich, dass ein ganz positiv besetzter Begriff ist. Und wir spielen damit, indem wir zum Beispiel zu einer Kaffeetafel einladen, Kaffeeklatsch mit so Blümchengeschirr, was wir alle überhaupt gar nicht zu Hause benutzen. Ja, aber das bauen wir dann auf, aber mit lauter Sammeltassen. Und dann gibt's Kekse und Kuchen. Und dann laden wir die Leute ein, also auf öffentlichen Plätzen, auf der Straße, ja, und reden mit den Leuten, machen Gesprächsangebote. Und da entwickeln sich wirklich auch sehr lange und intensive Gespräche zum Teil. Wir waren auch zusammen in Riesa und wir haben mit Bündnis Widersetzen und so, ja, da auch so Trainings gemacht. Aber das machen nicht alle. Von daher ist das auch wichtig, wenn wir was in der Zeitung schreiben, das wurde mir auch immer wieder gesagt, wenn wir uns irgendwo beteiligen, dann sagen viele, oh, dann komme ich auch dahin. Dann weiß ich, das wird nicht so extrem, dass ich mich da unwohl fühle.
6: Dass es eben nicht so extrem ist wie in der Jugendzeit und trotzdem aber auch widerständig.
4: Stabil.
6: Oder jetzt in Bernburg hatten wir einen Stand, ja, und der war unweit von einem AfD-Stand. Und da habe ich für mich festgestellt, dass viele zu uns kamen, um sich einfach erstmal wirklich zu erleichtern, ja, die voller Angst sind, was da passiert.
2: Ja, ein Eindruck aus Halberstadt. Die Omas gegen Rechts, das ist ja auch tatsächlich in der Stadt immer so ein bisschen so ein, ah ja, schön, die gibt's auch noch. Aber das spielt sozusagen auf im ländlichen Raum eine viel größere Rolle. Genau in dem von Lukas schon eben beschriebenen Übersetzungsmoment. Also ein Angebot zu machen, was anders tickt als eine Gegendemo. Das hat genauso seine Berechtigung im Harz, aber eben, die haben auch weiter berichtet, dass sie zum Beispiel die Einzigen sind, die Wahlplakate für andere Parteien auf den Dörfern aufhängen, weil das macht sonst keiner. Das machen weder die Parteien, weil lohnt sich ja nicht, und vor Ort gibt es halt niemanden und dann rennen die halt rum und hängen da Plakate auf von Parteien, die sie vielleicht selber gar nicht wählen, nur damit die da hängen und damit es auch ein anderes Bild sozusagen für die Leute vor Ort gibt. Das ist stark und das war mir vorher so nicht so bewusst tatsächlich. Sie hören übrigens das Morgenmagazin, falls Sie sich fragen, also Morgenmagazin auf Radio Korax, falls Sie sich fragen, warum hier so rumanalysiert wird, wir sind schon seit Monaten auf der Reise durch Sachsen-Anhalt und machen immer wieder Stationen in kleineren Orten, um letztlich auch das mitzubekommen, was da passiert und welche Vielfalt, das unglaubliche Vielfalt, das zum Teil in so Mini-Orten gibt, wo also 10 verschiedene Vereine, Bündnisse existieren, die allesamt sich natürlich irgendwie auch kennen und dann mal so an einem Tag tatsächlich zusammenkommen. Es lohnt sich also gerne auch mal bei freie-radios.net so ein bisschen nachzuhören. Platz der Republik heißt diese ganze Serie und das sind mittlerweile schon fast 100 Beiträge, die da zusammenkommen aus den verschiedenen Städten Sachsen-Anhalts. Spannend fanden wir auch, was für Strategien die Leute so natürlich entwickeln gerade. Und da gab es dann so lustige Reminiszenzen. Gestern zum Beispiel in Eisleben war ein ganz junger Schauspieler, der so ein bisschen von seiner Theaterarbeit, also was Theater leisten kann, als im weitesten Sinne Spiegelbild der Gesellschaft und da Gedanken anzustoßen. Und auf die Frage, was denn so bei immer stärker werdender AfD dann so geht, kam er quasi auf einen Ostvergleich, witzigerweise.
7: Ich finde es ganz wichtig, dass man bestimmte Narrative nicht akzeptiert und nicht respektiert. Ich habe aus diesem Grund einen Text auf die Homepage gestellt, danke Antifa, ich bin Antifa, ich stehe dazu. Ich habe in Leipzig diese ganzen antifaschistischen Demonstrationen mitgemacht, mit Platz nehmen. Ich habe das hier unterstützt.
2: Auch schön, kommen wir gleich nochmal drauf. Also der Schauspieler heißt Julius und ist im Theaterensemble in Eisleben.
8: Was natürlich passieren kann, ist wirklich, wie sie anstreben, patriotische Stücke, es dürfen nur deutsche Stücke gespielt werden, es darf nur so und so. Aber ich sag mal so, die Kunst findet immer einen Weg, Widerstand zu leisten und Möglichkeiten zu entdecken, unter der Hand das System zu kritisieren, wie Bertolt Brecht es auch schon ganz gern damals gemacht hat, der dann leider eben ins Exil musste. Aber deswegen kann man sich eigentlich darauf verlassen, dass die Kunst immer ein sicherer Ort bleiben wird und auch weiterhin für Demokratie, Vielfalt und Menschenrechte einstehen wird und das auch offenkundig zeigt und dafür auch immer ein Zuhause ist für alle Menschen, die dem sich anschließen wollen.
2: Also es gibt, wenn man so in Halle Gespräche führt, gibt es schon so, würde ich sagen, bei der Hälfte aller Gespräche kommt immer so ein fast schon kulturpessimistischer oder überhaupt so ein grundpessimistischer Zug durch, was natürlich auch ein Ausdruck von Hilflosigkeit ist und von ja, dem, was uns alle gerade betrifft, sowas wie, oh Gott, was für eine Scheißwelt leben wir eigentlich. Aber gleichzeitig entstehen in diesen ganzen kleinen Orten schon so ein Selbstverständnis, so eine Strategie aus meiner Sicht, naja, dann fighten wir das jetzt eben und das wird schon. Das fand ich irgendwie total interessant. Also das häufiger, viel häufiger als in Halle. Vielleicht nur so ein Eindruck, ich weiß es nicht genau.
1: Na, ich habe mich auch eher gefragt, ob das einfach beides ist und beides, also weil es ist ja auch, also dass es da einen Pessimismus gibt, finde ich einfach auch realitätsnah und gleichzeitig, dass es ja trotz dessen sich Strategien überlegt werden müssen, was können wir trotz dessen machen? Also der Pessimismus hängt ja auch zum Beispiel auch daran an, ja, Förderung und Existenzängsten, die ja, wo ja Kultur auch daran hängt, an Räumen, an ja, Förderung für die Projekte, die umgesetzt werden sollen. Und gleichzeitig ja, ist es natürlich voll, also kann ich mir das vorstellen und es ist gut, das zu hören, dass sich halt irgendwie auch ja, Schauspielerinnen, Künstlerinnen natürlich auch da jetzt nicht daran, an dem Pessimismus nur stehen bleiben und sich Gedanken machen schon.
0: Diese Haltung jetzt erst recht, die ist mir auch oft begegnet in den Gesprächen, die wir in den verschiedenen Städten jetzt in den letzten Monaten geführt haben. Und ich hatte aber jetzt auch, als ich das gehört habe, noch so einen anderen Gedanken. Deshalb, weil ich viele Gespräche geführt habe, wo es auch darum ging, so einen Bogen zu schlagen von den 90er Jahren zu heute. Und viele, mit denen ich da gesprochen habe, die haben eben die Baseballschlägerjahre in der sachsen-anhaltinischen Provinz halt irgendwie erfahren. Und da, also was eine extreme existenzielle Gewalterfahrung auch zum Teil gewesen ist und die Leute da irgendwie so aus einer schieren Notwendigkeit heraus Strategien entwickeln mussten, wie gehen sie da eigentlich mit um? Und dann fallen einem natürlich aber auch Unterschiede auf. Also jetzt ist die AfD so stark und irgendwie so eine klassische Neonazi-Szene, die hat auch irgendwie Auftrieb, aber das ist vielleicht gar nicht so das, was im Zentrum gerade aktuell steht, sondern irgendwie so ein ganz anderes politisches Kräfteverhältnis irgendwie. Und ich habe aber das Gefühl, dass sich auch was anderes verändert hat, weil das, was die von den 90er Jahren erzählt haben, das war ganz oft, wir mussten uns entscheiden. Und das war also eine ganz klare Entscheidung, also wenn wir gegen Nazis sind, dann heißt das auch was. Und dann müssen wir da auch Konsequenzen halt irgendwie draus ziehen. Und ich habe so das Gefühl, dass da in diesen zwei Jahrzehnten vielleicht irgendwie so, also 90er bis so Anfang der 2000er oder so, dass es da noch viel mehr so eine unabhängige politische Subkultur halt irgendwie gab. Und das ist mir jetzt nur so aufgefallen, weil die eine Frau eben so erzählt hatte, oder du hattest das erzählt, das sind so die einzigen, die halt von den anderen Parteien Wahlplakate aufhängen, wo ich mich so frage, ist das überhaupt eine Perspektive oder ist das nicht auch so ein Teil von dem Problem, was wir gerade haben, dass man oft irgendwie so, ja, nur sozusagen die Teile des Bestehenden irgendwie verteidigt, die nicht ganz so schlimm sind wie die AfD und es aber eigentlich eine andere Perspektive braucht, auch eine Perspektive, die da irgendwie darüber hinausgeht. Und ich habe so das Gefühl, das war damals viel stärker irgendwie diese Perspektive da, also Subkulturen oder was hieß Punk, das hieß nicht nur irgendwie eine bestimmte Vorliebe für Musik zu haben, das auch, sondern das hieß aber eben auch unabhängige Strukturen zu haben, Netzwerke zu haben, eigene Häuser, AZs zu haben und so weiter. Und irgendwie habe ich so das Gefühl, das braucht, also das ist eine langfristige Sache, aber das braucht man eigentlich viel mehr, diese unabhängigen Strukturen, die auch irgendwie sich unabhängig machen können von den anderen Parteien, von denen man dann vielleicht Wahlplakate aufhängt oder nicht oder so.
1: Ja, ich fand auch, also was da... Ich muss da jetzt zum Beispiel an ein Gespräch denken, was wir in Salzwedel hatten, eben mit Personen, die in den 90ern aktiv waren, die aber auch gesagt haben, dass es für die auch einen entscheidenden Unterschied zu den 90er Jahren gab. In den 90er Jahren gab es einfach, hatten die so benannt, dass es da eine drastische Gewalt auf der Straße gab, aber die politische Gewalt, dass da das Kräfteverhältnis schon auch anders aussah und dass man da, also zu der Situation, die jetzt auf uns zukommt, und das fand, also dass irgendwie da vielleicht jetzt, also ich denke auch, dass Gewalt immer mehr spürbar auch ist, aber eben diese politische, das perspektivische politische Machtverhältnis eben wahrscheinlich auch dann das Entscheidende eben ist und dass irgendwie, dass das in die Institution reingeht. Und deshalb wir also auf jeden Fall wieder diese Räume, freie Räume uns wieder mehr erschließen müssen. Freie Räume eben auch, kann ja heißen, hier auf der Straße jetzt, hier am Radio Kiers vielleicht auch. Wir werden dann auch mit Leute werden heute noch kommen hier und mit uns in Diskussion treten über die aktuelle Situation, über Perspektiven in zum Beispiel Kunst- und Kulturräumen.
2: Ja, ich hatte, also zuhörend sozusagen, natürlich auch den Gedanken, das ist fast schon ein bisschen zynisch, aber vielleicht tut es einfach noch nicht genug weh. Ja, also diese, das Anfang der 90er war es überhaupt gar nicht möglich, sich dem zu entziehen. Also man konnte nicht irgendwie einen Radiosender anmachen und Musik hören. Oder man konnte jetzt nicht so ohne weiteres ich kann mich erinnern, ich habe am Oranischen Platz gewohnt, da gab es auch ein besetztes Haus. Und ich wusste, wenn ich da abends hingehe, das war so das Einfallstor für Merseburger Rechte, die gerne sozusagen das als erstes Objekt sozusagen angegriffen haben. Und so ist man da losgegangen. Also das war völlig klar, dass es sozusagen eine ganz andere Bedrohungslage war, als wir das im Moment. Also es hat im Zuge von Lichtenhagen kaum jemand über Kanter gesprochen. Und die Politik, die rechte Politik, die es damals, die dahinter stand, hinter den Pogromen, die alle kennen, ne? Hoyerswerda, Lichtenhagen, das kennt jeder Mensch. Aber wie die politische Großwetterlage war, das war katastrophal. Das war eigentlich eine Art Republikanerpolitik, die CDU/CSU damals gemacht hat. Und das ist nicht auf dem Schirm. Und so ähnlich haben wir das jetzt auch. Also wir haben sozusagen eine rechte bis rechtsradikale Politik, nicht nur von der AfD. Und das ist aber so, das läuft so im Hintergrund und dann hört man die Leute schon danach schielen, na hoffentlich kann die CDU in Sachsen-Anhalt ein gutes Bündnis nach der Wahl schmieden. Und ich denke immer, diese CDU, Gott, also eigentlich müssten ja beide Parteien sofort gebannt werden und so weiter, also egal. Also d'accord, ich glaube auch, es braucht einen viel höheren Selbstorganisationsgrad und auch, glaube ich, nochmal ein ganz anderes Verständnis von Wie sehen Widerstandsformen aus und wo kommen die her und was für Organisationsgrade braucht es dafür? Absolut.
0: Wir sprechen hier über die aktuelle politische Situation im Korax Morgenmagazin, auch zu hören bei anderen freien Radios im bundesdeutschen Raum. Und wir sitzen hier live am Reileck in Halle. Und ich würde sagen, wir hören erstmal Musik, um dann über Arbeitskämpfe zu sprechen.

0: Letzte Woche war Radio Korax im Rahmen des Projekts Ein Platz der Republik in Zeitz und in Pauscha zu Gast. Und in Pauscha, das ist so 20 Kilometer von Zeitz entfernt, da haben wir unter anderem auch Tom Karwart getroffen. Der arbeitet bei Rotkäppchen in Freiburg, also bei der Firma, die den berühmten Sekt herstellt. Und er ist bei der NGG organisiert, also bei der Gewerkschaft Nahrung, Genuss, Gaststätten. Und der Anlass für das Gespräch, das wir mit ihm geführt haben, ist gewesen, dass es bei Rotkäppchen immer wieder Arbeitskämpfe gegeben hat. Also 2023 wurde zum ersten Mal bei Rotkäppchen in Freiburg gestreikt. Und auch aktuell gibt es da Forderungen im Rahmen von Tarifverhandlungen, die jetzt im September wieder aktuell werden. Wir hören Tom Karwart über die Forderungen bei Rotkäppchen.
1: Unsere Forderung ist ganz einfach. Wir wollen gleichen Lohn für gleiche Arbeit. Wir wollen das verdienen, was unsere Kollegen im Westen auch verdienen. Das ist das Ziel der NGG, das für uns durchzusetzen, mit uns durchzusetzen. Und das wollen alle Beschäftigten hier in der Region.
0: Also die Forderung ist eine Angleichung der Löhne an das Lohnniveau in Westdeutschland. Und da ist ja der Hintergrund einfach, dass es in vielen Bereichen immer noch einen Lohnunterschied von bis zu 30% gibt. Und da ist die Forderung eben, die Tarife anzugleichen. Dazu muss man vielleicht sagen, dass Rotkäppchen da eine ganz interessante Geschichte hat. Also Rotkäppchen gab es ja schon in der DDR und im Zuge der Wende sind dann durch die Treuhandverwaltung auch ganz viele Leute bei Rotkäppchen entlassen worden. Also es gab da quasi eine Entschlackung der Belegschaft. Aber das Besondere ist eben, Rotkäppchen hat überlebt diese Zeit. Also es haben sich dann 4 ostdeutsche Manager und ein westdeutscher Manager zusammengetan und haben es eben geschafft, die Firma durchzubringen und eben auch wieder zu einem Marktführer zu machen. Aber es ist jetzt eben auch da so, dass es diesen Lohnunterschied zum Westen gibt. Und Tom Karwart berichtet hier über die Tarifverhandlungen von 2023, wo er auch direkt an den Verhandlungen beteiligt gewesen ist.
1: Es war eine sehr spannende Erfahrung, gegenüber der Arbeitgeber zu sitzen und mitzubekommen, wie so das Denken aus der Perspektive des Unternehmens heraus ist. Da haben wir ja auch gesehen, dass in den ersten 3, 4 Verhandlungen fast gar nichts passiert ist, weil unsere Forderung ist der Westangleich, das war von vornherein klar. Und die Arbeitgeberseite versucht sich halt immer so ein bisschen davor zu drücken und das Ganze hinauszuzögern. Und ja, da fallen halt auch Argumente, wie das im Osten günstiger gelebt werden kann. Und das ist halt ein Argument, was nicht nachzuvollziehen ist. Für mich zeigt, wenn ich weniger bekomme als mein Kollege im Westen, dass ich weniger wert bin. Und das kann irgendwo nie sein.
0: Gleichzeitig ist diese Auseinandersetzung, von der Tom Karwart hier berichtet, nicht auf Rotkäppchen beschränkt, sondern es geht auch darum, ein bestimmtes Lohnniveau für eine ganze Branche zu erkämpfen. Und deshalb hat Tom Karwart auch andere Betriebe in der Region besucht, zum Beispiel die MEG-Gruppe. Also das ist die Firma, die quasi das Saskia-Mineralwasser für Lidl produziert. Tom Karwart dazu, was eben diese betriebsübergreifende Auseinandersetzung bedeutet.
1: Also wir versuchen uns halt gegenseitig zu unterstützen, indem wir zu den anderen Betrieben mitfahren und dort die Kollegen unterstützen, die auch ja mit für mich einstehen. Ne? Also wir fordern das ja als Region gemeinsam, diesen Einriss der Lohnmauer. Und von daher gibt es ja kein unser Betrieb, euer Betrieb, sondern es ist halt irgendwo ein Gemeinschaftsprojekt und da kann man sich auch gemeinsam unterstützen. Und da war das für uns selbstverständlich, uns von Anfang an irgendwo auch mal zu besuchen und zu unterstützen. Ich war 2020 bei den letzten NG-Tarifvertragsverhandlungen in Rosbach fort, MEG Rosbach. 2023 war ich dann in Leisling und habe dann da die Kollegen besucht zum Manteltarifvertrag. Es wäre halt schön, wenn man das halt noch mehr ausbauen könnte.
0: Jetzt sind die Arbeitskämpfe bei Rotkäppchen und bei MEG überhaupt kein Einzelfenomen, sondern es gab in den letzten Jahren tatsächlich in Sachsen-Anhalt und in ganz Ostdeutschland ziemlich viele Arbeitskämpfe. Und dazu hören wir Daniel Kuller, der auf seinem Blog Classless Kuller immer wieder auch über Arbeitskämpfe schreibt.
2: Tatsächlich ist in Sachsen-Anhalt in den letzten Jahren, wie auch fast überall im Osten, vor allen Dingen in Thüringen und in Sachsen, ja auch einfach wahnsinnig viel gestreikt worden. Seit 2018 rollt einfach so eine riesen Streikwelle durch die ostdeutschen Bundesländer, angetreten von diesem ersten Konflikt damals bei Teigwaren Riesa, die 2018 dann irgendwie mal festgestellt haben, Moment mal, was müssen wir eigentlich machen? Wir kriegen so viel weniger als die Leute, die im gleichen Unternehmen im Westen arbeiten. Und dann sich erstmal informiert haben, Moment mal, wir brauchen erstmal einen richtigen Betriebsrat. Wir müssen erstmal richtige Wahlen abhalten. Wir müssen hier erstmal alle in die Gewerkschaft. Wir müssen hier erstmal einen Tarifvertrag haben. Und das ist wirklich alles, das ist auch so offensichtlich, wie das so lange überhaupt nichts passiert irgendwo. Und das ist jetzt einfach wie so eine Welle losgerollt. Es sind jetzt einfach hunderte von Betrieben, die mittlerweile einfach das gemacht haben, sich da stolz wie Bolle einfach mal Und das ist auch in Sachsen-Anhalt passiert, auch in unglaublich vielen Betrieben. Es passiert auch immer noch die ganze Zeit. Und es kriegt einfach keiner mit. Es redet einfach keiner drüber. Auch Linke machen das kaum zum Thema. Also da immer vor Ort, ja klar, taucht das so ein bisschen auf. Aber das Bewusstsein dafür, dass es diese Streikwelle überhaupt gibt und dass die eben auch in Sachsen-Anhalt eine ähnlich große Rolle spielt, ist, glaube ich, nicht wirklich vorhanden.
0: Daniel Kuller hat hier von so einer Selbstermächtigung gesprochen, die Teil von solchen Arbeitskämpfen ist. Und das ist was, was Tom Kawat, der bei Rotkäppchen arbeitet, auch aus seinen eigenen Erfahrungen bestätigen kann.
1: Das war ein durchaus positives Gefühl. Also ich möchte mich ja dafür einsetzen, dass nicht nur ich, sondern auch meine nachfolgenden Generationen irgendwo ein besseres Leben hier im Osten haben. Und dafür stehe ich gerne ein. Und das ist einfach ein sehr bindendes Gefühl auch, gemeinsam mit den Kollegen dann draußen zu stehen und zu fordern. Das schweißt einfach zusammen.
0: Wenn wir jetzt auch in diesem Zusammenhang auf die anstehenden Landtagswahlen blicken, da muss man eine Sache ganz klar sagen, das ist vielleicht jetzt auch irgendwie so ein Kommentar von mir als Lukas, dass die AfD ja wirklich gewerkschafts- und arbeitnehmerfeindliche Position vertritt. Also die AfD spricht sich immer wieder gegen eine Erhöhung des Mindestlohns aus, sie ist gegen Allgemeinverbindlichkeit von Tarifverträgen, sie will das Streikrecht einschränken, also will die Belegschaften auf so einen Betriebsfrieden halt verpflichten und sie will den Handlungsspielraum von Gewerkschaften einschränken. Das sind nur so diese konkreten betriebspolitischen Aspekte. Es geht ja noch weiter mit der Steuerentlastung für Reiche, die die AfD vorsieht, mit der Einschränkung der gesetzlichen Rente, mit dem Abbau von sozialstaatlichen Leistungen, mit dem höheren Druck auf Arbeitslose und so weiter. Also das sind Positionen, die man beobachten kann bei der AfD. Das schreiben die natürlich nicht so in ihr Wahlprogramm für Sachsen-Anhalt oder so, aber das sind die Positionen, die man halt irgendwie wahrnimmt aus der AfD. Und das finde ich tatsächlich auch so ein bisschen erschreckend, dass diese sozialpolitischen Inhalte der AfD auch von linker Seite eigentlich viel zu selten thematisiert werden. Also das ist auch was, was ich so selbstkritisch für den Kontext der freien Radios halt irgendwie sagen würde. Ich habe gestern so ein bisschen auch nochmal so freie-radios.net so durchsucht nach diesem Aspekt. Dazu gibt es eigentlich kaum was. Gleichzeitig ist es so, und das sagt auch Daniel Kuller, dass eigentlich gerade in den Arbeitskämpfen und in den Gewerkschaftsstrukturen ein enormes Politisierungspotenzial steckt.
2: Das sind aber genau die Strukturen, die halt tatsächlich erstmal überhaupt Leute politisieren, die ihnen erstmal klar machen, dass sie was ändern können, wenn sie sich zusammentun. Das erzeugt eben auch Organisationseffekte, die sind dann nicht nur selber in der Gewerkschaft, dann sind die Kinder dann auch in der Gewerkschaftsjugend, wenn die in die Ausbildung kommen. Gewerkschaftsjugend ist im ganzen Osten der Backbone von allen möglichen Protesten, auch gerade so irgendwelche CSDs so in der Provinz, das würde ohne Gewerkschaftsjugend aber immer halb so groß sein, glaube ich. Damit geht das los. Da sind dann mal Leute, die sich irgendwie mal wieder so ein Bewusstsein davon verschaffen, wo sie sich da eigentlich befinden in dieser ganzen Auseinandersetzung. Und sich einfach auch viele von den, ja, weiß ich nicht, offensichtlicheren, arbeitskräftefeindlichen Sachen der AfD einfach nicht mehr einreden lassen. Also da ist ja ganz viel Programmatik auch drin, die jetzt so durchrutscht, weil der restliche politische Betrieb halt einfach auch schon so Default bürgerlich ist, so Steuern senken und wir müssen jetzt wieder mehr arbeiten und bam, bam, bam. Das geht nicht einfach so an Leuten vorbei, die gewerkschaftlich organisiert sind, die wissen, was das heißt, die wissen, was damit gemeint ist und wessen Politik das ist sozusagen.
0: Soweit hier in diesem Morgenmagazin ein kleiner arbeitskampfpolitischer Blog. Ich wollte das letzte Wort aber hier erstmal nochmal Tom Kawat überlassen mit so einer Art kleinem Aufruf.
1: Also mir wäre noch wichtig, dass ich halt alle Beschäftigten, die irgendwo jetzt in einem Lebensmittelbetrieb arbeiten oder auch allgemein in der Region jetzt hier im Osten arbeiten und zuhören, sich überlegen, verdiene ich vielleicht dann doch weniger als meine Kollegen, wäre es an der Reihe, irgendwo auch mal Forderungen zu stellen und mich halt nicht immer nur, unterbuttern zu lassen oder sich ausbeuten zu lassen für einen Niedriglohn. Das wäre mir noch wichtig, dass wir einfach als gestärkte Formation irgendwo für uns kämpfen können.
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Trouble von Conny Converse. Hier schallt's so schön über das Reileck. Ist irgendwie so toll, die tolle Musik im öffentlichen Raum zu spielen. Und als ich gerade Conny Converse gehört habe, dachte ich, erinnert mich das ein bisschen an Sarah Beach, die jetzt hier neben uns steht. Und es ist voll schön, dass du da bist. Genau, du hast ja vor uns schon einen Soundcheck gemacht und irgendwie, als sich deine, die Töne erklingen,

0: Nee, ich habe natürlich vorher das Lotterleben eines Studenten geführt und bin ganz mal lange aufgeblieben, aber irgendwann, ich weiß nicht, hat man nicht mehr so viel von dem Licht mitbekommen und man hat so, ich weiß nicht, die ganzen Strukturen waren verschoben und irgendwann habe ich so einen Cut gemacht mit dieser Lebensweise und habe mich entschieden, immer so um 6 aufzustehen, tatsächlich.
1: Und jetzt führst du das Leben einer disziplinierten Künstlerin.
0: Allerdings, ich versuche da hinzukommen, ja.
1: Ja, du hast ja ganz viele Projekte, magst du was erzählen, was du, heute spielst du bei uns Solo, was?
0: Genau, das habe ich noch nicht so oft gemacht tatsächlich, weil ich sonst immer in Bandprojekten gespielt habe oder auch immer noch spiele. Und zwar habe ich eine ganz lustige wie Karussellband, wo wir sind zu viert und 3 von uns wechseln ganz oft die Instrumente. Das heißt, also wir sind so 3 Mädels und jede von uns ist eine Songschreiberin, obwohl der Junge, der dazugekommen ist, auch 2 Songs geschrieben hat und beigetragen hat jetzt zu dem Projekt. Und aber das heißt, dass dann immer die jeweilige Songwriterin an die Hauptgitarre und die Hauptvocals geht und wir dann durchwechseln, dann gehe ich mal an den Bass oder ans Schlagzeug und deswegen ist das so eine wilde Fahrt irgendwie durch unterschiedliche Arten und Weisen Songs zu kreieren und das ist die Band Highway Patrol und wir spielen sogar auch in Halle jetzt.
1: Am 4.9., oder? Spielt ihr,
0: nee, oder? Das ist die andere Band, aber andere. Wir spielen am 26.9. auch auf dem Galgenberg in dem Lokal. Da gibt es ja so ein kleines Biergarten, Restaurant, Konzert.
2: Rabatz,
0: genau heißt das. Und das
1: Rabatz.
0: Ist in der Gartensparte auf dem Galgenberg, wenn irgendjemand Lust hat, vorbeizukommen. Da ist die Karussellband am 26.9. spielt dort. Und am 4.9. spielt auch am gleichen Ort die andere Band von mir, Greedy Vultures, gierige Geier. Und wir machen so Western, wir sind von Western inspiriert und aber auch tatsächlich von so Hawaii-Klängen und Surf. Ja, wir haben auch so eine wilde Mischung auf jeden Fall. Genau.
3: Und du hast ja für uns so jetzt so Solo-Songs vorbereitet, die du jetzt spielst in diesem Morgenmagazin. Und wenn ich mich nicht täusche, hast du ja auch selber sozusagen jetzt alleine auch Sachen veröffentlicht, ne?
0: Noch nicht.
3: Noch nicht, aber kommt.
0: Ja, genau. Ich bin noch auf dem Weg dahin. Tatsächlich habe ich nämlich auch Lust, noch so ein paar von den Songs, die ich auf dem Klavier spiele, rauszuhauen und genau, das ist dann nochmal eine andere Nummer, weil ich bisher jetzt immer Gitarre gespielt habe und gesungen habe in den Bands und das wird nochmal so anders, ich weiß ja nicht, wie ich das, genau, das wird sich zeigen dann so, aber genau, aber ich habe jetzt von meinem Solo-Projekt auch 2 Songs reingeschmuggelt, der Rest ist tatsächlich so von den Bands, was ich da für Songs geschrieben habe, aber solo performt.
3: Genau, jetzt haben wir schon viel über deine Musik geredet, dann hören wir den ersten Song, oder?
0: Okay, los geht's. Der heißt Batman.
3: Mic an. Kommt noch nicht irgendwie.
1: Sarah richtet sich noch ein.
3: Kurz jetzt.
1: Sarah Beach am Reileck Radiokiosk. Ihr könnt auch rumkommen. Wenn ihr sehen wollt, wie es hier aussieht, wenn ihr sehen wollt, wer Sarah Beach ist.
3: Aber das Mikro ist immer
0: und
3: noch nicht zu hören,
0: Rest
3: ne?
0: Vom Morgenmagazin.
3: Jetzt.
0: Okay. Ja, der erste Song heißt Batman, aber kann genauso gut auch eine Batwoman sein. Also das ist jetzt nicht so gendermäßig festgelegt.

0: scheint ein paar Soundprobleme zu geben, nicht wahr? Oder? Nee, hört sich gut an.
1: Hört sich gut an, ja, wie wir gehört haben. Sarah Beach live im Korax Morgenmagazin.
2: Ja, ich habe gerade überlegt, dass, also das war ja schon immer so, wenn das hier vom Kiosk läuft, das Radio, hat man das Gefühl, das müsste eigentlich immer so sein. Also das Radio im öffentlichen Raum stattfindet, weil es ist ja ein öffentlicher Raum. Und nur wenn es aus dem Studio kommt, ist das so ghosty für alle, die Radio hören. Hier gehen die Leute natürlich vorbei, weil es ist ja ungewöhnlich, dass früh um, weiß gar nicht, 8.18 Uhr irgendwo Live-Radio passiert. Aber ich könnte mir das super vorstellen. Das würden wahrscheinlich Nikolai und Torben, die uns hier so tatkräftig unterstützen, nicht so ohne weiteres befürworten. Doch!
1: Ja, ich finde, das ist irgendwie auch so ein besonderer Halle-Moment irgendwie, dieses Kiosk-Radio irgendwie. Also das ist was ich irgendwie selten in anderen Städten erlebt habe, dass es halt irgendwie diesen Kiosk halt irgendwie hier gibt, den es ja schon lange gibt, seit DDR-Zeiten, und der jetzt halt irgendwie vom Herr Fleischer Kunstverein halt irgendwie genutzt wird für kleine Ausstellungen und jetzt halt eben hier mitten im öffentlichen Raum, während die Leute zur Arbeit laufen oder zur Arbeit fahren, hier halt schon so ein Live-Radio stattfindet. Ja, also kommt auch gerne vorbei, wenn ihr gucken wollt, wie das hier aussieht.
0: Ich habe das letzte Mal Radio hier am Radiokiosk war, glaube ich, auch ein Morgenmagazin, und ich habe das, also hab mich, wir hatten vorhin schon ja über Grab und Druck gesprochen und habe jetzt irgendwie darüber nachgedacht, ob eigentlich, als dieses Gebäude noch nicht stand oder es weiter hinten stand, die Sonne hier mehr durchgebrochen ist und dass man nochmal so ein bisschen schöneres Morgengefühl hatte.
2: Ja, wir können ja einfach auf die Kreuzung rücken.
0: Ja, das wäre cool.
2: Also ich bin ja hier seit langem mal wieder zu Gast bei Radio Korax und habe die letzten 10 Jahre eigentlich nichts anderes gemacht als mobiles Radio, das heißt, ich kenne es gar nicht mehr anders, und ich kann jedem und jeder nur empfehlen, sich dem auch auszusetzen. Das ist es natürlich auch. Wir setzen uns ganz smart hier natürlich und sehr gemütlich aus, aber sich wirklich irgendwo mitten in irgendeine Fußgängerpassage in Kreuzberg zu setzen, oder da passieren einfach unvorhergesehene Dinge, wie jetzt zum Beispiel ist Olaf hier vorbeigekommen, ganz zufällig am Reileck. Natürlich nicht. Wir haben Olaf nach 2 eingeladen, da er seit Jahrzehnten in der freien Theaterszene unterwegs ist und das eines der vielen Bereiche ist, die im AfD-Wahlprogramm quasi unter dieser Klausel Kultur muss zukünftig ein Vorzeichen patriotisch tragen, wie wir es aus Ungarn ja auch kennen und erlebt haben, wie sich Theaterlandschaft dort verändert hat. Wie geht ihr denn, Olaf, und du ganz persönlich mit genau dieser Situation um? Was hat sich denn vielleicht auch in den letzten Jahren schon verändert? Das ist ja nicht ein, da kommt gerade eine Gewitterwolke an, sondern das ist ja ein schleichender Prozess, der schon länger geht, vielleicht aber auch nicht. Also wie geht ihr damit um, dass gerade diese Entwicklung, was heißt das eigentlich für die freie Theaterszene, wie die beiden Gruppen, in denen du aktiv bist?
3: Naja, freie Theaterszene heißt ja, dass wir abhängig sind von Projektförderungen oder von möglicherweise längerfristigen oder von mehrjährigen Förderungen. Und Kultur-, Kunstförderung ist halt eine kommunale Angelegenheit. Das heißt sozusagen abhängig von den jeweiligen Möglichkeiten der Kommunen und Länder. Und dann gibt es noch den Bund. Und die Kürzung der Mittel ist natürlich irgendwie auch schon seit Jahren eine große Diskussion, weil natürlich irgendwie die Haushaltssituation sich in den Kommunen, Ländern halt stetig verändert oder verschlechtert. Das heißt, es kommt weniger Geld rein, es geht mehr Geld raus. Und eine dieser Ausgaben ist natürlich irgendwie die Kultur als sogenannte freiwillige Aufgabe und ständig quasi von Streichungen betroffen. Und jetzt konkret war es natürlich irgendwie im Bund so, dass halt im letzten der letzte Bundeshaushalt wurde beschlossen mit zwar einem Anstieg der Kulturmittel, der Ausgaben für Kultur, allerdings innerhalb dieses Spektrums der Kulturausgaben halt einen doch einen Wertewandel, ne? Also die Stiftung Preußischer Besitz hat hat wesentlich mehr Geld bekommen, die sogenannte freie Szene, also wenn wir über den Kultur reden, gibt es halt einen Verband der freien Produktionshäuser, der freien internationalen Produktionshäuser. Und die wurden schlicht, da wurde die Förderung schlichtweg gestrichen. Und das heißt, für so ein Haus wie das Hau in Berlin oder Kampnagel in Hamburg oder Hellerau in Dresden, dass sie einfach 300.000 Euro weniger haben. Und das geht halt komplett durch, ne? Also das heißt, irgendwie weniger Mitarbeitende, weniger Projektmittel, weniger Produktion. Ich habe noch nicht euer Energielevel am Morgen.
1: Ja, kein Problem. Also was so die Situation der freien Theaterszene betrifft, da wollen wir auch gleich später dann nochmal drauf zu sprechen kommen, wenn Nicole Tröger auch mit in die Gesprächsrunde dazukommt vom WUK-Theater hier in Halle. Olaf, wir haben dich ja auch eingeladen, weil wir ja zusammen Teil von diesem Projekt Ein Platz der Republik sind. Wir, Ralf, Lisa und ich, wir haben jetzt so in dieser ersten Morgenmagazinstunde schon angefangen, also ein bisschen so zu diskutieren, was haben wir eigentlich für Erfahrungen gemacht jetzt in den verschiedenen Städten, wo wir im Rahmen dieses Projekts unterwegs waren. Jetzt warst du ja einer derjenigen, die dieses Projekt, Ein Platz der Republik, auch mit initiiert haben und mit angestoßen haben. Vielleicht kannst du mal erzählen, was so der Ausgangspunkt war oder was für dich irgendwie so Überlegungen waren oder auch vielleicht irgendwie so eine Notwendigkeit zu sagen, wir müssen jetzt so ein Projekt machen oder das ist auch sinnvoll und gut, das ins Radio reinzutragen.
3: Ja, und das Radio rauszutragen. Ne? Also Radio Kurg ist natürlich ein wunderbarer Sender und ein wunderbares Projekt und das es sollte überall Radio Coax geben und das war so ein bisschen der Punkt oder der Ausgangspunkt zu sagen, wir tragen Radio als eine Empfangssituation, ne, in den sächsisch-anhaltinischen Raum und der umgekehrte Weg, wir machen auch Stimmen sichtbar oder hörbar in dem Falle. Und das war der Ansatz und ich glaube, das ist auch bis dato ganz, ganz gelungen. Also ich bin sehr, sehr überrascht von den Stimmen, die hörbar gemacht sind und was das Interessante ist, wenn wir reden natürlich über die Wahl in Sachsen-Anhalt mit dem Fokus auf Sachsen-Anhalt und dann haben wir eine Medienöffentlichkeit, auch eine bundesweite Medienöffentlichkeit, die halt von so einem Katastrophenhype geprägt ist. Ne? Also es gibt jetzt sogar auch Live-Ticker der Prognosen und die sind natürlich irgendwie scheiße, aber die Stimmen, die halt oder die Möglichkeiten, die wir hörbar machen. Also es gibt wirklich in auch in kleineren Dörfern, in mittelgroßen Städten gibt es überall Menschen, die sich engagieren, die ähnlich zusammenkommen wie wir hier am Rheileck und die im Tun sind. Und die Stimmen wollten wir sichtbar machen, machen wir sichtbar und hörbar. Das ist natürlich irgendwie auch ein Bild der Gegenwart und möglicherweise auch der Zukunft, was so ein bisschen Hoffnung macht in diesem ganzen Katastrophenwahnsinn.
2: Du hast ja relativ viele Orte auch selbst miterlebt. Gab es irgendwas, wo du selbst, wir haben uns vorhin darüber schon mal unterhalten, was für uns so ein, vielleicht auch so neue Sachen waren, die wir gar nicht erwartet hätten. Gab es bei dir auch sowas, wo du gesagt hast, oh, interessant, krass?
3: Ja, ich glaube, da bin ich auch nicht allein. Ne? Also wir haben ja die Redaktion vom Platz der Republik, waren ja solch, dass Menschen sich zusammengefunden haben, um sich Orten zu widmen und da zu schauen und auf die Orte, wo ich stärker hingeschaut habe, ist und war Bitterfeld und Eislehm und von Bitterfeld war ich einfach insofern überrascht, weil es dort seit dem Herbst 26 eine Gruppe gibt, die einmal im Monat zu einer Kundgebung aufruft und zusammenfindet und da entsteht wirklich eine diverse, vielfältige Szene, wo das queere Antifa-Mensch neben einem CDUler mit einer Deutschlandfahne steht und das hat mich erstmal sozusagen überrascht. Ich dachte, wie kommt das denn? Und dann aber halt einfach zu sagen, okay, was ist die Einigung? Und die Einigung ist halt, dass wir auf diesem Platz hier gerade stehen und im besten Fall ist die Einigung Grundgesetz und eine öffentliche Aushandlung und das findet da statt. Und wie sich sozusagen da die Situation auch verbessert hat oder vergrößert hat. Also es kommen immer mehr Menschen da zusammen und es ist wirklich eine Raumnahme und eine Platznahme dieser Kundgebung am ersten Monat im Monat, am ersten Montag im Monat und am 31.08. 18 Uhr wieder. Das ist toll, das hat mich überrascht.
0: Olaf, also wenn ich mich jetzt recht entsinne, warst du auf jeden Fall in Bitterfeld mehrmals unterwegs und in Eisleben. Und das sind auch Orte, die du auch schon länger kennst. Und du bist ja auch in Sachsen-Anhalt groß geworden. Ja, genau. Und ich habe mich gefragt, warst ja auch eine Weile unterwegs, bist jetzt irgendwie auch wieder in Halle. Was sind das auch vielleicht da, was hast du da, das ist jetzt eine mega große Frage, aber vielleicht auch für Veränderungen wahrgenommen in dem Sinne, wenn du jetzt da auch wieder zurückgehst und siehst, was da, also du warst ja, meintest ja auch, bist auch ein bisschen wie überrascht, was da eigentlich alles passiert. Genau, was waren da so deine Eindrücke, als du jetzt auch an diesen Orten warst, die du auch ja aus einer anderen Zeit auch kennst?
3: Naja, einmal ganz, die Oberfläche ist natürlich irgendwie sehr gut hergestellt, ne? Also jetzt mal, wenn wir über Bitterfeld reden, das war eine der dreckigsten, oder es war, glaube ich, die dreckigste Stadt Europas, ne? In den 80er Jahren. Und man fährt ja jetzt irgendwie, oder man bewegt sich durch Bitterfeld und denkt so, es ist irgendwie pittoresk und hübsch und da irgendwie hier dieses kleine Bürgerhäuschen und da halt einfach die Fachwerkzeile und so weiter. Das sieht halt irgendwie wahnsinnig schön aus, ne? Was fehlt, sind natürlich irgendwie die Menschen und aber dieses dieses Spannungsfeld von wahnsinnig viel Platz und oder von Räume, die da sind, ne? Also jetzt im Vergleich zu Berlin, München, Hamburg, Leipzig, wo es eben diese Räumlichkeit nicht gibt. Und also das ist erstmal ein Raum, der auch da ist, ne? Und wenn dann Leute zusammenkommen und sagen so, wir haben irgendwie Bock, wir suchen als Band einen Raum, wir suchen ein Atelier, wir suchen einen Treffpunkt, wir wollen ein Kino machen, da gibt's einen Raum, das ist da einfach irgendwie unproblematisch möglich, ne? Wenn man es denn will. Ne? Und diese kleinen Initiativen, die gibt es ja auch. Ne? Und diese zu verstärken und dass dann auch sich schlichtweg auch eine Kultur verändert. Ne? Also das Kultur ist ja immer, wie nehmen wir Gegenwart wahr? Wie essen wir? Wie reden wir miteinander? Wie lachen wir miteinander? Das meint ja im Wesentlichen Kultur. Und diese Kulturveränderung lebt halt von diesen kleineren Initiativen, die es da halt einfach gibt.
1: Ich glaube, ich würde auch nochmal an die Frage von Lisa anknüpfen, was irgendwie so Veränderungen betrifft, weil das hatten wir vorhin auch schon so ein bisschen, weil die Idee von Ein Platz der Republik ist ja auch so ein bisschen über den hallischen Tellerrand hinaus zu blicken und irgendwie so einen Eindruck zu gewinnen, ja, wie sind denn Initiativen aufgestellt und was beschäftigt die in Sachsen-Anhalt oder auch so ein Bild zu bekommen von Sachsen-Anhalt als politisch-sozialem Konstrukt. Und das führt aber natürlich ja auch dazu, wenn man diesen Blick über den Tellerrand hinaus wagt quasi, dass man dann wieder auf Halle auch irgendwie so zurückblickt. Und das fand ich jetzt irgendwie interessant, weil wir jetzt so zusammenarbeiten in diesem Projekt Ein Platz der Republik. Ich habe dich jetzt in dem Rahmen auch erst kennengelernt und du warst ja aber auch in den 90er Jahren schon in Halle. Und das, um diesen Blick auf Halle zurückzulenken quasi, das finde ich interessant, weil ich viele Geschichten kenne aus Halle, wie das in den 90er Jahren war. Und das ist ja da im Grunde auch irgendwie wie so ein Kräftemessen gab, was irgendwie so dazu geführt hat, dass irgendwann Halle eher eine alternative oder linke Stadt vielleicht gewesen ist, zumindest von der Kulturszenerie her. Wie blickst du da drauf zurück, wenn wir jetzt uns mit den Landtagswahlen beschäftigen, mit der aktuellen politischen Situation, was hat sich denn vielleicht hier in Halle auch verändert?
3: Was hat sich verändert? Also eben, kurz, weil du sagst 90er Jahre, ne? Und war ja sozusagen auch der alles ist möglich Mensch immer wieder die 90er Jahre in den Raum stellt. Ich empfand die 90er Jahre als eine sehr, sehr gewalttätige Gesellschaft und eine sehr gewalttätige Zeit. Und in Halle war es insofern aushaltbar, weil es halt dann doch eine ganze Reihe von schlichtweg Häusern und Projekten gab, ne? Also glaube ich 7 oder 8 besetzte Häuser, aus denen halt sich Projekte entwickelten, die eine Öffentlichkeit herstellten, und diese Momente waren schlichtweg auch ein Schutz, ne, ein Schutzraum und hatten natürlich dadurch auch die Stadt verändert, ne, dass es die Kellnerstraße in Halle am Hallmarkt gab, wo jeden Abend in der Kneipe 20 bis 30, auch mal am Wochenende 50 oder bei größeren Festen 100 Leute waren, hat die Innenstadt verändert, ne? Also für einen Nazi, der an naheliegenden Busbahnhof Nazi-Sachen machen wollte, war es einfach eine extrem gefährliche Situation. Und das war wichtig für die 90er Jahre, dass der öffentliche Raum, dass du sprachst von Kräftemessen, war ja auch so. Ne? Polizei war nicht vorhanden, Zivilgesellschaft war nicht vorhanden. Was es gab, war eine extrem gewalttätige Nazi-Szene. Und was es auch gab, war eine antifaschistische Gruppe und Initiativen und eben auch Hausprojekte. Und das hat eine Atmosphäre geprägt. Und das war für andere, wenn Menschen aus anderen Städten kamen, aus anderen Oststädten kamen, sagten so, Mann, das ist ja lustig, ich laufe hier irgendwie durch den Marktplatz, über den Marktplatz und da hängen am Händel-Denkmal Punker rum und am Hallmarkt in der Kellnerstraße Transparente und hier scheint ja wirklich eine andere Atmosphäre zu sein. Und das war wichtig, ne? Also für eine schlichtweg auch seit einigen gesagt mal Safe Spaces, aber es war im Endeffekt aus sicheren Orten entstandene Atmosphäre in der Stadt, die zwar fragil war, aber halt das war wichtig.
2: Vielleicht mal, wenn wir das romantische Bild der schlagkräftigen Antifa der Anfang 90er Jahre mal aufnehmen. Ich habe damals in der Reichstraße gewohnt und gegenüber vom GIG und habe sozusagen die Angriffe aus der Provinz auf das GIG auch miterlebt, hautnah, und dann aber auch die erste große Antifa-Demo, wo mehrere tausend Leute, das staute sich sozusagen hier vom Rheileck bis hoch in die Trotauer Straße. Das war so ein Ermächtigungsmoment. Und vielleicht mal Blick auf die Gegenwart, das ist eben auch ein bisschen so eine Romantik, ja. Also ja, linke Stadt Halle, wenn wir uns die AfD-Zahlen angucken als Beispiel oder auch einfach schlicht die Wahlkarte, dann spricht das ein bisschen eine andere Sprache. Kann das sein, dass sich sozusagen Halle in diesem Gefühl auch so ein bisschen eingerichtet hat und eigentlich dabei, naja, Halle ist auch Silberhöhe, Halle ist auch das sind all die Randgebiete, also südlich vom Markt geht das ja schon los, dass es eigentlich für viele Leute kaum besucht wird. Ist das vielleicht so eine Art, Reminiszenz auf irgendwas, was mal war, aber gar nicht mehr da ist, aus deiner Sicht?
3: Ach nein, das ist ja auch alles noch da. Also was ich natürlich bei Lukas fragte, was hat sich verändert? Dann gab es natürlich irgendwie Mitte der 2000er Jahre halt die Programme, die für Demokratie und Weltoffenheit und die natürlich sozusagen eine politische Bildung, eine politische Vermittlung und eine kulturelle Vermittlung möglich machten und das hat natürlich auch sehr viel bewirkt, ne? Und diese Förderung, die dann natürlich sozusagen auch Stellen, Positionen möglich machten und auch ein anderes Agieren, also auf einmal gab es Möglichkeiten, Anträge zu stellen und mit den Anträgen Projekte zu realisieren, das steht ja in Frage und das wird in Frage durch die AfD gestellt, da müssen wir uns nichts vormachen, also die ganzen Gelder wird es nicht mehr geben und es wird dann Backlash geben in Zeiten, die wir uns, glaube ich, jetzt im Moment nicht so richtig vorstellen können, also wir können es uns vorstellen. Ja, aber trotzdem werden ja einfach die Menschen da sein und die Frage ist halt, wie reagieren wir oder wie ist es möglich, weiterhin Strukturen, Orte möglich zu machen, wahrscheinlich auch ohne Geld, also gibt es Modelle der Solidarität, auch im Bund zu denken, ne? Wir können irgendwie andere Strukturen, auch zum Beispiel Radio Korax auch unterstützen. Das wird eine Frage sein und der Ansatz war ja auch bei Platz der Republik, dass wir halt in klar aus Halle, aus dieser Bubble Halle auch in andere, kleinere Städte gehen und dort schauen, was gibt es da, und genauso da braucht es ja genau eine Solidarität. Ne? Also wir waren gestern zum Beispiel waren wir in Eisleben, haben dort mit Leuten gesprochen, die halt einfach toll sind und tolle Sachen machen. Sie sagen aber auch so, von Halle wissen wir eigentlich relativ wenig und manchmal fühlen wir uns alleine. Also dass wir da auch mal quasi eine praktische Solidarität zeigen, das heißt so Veranstaltungen hingehen, Veranstaltungen initiieren und einfach ein Bewusstsein dafür schaffen. Und das brauchen wir halt irgendwie im Kleineren, genauso auch im Größeren. Und das liegt vor uns und ist aber auch möglich.
2: Vielleicht, das Ganze ist ja auch ein bisschen kräftezehrend, ne? Wenn, es sind ja jetzt nicht irgendwie 200 Leute, die hier durch Sachsen-Anhalt reisen, und es sind schon viele, aber unterm Strich für so eine Aufgabe, also wenn man sich überlegt, was ein öffentlich-rechtliches Radio an Lokalredaktionen eingestampft hat, weil es eben aufwendig ist, gab es immer wieder die Gespräche, ja, das müsste viel länger gehen, das müsste natürlich über die Wahl hinausgehen. Was für Strukturen kannst du dir denn vorstellen für so ein landesweites Radio Korax-Szenario im weitesten Sinne? Unabhängig davon, wo jetzt sowas herkommen könnte im Sinne der Finanzierung, ja, dass man da auch all die Unkosten decken könnte, aber so grundsätzlich, was für ein, das würde ja was verändern, ne, von so einer lokalen, nicht kommerzielles Lokalradio, heißt das immer, Mediendeutsch, hin zu einem überregionalen Anspruch sozusagen der Vernetzung. Was bräuchte es denn da aus deiner Sicht?
3: Oh, die Frage würde ich gerne an euch zurückgeben. Also ich meine, Radio Korax, das hat doch seit wie vielen Jahren jetzt? Seit 26 Jahren Erfahrung in einer Selbstorganisation, zumindest in Halle. Und ich weiß nicht, wie viele MitgliederInnen es gibt und wie viele Redaktionen es gibt. Aber ist es, die Frage zurück, ist es denn denkbar, quasi die Erfahrung jetzt mal größer zu denken und ein multilokales Radio in Sachsen-Anhalt?
2: So, wir fragen einfach mal nach, oder? Bei Radio Korax. Die sind ja hier alle in dem Kiosk drin, die sieht man nur nicht. Das sind bestimmt 100 Leute oder mehr. Das sind ja die ganzen Mitglieder, sind ja hier immer präsent. Also wenn Sie mal vorbeikommen wollen und mit den Leuten von Korax reden wollen, dann können Sie einfach zum Reileck kommen, an den Radiokiosk. Das ist so voll hier. Das ist unglaublich. Und da können wir ja mal diskutieren, wie wir das Ganze machen mit dem Land und dem Bund auch.
0: Ich fand das gerade ganz interessant, was Olaf gemeint hat, dass die Leute in Eisleben sagen, die wissen eigentlich nicht so viel von Halle. Und ich würde sagen, die Leute in Halle wissen nicht so viel manchmal von den Leuten in Eisleben. Und das Lukas hatte zum Beispiel auch ein Interview, was ihr auch nachhören könnt, wie eigentlich fast alles, was wir im Platz der Republik entstanden ist, zum Beispiel bei Radio Korax oder freieradios.net mit David Bekrich geführt von Miteinander e.V. und der davon auch gesprochen hat, was macht vielleicht Sachsen-Anhalt aus, und das, was auch Sachsen-Anhalt ausmacht, ist auch eine Fragmentierung. Und ich finde, das merken wir irgendwie auch ein bisschen in unserem jetzt, also oder ich in dem Bewegen in Sachsen-Anhalt, dass manchmal ich das Gefühl habe, oh, ich bin jetzt wie auf so einer kleinen Insel, da passiert total viel und die Leute sind in sich total gut vernetzt, aber dass dann manchmal wie diese Brücken dazwischen so fehlen, und ich glaube, da kann zum Beispiel Radio ein ganz tolles, eine ganz tolle Vermittlung sein, sich miteinander in Beziehung zu setzen, in Diskussion miteinander zu treten und mehr voneinander zu wissen, auch also eben über dieses Radio, aber auch, ich glaube, wir sind da jetzt ja auch ein bisschen erstmal da reingegangen, wir müssen uns erstmal auch vernetzen. Viele von uns kommen ja, wie Olaf jetzt nicht zum Beispiel aus Sachsen-Anhalt, sondern wohne jetzt fast seit 10 Jahren schon in Halle, aber habe mich gut hier eingesessen, aber war nicht so viel in Sachsen-Anhalt bisher unterwegs.
2: Und wusstest du, dass Wittenberg in Sachsen-Anhalt liegt?
0: Ja.
2: Ja.
0: Das aber
2: wegen Uni.
0: Ja. Nee, nicht wegen der Uni, wegen ICE. Nach Berlin fährt man ja zum Beispiel über Wittenberg.
2: Ich hatte so das Gefühl, zum Beispiel bei Wittenberg, was bei mir immer völlig aus dem Fokus war, ja, also klar, man weiß irgendwie, das gibt's da im Nordosten von Sachsen-Anhalt, aber es ist ja sozusagen schon fast an der Grenze zu Brandenburg, gleichzeitig an der Grenze zu Sachsen, und dass da nun überhaupt nicht so bewusst. Wir hatten ein sehr interessantes Gespräch mit einem Paul Martin, der bei der Evangelischen Landesakademie für Bildung sozusagen der Referent ist, der einfach eine glasklare AfD-Analyse abgeliefert hat in so einem Gespräch.
4: Dann ist es natürlich jetzt so, wir werden jetzt gehört, weil es gibt so einen wohligen Grusel am Faschismus im Bürgerlichen. Und jetzt, man guckt auf Sachsen-Anhalt, auf Mecklenburg-Vorpommern, kann mal zeigen, da ist es so schlimm. Das halte ich also schon medial auch für ein Problem. Was mir oftmals fehlt, ist eine wirkliche Analyse dessen, was gerade umtreibt. Es gibt eine Dysfunktionalität unserer Demokratie im Blick auf das, was Menschen an Erwartungen haben. Woran das liegt, das müsste man einfach mal anschauen. Dass die AfD keine Lösung hat, das müsste eigentlich auch denen, die sie wählen wollen, klar sein. Aber sie verweisen auf etwas, was wirklich ein Problem ist. Es gibt Ungerechtigkeiten, es gibt strukturelle Ungerechtigkeiten. Es gibt das Gefühl, abgehängt zu sein, und das ist nicht nur gedacht, ja, die Städte sind schön, das ist ganz witzig. Ich habe auf der Homepage mal geschrieben, dass ich das Privateigentum problematisieren möchte. Und da haben sich viele Leute drüber aufgeregt, weil sie vielleicht den Unterschied zwischen Privateigentum und persönlichem Besitz nicht so richtig verstehen. Also niemand will von irgendjemandem die Unterhose haben. Es geht bei Privateigentum um das, was mir strukturell Macht gibt. Wohnraum, Produktionsmittel und so weiter. Das ist einfach ungerecht verteilt. Menschen erleben sich hier abgehängt, obwohl es ihnen eigentlich gut geht. Ich habe schon im Vergleich mit Leipzig 1988 und jetzt gesagt, aber es gibt so ein Gefühl, und das ist nicht nur falsch, und es gibt meines Erachtens keine adäquaten Antworten darauf. Wenn man sich jetzt auch anguckt, was in der Bundesregierung an Kürzungsplänen kommt, dann sind das immer die, die ohnehin schon marginalisiert sind. Und das, die Notwendigkeit, mit der das verkauft wird, das ist natürlich Quatsch, man kann was anderes machen. Ne? Aber das erzeugt ein Gefühl von Ungerechtigkeit, dass man Leuten die Stimme zu geben bereit ist, die eigentlich die ganze Sache noch verschärfen würden, wenn sie ihr Programm umsetzen würden. Und das zeigt, dass das, was wir die ganze Zeit versucht haben, nämlich mit Argumenten da irgendwas zu bewegen, dass das der falsche Ansatz war. Es geht nicht um Argumente, es geht um Emotionen. Und das haben wir nicht verstanden. Es gibt in dem Buch Der Name der Rose eine wunderbare Stelle, wo der Azum von Melk, der Benediktinernoviz, seinen Meister fragt, wie das mit diesen Ketzern ist. Und er sagt, na, die Leute folgen den Ketzern, die gerade da sind. Die Idee, dass die Leute sich für die Lehren der Ketzer interessieren, das ist die Illusion aller Ketzer. Eigentlich geht es gar nicht darum. Und wir haben das gesehen, das BSW war erfolgreich, weil die Stress versprochen haben. Die AfD ist nachhaltig erfolgreich, weil sie nachhaltig Stress verspricht. Wir wissen alle, dass die keine Lösung haben. Sachsen-Anhalt, die wollen Menschen abschieben. Wir sind angewiesen auf Zuwanderung in einem Maße, wie wir es die meisten Leute sich gar nicht vorstellen. Und wenn dann 5 Wochen kein Amazon-Paket mehr kommt, dann werden das auch die Letzten gemerkt haben, worum es geht. Wobei das kein Grund ist, Leute hierher reinzulassen. Es geht nicht um ihren Nutzen. Aber das ist etwas, was man bedenken muss. Und trotzdem bekommen die zu auf, weil da ein Gefühl da ist. Und es ist uns, glaube ich, die ganze Zeit nicht gelungen, erstens eine Gegenerzählung zu liefern, die wirklich Hoffnungen weckt, und zweitens diese Gefühle wirklich ernst zu nehmen. Und das ist ein Problem, was uns wahrscheinlich noch eine Weile beschäftigen wird. Was mir Sorgen macht, ist, die AfD wird nicht liefern können, selbst wenn sie sehr erfolgreich diese Wahl gewinnt. Was kommt danach? Also die Radikalisierung wird dann weitergehen, und das ist etwas, was uns wirklich im Blick auf unser demokratisches Gemeinwesen dringend dazu nötigen sollte, eine sehr gründliche Analyse durchzuführen und dann zu überlegen, wie wir uns eigentlich aufstellen wollen. Was heißt dieses Demokratie, von dem wir vorhin schon gesprochen haben?
2: Paul Martin, Bildungsreferent der Evangelischen Landesakademie, der übrigens auch noch einen sehr schönen Satz gesagt hatte, also es wäre fast eine Schande, nicht von der AfD als Gegner erwähnt zu werden, und dass das das Selbstverständlichste der Welt ist, im Moment antifaschistisch tätig zu sein und jede Kriminalisierung sich verbiete. Sehr schönes Gespräch, lohnt sich auch mal reinzuhören bei freie-radios.net.
1: Und wir wollen jetzt nochmal Sarah wieder reinholen mit einem Live-Song. Was ist der nächste Song, den du spielst?
5: Tatsächlich habe ich euch natürlich auch zugehört und habe jetzt überlegt, ob ich was erzählen soll aus meiner persönlichen Geschichte. Mache ich einfach, bevor ich einen Song singe, den nächsten. Weil mir schwirrt jetzt die ganze Zeit so eine Begegnung in meinem Kopf herum, die ich mal hatte, wo ich auf einen Menschen getroffen bin, der einer der ersten Sätze, die er zu mir gesagt hat, war: Ich bin übrigens braun. Nur, dass du Bescheid weißt. Selbst deklarierter Nazi. Ja, okay. Und ich war gerade auf dem Weg, ich bin getrennt. Und ich war auf dem Weg zu einem Festival, das so ein paar Befreundete, vor allen Dingen aus der Punkszene, machen im Thüringer Hinterwald. Ich bin zum Auenland-Festival getrennt und war da an so einer Ecke gestrandet und hielt meinen Daumen raus, und es kam ein Auto vorbei, ein ziemlich schickes Auto auch. Es war so, ich kenne mich mit Autos nicht aus, aber es war so ein Schlitten richtig, so mit schönen Ecken und Kanten und so. Und der hielt dann an und herausstieg so ein Mann, ein bisschen muskulöser, schon ein bisschen älter, mit lockigem Haar, und der fragte mich, ob er mich mitnehmen soll und wohin ich denn fahre und so, und ich erklärte ihm, wohin ich will, und dann sagt er, ich kann dich ein Stück bringen, und als er mich dann aber so näher ans Auge gefasst hat, da hat er dann halt gesagt so: Aber übrigens, ich bin braun. Nur, dass du Bescheid weißt. Und dann war ich natürlich erstmal vor den Kopf gestoßen und dachte, okay, was mache ich jetzt? Soll ich meine Gitarre wieder rausräumen? Hatte ich meine Gitarre mit dabei? Soll ich meinen Rucksack wieder rausräumen aus dem Auto? Und dann habe ich zu ihm gesagt, na, wenn wir darüber reden können, ohne dass es gleich sozusagen aggressiv wird, dann komme ich jetzt bei dir mit. Und dann saßen wir im Auto und er hatte so Musik laufen, die so Rockabilly war, und hat auch dann erzählt, dass er viel in so einem Kreis unterwegs ist, wo diese Rockabilly hören. Und halt auch mit diesen ausgestellten Kleidern, mit dem Pünktchen drauf und dann so wild tanzen und sowas. Und es hat mich gewundert, dass so, ich weiß nicht, die rechte Szene mit so einem, von der afroamerikanischen Musik inspirierten Musikstil sich so auslässt irgendwie so. Und habe dann auch so nachgefragt, ja, aber das kommt doch da direkt aus den Wurzeln, also in Amerika, aus den Wurzeln von Sklavenhandel und dem Ausdruck der schwarzen Kultur in und aber das, da ist er nicht so direkt drauf eingegangen, und ich wollte da jetzt auch nie weiter das forcieren. Und dann haben wir diese Rockabilly-Musik gehört und sind dadurch die Landschaft gefahren, und dann hat er so angefangen, persönlich über sein Leben zu erzählen. Und zwar war ihm gerade eine große Krise ist in seinem Leben passiert, und seine Frau hat ihn verlassen mit seinen Kindern. Ist sie gegangen, und natürlich war er voller Wut und voller Schreck und Verunsicherung, und es ist tatsächlich so weit gekommen, dass er ins Krankenhaus musste dann, weil es ihm so schlimm ging. Und dann erzählte er mir so, dass sie bei ihm diagnostiziert haben, dass er eine frühe Bindungsstörung hat, also dass er eine von seiner Mutter damals verlassen wurde und deswegen so eine ganz starke Anhaftung an Menschen entwickelt und die so wie so einsperrt oder sozusagen nicht freilassen kann, und dass es deswegen immer wieder in seinen intimen Bindungen Probleme geben wird. Und dann guckte er mich so an und sagte, ja, und es gibt anscheinend keine Pille dagegen. Also es gibt keine Kindermedizin, die man einfach einschmeißen kann, sondern das ist halt eine eine tiefliegende innere Dynamik, die er seit seiner Kindheit mit sich trägt. Und ich weiß nicht, wir haben so dann darüber geredet, und ich habe so eine unglaubliche Sympathie für diesen Menschen entwickelt im Laufe dieses Gesprächs. Und er hat mich dann an so einer Tankstelle rausgeschmissen und war dann auch gleich so ganz besorgt, ob ich jetzt richtig weiterkomme zu dem Ort, wo ich hin will, und ob er jemanden anrufen soll, der mich dann da weiterbringen soll zu dem Festival. Und da habe ich natürlich gesagt, nee, ich schaffe das schon, das ist alles gut. Aber ja, also das war jetzt nur kurz eine Situation, wo ich auf jemanden gestoßen bin, der von sich selbst gesagt hat, er ist braun. Ich will jetzt auch keine Generalisierung. Naja, also nee, aber nee, aber es geht schon um die Themen von Sicherheit, wie sicher fühle ich mich in mir, sicher fühle ich mich in meiner Umwelt. Und dementsprechend, wenn man sich sicher fühlt, dann kann man auch offen sein für Neues und Fremdes. Und wenn man nicht sich sicher fühlt innerlich, dann hat man, glaube ich, schnell Abwehrreaktion oder ich weiß nicht, muss ich schnell an irgendwie Sachen festhalten. Ist ja, wir wissen alle Bescheid. Genau. Okay, das war meine kurze Geschichte. Und jetzt singe ich einen Song. Hawaiian Sunset heißt der. Der ist auf Chinesisch, weil ich habe mal Chinesisch gelernt, aber nur 2 Jahre. Das heißt, ich kann eigentlich fast gar nichts, aber ich fand die Sprache trotzdem so schön und habe so einen kleinen Song gebastelt. In diesem Lied wird der Kapitalismus vom Drachen verschluckt.
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Und wir haben

0: kann, wie, ich habe früher mal gesagt, Koax ist eigentlich im Idealfall so ein Graffiti-Radio, also was einfach die öffentliche Diskussion taggt und stellenweise einfach auch provoziert. Theater kann sowas ja auch, also wenn es außerhalb vom Theaterraum stattfindet, und das hat Olaf mit zwei verschiedenen Gruppen auch schon mehrfach in verschiedenster Weise durchexertiert. Kannst du ein bisschen was zum Charakter der Theatergruppen sagen, mit denen du arbeitest?
1: Ja, zum einen halt eine Gruppe, die heißt Showcase Beat Limo. Ja, die gibt es schon seit 1997, also wir feiern jetzt fast 30 Jahre gemeinsame Theaterarbeit und Produktion. Und das zweite, sage ich mal, meine jüngeren Kollegen, wir sind nur Jungs, sind Cobra Theater Cobra. Ja, und Junge heißt, die sind ungefähr zur Mitte 30.
0: Wir haben ja gerade so ein bisschen vorhin auch schon darüber gesprochen, wie überhaupt, also was die Rolle von Theater sein kann in einem öffentlichen Diskurs. Wie kommen denn bei euch Themen, also wie kommen denn Stücke zustande? Wie läuft denn sowas? Ihr habt ja nicht das Problem, dass ihr jemanden wie im Stadttheater, da gibt es ja wie im öffentlich-rechtlichen Rundfunk eine Hierarchie, wo sozusagen eine Person, kompetent hoffentlich, so einen Spielplan entwickelt mit Kolleginnen und Kollegen, sondern ihr könnt es selber machen. Wie entsteht das bei euch?
1: Nein, das Schöne an der freien Kulturförderung ist halt, dass wir keinen Auftraggeber haben. Das sind quasi, wir formulieren unsere Aufträge selbst und beantragen dann Gelder, ja, bei verschiedenen Fördermöglichkeiten. Ja, Land, Kommune, Bund. Ja, und das ist, die Ideen gehen nicht aus, ne? Also das sind meistens Atmosphären oder Themen oder Bezüge, die wir herstellen. So ein bisschen Larifari, was haben wir zuletzt gemacht? Wir haben uns mit der russischen Avantgarde auseinandergesetzt, haben die Reise zur Sonne interpretiert oder zur Aufführung gebracht mit einer Zusammenarbeit mit einem mit dem Solistenensemble Kaleidoskop und dem Frankral Theater in Tallinn. Waren fast 40 Menschen an der Produktion beteiligt, sind mal ein bisschen getourt wir haben uns mit Long Covid auseinandergesetzt, mit einer Produktion, die haben wir Raven genannt, wo es auch um Krankheiten in der Gesellschaft ging und um Betroffene und um den inklusiven Charakter oder das Möglichmachen von selber Kunst machen und dem Kunstgenuss unter den Bedingungen von Krankheit.
0: Ich komme mal auf die Beschäftigung mit der russischen Avantgarde zurück. Was ist denn dann so eine Motivation, im Jahre 2025 war das, sowas anzufassen?
1: Einmal, weil wir es können, und dann ist es natürlich irgendwie ein Thema, was so ein Monument ist in der Kunst- oder Theatergeschichte, die sogenannte russische Avantgarde, weil da halt wahnsinnig viel passiert ist. Also quasi auch in Umbruchssituationen wurden Kunstbegriffe verändert, die Wahrnehmung verändert. Es gibt eine ganz fantastische Ausstellung, wo Kunst in einem gleichen Zeitraum entstanden ist, und dann hat man die russische Avantgarde. Ne, Malevich ist halt natürlich irgendwie wahnsinnig bekannt mit den diversen roten Quadraten, und dann hast du natürlich irgendwie in der Gleichzeitigkeit das Figurative, was halt irgendwie in Deutschland, in Frankreich entstanden ist. Und ja, insofern, russische Avantgarde ist halt immer so ein Ding, wo man sagt, so, ah, was ist da eigentlich passiert?
0: Jetzt kommen ja beide Theatergruppen aus einem, man würde sozusagen oberflächlich sagen, aus einer linken politischen gesellschaftlichen Haltung heraus. Wie sind denn im Moment Diskussionen, wenn ihr darauf blickt, was ihr jetzt anfassen würdet, stofflich, bei dem, was wir gerade gesellschaftlich erleben? Was finden da für Diskussionen statt in Bezug auf zukünftige Produktionen? Also jetzt gar nicht so sehr irgendwie Blick auf fucking 6. September, sondern das ist ja nicht ein Ding, was jetzt gerade im Sommer erst entstanden ist.
1: Nö, also der Ansatz oder die Energie, Kunst zu machen oder Produktion zu machen, Das ist ja das eine. Also jetzt im Fall von Showcase, Brecht wird im kommenden Jahr frei oder Teile von Brecht werden frei, was natürlich irgendwie erstmal erstmal so eine große Baustelle aufmacht. Also wir können insofern wollen wir Brecht anfassen und konkret halt einfach die sogenannten Lehrstücke, also Situationen, oder Brecht hat mit den Lehr- oder Lernstücken wollte er Situationen schaffen, wo es um ein gemeinsames Lernen ging. Damit wollen wir uns auseinandersetzen und in verschiedenen verschiedene homogene Gruppen hineingehen und da etwas erarbeiten. Also die Ideen gehen nicht aus. Das Zweite ist natürlich irgendwie, wie finden wir eine Finanzierung, eine Förderung? Weil frei heißt das natürlich irgendwie auch halt irgendwie alles, was wir die Zeit, die wir uns schaffen wollen und Kollaboration, die wir möglich machen wollen, basieren natürlich irgendwie dann leider auch auf Geld. Also können wir uns den Raum schaffen, um zu arbeiten? Auch versuchen, auf Augenhöhe zu arbeiten mit institutionellen KünstlerInnen und Kunstproduktionen. Und da reden wir über eine Finanzierung und da wird natürlich irgendwie der Spielraum kleiner. Nun sind wir halt mit Showcase irgendwie basiert in Berlin, wo in Berlin nochmal die Situation ein bisschen anders ist. Also wir haben in Berlin ja auch die Wahl im September, wo möglicherweise eine rot-rot-grüne Koalition entsteht, die erstmal auch ein anderes Kulturverständnis haben als die AfD, wo halt einfach jetzt uns ein völkisch-patriotischer, was auch immer das sein soll, Begriff uns erwarten oder eine Auffassung erwarten wird, die natürlich den Spielraum verkleinern oder auf null reduzieren wird. Das ist eine Situation, ne? Die Stimmung, die da dazwischen liegt, ist halt ein, ne, wir haben im letzten Mal gesprochen, wir reden immer viel von Transformation und wir haben das dann so anders übersetzt, das heißt auch ein bisschen Abschied nehmen, ne? Und dieses Gefühl schwingt halt jetzt immer mit, ne? Also das Abschied nehmen von, ne? Und Abschied nehmen heißt, dass wir in der freien Theaterszene in den letzten 20 Jahren eigentlich ein stetiges Wachstum erlebt haben, ne? Also es entstanden mehr Fördersituationen, mehr Förderinstrumente, selbst auch in kleineren Städten und Ländern wie in Kommunen in Halle oder in Sachsen-Anhalt entstanden Bewusstsein für eine freie Kultur. Wir haben das WUK in Halle zum Beispiel als einen fantastischen Ort, wo in kleineren Schritten auch immer mehr Möglichkeiten entstanden durch eine institutionelle Förderung des Hauses, durch Produktionsförderung für freie Gruppen. Im Bund mit der Bundeskulturstiftung, mit dem Fonds der Stiftung der Künste waren das natürlich irgendwie Riesenschiffe. Gerade die Bundeskulturstiftung, eine wahnsinnig wichtige Institution, die in den letzten 30 Jahren so viel Impuls gegeben hat für eine Kunstproduktion, die ja, kleine Klammer auf, eigentlich jetzt in der Förderung, in dem Fördersystem der Bundesrepublik Deutschland, die auch wiederum eigentlich die Basis hat in den 20er, 30er Jahren, also auch wiederum nochmal Klammer auf, halt, die Nazis haben das Stadttheatersystem eingeführt, Klammer zu, also die institutionelle Förderung, die dadurch die Bundeskulturstiftung aufgespalten wurde, wo gesagt wurde, hallo liebe, jetzt in dem Falle Theatermenschen, setzt euch doch mal mit der Stadtgesellschaft auseinander. Dann gab es diesen fantastischen Fonds Heimspiel oder denkt Koproduktion, denkt internationale Produktion. Und das war natürlich irgendwie ein Feld, wo Produktionsmittel möglich wurden, die wir auch genutzt haben und die da sind und jetzt, also erwähne ich vorhin kurz halt an den Einschnitt in der Bundeskultur. Ich glaube, die Bundeskulturstiftung hat, ich lag mich nicht mehr Zahlen, aber halt wurde der Spielraum wesentlich verkleinert an Mitteln. Die Häuser bekommen weniger Geld. Insofern wird der finanzielle Spielraum kleiner. Und das heißt wiederum, jetzt für eine Kunstproduktion können wir es uns leisten. Also ist es eine Art von Hobby, also was man quasi neben der Erwerbsarbeit trifft man sich dann noch, um zu produzieren. Und da sind wir wiederum auch bei einer Arbeitsweise von Korax, ne? Also welche Möglichkeiten haben wir als Kulturschaffende, das zu machen? Ist es ein Hobby? Ist es eine Möglichkeit, irgendwie davon eine Vollzeit zu machen? Blablabla. Bla, bla. Also das ist sozusagen die Gemengelage, aber kurz so, am Anfang steht immer eine Idee für etwas und die Ideen gehen erstmal nicht aus, weil die Spannungsfelder ja auch nicht aufhören, interessant zu sein.
0: Also eigentlich eine quasi Dichotomie zwischen einem extremen Reichtum an Themen, weil gesellschaftliche Brüche da sind und eigentlich eine Fundgrube für Künstlerinnen und Künstler da anzusetzen und eine offene Auseinandersetzung loszutreten. Andererseits eine wegsackende Basis dafür, um davon eigentlich auch leben zu können und das als Berufsbild zu haben. Und deine Schlussfolgerung ist, wenn ich es richtig verstanden habe, es müssten da ähnlich solidarische Strukturen entstehen wie in anderen Bereichen auch, wie im Freundeskreis von Radio Korax, by the way. 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Oder auch das HAU vielleicht. Vielleicht ist das ein neues Verständnis, dass Leute statt in die Kneipe zu gehen, das freie Theater unterstützen.
1: Ja. Natürlich wird sich das... Ich meine, wir können ja auch... Ich meine, du, lieber Ralf, bist ja auch quasi in anderen Ländern unterwegs. Bin ich mich mit Theaterkollegen, Kolleginnen zum Beispiel in Kroatien oder Slowenien unterhalte oder in Ungarn, dann wurden da halt, waren die finanziellen Spielräume sind dort seit Jahren sehr, sehr eng. Also sie bekommen quasi nichts von den Kommunen und Ländern. Das ist natürlich irgendwie die Möglichkeiten auf Förderung bestehen auf einer europäischen Ebene, die auch genutzt werden. Und ansonsten ist das viel viel Herzblut und viel machen. Und und nochmal, ich traf vor Jahren eine Kollegin, die in den USA auch Theater machen, und deren Produktion wurde halt einfach so geschätzt, weil sie gesagt hat, da wurde der Raum, das Bühnenmüll, wurde gesagt, sie denken so, halt, ist ja irgendwie toll, dass der Raum bei euch so abstrakt ist, also dass halt mit ganz wenig Mitteln ihr Kunst macht. Und dann haben sie gesagt, ja, wir haben die ganz wenig Mittel, heißt, wir haben einfach ganz wenig Mittel.
0: Also eine andere schöne subversive Strategie dazu könnte sein, ich war tatsächlich zu einer eingeladen mit Theatercrew in Litauen und das ganze Ding war patriotisch untersetzt. Das war nämlich so eine Art das deutsche Haus in Litauen, also Vertreter für die deutsche Minderheit in Litauen lud uns ein und wir fuhren dahin, wie du weißt, und haben aber da ein Stück gemacht, das hieß, das war Müll. Also wir haben sozusagen aus den Versatzstücken, die wir, ob das jetzt Plakatmüll war, Gegenstandsmüll, Wortmüll, dort eine Performance gemacht. Und offiziell waren wir aber als deutsche Künstlerinnen und Künstler, nur Künstler leider, eingeladen. Also man kann sowas ja auch unterwandern. Ich weiß nicht, wie erfolgreich das auf Dauer ist. Also was anderes zu labeln und dann in der Realität was anderes zu machen. Also bei Stadttheatern funktioniert das ja manchmal auch, ne? Du hattest auch aus Kroatien erzählt, dass da so jemand das erfolglos probiert hat, einfach ein Programm aufzustellen und dann irgendwas zu machen, dass das dann natürlich schnell durchschaut wird. Aber vielleicht ist ja so AfD und Konsorten gar nicht schlau genug, das zu durchschauen. Weiß ich nicht.
2: Ich glaube, ich würde auch nochmal so nachfragen, weil wir jetzt auch in dem Kontext natürlich auch

0: eine freie Theaterszene darüber auch diskutiert. Vielleicht auch so jenseits davon, was das heißt für eine, so in der Förderpraxis, die du ja schon angesprochen hast, aber gibt es irgendwie Diskussionen darüber, wie man sich organisiert, um dem auch was entgegensetzen zu können? Und ich kann mir vorstellen, dass das vielleicht gar nicht so einfach ist, gerade in der freien Szene, weil ja sozusagen so ein organisatorischer gemeinsamer Rahmen nicht unbedingt gegeben ist, sondern dass ja das braucht ja eine aktive Vernetzung dann, um ja, oder irgendwie so organisatorische Überlegungen, wie kann man dem dann auch standhalten vielleicht?
1: Ja, das passiert gerade. Also was tun? Geistert als Frage natürlich irgendwie immer herum. Ja, was tun ist dann wahrscheinlich auch die Antwort.
2: Ja, das stimmt ja auch nicht ganz so. Ne? Die Vernetzung ist natürlich längst schon auch da, sowohl auf kommunaler, auf Landesebene, auf Bundesebene gibt es ja Interessenverbände für freies Theater, die durchaus auch wahrgenommen werden. Allerdings natürlich auch schnell von einem Kulturstaatsminister Weimar als irrelevant zu den Akten gelegt, weil ökonomisch nicht interessant und identitätsstiftend für Deutschland erst recht nicht. Aber ihr macht jetzt schon, hieß das sozusagen?
1: Ja, natürlich, klaro. Nur wie es sich anfühlt, wenn sich dann die Förderpraxis dann doch ändert oder wenn Anträge versehen sind mit einer Verpflichtung für eine patriotische Kunst, was auch immer das sein soll, das ist schlichtweg eine, das steht auf der anderen Seite und auf die andere Seite gehen wir, da sind wir noch nicht. Ne? Es fühlt sich an wie so eine kleine Übergang und der Übergang, der betrifft jetzt nicht nur die freie Szene und das ist ja quasi, da sind ja sehr viel mehr Menschen betroffen und ob jetzt so eine Theatergruppe irgendwie Geld bekommt oder ein Haus bekommt, das würde ich jetzt mal in der Liste der Szenarien, die uns möglicherweise erwarten, würde ich jetzt uns jetzt auch nicht in den Mittelpunkt rücken. Also das jetzt migrantische Menschen, die mit einer komplett anderen Lebenssituation, wo ganz basisch irgendwie habe ich einen Aufenthaltstitel, wie kann ich meine Kinder zur Schule schicken? Das sind ganz andere Betroffenheitsszenarien, ne? Also wo ich denke so, ja, mei, da sind wir jetzt auch nicht so wichtig. Ne? Und trotzdem ist natürlich irgendwie Kunst und Kultur wichtig, weil sie gestaltet unser Miteinander. Und wir streichten vorhin kurz die 90er Jahre, wo natürlich irgendwie diese Kulturorte insofern wichtig waren, weil sie halt eine Gesellschaft erstmal möglich machten. Ob das nun kleinere Filmproduktionen waren, die kleinen Kinos, die entstanden sind, die Konzertorte, die entstanden sind, die Clubs, die entstanden sind, Lesungen, Veranstaltungen, Infocafés, Erzählcafés, bla bla bla. Also, und das macht ja eine Kultur aus und die wird es hoffentlich auch mit mehr oder weniger Geld auch weiterhin geben und es basiert natürlich irgendwie auf Engagement und ja, und jetzt auch nochmal den Link zu Platz der Republik nochmal zu lenken. Die Gruppen oder die Menschen, also schlichtweg die Menschen, die sich auch in Initiativen treffen und verbinden, die erstmal nur bis zur Wahl gedacht haben, die Stimmen, die ich mitbekomme, sagen, nee, also das hört ja jetzt am 6. September nicht auf, sondern wir werden weiter uns treffen und machen und tun und schlichtweg auch kämpfen für eine andere Gesellschaft und die ist machbar.
2: Ja, und nicht zuletzt in einer Co-Produktion mit dem Magdeburger und dem Hallischen Theater wird es Anfang des nächsten Jahres genau auch eine Stückentwicklung geben, Zusammenarbeit mit Cobra und Radio Korax, nämlich genau zum Platz der Republik. Daraus wird ein Stück und ein Hörspiel entstehen und das ist eben weit nach dem 6. September und eigentlich vielleicht auch wie so eine Art Startschuss in, okay, wir gehen jetzt aktiv mit der Situation um, was ja eigentlich super ist.
1: Ja, da sind wir hier auch verbunden und die Premiere wird im März sein, wahrscheinlich im Theater Magdeburg, das genaue Premierendatum steht noch nicht fest, auch im März dann am neuen Theater in Halle und das Stück ist noch nicht geschrieben, aber das liegt noch vor uns und da werden wir bestimmt verschiedene Zeitebenen miteinander in Verbindung setzen.
2: Ja, weil die Geschichte ist ja gerade auch eher so in Tagesrhythmen. Insofern ist es ja gut, dass es noch nicht geschrieben ist.

0: Was tun ist die Frage, was tun ist die Antwort.
1: Und Olaf Nachtwey war das, der mit uns darüber philosophiert hat. Der mitarbeitet in zwei freien Theatergruppen, mit zwei freien Theatergruppen und auch Stadttheatern. Vielen Dank fürs Kommen.
2: Danke, ist schön hier und kommt vorbei. Schön, dass es euch gibt.
3: Kommt vorbei zum Morgenmagazin hier am Radiokiosk. Wir senden von draußen und es wird auch voller hier vom Kiosk. Es kommen immer wieder Leute vorbei. Ein paar sind schon gegangen. Und ich blicke jetzt zu Sarah Beach und frage, spielst du uns noch einen Song?
4: Ja, gerne doch. Der nächste Song ist, der heißt Lonesome Cowboy und ist inspiriert von Ennio Morricone und seiner wunderschönen Western-Musik.
3: Hau rein!

0: Ihr habt gehört, live Sarah Beach hier am Reileck im Morgenmagazin, das im Sinne steht vom Platz der Republik. Projekt, was gerade seit Mai schon bei Quarax läuft. Wir sind unterwegs in ganz Sachsen-Anhalt oder in vielen verschiedenen Teilen von Sachsen-Anhalt und treffen uns da mit Initiativen, mit Einzelpersonen, die ja gegen eine rechte Bedrohungslage halten, die tolle Sachen machen vor Ort. Und nachhören könnt ihr das zum Beispiel auch bei Radio Quarax unter dem Hashtag Platz der Republik. Oder wenn ihr mehr die Leserin seid, dann gibt es auch gerade eine Programmzeitung, die sich dem Thema widmet von Radio Quarax. Und heute sind wir in Halle.
1: Ausnahmsweise.
0: Und gerade ist Thorsten Zinke zu uns gekommen, der ist Teil der mobilen Opferberatung in Halle. Auch eine Initiative, die es schon ganz lange gibt, seit Anfang von 2001 habt ihr euch gegründet. Erstmal hallo Thorsten. Schön, dass
2: du
0: da bist.
2: Hallo.
0: Auch wenn euch vielleicht schon auch viele Hörerinnen kennen und ihr auch schon, also ich würde sagen, auch bei Quarax immer wieder Gesprächspartner seid, nochmal vielleicht auch ein Rückblick auf Vergangenheit. Also was war denn eigentlich Anlass der Gründung der mobilen Opferberatung und was macht die mobile Opferberatung?
2: Genau, du hast es eben schon angesprochen, uns gibt es seit 2001. Wir feiern dieses Jahr unser 25-jähriges Jubiläum. Herzliche Einladung am 3.11. im Pushkin-Haus. Egal, was passiert dieses Jahr, wir feiern. Und was wir machen ist, wir unterstützen Betroffene von rechter, rassistischer, antisemitischer Gewalt, homofeindlicher, queerfeindlicher Gewalt, Gewalt gegen Wohnungslose. Genau, und wir versuchen so schnell wie möglich mit den Betroffenen in Kontakt zu kommen und versuchen herauszufinden, was das Wichtigste ist, bieten psychosoziale Gespräche an, versuchen finanziell sozusagen zu unterstützen, begleiten zur Polizei, zu Gerichten, klären auf, wie läuft ein Strafverfahren und machen auch ein unabhängiges Monitoring für rechte, rassistische, antisemitische Gewalt in Sachsen-Anhalt.
0: Ich habe mich gerade gefragt, als ich dir zugehört habe, wie finden euch denn überhaupt Betroffene? Ich kann mir irgendwie vorstellen, dass das irgendwie auch eine Arbeit ist, die ihr irgendwie leisten müsst, dass irgendwie Personen, für die ihr da sein wollt, die ihr unterstützt, die ihr begleitet, dass die überhaupt zu euch finden und wissen von euch, dass es eigentlich dieses Angebot gibt.
2: Das ist ein guter Punkt. Es ist total unterschiedlich, wie Leute zu uns finden. Zum einen zum Beispiel über die Polizei, die Betroffenen im Rahmen einer Vernehmung oder in einem Strafverfahren Unterstützungsangebote von unserer Organisation übergibt und die Betroffenen entscheiden dann, ja, ich habe Bock, mich unterstützen zu lassen und wir bekommen die Kontaktdaten, das ist eine Möglichkeit. Der Großteil der Ratsuchenden kommt aber zu uns, weil sie uns irgendwie kennen aus den Communities von Betroffenen, denen schon mal ähnlich was passiert ist. Das Wissen trägt sich weiter. Wir haben natürlich auch Social-Media-Formate und eine Webseite. Ja, das sind sozusagen die Punkte, wie die Leute am ehesten zu uns finden. Und das ist natürlich in Großstädten immer ein bisschen einfacher, in Halle und Magdeburg. Sind Leute, die uns seit Jahren kennen. Es gibt Kooperationspartnerinnen wie andere Beratungsprojekte, die auf uns verweisen, wenn die hören, dass da was passiert ist. In ländlichen Strukturen ist das leider ein bisschen schwieriger, zumal auch dort nicht rechte Jugendliche, politisch Aktive manchmal nicht so lange vor Ort sind und damit auch das Wissen um uns verloren geht. Ebenso Rassismusbetroffene, die sozusagen dann natürlich entweder eine größere Stadt ziehen oder gleich in den Westen ziehen wollen und dann das Wissen um uns auch verloren geht.
3: Jetzt begleitet ihr Betroffene von rechter, rassistischer, antisemitischer Gewalt. Ein Teil eurer Arbeit besteht ja aber auch darin, diese Vorfälle zu dokumentieren, was ich finde eine sehr verdienstvolle Arbeit ist, eben, dass es halt eben auch öffentlich ist und sichtbar ist, was passiert denn eigentlich und dass man auch irgendwie so ein bisschen ja eine Analyse machen kann und Aussagen darüber treffen kann, was für eine gesellschaftliche Dimension hat diese Art von Gewalt. Und das fände ich interessant, bevor wir jetzt auch irgendwie so auf aktuelle Entwicklung zu sprechen kommen und was auf uns vielleicht irgendwie zukommt. In den letzten Jahren, was habt ihr denn da vielleicht beobachtet, wie sich auch irgendwie so diese Art von Gewalt verändert hat? Oder ja, genau, ja, also kann man irgendwie so eine Aussage machen über die Entwicklung der letzten Jahre?
2: Ja, ich bin schon eine Weile bei dem Projekt und während der Anfangszeit war der Beratungsschwerpunkt hauptsächlich auf nicht rechte Jugendliche, alternative Jugendliche, auch politisch Aktive, die sozusagen in den Fokus von Gewalttaten kamen. Das hat sich in den letzten Jahren entscheidend geändert, weil Rassismusbetroffene sozusagen die größte Gruppe der Betroffenen sind. Und was die Fallzahlen angeht, kann ich sagen, dass seit 2015 unglaublich hoher Anteil nicht nur von rassistischen Gewalttaten, sondern grundsätzlich von rechten Gewalttaten zu verzeichnen ist. 2016 hatten wir, glaube ich, die höchsten Angriffszahlen, die wir dokumentiert haben. Und in den letzten Jahren ist es natürlich auch sehr hoch. Letztes Jahr war es auch sehr hoch. Dieses Jahr haben wir 224 dokumentierte Angriffe für Sachsen-Anhalt, was natürlich immer ja ein Blick auf die Sachen sind. Also viele Sachen kriegen wir nicht mit. Ja. Es gibt ein hohes Dunkelfeld, was sozusagen Studien nahelegen, vor allem bei rassistischer Gewalt, dass Leute sich aus den unterschiedlichsten Gründen natürlich nicht an Sicherheitsorgane oder selbst an uns wenden, wenn sowas passiert ist.
3: Ich habe auch das Gefühl, dass so 2015 ja irgendwie so ein relativ entscheidender Einschnitt auch irgendwie so ein bisschen ist und habe mich aber auch immer gefragt, wie man das so einordnen kann, weil 2015, das ist ja das Jahr, wo das so enorm politisiert war, was die Frage von Migration halt irgendwie betrifft. Also es gab irgendwie so diesen kurzen Willkommenssommer irgendwie, wo es ganz viele Initiativen gab, die gesagt haben, okay, hier sind Menschen in Not, wir wollen die unterstützen und wir wollen denen auch ermöglichen, hier anzukommen, und gleichzeitig folgte ja kurz darauf halt irgendwie so eine rassistische Mobilisierung und was ja genau so ein bisschen auch so diesen Aufstieg der AfD mit vorbereitet hat oder auch Teil davon war. Wie würdest du dieses 2015-Ding denn so einordnen?
2: Ja, vielleicht nicht nur unbedingt die AfD. Es gibt ja auch andere Parteien, die sozusagen da eine rassistische Grundstimmung, ich sag mal, nicht verursacht haben, aber zumindest befeuert haben, und die AfD als Stichwortgeber für rassistische Meinungen sehe ich da schon entschieden, ja? Dass sozusagen ab 2015, aber auch ab 2016 da so ein großer Einfluss gewesen ist.
4: Mich würde interessieren, zum einen natürlich ganz praktisch, wie ihr mit migrantischen Selbstorganisationen zusammenarbeitet, und zum anderen natürlich auch, was sich da verändert hat, vielleicht auch in den vergangenen 10 Jahren. In der Selbstwahrnehmung der Gruppen natürlich und in der Zusammenarbeit.
2: Ja, es gibt viele interessante Gruppen, die sich in der letzten Zeit herausgebildet haben. Mit denen arbeiten wir zusammen, mit denen, die schätzen unsere Arbeit, würde ich auch sagen. Und es gibt eine gute Kooperation, wo auch immer wieder Betroffene vermittelt werden. Ich glaube, in der Großteil der Gruppen, die sehen die Wichtigkeit unserer Arbeit, aber auch anderer Beratungsstellen wie Endknoten von LAMSA zum Beispiel, die gegen rassistische Diskriminierung arbeiten, auf dem Wohnungsmarkt, auf dem Arbeitsmarkt, aber auch, keine Ahnung, bei der HABAG zum Beispiel. Und ich denke, da sind wir auf Augenhöhe mit vielen Initiativen. Gleichwohl ist die Sorge natürlich groß für dem, was jetzt passiert, wenn das auch sozusagen schon eine Frage war, was passieren kann.
4: Ja, vielleicht auch, das ist ja auch nochmal ein Unterschied, ne? Wenn wir jetzt über Landes- und Bundespolitik reden, die so eine Gesamtstimmung sozusagen natürlich mitbestimmt, gibt es ja trotzdem eine kommunale Augenhöhe, wo wahrscheinlich die Praxis eine ganz andere ist. Wie wird denn eure Arbeit in der kommunalen Politik wahrgenommen? Oder beziehungsweise welche Wirkung kann sie da entfalten?
2: Da wir uns immer an die Seite der Betroffenen stellen, ist das manchmal nicht so angenehm für sowohl Kommunalpolitik als auch für Landespolitik, aber auch insbesondere für Sicherheitsbehörden. Wenn nämlich Kritik geäußert wird, würden wir sozusagen uns an die Seite der Betroffenen stellen und diese Kritik auch fundiert rüberbringen. Das heißt, man eckt schon manchmal an mit der Arbeit, aber das ist sozusagen auch die Kernaufgabe unserer Arbeit, an der Seite der Betroffenen zu stehen und das nicht nur von uns zu fordern, sondern von einer Vielzahl von Menschen, sich solidarisch zu verhalten. Und da ist die Reaktion der kommunalen Ebene oder auch der Landesebene relativ unterschiedlich. Wenn man sich die Kritik annimmt und darüber reflektiert, was falsch läuft, passiert das, aber leider nicht allzu häufig.
0: Im Zuge der Landtagswahl, die jetzt ja auf uns zukommt demnächst, habt ihr vor einem Brandstifter-Effekt in Wahlkampfzeiten gewarnt. Das habe ich auf eurer Webseite gelesen. Und wollt fragen, was beobachtet ihr denn, also wir haben auch gerade den Blick so ein bisschen in Vergangenes gerichtet, was beobachtet ihr denn aktuell bei rechter, rassistischer und antisemitischer Gewalt? Also haben sich Formen, Intensität irgendwie, also seht ihr da Veränderungen und was könnt ihr so in dem letzten halben Jahr feststellen?
2: Diese Statistik, auf die du abzielst, die ist von 2025, diese Pressemitteilung sicherlich. Es gibt jetzt keine Fallzahlen für das laufende Jahr. Das hängt damit zusammen, dass wir erst am Ende des Jahres auch parlamentarische Anfragen zum Beispiel auswerten. Und das dauert in der Regel immer ein bisschen länger. Eine Tendenz für dieses Jahr kann ich vielleicht dahingehend geben, dass natürlich wieder der Anteil von rassistisch motivierten Gewaltstraftaten sehr hoch ist, zumindest was uns bekannt ist. Und da insbesondere auch viele Kinder und Jugendliche angegriffen werden. Zumindest hier in Halle gab es in der letzten Zeit ein paar Angriffe, aber auch Sachsen-Anhalt-weit, dass wirklich Kinder und Jugendliche, egal von erwachsenen Täterinnen oder von Gleichaltrigen, angegriffen werden. Genau, das ist sozusagen eine Beobachtung, die ich dieses Jahr gemacht habe.
3: Jetzt nähern wir uns quasi dem, was auf uns zukommt, also diesen anstehenden Landtagswahlen. Und ich würde dich gerne fragen, was du denkst, was auf euch und vielleicht auch auf andere Fachberatungsstellen zukommt, gerade wenn eben solche Organisationen, die solche Gewalt dokumentieren und Betroffene unterstützen, selber zum Feindbild werden. Das ist ja ganz interessant. Also dieser Platz der Republik-Sendereihe findet ja auch statt, weil Radio Korax angegriffen wird von der AfD in dem Wahlprogramm. Und da werden ja so einzelne Organisationen genannt, die sozusagen ganz oben auf der Liste stehen von der AfD. Korax gehört dazu, aber auch zum Beispiel die Evangelische Akademie gehört dazu, die wird explizit genannt. Und aber auch Miteinander e.V. wird ja genannt. Das ist ja sozusagen der Dachverein, wo auch die mobile Opferberatung dazugehört. Was bedeutet das für euch, dass ihr da quasi ins Visier geraten seid?
2: Das ist jetzt kein neuer Zustand für uns. Es gibt eine langjährige Beziehung zur AfD hier in Sachsen-Anhalt zwischen Miteinander und uns. Es gab gerichtliche Auseinandersetzungen dazu. Es gab die größten Anfragen, glaube ich, im Landtag zu unserem Verein. Das ist, glaube ich, nichts Neues, dass wenn man sich kritisch mit der AfD auseinandersetzt, da auch in den Fokus gerät. Das wisst ihr genauso gut wie die Landeszentrale für politische Bildung oder eben die Evangelische Akademie. Es ist halt die Frage, welchen Umgang man damit findet. Wir finden schon, dass man sich, glaube ich, nicht leisten kann, unpolitisch in solchen Zeiten zu sein und ein klares Statement abzuliefern gegen Menschenverachtung und Rassismus und für demokratische Werte einzustehen. Und wir gucken einfach, was passiert.
0: Aber nicht nur die AfD stellt, also zum Beispiel die AfD stellt eure Arbeit in Frage. Also es gibt ja auch gerade die aktuelle Situation, dass viele zivilgesellschaftliche Organisationen oder auch Beratungsstellen Probleme haben, weil gerade Förderung in Frage gestellt wird durch das Programm Demokratie leben. Ich weiß nicht, ob ihr davon auch Förderung bekommt. Wie ist denn da gerade ganz aktuell die Situation, die finanzielle Situation der MOB, der mobilen Opferberatung?
2: Ja, beides richtig. Also es gibt natürlich Organisationen auf bundesweiter Ebene, wo Demokratie leben jetzt festgestellt hat, dass das einer Überprüfung bedarf und sozusagen ab nächstes Jahr entweder gar nicht mehr oder nur gering gefördert wird. Das betrifft Hate Aid, die Antonio Amadeo Stiftung und natürlich VBAG, das ist unser Dachverband, der eine wichtige Arbeit leistet, was sozusagen die Qualifizierung der einzelnen Opferberatungen angeht. Es gibt darüber sehr viele interessante Veranstaltungen, die dann wegbrechen würden, ne, wenn die Förderung sozusagen ganz oder teilweise ausbleibt. Und das wäre natürlich ein verheerendes Zeichen in diesen Zeiten, wenn solche Organisationen nicht dauerhaft finanziell gefördert würden.
3: Ich weiß nicht so richtig, ob ich daraus eine Frage machen kann, aber irgendwie so, wenn wir so darüber reden, fällt mir das halt irgendwie auf, wie katastrophal eigentlich dann die Situation ist. Und also einfach deshalb, weil die AfD das natürlich halt irgendwie ankündigt, dass sie da Fördergelder streichen wird, da wo sie halt eine Verfügung drüber hat. Aber gleichzeitig ja sozusagen ganz aktuell diese Förderung in Frage gestellt wird, auch ohne die AfD, wo ich so manchmal irgendwie so das Gefühl habe, okay, die aktuelle Politik, weiß nicht, die bereitet das auch vor und das ist eine ähnliche Tendenz irgendwie. Weiß ich nicht. Keine Frage, ne?
0: Aber vielleicht eine Frage auch nochmal so zu einer Strategie von euch für das Kommende. Wir hatten auch so die Situation jetzt an verschiedenen Sendungen, die wir im Zuge vom Platz der Republik gemacht haben, dass auch manchmal Vereine oder Gruppen gesagt haben, ey, wir trauen uns gar nicht, zu euch in die Sendung zu kommen. Uns ist das gerade zu heiß mit dem Blick auch auf das, was kommt und wie das vielleicht dann auch bewertet wird, wenn man zum Beispiel bei Coax vielleicht sich in eine Sendung setzt, aber vielleicht auch kritisch spricht. Also das ist so ein bisschen dieser vorauseilende Gehorsam oder nicht nur das, nicht, ich würde gar nicht nur vorauseilender Gehorsam, sondern eher auch, dass Einschüchterung tatsächlich wirkt. Also eher, genau, das würde ich gerade eher sagen wollen. Wie sieht das denn bei euch aus? Wie das da vielleicht auch eher mit zum Blick, wie wehrt ihr euch auch dagegen oder wie könnte auch Strategie sein, zusammenzuhalten?
2: Wir unterstützen natürlich auch Leute, die politisch aktiv sind und genau davon betroffen sind, nicht mundtot gemacht zu werden oder sozusagen Rückzug anzutreten in Debatten, aber auch im persönlichen Leben. Und da würde ich ja sagen, raten wir den Menschen immer, bleibt stabil, seid weiter wachsam und vertretet eure Argumente, die ihr habt, ja, was sozusagen eine Zivilgesellschaft angeht, was Demokratiekerne, die noch in der ostdeutschen Provinz da sind, dass die erhalten bleiben und dass sozusagen die Positionen jetzt nicht aufgeweicht werden, nur weil in der Medienlandschaft oder der Mainstream hier im Osten gerade ein anderer ist als noch vor, gute Frage, 10, 20 Jahren?
4: Vielleicht nochmal abschließend, es ist immer so ein bisschen eine billige Frage natürlich, aber andererseits spüre ich auch gerade in ganz vielen Gesprächen, dass Leute jetzt tatsächlich irgendwie auch so ein bisschen begreifen, dass sie aktiv Part sein müssen. Könnten sie das denn auch für euch, also jenseits sozusagen der Kernkompetenz, also vertragt ihr Hilfe, die unbezahlt ist, die aber aus der Aktion heraus und aus dem Willen heraus funktioniert? Wenn ja, was könnte das sein? Wie können sich Leute einbringen?
2: Es gibt natürlich auch eine Zeit nach der Landtagswahl. Uns wird es auf jeden Fall noch bis Ende des Jahres geben. Und was darüber hinaus passiert, machen wir uns natürlich auch große Gedanken. Früher gab es natürlich viele Leute, die ehrenamtlich Leute unterstützt haben, Prozesse beobachtet haben, Leute begleitet haben zu Ämtern. Das wäre natürlich wunderbar, wenn es das alles weiter in professioneller Weise geben würde. Aber wenn das nicht der Fall ist, gäbe es die Möglichkeit, dass Leute sich natürlich auch bei uns melden können und wir so eine Art Wissen vermitteln können, was über eine Förderung hinausgeht. Da machen wir uns schon sehr viele Gedanken. Finanzieller Art machen wir uns natürlich auch Gedanken. Es gibt eine Seite, Opferberatung bleibt, heißt die. Da können Leute spenden, ähnlich wie bei euch sozusagen oder für andere Projekte, die in Gefahr sind. Genau. Da gibt es die Möglichkeit, Geld zu lassen und es gibt die Möglichkeit, Newsletter zu abonnieren, wo verschiedene Informationen über unsere Arbeit, aber über stattfindende Prozesse oder sozusagen rechte Taten nachzulesen sind.
0: Ja, vielen Dank. Thorsten Zinke war hier bei uns im Morgenmagazin und hat über die Arbeit der mobilen Opferberatung gesprochen. Die gibt es in Halle, in Magdeburg und in Salzwedel, oder?
2: Richtig.
0: Genau. Wenn ihr mehr von der mobilen Opferberatung, ja, euch darüber mehr informieren wollt, es gibt eine Webseite, da findet ihr auch, jährlich wird von der mobilen Opferberatung eine Chronik
4: Beratung bleibt. Und zu einer der Organisationen, mit der die mobile Opferberatung zusammenarbeitet, kommen wir auch gleich noch, nämlich LAMSA. Das ist eine der migrantischen Selbstorganisationen in Sachsen-Anhalt. Und da hat, mit denen hat Lisa im Vorfeld unserer Sendung schon mal gesprochen.
0: Wir hören jetzt noch mal einen Song von Sarah Beach. Sagt man so schön.
5: Ja, oder? Ja. Rollt gut über die Lippen. Der nächste Song heißt Life Isn't Always Easy. Das ist, glaube ich, mein erster Song, den ich jemals geschrieben habe.

0: Ich habe mich mit UNRWA. Ah ja! Applaus! Die große Sarah Beach hier im Morgenmagazin am Reileck.
1: 1,79.
0: Ich habe mich mit UNRWA Dressler, der Geschäftsführerin des Landesnetzwerks Migrantenorganisation Sachsen-Anhalt, kurz bekannt unter LAMSA, in der Geschäftsstelle in Halle getroffen, um mit ihr über die Geschichte, Arbeit und aktuelle Perspektive des Netzwerkes zu sprechen. Gegründet wurde LAMSA 2008. Inzwischen gehören dem Netzwerk rund 120 Organisationen und Einzelpersonen an. Entstanden ist LAMSA aus dem Zusammenschluss von Migrantenorganisationen, die ihre Interessen auf Landesebene gemeinsam vertreten wollten.
2: Also unsere Gründungsväter und Mütter, sage ich mal, und das waren so 40 Migrantenorganisationen, die gesagt haben, okay, wir machen ja seit vielen Jahren hier ehrenamtliches Engagement. Ja, wir engagieren uns in allen Ebenen in der Gesellschaft, in den Regionen, wo wir leben. Wir haben Vereine gegründet oder Initiativen gegründet und arbeiten und haben einen Beitrag für die Gemeinschaft oder für den gesellschaftlichen Zusammenhalt. Dann haben sie natürlich gesagt, okay, irgendwie sind wir dann landesweit verteilt, überall in kleinen Gruppen, machen unsere Arbeit und kämpfen vor Ort. Aber wir stellen fest, dass wir auf Landesebene keine gemeinsame Stimme haben. Erstens, vor allem keine politische Stimme haben, schon gar nicht eine gewichtige politische Stimme. Und das war auch sehr, sehr wichtig für die Gründungsväter und Mütter damals, dass sie gesagt haben, okay, wir möchten auf Landesebene gebündelt unsere Interessen vertreten, unsere wirtschaftliche, soziale, kulturelle und politische Interessen vertreten. Das war jetzt das Hauptziel, wo man gesagt hat, okay, wir haben auf Landesebene keine Interessenvertretung. Es gibt niemanden, der für uns spricht. Es gibt niemanden, der sagt, wie unsere Perspektiven sind, wie unsere Erfahrungen sind, welche Herausforderungen wir haben, ja, welche politische Ziele wir brauchen. Und das wurde damals auf diese Ebene nicht artikuliert. Und das war das Ziel und der Anlass, wo wir gesagt haben, okay, wir schließen uns unter einem Dach, sehr vielfältig, über Religion, Sprachen, Herkunft oder Lebensentwürfe übergreifend ein gemeinsamer Dachverband. Das war sozusagen die Geburtsstunde vom LAMSA. Als wir uns damals 2008 gegründet haben und 2014 auch als Verein gegründet haben, wir waren bundesweit einzigartig. Es gab keine solche vergleichbare Organisation, die auf Landesebene so vereinbart und organisiert ist. Und das ist auch eine Stärke von Sachsen-Anhalt, ja, was auch gut zu Gesicht steht und sagen kann, dass hier eine starke, engagierte migrantische Community gibt, die auf Landesebene diese Arbeit leistet und auch darüber hinaus.
0: Eine gemeinsame Stimme schaffen, so beschreibt UNRWA Dressler den Anlass für die Gründung von LAMSA. Heute, fast 20 Jahre später, ist die Frage, wer gehört wird und wessen Perspektiven in politischen Debatten vorkommen, wieder besonders brandaktuell. Ich habe sie gefragt, UNRWA Dressler, was sich aus Sicht des Netzwerkes in den vergangenen Jahren spürbar verändert hat, mit Blick auf die Lebenssituation von Menschen mit Migrationsgeschichte in Sachsen-Anhalt.
2: Also die Atmosphäre, die Stimmung in unseren Communities und grundsätzlich die Stimmung in unserer Gesellschaft hat sich in den letzten Jahren sehr verändert. Und gerade so für migrantische Menschen oder für unsere Mitglieder oder migrantisch gelesene Menschen hat sich die Situation leider zum Negativen verändert. Und in den letzten Jahren können wir als LAMSA auch feststellen und in unseren Beratungsstellen, dass die Zahlen von alltäglicher Rassismus und Diskriminierung drastisch gestiegen sind. Und das ist eine besorgniserregende Entwicklung. Besonders können wir feststellen, seit dem Anschlag auf dem Magdeburger Weihnachtsmarkt und sind tatsächlich unsere Fälle in diesem Bereich absolut explodiert. Hinter jedem Fall steckt ja ein Mensch bzw. eine Familie. Ja, und das macht uns große Sorgen, dass die gesellschaftliche Änderung, die Atmosphäre sich so entwickelt, dass die Sicherheit der migrantisch gelesenen Menschen oder migrantischen Communities einfach immer unsicherer werden, immer schwieriger werden. Und das ist das Ergebnis, wo wir einfach merken, wie sind die Diskussionen. Ja, wenn wir auch gemeinsam kommen, wir machen viele verschiedene Veranstaltungen mit unseren Mitgliedern. Und wenn wir zusammenkommen, welche Themen dominieren, was beschäftigt uns. Ja? Und aktuell ist es so, zunehmend, wenn die Landtagswahl näher kommt, ist natürlich entsprechend die politische Diskurs und politische Diskussionen sehr emotional und es wird immer intensiver. Und das merken wir genauso auch in unseren Communities. Ja, die Stimmung ist sehr dynamisch, sie ist auch sehr emotional und sehr, sehr viele Mitglieder von uns sind verunsichert und sie haben große Ängste. Und das ist schon nicht einfach, auch damit umzugehen. Und wir nehmen das auch wahr. Wir sehen das auch als unsere Verantwortung. Und ich nehme das auch als meine Verantwortung als Geschäftsführerin, das auch transparent und offen zu kommunizieren und das auch in den öffentlichen Diskurs zu bringen, ja, weil es einfach eine Tatsache ist. Und wenn wir solche Fälle angucken, nach dem Magdeburger Weihnachtsanschlag, dass ein 12-jähriges Kind in der Öffentlichkeit angegriffen wird oder ein junger Mann, der abends nach Hause möchte, mit einem Messer auch verletzt wird, sodass er im Anschluss auch ins Krankenhaus gehen müsste und beziehungsweise dort behandelt werden müsste. Oder dass eine migrantische Frau, die Kopftuch trägt, auf offener Straße angespuckt wird. Oder auf einem Schulhof in einer Sekundarschule in Sachsen-Anhalt, dass ein Kind rassistisch gemobbt wird und aufgrund dessen die Eltern natürlich auch in Beschwerde gehen und sagen, so geht das nicht, das ist nicht in Ordnung und dass die Schulleitung entsprechend reagiert und ein Gespräch mit den Eltern durchführt. Und wenn die nach diesem Gespräch aus dem Schulgebäude rauskommen, dass da so viele Leute sich versammelt haben, organisiert haben und lautstark beleidigen, rassistisch Äußerungen treffen. Ja. Und das sind all diese Fälle, dahinter stecken Menschen und das sind unsere Mitglieder. Ja. Und deshalb, wir nehmen das auch sehr ernst und beobachten diese Entwicklung auch sehr besorgt.
0: UNRWA Dressler beschreibt hier einen drastischen Anstieg von Fällen rassistischer Diskriminierung bis hin zu tätlichen Übergriffen. Das spiegelt sich auch in den Angaben der Antidiskriminierungsberatungsstellen in Sachsen-Anhalt wider. Auch sie verzeichnen einen deutlichen Anstieg der Beratungsfälle. Und das verweist auf eine gesellschaftliche, rassistische Grundstimmung. Sichtbar wird die auch gerade im aktuellen Wahlkampf in Sachsen-Anhalt, in dem Menschen, die migriert sind, immer wieder instrumentalisiert und objektiviert werden. Und wie Menschen aus dem Lamsa-Netzwerk mit dieser gegenwärtigen Situation umgehen, erlebt UNRWA Dressler in ihrer täglichen Arbeit.
2: Die Stimmung ist verunsichert und beängstigt und gleichzeitig auch sehr unterschiedlich. Es gibt ja auch Menschen, die sagen, aufgrund dessen, wie sich die Gesellschaft in den letzten Jahren und ganz aktuell jetzt entwickelt, ich habe für mich die Entscheidung getroffen, Sachsen-Anhalt zu verlassen. Ich habe meinen Koffer gepackt, ich habe Geld von meiner Bankkonto abgehoben und ich habe mich woanders beworben, in einem anderen Bundesland oder im europäischen Ausland beworben. Und sobald ich eine zusage, dann bin ich hier weg. Diese Menschen gibt es. Dann wiederum gibt es auch bei unseren Communities auch Mitglieder, die sagen, ich werde erstmal bis zur Landtagswahl abwarten und nach der Landtagswahl werde ich entscheiden, ob ich eine Zukunft für mich und für meine Familie in Sachsen-Anhalt sehe oder nicht. Dann wiederum gibt es natürlich auch Menschen in unseren Communities, die sagen, jetzt erst recht, ich bleibe hier, ich kämpfe, ich werde meine Stimme erheben, ich werde mich dafür einsetzen, dass wir in Zukunft in Sachsen-Anhalt vielfältige, weltoffenes Sachsen-Anhalt haben und dass wir für den Zusammenhalt auch beitragen. Ja? Dazu möchte ich beitragen und deshalb entscheide ich mich bewusst für Verbleib in Sachsen-Anhalt. Die gibt es auch. Wir haben 2025 bei unseren Mitgliedern eine Umfrage gemacht und das Ergebnis war erschütternd für uns. Ja? Über 80% der Befragten haben gesagt, wir denken darüber nach, Sachsen-Anhalt zu verlassen. Und deshalb sage ich also, Hass und Diskriminierung gab es auch gestern. Das ist jetzt nicht neu. Menschen erlebten es auch vor vielen Jahren in Sachsen-Anhalt, erleben das heute noch und hoffentlich in Zukunft wird es besser. Also dafür arbeiten wir, dafür kämpfen wir und dafür machen wir auch tagtäglich unsere Arbeit. Wenn ich in wenigen Worten die Stimmung, die Lage aktuell in unseren Communities beschreiben würde, würde es heißen, Nach der Wahl entscheide ich, ob ich in Sachsen-Anhalt bleibe. Nach der Wahl entscheide ich, ob ich meine Kinder hier in der Schule anmelde. Nach der Wahl entscheide ich, ob ich einen neuen beruflichen Weg einschlage. Nach der Wahl.
0: Der Ausgang der Landtagswahl verbindet sich für viele Menschen mit Migrationsgeschichte mit einer grundsätzlichen existenziellen Frage, eben ob sie in Sachsen-Anhalt weiterhin leben können und wollen. 2025 hat Lamsa unter seinen Mitgliedern eine Umfrage zu den Zukunftsperspektiven in Sachsen-Anhalt durchgeführt und das Ergebnis, mehr als 80% der Befragten gaben an, darüber nachzudenken, eben ob sie Sachsen-Anhalt verlassen aufgrund der aktuellen Situation. Und Lamsa will diese Perspektive in die politische Auseinandersetzung einbringen. Das Netzwerk führt deshalb derzeit gerade demokratische Tür-zu-Tür-Gespräche in Sachsen-Anhalt durch und sucht dabei den Austausch mit Menschen, was eine demokratische Zukunft, ein lebenswertes Leben in Sachsen-Anhalt für sie mit einer politischen Forderung noch einmal gebündelt veröffentlicht.
2: Diese 11 Forderungspunkte enthalten genau die Themen, die für uns wichtig sind. Aus Sicht der Menschen mit Migrationsgeschichte aus unseren Communities. Ja, und da stehen ja auch ganz viele, viele verschiedene Themen, wie zum Beispiel Landesantidiskriminierungsgesetz. Das kommuniziert Lamsa schon seit vielen Jahren. Genauso, dass wir sagen, auch Ausländerbeauftragte, ja, Migrationsbeauftragten in den Kommunen, in den Städten, dass da auch ein feste, verbindliche Ansprechpartner gibt. Ja, die aber dann natürlich auch die Möglichkeit haben, auch Dinge umzusetzen, Projekte durchzuführen. Und Migrationsbeiräte, das ist zum Beispiel etwas, was wir auch auf politischen Ebene seit vielen Jahren fordern und sagen, wir brauchen flächendeckend in jeder Kommune einen Beirat, welcher für die Interessen der migrantischen Bevölkerung in der Kommune und vor Ort sich einsetzt, diese Themen auf die Tagesordnung bringt und aber nicht ein Beirat, der nur beratend ist, sondern auch beschlussfähig ist, der auch Beschlüsse auch an den Kreistag oder in der Kommune und in Stadtrat oder in den Gemeinderat bringen kann. Das ist auch sehr wichtig.
0: Es geht grundsätzlich aber auch um die Frage, wer in Sachsen-Anhalt über gesellschaftliche Verhältnisse mitentscheiden kann und wer zum Gegenstand politischer Entscheidungen gemacht wird. Auch werden Migrantenorganisationen häufig nur dann als relevante Akteure wahrgenommen, wenn über Migration gesprochen wird. Lamsa will diese Logik in Frage stellen. Das ist auch in diesen 11, also das ja, wird auch in diesen 11 Forderungen besprochen. Zum Beispiel ist da eine Forderung, Netzwerke migrantischer Organisationen eben nicht nur auf die Rolle von betroffenen Vertretungen zu reduzieren, sondern sie als gleichwertigen Teil der Zivilgesellschaft anzuerkennen, mit eigener politischer Expertise, eigenen Interessen und ja, dem Anspruch, gesellschaftliche Verhältnisse mitzugestalten.
2: Rund 10% der Bevölkerung in Sachsen-Anhalt hat Migrationshintergrund, Migrationsgeschichte. Wenn wir unseren Landtag angucken oder unsere Ministerien angucken oder die Minister bisher, ist diese Bevölkerungsgruppe nicht repräsentiert. Und das sehen wir nicht. Wir sehen da nicht die 10%. Ja? Da sitzen nicht 10% Menschen mit Migrationsgeschichte in unserem Landtag. Ja? Also wir haben auch viele, viele verschiedene Forderungen in unserem Forderungspaket, was man auch dann auf unserer Webseite lesen kann. Also in dem Zusammenhang mit der Landtagswahl, wir fordern auch seit vielen Jahren das Wahlrecht auf Landesebene für alle Menschen mit Migrationsgeschichte, die dauerhaft in Sachsen-Anhalt leben. Ja? Diese Menschen sind von der politischen Entscheidung direkt und unmittelbar betroffen. Aber sie haben nicht die Möglichkeit und die Chance, diese gleichberechtigte Teilhabe ist bisher nicht gegeben. Das Gremium, was die politische Richtung und die Entscheidungen treffen, auch nicht mitentscheiden können, dass sie dieses Wahlrecht nicht haben und Wahlrecht nicht besitzen. Es gibt ja auch in europäisch viele gute Beispiele und das fordern wir auch seit vielen Jahren. Und gerade so im Zusammenhang mit der Landtagswahl möchte ich explizit auf diese Forderung gerne hinweisen.
0: 11 Forderungen hat Lamsa im Zusammenhang mit der Landtagswahl formuliert und im Juni veröffentlicht. Die Forderungen reichen von einem Landesantidiskriminierungsgesetz über verbindliche Migrationsbeauftragte und stärkere Beteiligungsstrukturen bis zu mehr politischer Repräsentation. Lamsa fordert außerdem die Abschaffung der Bezahlkarte und eine gleichberechtigtere politische Teilhabe von Menschen, die dauerhaft in Sachsen-Anhalt leben. Das Papier trägt den Titel Zukunft nur mit uns und ist auf der Internetseite des Netzwerks zu finden.
3: Gestern gab es noch eine weitere Forderung von einem in Halle lebenden chilenischen Musiker, der meinte, es müsse sich unbedingt was ändern für Leute, die hier ankommen, im Sinne des Sprachgebrauchs und nicht diese Selbstverständlichkeit, dass Leute, die hier gerade mal einen Monat sind, gefälligst Deutsch zu sprechen haben. Insofern, maybe we use a colonial language at first, but maybe we also can learn a bit more of the most spoken languages in our town, which is, for example, Arabic, which is, for example, Farsi and so on. Das war auch schon fast unser Morgenmagazin. Natürlich nicht das letzte zu diesem Thema. Im Gegenteil, Quorax wird immer lauter werden müssen. Lauter jetzt gar nicht im Sinne der Lautstärke, sondern und auch nicht der elektrisch verstärkten Gitarre, aber lauter im Sinne des Inhalts und vielleicht auch ein bisschen klarer und vielleicht meines Erachtens auch ein bisschen radikaler und nicht so wischiwaschi um die Themen herumzureden.
4: Ja, danke euch. Es war ein schönes Morgenmagazin mit euch, Lisa und Ralf.
3: Mit euch auch hier. Danke, ja. Torben. Danke, Nikolai.
0: Ja, unsere Sendung geht, neigt sich jetzt dem Ende, aber das, der Radiokiosk wird nicht abgebaut. Gesendet wird jetzt noch bis Sonntagabend mindestens.
4: Da spielen auch Two Boys zum Beispiel.
0: Ja, da spielen auch Two Boys zum Beispiel, was ganz, ganz toll ist. Die haben nämlich schon lange nicht mehr in Halle gespielt. Und die nächste Sendung hier vor Ort ist 13 Uhr, Disco und Diskurs, Plattenorakel mit Ronja und Hilde. Das wird bestimmt lustig und auf jeden Fall interaktiv. Da müssen Leute da sein und mit denen dem Orakel Fragen stellen,
3: ja,
0: und
3: aber
0: die Platte antwortet.
3: Davor nicht verpassen, Dr. Rock zu hören. Gibt's auch auf OKW, nicht am Kiosk. War ja gestern Abend schon.
0: Ah ja, ja, ja.
4: Wir hören noch einen letzten Song von Sarah Beach. Auch dir ganz vielen Dank, dass du hier dabei warst in unserem Magazin.
3: Yeah.
5: Ja, danke schön, dass ihr mich eingeladen habt. Sehr schön hier bei euch. Und ich wollte noch, ich weiß nicht, die Hörer von Radio Ginseng grüßen, weil ich das auch über die App der Freien Radios höre, Radio Ginseng. Und ich finde das übelst schön, ein schönes Programm und übelst schöner Einblick in natürlich Lebensrealität, die ich noch nicht so, ich bin noch nicht im Alter da, aber ich finde es total schön und toll, das auch mitzuerleben und zu hören, was sie da für ein Programm machen und so. Und ich finde das total wichtig. Also alle freien Radios, die haben so schöne Möglichkeiten für Gruppen und also Menschen, ihre Lebensrealitäten nach außen zu tragen. Und also, ja, deswegen wollte ich die mal grüßen.
3: Seniorenradio in Grünheide.
4: Adieu.
0: Adieu.
3: Tschüss.
4: Bis bald.
6: So, der letzte Song heißt Where Beauty Lies.

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3: Wer bestimmt über Land, Ressourcen und Erinnerungen? Diese Frage zieht sich heute in unserer Südnordfunksendung auf ganz unterschiedliche Weise durch Sie. Martina, wo beginnen wir?
4: Ja, wir beginnen damit, wir sind im Studio David und ich und ich verantwortlich für die Sendung. Wir beginnen in Freiburg, dort wurden 6 Ahnen der Maka aus Kamerun in einer Zeremonie geehrt. Ein wichtiger Schritt auf dem Weg zur Restitution, also ihrer sterblichen Überreste und auch zur Aufarbeitung kolonialen Unrechts.
3: Danach geht es um ein Instrument, das eigentlich das Klima schützen soll, den Handel mit CO2-Zertifikaten. Doch wer profitiert vom Emissionshandel und welche Folgen hat er für die Menschen, die auf dem Land bisher gelebt oder gewirtschaftet haben? Erfahrungen dazu hören wir aus Tansania, Kenia und Sierra Leone.
4: Und in der zweiten Hälfte der Sendung schauen wir auch nach Albanien. Dort wehren sich BürgerInnen gegen den Bau eines Luxusressorts, die meisten haben davon gehört, nämlich in einem Naturschutzgebiet. Aber der Protest richtet sich gegen Korruption, Umweltzerstörung und gegen den Ausverkauf ihres Landes.
3: 3 Geschichten aus unterschiedlichen Teilen der Welt und doch verbunden durch die Frage nach Gerechtigkeit, Macht und Verantwortung sowie dem Recht, über die eigene Zukunft mitzubestimmen. Zunächst als Einstimmung auf das erste Thema ein Lied von Blik Bassi, gesungen in der Sprache Bassa. Der Künstler kommt aus Kamerun und singt über das koloniale Erbe und was die Befreiung davon bedeutet. Hier ist Blik Bassi mit

0: Sechs Ahnen der Macaos, Kamerun bzw. deren sterbliche Überreste, man spricht ja auch von Human Remains, die wurden während der deutschen Kolonialherrschaft aus Kamerun nach Freiburg verbracht und jahrzehntelang in einer wissenschaftlichen Sammlung aufbewahrt und für pseudowissenschaftliche Analysen missbraucht. Im Juli nun sind die Ahnen der Macaos von einer kamerunischen Delegation in Freiburg geehrt worden.
1: Für die Maka sind sie Widerstandskämpfer gegen den Kolonialismus. Ihre Rückkehr steht für die Wiederherstellung von Würde und wirft zugleich Fragen nach der Verantwortung auf von Universität, Museum und Gesellschaft im Umgang mit kolonialem Unrecht.
2: Es gibt Tage, die in die Geschichte eingehen. Es gibt Tage, an denen die Lebenden endlich das vollbringen, worauf frühere Generationen nie aufgehört haben zu hoffen.
3: Am 16. Juli konnten sechs Ahnen der Maka zu ihrer Würde zurückkehren. Die Maka sind eine Volksgruppe, die hauptsächlich im südöstlichen Kamerun lebt. Sie sind eine der Herkunftsgesellschaften, von deren Vorfahren in der Freiburger Alexander-Ecker-Sammlung Schädel und auch Weichteile zu finden waren. Mit der Sammlung wurde unwissenschaftliche und rassistische Forschung betrieben, auf der die sozialdarwinistische Ideologie und Rassenlehre ihr Fundament dann baute. Die Universität Freiburg und eine Delegation der Maka veranstalteten Mitte Juli gemeinsam eine rituelle Aussegnung der Ahnen. Seine Majestät Bertrand Fdou, Leiter der Delegation der Maka.
4: Aujourd'hui, nous n'accueillons pas des objets.
2: Heute nehmen wir keine Gegenstände auf, keine Kunstwerke von großer Bedeutung. Das wäre belanglos. Wir nehmen keine archäologischen Überreste auf. Wir nehmen unsere tapferen und heldenhaften Vorfahren auf. Ihre Rückkehr ist in erster Linie eine Rückkehr zur Würde. Heute müssen wir ihnen ihre Würde zurückgeben.
3: Laut Presseerklärung der Universität ist nach heutigem Forschungsstand bekannt, dass die sechs Verstorbenen aus den Gesellschaften der Maka kommen. Ihre Überführung nach Freiburg steht im Zusammenhang mit der deutschen Kolonialherrschaft in Kamerun und auch der anthropologischen Sammlungspraxis im Deutschen Kaiserreich. Ihre Namen, Lebensgeschichten und genauen Todesumstände seien bislang nicht bekannt. Von den Maka und auch von der kamerunischen Presse werden die sechs Verstorbenen als Widerstandskämpfer gegen den Kolonialismus gefeiert. Im Rahmen der Aussegnung der Ahnen in Freiburg wurde ein ökumenischer Gottesdienst in der Universitätskirche veranstaltet. Daraufhin wurden die sechs Särge von der Universitätskirche zum Mensagarten getragen, wo die Autoritäten der Maka für ihre Ahnen eine Zeremonie gestalteten. Die Bedeutung der Zeremonie hat Professor Dr. Albert Guafo von der Universität Zhang 2023 auf den Punkt gebracht. Da hat er die anatomisch-anthropologische Sammlung in Freiburg das erste Mal besucht.
5: Wer sind die Maka eigentlich? Was bedeuten menschliche Überreste für sie? Sie praktizieren den Bierkult, also Ahnenkult, der fälschlicherweise in Europa als Heidentum verteufelt wurde. Der Kult beruht auf der Überzeugung, dass die Toten nicht tot sind. Sie bleiben unter den Lebenden, nur sie sind unsichtbar. In der Tat ging es um einen zweiten Tod. Denn sie wurden durch anthropologische Methoden im Namen der Wissenschaft unter Missachtung ihrer Kosmogonie geschändet.
3: Dieser zweite Tod, den Albert Guafo in seiner Rede 2023 benennt, macht deutlich, warum es mehr als nur eine physische Rückführung braucht. Es geht um Ahnen, es geht um Würde und es geht um ein Verbrechen, das die Ahnen entmenschlicht hat. Der Saal, in dem Guafo damals sprach, trägt die Überschrift Mortui vivos docent. Das heißt auf Deutsch, die Toten lehren die Lebenden. Ich würde sagen, hier erhält die Inschrift, die man häufig über den Türen von anatomischen Instituten findet, eine neue Dimension. Die Ahnen der Maka ruhen mittlerweile in Särgen. Die ersten Prozesse der Rehumanisierung wurden hier in Freiburg begonnen. Die physische Repatriierung musste auf Wunsch der kamerunischen Regierung aber nochmal verschoben werden. Dr. Richard Jugang Fossi hat die Delegation der Maka bei ihrer ersten Reise zu ihren Ahnen nach Freiburg im März letzten Jahres, 2025, schon begleitet. Und er war auch jetzt bei der Aussegnung wieder vor Ort.
6: In der letzten Sekunde haben sich Dinge geändert und wir waren auch schon unterwegs und wissen auch noch nicht genau, was in der Zwischenzeit von der kamerunischen Seite passiert ist. Aber so viel wir gehört haben, also der Präsident war nicht vor Ort, um seine endgültige Zusage zu geben. Das ist natürlich selbstverständlich eine Enttäuschung für die Majestäten, aber die Art und Weise, wie diese Zeremonien gestern stattgefunden haben, sie sind dadurch getröstet, dass sie hier Unterstützung bekommen haben von der deutschen Seite. Das haben sie bekommen von der Freiburger Universität, von dem Land Baden-Württemberg. Hat bei ihnen eine große Freude gemacht und sie sind auch dafür dankbar und hoffen jetzt, dass weitere Verhandlungen dazu führen, dass die Ahnen wirklich nach Kamerun kommen.
3: Mit der verantwortungsvollen und vollen Unterstützung meint Jugang Fossi zum Beispiel die Finanzierung des Repatriierungsprozesses.

0: Trägt die Universität Freiburg selbst. Guafo hat 2023 mit seiner Rede der Universität Freiburg nahegebracht, was es für die Macker bedeutet, von ihren Ahnen getrennt zu sein. Er hat mit seinem ersten Besuch den gesamten Prozess der bisherigen Rehumanisierung miterlebt.
1: 2023 wollte ich eigentlich diese Sammlung persönlich schauen. Ich sagte, ja, alles ist im Umbau und so. Ich sagte, nein, zeigen Sie mir, wo meine Ahnen sind. Und das war ein Schock für mich, zu sehen, welche Nummer, also wie sie anonymisiert worden sind oder objektiviert worden waren. Und da habe ich mir versprochen, okay, ich tue alles, was in meiner Kraft liegt, so dass ihr irgendwann mal nach Hause zurückkommt. Und es ist ein großer Tag heute für mich.
0: Ein besonderer Tag war es vermutlich für alle Beteiligten. Wie zum Beispiel auch für die Rektorin der Universität Freiburg, Professorin Dr. Kerstin Kriegelstein.
2: Für mich ist das ein historischer Tag, in dem wir Unrecht, das geschehen ist, auf eine verantwortungsvolle und verständigungsvolle Art zu einer guten Lösung, zu einem leider noch nicht Abschluss, aber zu einem guten Schritt führen können, um Ahnen in ihre Gesellschaften zurückzuführen.
0: Kriegelstein beschreibt die Kontaktaufnahme der Macker als den entscheidenden Punkt für eine Rehumanisierung.
2: Durch die Kontaktaufnahme mit den Nachfahren der Ahnen entsteht eine wirkliche Humanisierung oder Rehumanisierung, eine Beziehung, die ja eine ganz andere Wechselbeziehung ermöglicht und eine ganz andere Sicht, ein ganz anderes Selbstverständnis aufschlägt. Und da danken wir der Herkunftsgesellschaft aus Kamerun, dass sie diese Initiative unternommen hat.
0: Albert Guafo, der schockiert war, als er die Schädel der Ahnen 2023 zum ersten Mal gesehen hat, damals noch in Pappkartons, hat später mit Richard Chugang Fossi zusammen die Macker über den Verbleib ihrer Ahnen informiert. Er beschreibt den Prozess der Rehumanisierung so.
1: Also es fing zunächst mal mit der Sondierung. Denn können Sie sich mal vorstellen, dass über ein Jahrhundert Leute, sie wussten, dass ihre Ahnen irgendwie von Gewalt gelitten haben und dass der Korb in der Heimat geblieben ist, aber wo der Kopf war, wussten sie nicht. Sie wurden entköpft, weil sie gehängt worden waren in einer Festung. Und dann, ich brachte zuerst die Nachricht zu ihnen und da hatten sie, das kann nicht wahr sein, wir müssen dorthin. Und sie haben selbst ihre Reise nach Deutschland finanziert. Und erst hier haben die Autoritäten, die Behörden verstanden, dass es nicht um Objekte geht. Und ja, der Prozess wurde begleitet. Von den Objekten wurden sie allmählich zu den Menschen. Sie wurden zunächst mal vom Depot weggenommen in einen Zwischenraum und aus den Kartons. Und jetzt sind sie in den Särgen. Also sie werden allmählich zu Menschen. Wir haben die Trauerfeier nach ihrem sozialen Status organisiert als Widerstandskämpfer und wir werden Ende dieses Monats das Gleiche in der Herkunftsgemeinschaft machen. Und damit wäre dann für uns Forscher die Arbeit zu Ende.
0: Die Universität steht im Moment in engem Austausch mit der Regierung Kameruns und mit den deutschen Behörden, um die Rückkehr der Ahnen nach Kamerun zu organisieren. Dort wird gerade noch geklärt, wie den Ahnen sowohl auf nationaler Ebene als auch nach den Bedürfnissen der Macker als Herkunftsgesellschaft gedacht werden kann. Mit der Repatriierung der Verstorbenen von Freiburg nach Kamerun beginnt nun ein neuer Prozess. Professor Dr. Andreas Mehler von der Universität Freiburg, der die Provenienzforschung und die Gespräche zur Rückführung der Macker-Ahnen wissenschaftlich begleitet hat, sagt: Im deutsch-kamerunischen Verhältnis konzentrierte sich die bisherige Beschäftigung mit dem kolonialen Erbe hierzulande stark auf Kulturgüter in deutschen Museen. Genauso wichtig ist aber die schmerzvolle Geschichte von universitären Sammlungen toter Menschen, vor allem aus dem Blickwinkel besonders betroffener Gemeinschaften. Erstmals konnte die Repatriierung von Ahnen aus Kamerun nun konkret vorbereitet werden. Seine Majestät Bertrand F. Du III. Richtete am Ende seiner Rede die Worte an seine Ahnen.
3: À nos six ancêtres, nous voulons aujourd'hui dire simplement, vous n'avez pas

0: été oublié.
1: Unseren sechs Vorfahren möchten wir heute einfach sagen, ihr seid nicht vergessen worden. Mein Großvater erzählte mir noch in den 1970er und 80er Jahren, kurz vor seinem Tod, von den Hinrichtungen in Dumé, von den Strafexpeditionen nach Tibita, nach Mbama, nach Adjela und an viele weitere Orte wie am Sangena. Ja, mein Großvater sprach mit mir darüber. Und jedes Mal, wenn er davon erzählte, war er so traurig, dass er den ganzen Tag nichts aß. Wir möchten euch heute einfach Danke sagen für alles, was ihr getan habt, damit ihr niemals in Vergessenheit geratet. Eure Namen sind, selbst als die Geschichte sie ausgelöscht hatte, in der Erinnerung eures Volkes lebendig geblieben. Danke.
2: Ja, und wir sagen Danke an Juri für den Beitrag. Wir hatten noch recherchiert, was die kamerunische Presse zu diesem Rückgabeprozess eigentlich geschrieben hat. Da haben wir nur Hinweise von April gefunden und die betonen, es solle keine Musealisierung stattfinden. Und die Überführung, also dieser Prozess, ist daher nicht mit so einer schnellen Rückgabe von Kulturgut an ein Museum zu vergleichen. Es geht vielmehr um einen umfassenden Prozess der Rehumanisierung, also dieses Zurückgeben von Würde. Und er braucht entsprechend Vorbereitung. Mhm.

0: In Europa wird nach Wegen gesucht, die Verschmutzung des Klimas, also die Folgen der nicht klimaneutralen Wirtschaftsweise, zu entschleunigen. Etwa indem Kohlenstoffsenken aktiv gefördert werden soll, sogenannte Kohlenstoffprojekte, die Zertifikate abwerfen. Dabei spielt der internationale Emissionshandel mehr und mehr eine Rolle. Eine neue Regel der EU ist gerade in Vorbereitung. Der Markt mit Emissionszertifikaten soll Teil der Lösung sein. Doch die Interessen der Akteure, die daran involviert sind, scheinen kaum vereinbar. Europa entscheidet über politische Regeln, Unternehmen verfügen über Kapital, Informationen und Marktzugang. Communities kämpfen um Landrechte, Wissen und Mitbestimmung.
1: Im Rahmen unserer Medienpartnerschaft mit dem Witness Radio Uganda ist ein 30-minütiger Hörbeitrag über diese Wenn und Abers des internationalen Emissionshandels entstanden. Darin begeben sich Yunis Nangobi und Tim Dammann auf eine Spurensuche zwischen Kohlenstoffbilanzen, Landkonflikten und globaler Gerechtigkeit. Der Beitrag Saubere Luft ernten legt die Dimensionen von Macht zwischen den beteiligten Akteuren offen.
0: Sie kamen und erklärten uns, dass die Luft in Europa sehr schlecht sei und dass sie hierher gekommen wären, um die gute Luft zu kaufen und nach Europa zurückzuschicken.
2: Ich erinnere mich an diese alte Dame aus einer der Gemeinden in Isiolo in Norden Kenias. Als wir fragten, was sie von Emissionszertifikaten hielten, sagte sie, wir haben gehört, dass einige Leute hierher kommen, unsere Luft ernten und sie dann mitnehmen, um sie in Amerika zu verkaufen.
3: Harvesting clean air. That is the aim of emissions trading with carbon credits.
4: Gute Luft ernten, das ist das Ziel des Emissionshandels mit CO2-Zertifikaten. Andere sprechen vom Handel mit Luftverschmutzungsrechten. Ein Unternehmen irgendwo in Europa möchte sich als klimaneutral bezeichnen. Damit dies geschehen kann, wird eine Gemeinde irgendwo in Afrika aufgefordert, die Kontrolle über ihr Land abzugeben. Zwei Ereignisse an weit entfernt liegenden Orten. Dazwischen liegt ein Markt, auf dem das Recht gehandelt wird, Klimagase zu emittieren, in Form von Zertifikaten. Dieser Markt funktioniert nach Regeln, die größtenteils in Brüssel festgelegt werden. Das Handelsprodukt sind Emissionszertifikate. Produziert werden sie immer häufiger auf Gebieten, die weit von Europa entfernt sind.
3: From the local communities that often have to live with the consequences without knowing the conditions under which the credits are produced.
4: Unser Radiobeitrag beleuchtet diesen Handel von den lokalen Gemeinschaften, die oft mit den Folgen leben müssen, ohne zu wissen, unter welchen Bedingungen diese Emissionszertifikate erzeugt werden. Bis hin zu den PolitikerInnen, die über die Zukunft des Marktes entscheiden. Wir gehen der Frage nach, wie funktioniert dieser Markt und für wen arbeitet er eigentlich?
5: So, carbon credits is a mechanism where
6: Emissionszertifikate sind also ein Mechanismus, bei dem sozusagen die VerursacherInnen von Klimagasen diejenigen bezahlen, die etwas tun, um Emissionen entweder zu reduzieren oder zu vermeiden. Wenn man darüber nachdenkt, ist es wie jeder andere Markt auch. Und in jedem Fall ist die Ware also saubere Luft.
4: Eileen Wakesho leitet das Programm Land, Umwelt und Klima bei NAMATI, einer internationalen Organisation zur Stärkung von Rechtskompetenzen. Derzeit befasst sie sich damit, Landnutzungsrechte indigener und lokaler Gemeinschaften zu sichern. Ihr Ansatz? Zusammenarbeit mit den Gemeinden, um ihnen zu helfen, die Gesetze selbst zu kennen, anzuwenden und mitzugestalten. Dazu werden Rechtsassistentinnen direkt aus betroffenen Gemeinden ausgebildet, damit die Menschen verstehen, worüber sie verhandeln, bevor sie etwas unterschreiben.
6: Es gibt also Gemeinden, die Maßnahmen ergreifen, um Emissionen zu kompensieren. Zugleich gibt es Unternehmen, die dazu nicht in der Lage sind, weil sie ihren Betrieb am Laufen halten müssen.
4: Eileen Wakesho spricht hier eine Hierarchie an, die möglicherweise erst den Handel mit den Zertifikaten ermöglicht.
5: Und so, to be able to offset their emissions, what they do is they pay.
6: Um ihre Emissionen ausgleichen zu können, bezahlen die VerschmutzerInnen daher diejenigen, die etwas tun, um Klimagase einzufangen. Die emittierenden Unternehmen befinden sich, wenn man darüber nachdenkt, größtenteils im globalen Norden. Und die meisten Gemeinden, die so viel tun, um Emissionen zu binden, befinden sich tendenziell im globalen Süden. Wie auf jedem anderen Markt gibt es eine Projektentwicklerin. Das ist die Person, die das Projekt ins Leben ruft. Sobald das Projekt fertig konzipiert ist, werden die wesentlichen Aspekte deutlich, die ein CO2-Projekt sinnvoll machen. Die Zusätzlichkeit ist einer dieser Aspekte. Zusätzlichkeit bedeutet, dass es nicht nur einen bereits bestehenden Wald gibt, der für das Zertifikat herhält, sondern dass zusätzliche Maßnahmen ergriffen werden müssen, um CO2-Emissionen zu binden und zu reduzieren. Zusätzlichkeit ist also eine zentrale Voraussetzung dafür, dass ein CO2-Projekt realisierbar ist. Ein weiterer Aspekt ist die Langfristigkeit. Die CO2-Bindung sollte über einen langen Zeitraum erfolgen.
4: Zusätzlich und dauerhaft, das sind zwei wichtige Grundsätze im freiwilligen Kohlenstoffhandel. Sie sollen sicherstellen, dass Projekte tatsächlich dazu beitragen, langfristig Kohlendioxid aus der Atmosphäre zu entfernen, der ohne diese Projekte nicht gebunden werden könnte. Auf diesem Markt kaufen Unternehmen sogenannte CO2-Zertifikate, um die Emissionen aus ihrer Produktion auszugleichen. Freiwillig, also ohne gesetzliche Verpflichtung. Später schauen wir uns den verpflichtenden Kohlenstoffmarkt an. Dort gelten strenge Regeln und die Europäische Union plant, diese staatlich regulierten Formen weiter auszubauen. Doch zunächst geht es um den freiwilligen Markt und darum, wie er heute funktioniert.
0: Wir wurden von den Maasai angesprochen. Sie baten uns um Unterstützung und Hilfe bei der Recherche und Lobbyarbeit gegenüber der deutschen Regierung. Denn sie wissen, dass viele deutsche Akteure an Aktivitäten im Norden Tansanias beteiligt sind, die sich auf ihre Landrechte auswirken, auf ihre Lebensgrundlagen und ähnliche Dinge.
4: Roman Herre arbeitet für FIAN, eine Menschenrechtsorganisation, die sich auf Landrechte und das Recht auf angemessene Ernährung konzentriert. Vor einigen Jahren wandten sich die Maasai-Gemeinschaften im Norden Tansanias direkt an FIAN. Sie baten um Hilfe, da deutsche Unternehmen CO2-Projekte auf ihrem Land durchführen wollten.
7: The problem with the carbon projects is they absolutely do not fit with the land rights.
0: Das Problem bei den CO2-Projekten ist, dass sie absolut nicht mit den Landrechten der Menschen vereinbar sind. Denn die Grundidee des Projekts besteht darin, dass man die Kontrolle über das Land abgeben muss. Von der lokalen Bevölkerung an jemand anderen. Sei es an die Regierung, sei es an die internationalen CO2-Zertifizierer oder an die Unternehmen, die Zertifikate kaufen.
3: One of the projects is run by Volkswagen.
4: Eines der Projekte wird von dem Unternehmen Volkswagen geleitet. Gemeinsam mit einer anderen Organisation, Soil for the Futures Tanzania, streben beide Unternehmen eine Fläche von rund 1 Million Hektar Maasai-Land an. Im Rahmen von Verträgen, die eine Laufzeit von bis zu 40, 50 oder 60 Jahren haben können.
0: Und diese Projekte auf den Weideflächen der Maasai sind eine neue Art von Kohlenstoffprojekten, bei denen man versucht, durch eine verrückte Methode mit der Bezeichnung schnelle Rotationsweidehaltung etwas zu erreichen, was völlig im Widerspruch zur traditionellen und strategischen Art und Weise steht, wie die Maasai ihre Weideflächen bewirtschaften. Durch schnelle Rotationsweidehaltung auf kleinen Parzellen mit kleinen Herden versucht die Projektleitung, den Kohlenstoffgehalt im Boden und in den Wurzeln der Pflanzen auf den Weideflächen zu erhöhen.
4: Das ökologische Zusammenspiel zwischen Rinderhaltung und Grassavannen, auf das die Weidewirtschaft der Maasai beruht, wurde dabei außer Acht gelassen oder schlicht nicht gesehen. Dabei ist dies für die Anpassung an den Klimawandel von enormer Bedeutung. Die Erfahrung der Hirtengemeinschaften im flexiblen Umgang mit den Wetterereignissen wie Dürren und Überschwemmungen ist angesichts des Klimawandels unverzichtbar und eine wertvolle Ressource für eine anpassungsfähige Weidewirtschaft. Dieser Erfahrungsschatz lässt sich jedoch weder in starre ortsgebundene Weidemuster integrieren, noch ist er mit den Anforderungen des Kohlenstoffprojekts vereinbar.
0: Und Natürlich ist es für die Maasai sehr wichtig, dass sie bereits so etwas wie einen strategischen Ansatz für die Weidewirtschaft verfolgen. Sie orientieren sich also nicht an diesen festgelegten Gebieten, in die sie dann ziehen müssen, sondern daran, wie das Wetter ist. Wenn es eine Dürre gibt, müssen sie in jenes Gebiet ziehen. Wenn es keine Dürre gibt, müssen sie in ein anderes Gebiet ziehen. Wenn die Wildtiere kommen, müssen sie dorthin ziehen. Wenn die Wildtiere nicht kommen, ziehen sie hierhin. Zudem ist, nach unserem Verständnis, die Weidehaltung in schneller Rotation auch wissenschaftlich nicht besonders gut fundiert, denn die Theorie wurde in den USA erprobt. Dort aber herrscht ein völlig anderes Klima und eine völlig andere Vegetation. Abgesehen von den sozialen Auswirkungen auf die Maasai gibt es auch aus wissenschaftlicher Sicht ein großes Fragezeichen, wie effektiv die Kohlenstoffspeicherung überhaupt ist.
4: Eine Weidemethode ohne Erfolgsbilanz und Land, das für Jahrzehnte gebunden ist. Roman Herre beschäftigt sich seit 20 Jahren mit ähnlichen Fällen von Landraub. Aufgrund dieser Erfahrung lehnt er die Vorstellung ab, dass lokale Gemeinschaften gleichermaßen von einem solchen Projekt profitieren können. Es gibt kein grundsätzliches Win-Win.
0: Es tut mir leid, es sagen zu müssen. Natürlich gibt es hier und da manchmal einige positive Aspekte. Man kann sie finden, ja. Aber eine echte Win-Win-Situation für die Menschen habe ich nie angetroffen.
4: Auch im Nachbarland Kenia sehen sich die lokalen Gemeinschaften mit einem ähnlichen Wandel konfrontiert, bei dem sich dieselbe grundlegende Frage stellt. Wer entscheidet darüber, wie das Land genutzt wird? David Arach arbeitet bei Namati als leitender Programmmanager für Land, Umwelt und Klima in Nairobi und zeigt uns, wie sich diese Frage vor Ort in Kenia konkret auswirkt.
2: Kurz gesagt lief es bisher darauf hinaus, dass die Gemeinden ihre Weidewirtschaft neu ordnen und zudem ihren Viehbestand begrenzen mussten. Wir unterstützen die Gemeinden dabei, nicht nur ihre Grundstücke zu registrieren. Wir helfen ihnen auch, die Verwaltung ihrer Grundstücke zu stärken und einen wesentlich produktiveren Umgang mit Außenstehenden und Investoren zu pflegen, insbesondere im Bereich der Emissionszertifikate.
4: Eine solche Organisierung in einer Community braucht Zeit und sie braucht Einfluss. In Kenia können sich die Gemeinden immerhin auf ein Gesetz berufen. Das nationale Klimagesetz von 2023 schreibt vor, bei Projekten, die auf Land Emissionszertifikate erzeugen, sollen 40% der Einnahmen an die Gemeinden gehen. Ob das am Ende auch wirklich passiert, ist allerdings schwer zu überprüfen. Denn dafür müsste bekannt sein, zu welchem Preis die Emissionszertifikate ursprünglich verkauft wurden. Genau diese Information bleibt aber oft im Dunkeln.
3: Yet it is precisely this information that often remains unclear.
8: We had worked with a number of communities, 16 of which already had titles of their lands. And so when we spoke with these communities,
2: wir hatten mit einer Reihe von Gemeinden zusammengearbeitet, von denen 16 bereits über Grundbesitzurkunden verfügten. Als wir also mit diesen Gemeinden sprachen, lautete die Frage, habt ihr eine Kopie der Verträge? Zu diesem Zeitpunkt hatte nur eine Handvoll von Führungskräften den Vertrag gesehen. Das war der Ausgangspunkt. Dazu gehörte für uns die Organisierung der Gemeinschaft, die Unterstützung der Menschen, sich zu organisieren, gemeinsam zusammenzukommen und dann einen Brief an den Projektträger zu verfassen, mit der ganz klaren Forderung, wir brauchen eine Kopie des Vertrags. Nachdem wir uns den Vertrag angesehen hatten, formulierten wir unsere Forderungen, darunter eine partizipative Steuerung des Projekts in die Zukunft sowie eine klare Kommunikation von Information und Transparenz.
4: Eileen Bakesho hebt zudem das Thema Transparenz hervor, das die Gemeinden daran hindert, ihren Anteil effektiv zu erhalten.
6: Wenn ich meine Ziege oder meine Kuh zum Markt bringe, weiß ich zumindest ungefähr, für wie viel ich sie verkaufen werde. Aber bei diesem Markt, da wissen wir nie, wie hoch der Bruttoerlös ist. Wir wissen nie, für wie viel unsere Klimakühe verkauft wurden. Wir wissen nie, wie viel der Vermarkter für die von ihm angebotenen Dienstleistungen einbehalten hat oder einbehält. Wir wissen gar nichts.
3: With emissions trading, local authorities do not know at what price their allowances have been sold.
4: Die Kommunen wissen nicht, zu welchem Preis ihre Zertifikate verkauft wurden. Folglich können sie nicht überprüfen, ob sie tatsächlich den Anteil erhalten, auf den sie Anspruch haben. Beispielsweise die gesetzlich festgelegten 40%. Die Bedenken sind folgende. Wenn in einem freiwilligen Markt nicht einmal jemand eine Zahl wie 40% überprüfen kann, was passiert dann, wenn ein solcher Markt offiziell verbindlich bzw. verpflichtend wird, wie von der EU aktuell geplant?
3: That's exactly what's being negotiated in Brussels right now.
4: Genau darüber wird gerade in Brüssel verhandelt.
9: Im vergangenen Dezember haben sich unsere Staats- und Regierungschefs im Europäischen Parlament auf das Ziel für 2040 geeinigt, wobei jedoch internationale Emissionsgutschriften in Höhe von bis zu 5 Prozentpunkten einfließen können. Die inländischen Emissionen müssen also um 85% gesenkt werden und weitere 5% können von Drittländern gekauft werden, sodass die EU sagen kann, sie hätte ihre Emissionen um 90% reduziert. Das ist der aktuelle Stand. Und die Europäische Kommission bereitet derzeit die Gesetze zur Umsetzung vor.
4: Das ist Jakob Greichen, leitender Wissenschaftler, Mitarbeiter für Energie und Klimaschutz am Öko-Institut. Er erläutert außerdem die Unterschiede zwischen dem alten Mechanismus des Kyoto-Protokolls und dem aktuellen Pariser Abkommen.
3: In the carbon projects carried out to date that generate emission allowances.
4: Es gibt bei den bisherigen Kohlenstoffprojekten, die Emissionszertifikate abwerfen, immer wieder dokumentierte und vermutlich auch viele nicht dokumentierte Fälle von Ungerechtigkeit gegenüber den betroffenen Gemeinden. Dennoch denkt die Europäische Union darüber nach, internationale Emissionszertifikate künftig stärker und verbindlich in ihre Klimapolitik einzubeziehen.
3: This concerns the climate target for 2040.
4: Für die in Europa erzeugten klimaschädlichen Emissionen würde außerhalb Europas saubere Luft käuflich erworben.
3: But would be purchased.
9: So the idea, in the past we had the clean development mechanism under the
10: Idee war also folgende. In der Vergangenheit gab es den Mechanismus für umweltverträgliche Entwicklung im Rahmen des Kyoto-Protokolls und einen freiwilligen CO2-Markt, der eigentlich eher ein Ausgleichssystem war, bei dem ich dir Geld gebe und du mir Emissionsrechte gibst, am Ende des ganzen Geschäfts. Doch oft trug dies nicht zur Transformation in den Empfängerländern bei. Es war eher ein billiger Weg, sich aus der eigenen Verpflichtung herauszuwinden und weniger ein Mittel, auch die Partnerländer im globalen Süden zu unterstützen. Mit dem Pariser Abkommen hat sich dies deutlich geändert. Zunächst einmal muss auch das Partnerland ein Ziel im Rahmen des Pariser Abkommens haben. Es hat also ein eigenes Reduktionsziel, das es erreichen muss. Und damit entsteht ein anderer Anreiz für ein Partnerland als potenzieller Verkäufer von Emissionszertifikaten. Warum? Wenn ein Land alle billigen Emissionsminderungen verkaufen würde, würde es sein eigenes Ziel nicht mehr erreichen. Es handelt sich also tatsächlich um einen etwas transformativeren Ansatz, wenn alles gut läuft.
3: Greichen believes that the new changes will be a success.
4: Jakob ist der Ansicht, dass die neuen Änderungen dann ein Erfolg werden könnten, wenn sie gut umgesetzt werden. So optimistisch Jakob Greichen hinsichtlich der neuen institutionellen Änderungen im Pariser Klimaabkommen ist, so skeptisch steht Michael Bloss, Mitglied des Europäischen Parlaments für Bündnis 90 Die Grünen, diesem gegenüber.
11: The problem is just historical evidence shows us that we actually never really talk about real capturing of CO2.
12: Das Problem ist ja, die historischen Erfahrungen zeigen uns, dass wir eigentlich nie wirklich über eine echte CO2-Abscheidung sprechen. Wenn man bedenkt, was beim Kyoto-Protokoll passiert ist. Das war eine Menge. Man nannte es heiße Luft, also viele Schlupflöcher, die im Grunde zu noch mehr CO2-Emissionen führten, als eigentlich angenommen.
3: In fact, numerous research institutes.
4: Mit der heißen Luft haben sich über die vergangenen 30 Jahre zahlreiche Forschungsinstitute auseinandergesetzt. Die meisten schwanken in ihrer Analyse. Sie sehen einige Potenziale, aber auch viele offene Fragen. Das World Resource Institute auch empfiehlt es, Carbon Credit Projekte, also Projekte, die Emissionszertifikate abwerfen, sollten einen Beitrag zum Klimaschutz einer Region leisten. Sie sollten jedoch nicht umgesetzt werden, um die eigenen Emissionen auszugleichen oder zu kompensieren.
3: Emissions. The question remains as to how these participation rights can be safeguarded.
4: Bleibt jedoch die Frage, wie diese Beteiligungsrechte gesichert werden können. Nach einer Durchsicht von Rechtsdokumenten und Interviews mit Fachleuten in der Demokratischen Republik Kongo kommt das CIFOR-Institut zu folgendem Schluss. Regierungs- und internationale Akteure betrachten eine inklusivere Beteiligung an Kohlenstoffprojekte, die Zertifikate als handelbare Ware abwerfen, als einen wichtigen Erfolg. Doch indigene und zivilgesellschaftliche Akteure stehen der Einbeziehung in die Entscheidungsfindung weiterhin skeptisch gegenüber. Gesetzgeberische Bemühungen sollten die Einbeziehung aller Interessengruppen stärken. Wir fragen Namati über ihre Erfahrungen mit den Gemeinden in Sierra Leone.
13: Früher unterschrieb der Chief als der Vorsteher der Gemeinde einfach eine Vereinbarung. Die Menschen sahen lediglich, dass ein Unternehmen kam, um auf ihrem Land zu arbeiten. Sie gingen davon aus, dass ihr Chief dieses Land an uns abtreten würde. Doch mit Inkrafttreten des Gesetzes über traditionelle Landrechte musste die Gemeinschaft konsultiert werden. Es reichte nicht mehr aus, nur mit ihr zu sprechen, sondern sie musste konsultiert werden und ihre Zustimmung geben.
14: Also, gibt ja Konsens, and the law says 60% of the community or land-only family.
13: Und das Gesetz schreibt vor, dass 60% der Gemeinschaft oder der landbesitzenden Familien zustimmen müssen, bevor die Investition umgesetzt werden darf. Außerdem verpflichtet das Gesetz die Investorin oder die Person, die auf dem Land arbeiten will, dazu, ihre Pläne offen zu legen, alle Informationen über ihr Unternehmen, was sie vorhat und wie sich dies auf die Gemeinschaften auswirken wird.
3: However, despite the presence of the law,
4: obwohl eben jenes bestehende Gesetz dies klar formuliert, musste die Gemeinde ihre Rechte erst aktiv einfordern. Unterstützung bekam sie dabei von einer zivilen Organisation, Namati. Gemeinsam setzten sie sich für gerechtere Bedingungen im Kohlenstoffprojekt ein und verhandelten diese neu, wie Daniel erzählt.
13: Wir hatten eine Zeit lang ein großes Hin und Her. Die beiden großen Streitpunkte waren der prozentuale Anteil an den Einnahmen und der Ausschuss, der die Einnahmen der Gemeinde verwalten sollte, also die Frage, wie die Einnahmen der Gemeinde verwendet werden sollten. Was den prozentualen Anteil betrifft, forderten die Gemeinden anfangs 60% für sich, 30% für das Unternehmen und 10% für die Regierung. Wir hatten 3 Treffen, bevor wir diese Frage klären konnten. 3 Treffen mit Hin und Her, Gegenangebot, Angebot, Gegenangebot, Angebot, Gegenangebot, bis wir uns schließlich auf 40% für die Gemeinde, 10% für die Regierung und 50% für das Unternehmen einigen konnten.
14: 40% für die Community, Government, 10% an the Community, 50%.
4: Der Sonderfall Sierra Leone zeigt uns, dass Kohlenstoffmärkte sowohl den Gastgemeinden als auch den ProjektentwicklerInnen zugutekommen könnten, wenn die richtigen rechtlichen Rahmenbedingungen geschaffen werden. Das ist zumindest die Hoffnung. Die Zukunft wird zeigen, ob es tatsächlich funktioniert. Für Namati ist es wichtig, dass neben der Verteilung potenzieller Gewinne unbedingt die Grundsätze der Fairness beachtet werden müssen. Doch was bedeutet das im Einzelnen? Dazu David Arach und Aileen Wakisha.
8: First one is respect community rights to land and water. Now, carbon projects must not undermine.
2: Der erste Grundsatz ist die Achtung der Rechte der Gemeinschaften auf Land und Wasser. Wir wissen, dass viele Akteure vor allem Gewohnheitsrechte zu untergraben scheinen, wenn das Land nicht dokumentiert ist und die Gemeindemitglieder keinen Eigentumsnachweis haben. Wir wissen, dass Gewohnheitsrechte untrennbar mit dem Land verbunden sind und in vielen Ländern des afrikanischen Kontinents werden zunehmend Gesetze erlassen, um diese Gewohnheitsrechte anzuerkennen und zu schützen. Dieser Grundsatz soll also alle Projektinitiatoren dazu anhalten, diese Rechte zu respektieren. Wenn Sie also mit Gemeinschaften zusammenarbeiten, unabhängig davon, ob deren Landrechte registriert sind oder nicht, respektieren Sie bitte deren Rechte und beziehen Sie sie im Rahmen der freiwilligen, vorherigen und informierten Zustimmung mit ein. Garantieren Sie eine sinnvolle Entscheidungsfindung. Gemeinschaften haben das uneingeschränkte Recht zu verhandeln, Bedingungen festzulegen und rundweg Nein zu sagen, wenn Ihnen etwas nicht gefällt, oder Ja, wenn Sie es wollen. Dies eröffnet nun auch eine breitere Diskussion.
15: Number of things that have to be taken care of
6: Es gibt eine Reihe von Punkten, die beachtet werden müssen. Einer davon ist einfach die Anerkennung, dass Gemeinden keine Begünstigten sind, sondern Interessengruppen. Und Interessengruppen erhalten nicht nur Vorteile, sondern auch einen Anteil. Der zweite Grundsatz, den wir vertreten, lautet, dass Informationen weitergegeben werden müssen, damit die Gemeinden fair verhandeln können. Sie können nicht fair verhandeln, wenn Informationen unter den Tisch fallen. Und Gemeinden müssen unterstützt werden, um sicherzustellen, dass sie fair teilnehmen können. Ein Teil dieser Unterstützung muss aus unabhängiger technischer und rechtlicher Beratung bestehen, damit die Gemeindemitglieder die Rechtslage selbstständig nachvollziehen können. Denn wir wollen auch nicht, dass ein Unternehmen selbst diese Dienstleistung erbringt. Die Frage der Unabhängigkeit dieser Dienstleistungen ist bei der Aushandlung jedes Vertrags von entscheidender Bedeutung. Nicht nur bei einem CO2-Vertrag, sondern bei jedem Vertrag.
2: Der andere Punkt ist, es müssen Durchsetzungsmechanismen geschaffen werden, um die Gemeinden selbst zu schützen und ihre Interessen zu wahren. Die Gemeinschaft sollte also über Mechanismen und Mittel verfügen, um die Projektträger zur Rechenschaft zu ziehen, falls beispielsweise eine Vereinbarung besteht und der Projektträger diese nicht einhält.
3: At present, the practice is not automatically geared towards a win-win situation.
4: Die der gültigen Regeln garantieren vielerorts, wie etwa in Tansania, nicht automatisch eine Praxis für das versprochene Win-Win-Ergebnis. Organisationen im globalen Norden verfügen aufgrund eines auf bestimmte Weise strukturierten Marktes über mehr Informationen oder müssen diese nicht offenlegen. Daher haben sie die Verhandlungsmacht über Preise und Bedingungen, unter denen Menschen ihr Land nutzen dürfen.
3: Carbon credits are not only about carbon.
4: Bei Emissionszertifikaten geht es nicht nur um saubere Luft. Es geht um Wälder, um Gemeinschaftsland, um Verträge und um Zustimmung. Es geht darum, wer Zugang zu Informationen hat, wer aus einer Position der Stärke heraus verhandelt und wer nicht. Ob Rechte geachtet werden, Vereinbarungen transparent sind und lokale Gemeinschaften wirklich mitreden können.
3: And local communities have a genuine seat at the table.
8: No pay to pollute.
2: Keine Bezahlung für Umweltverschmutzung. Emissionszertifikate dürfen nicht als bequeme Ausrede für externe Unternehmen oder Regierungen dienen, um sich einer aktiven Minderung ihrer eigenen Treibhausgasemissionen zu entziehen. Ich denke, genau hier liegt der Streitpunkt. Und genau hier stellt sich die ethische Frage.
8: And this is where the ethical question really arises.
1: Zu dieser Recherche zum Emissionshandel, da haben die AutorInnen, also Eunice Nangubi und Tim Dammann, ganz umfangreich Links zusammengestellt. Die findet ihr in den Shownotes auf unserer Website iz3w.org unter dem Titel Saubere Luft ernten. 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
0: Und jetzt hören wir Musik von MC Crasher und Lyrical Sun, zwei KünstlerInnen aus Albanien bzw. dem Kosovo, was dann auch unser nächstes Thema ist. Hier sind MC Crasher und Lyrical Sun mit Semafori.

0: Schon für die letzte Sendung geplant, hat es nun geklappt. Ihr hört einen Beitrag von Flauschi über die Flamingo-Revolution in Albanien.
1: Albanien erlebt aktuell eine seiner größten Protestbewegungen mit Teilnehmenden aus nahezu allen politischen Lagern. Sie nennen sich die Flamingo-Revolution. Das zündende Ereignis für die Proteste seit Mai 2026 war ein ungenehmigter Baustart in einem der artenreichsten Schutzgebiete des Mittelmeers. Die Lagune von Nata bei Svelnets ist Heimat der namensgebenden Flamingos, aber eben auch unzählige anderer, mehr oder weniger stark bedrohten Tierarten. Schon seit 2021 sollte der Bau eines Flughafens in Vjosa tausende Touristen nach Albanien befördern. Auch dieses Bauprojekt stößt auf rechtlichen sowie zivilen Widerstand. Auf der Insel Sazan und in der Lagune begannen im Mai erste Baumaßnahmen für das Luxusresort mit etwa 10.000 Hotelzimmern. Investor ist ein Unternehmen der Tochter und des Schwiegersohns des amerikanischen Präsidenten Donald Trump. Die Antwort auf das Prestigeprojekt für Ivanka Trump und Jared Kushner ist der Protest unter dem Motto Albania is not for sale. Die nahezu comichafte Vorstellung, ein Luxushotel in einem Naturschutzgebiet zu bauen und AktivistInnen mit privaten Sicherheitsleuten zu räumen, wurde im Frühling dieses Jahres vor Ort Realität. Um nun zu verstehen, welche Rolle die albanische Regierung, die Europäische Union und die größte Protestwelle Albaniens aktuell spielen, sprachen wir mit Gresa Hasa, Forscherin an der Universität Graz. Sie untersucht die Europäisierung und die rechtsstaatliche Reform in Albanien und dem Westbalkan. Darüber hinaus sprachen wir mit Joni Vorbsi, einem Arten- und Umweltschutzaktivisten aus Tirana, der mit der Organisation PPNEA Teil der Protestbewegung ist. Vorbsi beschreibt die Situation Mitte Juli wie folgt.
2: Seit einem Monat, mehr als einem Monat jetzt protestieren wir in Tirana. Aber die Proteste haben sogar schon früher begonnen. Die Proteste vor Ort auf dem Baugelände wollten die Aufmerksamkeit und den illegalen Baustart stoppen, sind schon seit Anfang Mai vor Ort. Viele dieser Proteste kamen in albanischen Medien gar nicht vor. Wir hatten Schwierigkeiten, die Aufmerksamkeit der Öffentlichkeit zu bekommen, bis zu dem Vorfall, bei dem ein Einwohner vor Ort innerhalb der Baustelle mitgezogen und misshandelt wurde. Durch den Clip auf Social Media explodierten dann auch die Demonstrationen in Tirana. Also stellten sich die Leute der Arroganz und der fehlenden Transparenz, die sie aus dem sozialen und anderen Bereichen in Albanien kannten, entgegen. Sie gingen auf die Straße, um all das zu beenden.
1: Auch Hasa beschreibt die Wut, die sich im Lande angestaut hat und nun in den Protesten zeigt. Aus der Erfahrung der letzten Jahre zeige sich für die albanische Bevölkerung, für wen die sogenannte Sozialistische Partei Albaniens von Edi Rama Politik mache. Hasa beschreibt die Situation wie folgt.
3: The movement is very diverse and at the same time is very unprecedented because it is the first time
4: in 35 Zum ersten Mal in den 35 Jahren seit dem Fall des kommunistischen Regimes in Albanien 1991 legen Menschen ihre Streitigkeiten beiseite und fokussieren sich auf ein gemeinsames Thema, nämlich die semi-autoritäre Regierung. Diese Regierung treibt die Zerstörung der Umwelt- und Naturschutzgebieten, wie es in Svenets, der Vjosa Nata Lagune und auf der Insel Sazan der Fall ist, voran. Aber das ist nicht alles. Auch kulturelles Erbe und geschützte historische Sehenswürdigkeiten werden zerstört, sodass das Land dann an die Oligarchen des Landes verkauft werden kann. So geht das Geld an eine winzige ökonomische Elite, die eng mit der politischen Elite verzahnt ist. Diese Regierung dient den Reichen dazu, noch reicher zu werden, während die restlichen 99% im Land um ihr Auskommen kämpfen müssen.
1: Sowohl Hasa als auch Vorbsi sprechen immer wieder vom etablierten Narrativ rund um das Bauprojekt und die Massenproteste. Aus Sicht des Aktivisten würden sich Nachrichten bewusst auf die unerschlossene Insel Sazan fokussieren, um abseits der Berichterstattung am Ufer der Lagune illegale Tatsachen mit Baumaschinen zu schaffen. Die Insel Sazan hat keinen Süßwasserzugang und ist aufgrund von Munition im Meer und auf der Insel schwer zu bebauen. Bereits der Bau des Flughafens in Djora stoß 2021 auf massive Kritik. Wegen Rechtsstreitigkeiten sind touristische Flüge nach Djora auch im Sommer 2026 gestrichen.
5: Why we think this happened is that first in Vjosnarta.
2: Wir denken, erstens wurde durch das Projekt in Vjosnarta klar, dass auch andere Projekte in Schutzgebieten durch die Regierung vorgeschlagen und vorangetrieben wurden. Der Flughafen in Vlora, ein ebenso kontroverses Projekt, auf das die Öffentlichkeit auch im Ausland aufmerksam wurde, denn EU-Parlament hat den Bau gestoppt. Und trotz all der Kritik änderten die Behörden ein Gesetz zu Schutzgebieten, sodass eine Bebauung möglich wurde. Und schon gibt es Vorschläge für neue Projekte. Also schlussendlich wurde die albanische Öffentlichkeit, der wissenschaftliche Konsens und die EU-Behörden schlichtweg ignoriert. Ich würde sagen, die Regierung hat gegen jegliche Auflagen der beteiligten Behörden verstoßen. Die Regierung hat nicht wirklich überlegt, gehandelt, als sie Vjosa International Airport vorangetrieben hat. Aber sie stehen jetzt unter weit mehr Druck wegen diesen Bauvorhaben. Und aus diesem Druck heraus glauben wir, dass die Regierung und die Medien sich auf die Insel Zazan fokussieren. Eine Debatte darüber, ob eine Insel infrastrukturell oder nicht, entfernt andere fragwürdige Bauprojekte wie den Flughafen und viele mehr aus der öffentlichen Wahrnehmung.
5: Remove the Vjosnarta protected landscape from the narrative.
1: Die Menschen in Albanien sollen, so Vorbsi, vom Kern des Bauprojekts in der Lagune und des Flughafens abgelenkt werden. Die Investoren können dann ungestört ihre Bauprojekte umsetzen, während über die mögliche Bebauung von Zazan gesprochen wird. Dieses Ablenkungsnarrativ fördert das Misstrauen in die Regierung und Institutionen des Landes. Auf die Frage hin, wo die Hoffnungen der Bewegung liegen, erklärt Joni Vorbsi, dass die neuen Parteien, wie die frei übersetzt Zusammenbewegung, auch Hoffnungsträger sind. Sollten sie ihre Position gegen illegale Bauprojekte weiterhin verfolgen.
5: If this keeps being the,
2: wenn dieses Thema weiterhin präsent bleibt, vielleicht nicht als großes Thema, aber wenn die jungen Parteien bei ihrer Position gegen die Bebauung bleiben, wenn sie dabei bleiben, dass die Schutzgebiete erhalten bleiben sollen und die natürliche Landschaft vor Ort durch Albanien verwaltet und nicht in ein Tourismusgebiet verwandelt werden soll. Oder ich weiß nicht, welche anderen Entwicklungsmöglichkeiten für Tourismus vielleicht möglich werden, aber wenn der Standpunkt bei den neuen Parteien zum Schutz der Gebiete bleibt, dann wird die Unterstützung für sie wachsen, weil die Leute genug haben von diesen Entwicklungsprojekten, die einfach nicht nachhaltig sind. Wir haben einen einzigartigen Protest auf der Straße, bei dem die Leute klar sagen, dass sie genug von Beton und genug vom Eindringen in Naturschutzgebiete haben. Das ist die rote Linie und die auf diese Weise einzufordern, haben wir so seit 35 Jahren nicht probiert. Diejenigen, die sich an diese Versprechen längerfristig halten, werden Unterstützung finden. Aber es wird nicht einfach, gar nicht einfach. Dieser Standpunkt ist nicht einfach zu halten, denn die ausbeuterischen Interessen sind immer stark. Manchmal stehen diese Schutzgebiete mit individuellen Interessen, vermeintlich größeren Ideen oder einer anderen Vision für Albanien im Konflikt.
5: A vision of the country itself.
1: Der Blick in die Zukunft ist vorsichtig optimistisch. Die Bewegung blickt ebenso hoffnungsvoll auf einen Beitritt zur Europäischen Union. Die Bedingungen für diesen stehen klar im Konflikt mit den geplanten Bauprojekten und der vorherrschenden Politik.
4: Ja, ich meine, es fühlt sich an, als gäbe es eine riesige Schere zwischen dem, was formell als Erfolgsgeschichte nach außen gegeben wird, wenn es um die Erweiterungspläne der EU in Albanien geht, und dem, was wirklich vor Ort passiert. Aktuell, besonders seit der Wahl letzten Jahres, Albanien hatte im Mai 25 Parlamentswahlen, kann das Land als Einparteienstaat angesehen werden. Die Bevölkerung Albaniens macht also ihre Arbeit und geht auf die Straße, um mit ihren Grundrechten auf freie Meinungsäußerung und Teilhabe die Regierung zur Verantwortung zu ziehen. Das bedeutet, dass es jetzt auch Zeit ist, für die Europäische Union ihre Arbeit wirklich zu machen und diese Proteste zu unterstützen. und in der Forderung gegenüber der albanischen Regierung, mehr Verantwortung für ihr Handeln zu übernehmen. Weißt du, Stand jetzt gab es wenige Abgeordnete der regierenden Mehrheit, die sich vom Ministerpräsidenten Edi Rama distanzierten. Nur wenige kritisieren Rama für seine autoritären Praktiken, für seine Verstrickungen in organisiertes Verbrechen, für tiefgreifende Korruption, die dem Gefühl einiger Abgeordneter nach die Partei Rama übernommen hat. Und damit auch der Regierung. Die Lage ist sehr ernst.
3: This is serious and this is very important.
1: Die Flamingo-Protestbewegung ist weitreichender als ein reiner Artenschutzprotest. Die Teilnehmenden fordern ihre Vertretung im Parlament dazu auf, sich an die Gesetze der Europäischen Union und Albaniens zu halten. Und sie fordern vehement ihre demokratischen Grundrechte zur Teilhabe ein.
5: So, yeah, the first thing is that we look straight.
2: Ja, das Erste ist, dass wir direkt und zuversichtlich auf die Demonstrierenden gucken. Was in Albanien gerade passiert, ist vielversprechend. Die Leute sagen sehr klar, wenn sie sagen, sie wollen keine neue Stadt in einem Naturschutzgebiet. Und der Druck auf der Straße von den Demos ist sehr wertvoll, gerade auch, um ein Signal an die Investoren zu senden. Es ist auch für die Investoren an der Zeit, sich zu überlegen, ob sie sich diesen Menschen entgegenstellen wollen, denn es wird kein einfacher Weg für die geplanten Projekte. In diesem Fall ist das Projekt wie eine Art Türöffner. Wir sagen auch, dass weitere Projekte geplant sind. Und wenn dieses klappt, werden weitere folgen. Das heißt, die Motivation der Menschen, dieses Projekt und damit viele Nachfolgende zu stoppen, ist sehr groß, auch um unser nationales Naturerbe zu schützen. Mit Blick auf die Institutionen sind wir dennoch sehr enttäuscht. Ich meine, über einen Monat lang gab es illegale Bauarbeiten mit Baggern, LKWs ohne jegliche Genehmigung mitten im Naturschutzgebiet. Sie haben die Dünen abgeflacht, den Wald abgeholzt, das Sumpfgebiet trockengelegt und alles ohne ein Eingreifen der Sicherheitsbehörden. Sie haben sogar öffentlich darüber gelogen, was sie mit der Natur anstellen.
1: Die Enttäuschung gegenüber albanischen Institutionen ist groß. Durch das Versprechen auf Besserung bei einem EU-Eintritt organisiert sich die Bevölkerung auf den heißen Straßen im albanischen Sommer. Wie sich die Menschen den Prozess zu einem neuen Albanien vorstellen, zeigt Hasa anhand der bisherigen Forderungen auf.
3: They are demanding to start from scratch. They are demanding to organize among themselves and to be supported.
4: Sie fordern alle auf, sich untereinander zu organisieren und gleichzeitig wollen sie auch externe Unterstützung, sodass ein demokratisches Land aufgebaut werden kann. Die Menschen auf der Straße sagen, wir wollen Albanien nicht verlassen, wir wollen nicht migrieren, wir wollen nirgendwo anders hin, wir wollen hierbleiben, das ist unser Zuhause. Wir wollen Demokratie schützen, wir wollen Naturschutzgebiete erhalten, wir wollen unsere historischen und kulturellen Denkmäler retten. Und darauf wollen wir aufbauen. Also darum ist es sehr interessant, was passiert, weil die Menschen einerseits neue Formen der Führung suchen. Das bedeutet, sie wollen das aktuelle politische System abschaffen und hinter sich lassen. Auf der anderen Seite wollen sie insbesondere das sozioökonomische System kippen. Und am Ende des Tages muss man sagen, ist dieser Protest als Widerstand gegen ein chronisch kapitalistisches System zu verstehen, in dem die Verstrickung aus ökonomischer und korrupt-politischer Macht der Oligarchie und informellen Gruppen so klar ist. Diese Gruppen sind so stark miteinander verworren, dass man kaum differenzieren kann, wo das eine anfängt und das andere aufhört. Das ist ein Protest gegen die aktuelle Staatsvereinnahmung.
1: Sie sieht, wie die Bewegung das Netz aus Beziehungen von WirtschaftsakteurInnen und den politischen Milieus im Land entwirren will. Sie sieht den Willen nach einem Albanien ohne weitreichende Korruption, das die kapitalistische Ausbeutung des eigenen Landes hinter sich lässt. Sie seien bereit, sich trotz Repression von Polizei, privaten Sicherheitskräften und der Politik gegen weitere Jahre des Ausnutzen Albaniens von einigen wenigen zu stellen. Albaniens Bevölkerung geht nun seit über 6 Wochen trotz andauernder Hitze zu Zehntausenden auf die Straßen des Landes und zeigt, wie trotz unterschiedlicher politischer Einstellung ein mehr oder weniger klassenbewusster antikapitalistischer Protest aussehen kann. Die Flamingos bleiben nicht einfach im Schlamm stehen und gucken zu.

0: Das war der Südnordfunk. Ihr habt die August-Sendung gehört. Wir machen keine Sommerpause. Ihr hört uns wieder am 1. September, wie gewohnt, um 16 Uhr. Danke an alle, die mitgewirkt haben. Tim, Younes, Tom, Andreas, Johannes, David, Sarah, Dave, Rob, Flauschi.
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0: moto.
1: Ein herzliches Hallo vom Soundsalon, die zweite Ausgabe unserer Sommerpausen-Edition. Wir stecken gerade am Brenner fest, kurz vor Bolzano, und servieren euch jetzt hier die zweite Ausgabe unseres Vinyl-Sets Virus Vibes. Lula Nutti und Moto zwischen Punk und Psycho-Pop.

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4: Willkommen und schönen guten Tag. Wir sind bei einer neuen Folge von No One is an Island, der Sendung der regionalen Netzwerkstelle für Demokratie im Landkreis Leipzig. Was ist No One is an Island? Die Millionen ZuschauerInnen wissen es natürlich, oder ZuhörerInnen wissen es natürlich. Das ist die Sendung, die demokratisches Leben, Engagement im Landkreis Leipzig sichtbar macht. Und wir wollen mit No One is an Island zeigen, dass man nicht alleine ist, dass es hier Strukturen gibt und dass das nicht das vergessene Hinterland ist, sondern dass es hier durchaus lebendig zugeht und es gibt tolle Menschen, tolle Engagierte, tolle Vereine. Und genau bei so einem bin ich jetzt. Ich bin nämlich in Frohburg. Und ich bin nicht zum ersten Mal in Frohburg. Wir haben nämlich eine Premiere. Wir besuchen die Einrichtung zweimal. Aber wir besuchen sie nicht nur irgendwie zweimal, sondern es hat einen Grund. Ah, aber das werden wir gleich klären. Und wer seid ihr?
5: Ja, also hallo, ich bin Lisa und wir sitzen hier im Jugendbeteiligungsladen in Frohburg. Und neben mir sitzt natürlich auch jemand. Ich bin hier nicht alleine, aber da kannst du ja mehr sagen.
6: Genau, hi, ich bin Olli und jetzt eigentlich seit Geburt dieser Jugendbeteiligung schon dabei und genau, jetzt hat Lisa das Ding übernommen seit einem ungefähr einem halben Jahr.
5: Und das ist schon sehr lang, aber
6: ist mittlerweile eine standfeste Jugendbeteiligung, würde ich behaupten.
4: Genau, da sind wir nämlich schon mittendrin im Thema und wir müssen hier mal Begriffe klären. Das ist nämlich immer für mich erstmal schwierig. Du hast es gerade von Jugendbeteiligungsladen, aber das ist doch das Jugendbeteiligungsforum. Und es ist aber kein, ich weiß gar nicht, ist es ein Verein oder du bist ja nicht mehr als in einem Verein angestellt. Vielleicht klärst du mal auf, Lisa, direkt an dich, wie war es früher, wie ist es jetzt?
5: Das können wir voll gerne machen. Also der Begriff ist schon Jugendbeteiligung Frohburg, von Anfang an sozusagen. Und was sich geändert hat in den ganzen 3 Jahren, ist, dass sich in diesem Jahr die Trägerschaft geändert hat, vom Kinder- und Jugendring, Landkreis Leipzig, über die lief die Stelle sozusagen und jetzt hat die Kommune Frohburg aber sich gesagt, wir haben hier was total Tolles aufgebaut in Kooperation mit dem Kinder- und Jugendring, warum soll das nicht weitergehen? Und deswegen wurde dann ein Folgeantrag gestellt für diese Stelle und nun läuft die Stelle über die Kommune Frohburg, was ganz toll ist, finde ich.
4: Also da kann ich tatsächlich die Sektgläser, ach ne, Gläser mit dem Alkohol, die Spezi-Gläser hebe ich hoch oder die mit dem alkoholfreien Sekt hebe ich hoch, weil das wirklich toll ist. Also dass sozusagen nicht ein zivilgesellschaftlicher Akteur das in der Hand hat, ein Verein, sondern dass dieser Verein das aufgebaut hat und dass die Kommune sagt, ey, wir nehmen jetzt Geld in die Hand, wir machen das. So ist es richtig, ne?
5: Richtig, genau.
4: Und ich sag mal, das ist ja jetzt nicht üblich in Zeiten von wir müssen sparen und ach, das ist doch Quatsch und was die Jugendlichen, die trinken doch da eh nur heimlich Alkohol. Wie kam es denn dazu, dass es so ist? Oder dass das jetzt, dass die Kommune gesagt hat, ey, wir machen das?
5: Also die Kommune, also prinzipiell die Stadtmitarbeitenden, der Bürgermeister Carsten Richter und die Kommune an sich hat einfach großes Interesse aus meiner Sicht, dass Jugendbeteiligung hier weitergeführt wird, weil über die vielen Jahre einfach viel geschehen ist. Jugendliche wurden unterstützt, es sind Projekte hier gewachsen, entstanden und das ist einfach eine tolle Sache, wo Frohburg sich sagt, daran müssen wir festhalten, das ist was ganz, ganz Wichtiges, was wir uns hier beibehalten müssen. Dass junge Menschen hier gesehen werden mit ihren Wünschen, mit ihren Bedürfnissen und mit ihren Kompetenzen hier wirklich was verändern und reißen können. Und dafür steht Frohburg auch irgendwo, wo ich sage, das finde ich ganz, ganz klasse, dass das Interesse da so groß ist. Ja, irgendwie bin ich da auch ziemlich stolz drauf, dass der Weg sich so ergeben hat. Genau, und jetzt sitzen wir hier. Olli hat das ganze Projekt von Anfang an irgendwie miterlebt. Ja, du bist jetzt über 18, du bist 18 geworden. Total krass.
6: Ja, also ich meine, das ist so ein langer Teil schon, also so ein langes Ding schon ist und ein langer Teil meines Lebens schon ist. Also wie gesagt, über 3 Jahre jetzt schon. Wobei es halt aus dem Nichts kam. Also es war nicht so, dass ich irgendwie mir einen Plan gemacht habe, okay, ich will jetzt unbedingt überall in Coburg was aufbauen oder ein Festival veranstalten oder sonst was, sondern ich möchte, ich habe einfach davon gehört in der Schule und habe mir gedacht, boah geil, ist ein Laden, wir können da irgendwie unser eigenes Deko-Ding und so raussuchen und können da selber gestalten und selber mitwirken und hier chillen, das war so erstmal der erste Gedanke dahinter.
4: Gab es da das Büro schon, die Räumlichkeiten, in denen wir uns jetzt befinden?
5: Ich glaube nicht von ganz Anfang an, aber im Laufe des Projekt anfangs, wo Rico hier gestartet hat, haben sich die Räumlichkeiten dann ergeben und dann...
6: Genau.
4: Und du hast einen Flyer gefunden oder hast was bei Insta gelesen oder irgendwo und hast gesagt, da gehe ich jetzt mal hin.
6: Rico hatte sich in der Schule sehr bei vielen Klassen drauf so ein bisschen beworben. Also er hatte gesagt, ja, hier, das gibt's und da und hier, kommt gerne vorbei und hatte auch so kleine, was willst du bewegen, also so ein bisschen Ideen gesammelt schon und schon mal die Beteiligung quasi angeregt. Und das hat eben ein paar von uns so ein bisschen wachgerüttelt und gesagt so, ey, wir können ja irgendwie doch was in Coburg so machen. Es können nicht nur irgendwie die 40-Jährigen, so blöd es klingt, die im Stadtrat sitzen.
4: Das war du bis dahin nicht gewohnt, dass ihr auch Angebote habt.
6: Nicht gewohnt als Jugendlicher, vor allem, wie gesagt, in so einer Zeit, wo die Politiker ja meist über 30 sind, ne? Da als 16-, 17-Jähriger da zu sagen, okay, ich kann ja mitgestalten, ist ja cool. Und genau, so haben wir dann, wie gesagt, die erste Maßnahme war eben der Laden, den wir hier uns quasi eingerichtet aufgebaut haben mit einem gewissen Budget und wo wir uns hier auch wohlgefühlt haben, wo wir eigentlich jeden Montag und Mittwoch da waren und hier irgendwie rumgechillt haben und ja.
4: Also das war sozusagen, hört sich ein bisschen an, so ein bisschen Jugendclub-mäßig eigentlich am Anfang, ne? Aber im Grunde Jugendbeteiligung Coburg ist ja viel mehr, ne? Was, vielleicht noch ganz kurz so nochmal, wie sind dann die ersten Projekte gekommen? Wie hat sich das entwickelt?
6: Das waren viele Mal so Einschübe und so die Erinnerung von diesem ersten Treffen mit Rico, der ja diese Ideen gesammelt hat und da haben wir dann, glaube ich, auch einen eigenen Volleyballplatz hier in Coburg bestrebt, der nicht im Stadtbad ist, weil im Stadtbad musst du eben bezahlen, da kommst du so schlecht rein im Winter und so weiter und so fort, ne? Weil man ja, weil wir zu der Zeit so super viel Volleyball affektiert waren. Und genau, dann war unser, glaube ich, erstes Projekt war dann wirklich dieser Volleyballplatz, den wir oben in Zusammenarbeit mit dem verwalteten Jugendclub quasi nochmal neu gemäht haben und dann quasi einen Wiesenplatz hatten, den wir eigenständig aufgebaut haben mit ein paar HelferInnen.
4: Okay, und so ging es dann nach und nach zu immer mehr Projekten, immer mehr Veranstaltungen, die ihr gemacht habt. Genau, ne? Genau. Es kommt ja ein ganz großes Projekt auf uns zu. Da will ich auch gleich noch was fragen, aber vielleicht will ich an dich, Lisa, nochmal zumindest zuerst die Frage stellen, wie ist es dir denn jetzt ergangen? Du bist ja jetzt sozusagen im Verein gewesen, hast das ehrenamtlich mitgemacht mit Rico und jetzt bist du bei der Stadt angestellt, die Jugendbeauftragte der Stadt sozusagen, die Berufsjugendliche sozusagen. Bist jetzt ein Jahr dabei. Wie entwickelt es sich? Wie ist dein Gefühl? Also du strahlst ja auf jeden Fall, es macht einen ganz guten, ne? Habe ich den Eindruck.
5: Auf jeden Fall. Also ich bin sozusagen seit Ende März jetzt da. So lange ist es eigentlich noch gar nicht. Ich glaube nicht mal ein halbes Jahr jetzt. Aber dadurch, dass ich die Stelle hier, die Jugendbeteiligung, schon die letzten Jahre bekleidet habe, fühlt es sich nicht wirklich neu an. Trotzdem kommt man irgendwie an in der neuen Rolle. Man richtet sich ja alles ein und versucht erstmal alle Netzwerke wieder zu aktivieren, neue zu finden, irgendwie reinzukommen. Ja, genau, also ich bin voll mittendrin und es wird doch bestimmt noch eine Weile dauern. Aber wir konnten ja jetzt schon einige Projekte wieder aufleben lassen. Zum Beispiel jetzt letzte Woche Freitag hatten wir erst unser Sommerkino, die erste Veranstaltung.
4: Da sprechen wir gleich noch ein bisschen drüber.
5: Okay,
4: weißt dann. Du, was ich nämlich jetzt vergessen habe? Was wir alle vergessen haben, wir haben ein musikalisches Konzept. Wie unsere Millionen Zuhörerschaft ja weiß, bringen unsere Gäste und Gästinnen auch Musik mit. Und ihr habt ein richtig konzeptionelles, kuratiertes Musikprogramm mitgebracht, was sich sozusagen über die Jahre entwickelt hat zu dem Festival. Vielleicht könnt ihr einfach mal sagen, was denn LXO ist, weil das ist der Song, den wir jetzt spielen wollen, richtig?
6: Genau. LXO, also ich bin vorab ein Riesenfan. Das ist eine Band, kommt aus Coburg hier, also nicht mal 5 Minuten von hier ist deren Aufnahmeraum, der Proberaum. Und die machen seit mehreren Jahren, machen die da ihr eigenes Ding, bauen ihr eigenes kleines Studio auf, machen da Events, unter anderem auch das Purple Sounds Festival, was vor 2 Wochen stattgefunden hat. Und die machen eben auch selber Musik, spielen da auch auf dem Festival und haben auch auf unserem Festival, wo wir wahrscheinlich später nochmal zukommen werden, gespielt. Und das Ganze geht in eine ganz, ganz verrückte Ecke von Metal.
5: Post-Prog-Rock tatsächlich. Post-Prog-Rock. Das habe ich mir gemerkt, weil ich dachte auch Metal, aber nein, es ist Post-Prog-Rock.
6: Ja, genau, ich sag mal Metal, weil es passt für mich immer besser. Genau, und die machen, also es ist wirklich eine ganz, ich habe noch nie gehört, so eine Art von Musik. Aber das macht sie so einzigartig und sie reißen immer wieder das Festival für mich oder die Bühne immer für mich ab.

0: Wir haben Alex O. aus Froburg gehört und wir machen weiter mit Lisa und Olli, die hier das Jugendbeteiligungs, habe schon wieder vergessen.
1: Jugendbeteiligung Froburg.
0: Jugendbeteiligung Froburg, genau. Organisieren und machen. Und Lisa, du hast ja schon gerade eben angedeutet, was ihr jetzt so alles macht. Genau, vielleicht kannst du noch mal reingehen, was jetzt neu ist oder was auch wieder weiterhin da ist und wie dein Arbeiten ist und wie die Jugendbeteiligung in Froburg in den letzten halben, dreiviertel Jahren sich entwickelt hat.
1: Auf jeden Fall. Also wir haben tatsächlich jetzt einfach schon in kürzester Zeit versucht, so viele Projekte wieder anzuschieben, die schon etabliert waren. Darunter zählt unser Sommerkino, was jetzt schon zum

0: dritten Mal im dritten Jahr jetzt stattfindet. Genau, eigentlich wie das U-Festival, müssen wir uns mal merken. Genau, also Sommerkino bedeutet, wir haben hier ein Naturfreibad in Frohburg und die Fläche ist halt total schön, wo sich Olli auch damals schon gedacht hat, wäre doch mal cool, hier irgendwie ein Open-Air-Sommerkino zu veranstalten, einfach für die FrohburgerInnen, dass die da einfach kommen können als Familie oder auch einfach alleine und sich schöne Filme angucken, die dann die Jugendlichen aus der Planungsgruppe auswählen, abstimmen und dann werden die gezeigt. Und da hatten wir jetzt unseren ersten Termin schon letzte Woche Freitag mit zwei Filmen, war sehr gut besucht, müssen wir sagen. Da habe ich mich sehr gefreut drüber und jetzt die nächsten zwei Monate folgen noch zwei weitere Termine.
1: Und sind das jetzt speziell jugendliche Filme oder mit jugendlichen Themen?
2: Ja, also wir versuchen als Planungs- und Orga-Team immer für jeden was zu finden, weil das ganze Jahr von Jugendlichen sein soll, aber für alle eigentlich aus Frohburg. Genau, und deswegen wählen wir immer einen Film aus, meist am Anfang, der für Kinder ganz geeignet ist. Genau, zum Beispiel letztes Jahr war es dann Heidi, das natürlich Familien und Kinder sehr gut anspricht. Und dann gehen wir ein bisschen in die Jugendrichtung und meist dann haben wir auch noch einen, der ein bisschen für Erwachsene oder für alle ein bisschen mehr im höheren Sektor quasi ist, sodass jeder sich da so ein bisschen wiederfinden kann und jeder da vielleicht einen neuen Film auch entdeckt, weil wir meist auch nicht die groß Bekannten haben, sondern meist auch etwas kleinere, die man vielleicht nicht direkt sieht oder kauft.
1: Aber das ist ja spannend, das ist ja... Das ist Jugendbeteiligung im Sinne, dass ihr sozusagen hier mitmacht, das Ding macht, aber ihr seid ja schon richtig ein kultureller Anbieter dann. Ihr macht das nicht nur für Jugendliche, sondern dann auch schon für Erwachsene und für Kinder sozusagen. Alle Altersgruppen sind bei euch dabei, ja?
2: Ja, auf jeden Fall.
1: Ah, super, finde ich sehr gut. Und was gibt's denn noch? Was habt ihr noch so an Projekten, die ihr irgendwie in letzter Zeit gemacht habt?
0: Also gerade die letzten Jahre haben sich auch verschiedene Sportturniere etabliert, auch da wieder Olli voll mit im Rennen. Beim Volleyballturnier, da gab es auch tatsächlich mehrere. Letztes Jahr hat Olli sogar ein eigenes organisiert, geplant, gemacht, umgesetzt, war vor Ort. Also auch daran wollen wir natürlich festhalten und überlegen tatsächlich schon gemeinsam, wie man so ein Beachvolleyballturnier hier aufziehen kann in Frohburg. Das wollen wir so für nächstes Jahr so ein bisschen in die Planung mit reinnehmen. Das sind so die Sachen. Und natürlich das größte Projekt und das intensivste und langfristigste Projekt ist U-Festival. Mitten gerade in den Vorbereitungen, eigentlich gerade heiße Phase, dort befinden wir uns gerade. Das ist natürlich ein sehr wichtiges Projekt für uns, aber auch für die nächsten Jahre über die Jugendbeteiligung sind verschiedene Beteiligungsformate geplant, wie man junge Menschen zum Beispiel viel mehr in die Stadträte zum Beispiel mit einbinden kann, dass man sagt, okay, das Interesse ist einfach groß, dass Jugendliche noch weiter sich beteiligen wollen, im Sinne von, wie können wir hier mehr verändern, wie wird unsere Meinung vielleicht gehört, wie können wir beratend in der Funktion dienen. Also vielleicht geht es in eine Richtung von einem Jugendforum, es kann auch anders heißen, das steht alles noch offen, wo man dann auch mit den Ortschaftsräten und den Stadträten zusammenarbeiten kann, in Kooperation. Da ist einiges geplant, auch mit den Horten, mit den Kitas sind Kooperationen geplant, mit der Bibliothek. Also es steht einiges an. Ich will da noch gar nicht so viel vorwegnehmen, weil ich mir natürlich auch genug freie Spitzen lassen möchte für die Ideen, die ja von den jungen Menschen noch kommen in den nächsten Jahren, in der nächsten Zeit, weil mir das sehr am Herzen liegt.
1: Aber das ist ja schon super, dass so viele Ideen da sind. Und dann, stimmt, dann fällt es schwer, dann eigentlich für neue Ideen noch Platz zu haben. Aber genau, das macht er ja schon sehr gut. Wir wollen mal auf das U-Festival eingehen. Wir zeichnen hier nämlich gerade Anfang Juli auf und Anfang Juli 26 und das wird ja im August sein. Aber bevor wir das machen, machen wir wieder eine kleine musikalische Reise durch eben das U-Festival der letzten Jahre. Und jetzt habt ihr eine Band mir aufgeschrieben, Fünfraumfenster. Hört sich gut an. Die haben auch schon gespielt, richtig?
0: Die haben tatsächlich schon gespielt letztes Jahr zu unserem Youth 2.0. Es war tatsächlich eine Band, die wir unbedingt haben wollten und wir haben alles dafür getan. Auch wie bei LXO ist Fünfraumfenster eine Band, bei denen wir tatsächlich auch viele Konzerte privat fahren. Deswegen hat sich dort auch so eine Verbindung aufgebaut und am Ende hat es auch geklappt, dass Fünfraumfenster da waren. Es ist auch eine Band, die tatsächlich hier verortet ist. Und das
1: in
0: ist
1: Coburg,
0: ein,
1: oder in der Region?
0: Also wo genau alle von den BandmitgliederInnen wohnen, weiß ich nicht genau, aber tatsächlich kommen einige, dachte ich, auch aus Coburg, beziehungsweise aus dem Umkreis. Und das ist total schön irgendwie. Durch das Zoo-Festival haben wir einfach erstmal feststellen können, wie viele junge Menschen hier sind, die Musik machen und total talentiert sind. Und das sind tatsächlich schon ziemlich viele. Und viele hatten wir auch schon auf unserer Bühne willkommen heißen können.
1: Das heißt, es gibt eine richtig kleine Musikszene. Vielleicht sollte ich mal einen Podcast über die Musikszene hier in Coburg machen.
0: Da laden wir dann noch den Proberaum ein, würde ich sagen. Also Grüße gehen raus, wenn ihr das hört. Ist total wichtig, einfach hier zusammenzuarbeiten. Deswegen, ja.
1: Und was macht denn Fünfraumfenster für Musik? Ich bin ja gespannt. Ich höre es ja gleich, aber... ihr müsst eigentlich sagen, was das für Musik ist. Eigentlich Quatsch. Wir hören es einfach uns an.

0: Jetzt wissen alle Bescheid, was Fünf-Raum-Fenster macht. Und wie ich schon gehört habe, es lohnt scheinbar nach Frohburg nicht nur wegen der Jugendbeteiligung zu kommen, sondern wegen der Musikszene. Das ist ja das kleine Manchester oder was? Oder das kleine Berlin. Frohburg ist the better Berlin oder wie? Das könnte euer Slogan werden. Ja, wir wollen nicht übertreiben. Nee, es sollen ja auch nicht alle erfahren. Nicht, dass hier alle überrannt werden. Ne? Dann ziehen hier wieder alle hin und die Mieten gehen in die Höhe. Das wollen wir ja auch nicht. Das soll ein bisschen underground bleiben, Olli, oder?
1: Ja, also ich meine, das ist zwar, ich freue mich immer riesig, wenn wir so viele Leute auch durch Suchfestival quasi erreichen. Also da sind ja mehrere hunderte Leute dann am Start und man denkt sich so, okay, wo kommen die denn alle her? Ne? Ich meine, klar, Frohburg hat trotzdem 12.000 Einwohner. Aber trotzdem denkt man sich, okay, krass, dass sich so viele Menschen auf einmal versammeln, nur wegen unserem Event. So, und es wären stetig mehr. Und ja, das ist dank unserer Musikszene bei uns in Frohburg, die ja, wie gesagt, sehr vielfältig ist, wie wir schon festgestellt haben.
0: Aber da frage ich nochmal nach, bevor wir zum Youth-Festival kommen, weil mich das ja tatsächlich interessiert. Ich mag ja Musik natürlich auch sehr gern. Gibt es tatsächlich auch wie so ein paar Kneipen, die dann hier ab und zu Bands spielen? Oder ist das dann nur zu Events? Oder wenn ihr sagt, ihr reist denen danach, dass die woanders dann spielen in anderen Städten?
2: Also es ist total unterschiedlich. Natürlich die Bands, die hier in Frohburg und im Umkreis sich gegründet haben, spielen natürlich jetzt auch schon in viel größeren Städten. Und da ist es eben so, dass man auch mal nach Dresden reist, nach Leipzig reist, um da einfach beim Konzert mitzufeiern und einfach mal privat da zu sein und nicht wie beim Youth zu arbeiten.
0: Dienstlich.
2: Genau, dienstlich zu sein. So kann man es einfach ja natürlich auch nochmal deutlich anders genießen. Und natürlich organisieren ja auch die Bands selbst, eben wie zum Beispiel LXO, die ja zum Proberaum gehören und das Purple Sounds dort organisieren. Genau, die veranstalten da ihre Veranstaltungen und auch weitere Bands spielen dann in Jugendclubs beispielsweise oder hier im Umkreis bei Dorffesten. So hat sich das hier in Frohburg ergeben.
0: Jetzt aber mal hier zum Youth Festival. Ihr haltet mich die ganze Zeit hin und ich erfahre nichts über das Youth Festival. Nein, ich kenne es ja natürlich schon ein bisschen, aber vielleicht könnt ihr noch mal so ein bisschen erklären, wo es herkommt, was es ist, was sind die Schwerpunkte, also jetzt allgemein und genau.
1: Genau, ich glaube, ich kann das ganz gut wiedergeben.
0: Sehr gut, dann raus damit.
1: Das Festival ist seit zu Tag 1 der Idee eigentlich ein Fest von Jugendlichen, für Jugendliche und alle außerhalb und innerhalb Frohburg, alle in jeder Altersgruppe. Wir bieten so unfassbar viele Angebote an, vormittags bzw. nachmittags bis abends. Haben wir den Markt der Beteiligung da, die, wo sich Firmen, wo sich Vereine und auch Privatpersonen präsentieren können, ihre Sachen mitbringen können, Mitmachangebote stellen können. Ne? Und dann auch ab 15, 16 Uhr haben wir Tanzgruppen auf der Bühne, alles Jugendliche, ne, die sich präsentieren wollen, die was zeigen wollen. Und sobald es dann Richtung Abendstunden geht, dann lässt sich der Markt der Beteiligung ein bisschen, lässt sich dann fließen, sage ich mal. Und wir gehen so ein bisschen in diese ganzen Bands rein. Ne? Alles relativ junge Bands auch. Ne? Wieder Jugendliche, die das machen, wieder Jugendlichen, denen wir die Bühne geben. Genau, und dann feiern wir diese ganze Jugendbeteiligung und diese ganze Jugend und was sie alles so kann, eigentlich bis 2 Uhr nachts dann mit DJs, dann am Ende noch, sodass wir einen runden Abschluss haben mit ganz, ganz vielen Sachen, die man machen kann. Also man kommt auch ehrlicherweise gar nicht an dem ganzen Festivaltag über hin, weil es so viele Sachen gibt, die zu entdecken sind, die zu machen sind. Ne? Vor allem auch für uns als Planungsjugendliche. Wir machen dieses Fest nicht nur, sondern wir machen, also wir haben ja auch da Spaß. Ne? Wir besuchen das ja auch in gewissen Zeitabständen, aber man kommt, wie gesagt, überhaupt nicht dazu, alles auszukosten.
0: Das wäre nämlich jetzt direkt mal eine Frage, ganz konkrete Frage. Man hat Spaß, ja, das glaube ich dir bestritten, aber das ist ja jetzt nicht so, dass du da irgendwie die ganze Zeit irgendwie tanzend vor der Bühne stehst. Ich vermute ja mal, gerade ihr als OrganisatorInnen rennt die ganze Zeit rum, oder?
2: Ja, also Olli tatsächlich sieht man ganz oft vor der Bühne tanzend. Zum Beispiel auch im letzten Jahr hatte er nämlich so eine 360-Grad-Kamera. Daran kann sich bestimmt unsere Band Deep in Moon vom letzten Jahr erinnern, die da Olli ganz oft mit diesem großen Stab vor sich gesehen haben. Sehr engagiert, Olli, von dir. Die Bilder, die muss ich mir auch tatsächlich immer noch angucken, wie die so geworden sind. Also ja, jeder Jugendliche, auch wir im Orga-Team, gucken natürlich, dass wir uns nach unseren Kompetenzen auch einteilen und die einen fotografieren, die anderen sind am Einlass, die anderen sind im Backstage, die anderen sind an den Ständen und unterstützen. Also deswegen ist es einfach so vielfältig und trotzdem schauen wir, dass gerade bei der Zeit, wo die Bands und die DJs spielen, die Jugendlichen natürlich auch in dem Zeitraum, wo die unbedingt die Band sehen wollen, eben nicht eingeteilt sind. Also darauf achten wir natürlich schon. Beziehungsweise ein Olli hat dann eben eine Kamera in der Hand und kann das währenddessen dann live in der Crowd miterleben und filmen. Okay. Genau.
0: Weil das ist ja vermutlich auch ein sehr emotionaler Moment, ne? Wenn dann die Band, die du schon immer mal hören würdest und auf anderen Festivals gespielt hast und gesehen hast, auf einmal bei deinem Festival spielt. Das ist doch ein großes Gefühl, oder?
1: Ja, auf jeden Fall. Ne? Man denkt sich so, boah, geil, die kommen auch gewissermaßen für einen. Ne? Man denkt sich so, okay, irgendwie haben wir die eingeladen, ne? Die sind irgendwie für mich hier. Und so sollte sich, glaube ich, auch jeder fühlen. Ne? Das machen wir für jeden Vorburger. Genau, und ich hatte, wie gesagt, das Glück, dass ich diese Möglichkeit hatte, da mit dieser 360-Grad-Kamera da nicht nur rumzutanzen, sondern tatsächlich 2-3 Stunden am Stück, nicht nur Deep in Moon, ich habe eigentlich jede Band mit dieser 360-Grad-Kamera begleiten können. Und tatsächlich war es auch ein sehr starkes und krasses Waden- und Bein-Workout für mich. Aber
0: sehr gut, noch ja. Sport. Sehr gut. Lasst uns doch noch mal reinhören. Ich würde gerne noch mal ein bisschen Musik hören, weil ihr habt, und das ist ja das musikalische Konzept, aus den jeweiligen Youths, aus den Festivals Musik mitgebracht. Jetzt lese ich hier Luis. Wird das so ausgesprochen? Luis, habe ich auch noch nicht gehört, noch nie gehört. Wer ist das?
2: Genau, also Luis ist ein Künstler aus Leipzig tatsächlich. Man kann sich so ein bisschen vorstellen, von der Musikrichtung beschreibt er sich mit Dream Rock. Also es fanden wir auch total spannend. Man muss dazu sagen, es haben sich dieses Jahr tatsächlich relativ viele Bands und DJs bei uns gemeldet und wir mussten zum ersten Mal Absagen verteilen, was sich auch zu den letzten Jahren total geändert hat. Wir haben die ersten Jahre ja viel Selbstrecherche betrieben, haben geschaut, wer könnte so zu unserem Festival passen, wer kommt ja aus Rohburg, aus der Umgebung. Und dieses Jahr wurden wir überschwemmt mit Anfragen, unter anderem eben auch Luis. Wir freuen uns total, dass er bei uns spielt. Und bei ihm ist es so, dass also er möchte einfach viel auch Empowerment mit seinen Auftritten und seinen Liedern entgegenbringen. Und wir freuen uns einfach da total drauf, weil wir da voll mitgehen mit seinen Werten und das, was er aussagen möchte.

0: Wir sind zurück in Froburg bei Lisa und Olli von der Jugendbeteiligung in Froburg und waren beim Festival, dem Youth Festival. Ein Musikfestival, aber ein viel mehr Festival. Ne? Ich habe jetzt hier schon ein paar Schlagwörter gehört, hunderte Leute, Unternehmen stellen sich vor, Markt der Möglichkeiten, Musikprogramm. Das hört sich sehr komplex an. Und ich gehe jetzt mal nicht davon aus, dass ihr zwei das komplett alleine schmeißt, oder? Also, und es ist ja Jugendbeteiligung, das heißt, es ist eine richtige Gruppe, die da ist, ja? Wie viel sind das? Wie treffen die sich? Wie sind die drauf? Wie alt sind die? Machen wir jetzt 8-jährige Security hier?
1: Also, Olli träumt ja schon vom U 5.0, so als Jubiläumsedition, dann in 2 Jahren. Da wird es bestimmt auch nochmal einiges geben. Aber bis dahin tatsächlich ist es so, dass wir gerade eine Gruppe sind von 30 Personen.
0: 30 Personen?
1: Ja. Also wir haben dieses Jahr ziemlich viel Zuwachs nochmal an jungen Menschen bekommen, die neu dazugestoßen sind. Das sind tatsächlich auch so Freunde von Jugendlichen, die schon in der Planungsgruppe sind. Und somit sind wir einfach eine stabile Gruppe von 30 Personen. Und das sind unsere Ehrenamtlichen, die uns dann an dem Tag noch unterstützen, noch lange nicht reingezählt. Also das hat sich so entwickelt. Ich glaube, wir haben mit 12 Personen angefangen und haben uns über die Jahre einfach weiterentwickelt. Es sind immer mehr Leute geworden und das macht es natürlich auch immer einfacher zu sagen, okay, wir müssen zum Beispiel Plakate ja jedes Jahr erstellen. Oh, die einen kümmern sich einfach dann um die Plakate, sind in diesem künstlerischen Aspekt total drinne. Die anderen, die kümmern sich dann eben um andere Dinge, wo sie sich dann eher mit einbringen können und das ist, ja, total hilfreich.
0: Und das sind Jugendliche zwischen 5 und 95 Jahren. Wie groß ist die Spanne ungefähr?
1: Also unsere jüngsten TeilnehmerInnen sind 13. Und wenn wir jetzt nur die Jugendlichen sehen, ist die älteste Jugendliche 26.
0: Ja, genau. Bis 27 ist man doch noch offiziell.
1: Richtig, genau. Aber natürlich braucht es auch immer noch von Erwachsenen Unterstützung. Deswegen auch unser Orga-Team ist ja rein erwachsen mittlerweile. Auch ich bin nicht mehr 27 und kann mich da einfach nicht mehr mit reinziehen. Genau, deswegen ist es da einfach so ein tolles Miteinander, Hand in Hand, die jungen Menschen mit ihren Ideen, die Erwachsenen, die dann schon wieder grübeln, okay, die und die Kompetenz habe ich, da kann ich diese Idee mit unterstützen. Und so ist das bei uns im Orga-Team irgendwie. Versuchen wir alles möglich zu machen, was geht.
0: Da finde ich jetzt eine Spannung und da geht es wieder um Jugendbeteiligung, um Selbstwirksamkeit, um Demokratieprozesse. Es ist ja wahrscheinlich die beste Variante, das zu lernen, aber das ist ja vermutlich auch mal Arbeit. Also wenn ich das mit meinen Kindern so sehe, da ist jede Diskussion um welcher Film geguckt wird, das artet immer aus. Und jetzt stelle ich mir hier 30 Leute vor, die irgendwie alle, nein, ich will die Band, nein, ich will die DJ. Wie sind die Abläufe? Habt ihr Regeln? Wie macht ihr das? Wie kriegt ihr auch die unterschiedlichen Altersstufen gleichberechtigt rein? Ich stelle es mir wahnsinnig komplex vor.
2: Also das ist auf jeden Fall in erster Linie auf jeden Fall komplex. Also das ist auf keinen Fall einfach. Aber wir haben erstmal diese super Orga-Gruppe, die eben alles sehr gut leiten kann, vor allem mit Lisa, die sehr präsent, fast noch ein bisschen präsenter manchmal als ein Rico Reifert da auftritt und eine super Leitung für die Planungstreffen da nimmt. Und tatsächlich muss ich sagen, also obwohl das so eine große Altersspanne ist, hast du meist eine sehr, sehr tendierende Richtung in manchen Entscheidungen. Und falls mal was uneinig sein sollte, machen wir das auch trotzdem immer demokratisch mit Abstimmungen. Ne? Vor allem auch die Bandauswahl, wenn ich da kurz in diese Auswahl da gehen kann, lief auch über ein Tool mit 2 Stimmen und dann wird das alles ein bisschen, dass jeder partizipiert und quasi mitwirken kann.
0: Genau. Also ihr habt ein System bei der Bandauswahl, genau. Jeder kann was vorschlagen, man guckt, was möglich ist und dann hat jeder 2 Stimmen und dann guckt man, wer die meisten Stimmen hat.
2: Genau.
0: Okay, das kriegt man ja noch organisatorisch ganz gut hin. Jetzt kenne ich das ja aus Vereinsarbeit, bin ich auch ein bisschen bewandert drin, dass coole Aufgaben immer gern gemacht werden, weniger coole Aufgaben halt eben weniger gern und dass bei bestimmten Sachen die Leute total gerne dabei sind und am Anfang super motiviert sind und auf irgendwann sind sie wieder weg. Oder ja, so Buchhaltung, sage ich mal. Gut, das weiß ich jetzt nicht, das werden die Jugendlichen nicht machen, aber mich würde mal interessieren, wie schafft ihr das dann auch das Gefühl zu vermitteln, ja, Scheißarbeit gehört halt auch dazu.
1: Also natürlich versuchen wir trotzdem immer wieder mit viel Motivation ranzugehen. Wir machen uns die Planungstreffen oder auch die Treffen, wo Dinge zum Beispiel hergestellt werden sollen oder das Plakatieren, so angenehm wie möglich, dass man eben auch Snacks zur Verfügung stellt. Es sind Getränke da. Wir versuchen irgendwie auch Pausen mit zu beachten und machen das auf eine lockere und leichte Art. Natürlich müssen wir trotzdem gewisse Punkte immer mit einbeziehen, die besprochen werden müssen. Das heißt, die Planungstreffen, die stattfinden, sind schon sehr intensiv. Das wissen die Jugendlichen auch mittlerweile. Und trotzdem ist es eben so, dass die, die im ersten Jahr mit gestartet sind, eben im Großteil immer noch dabei sind. Deswegen zeigt uns ja, dass irgendwie im Endeffekt das, was hinten rauskommt, das Gefühl, hier tätig sein zu können, irgendwie größer ist als die Aufgaben, die vielleicht jetzt nicht immer wie Bolle Spaß machen, wie zum Beispiel im Sommer dann auch zu plakatieren, Flyer zu verteilen. Und trotzdem finden sich immer Jugendlichen, die sagen, ab, ich pack mit an, ich bin dabei.
0: Und da wollte ich auch noch mal so ein bisschen reingehen. Wie versucht ihr das an dem Tag dann aufzuteilen? Also sind diese 30 Jugendlichen dann auch, machen dann jeder, hat jeder eine Aufgabe? Der eine macht Einlass, der andere schenkt die Limo aus, der dritte macht Backstage?
2: Genau, das ist auch sehr gut geregelt, finde ich. Wir haben immer einen Schichtplan. Jeder weiß, hat einen Plan, wo er wann bis wann ist. Wir haben eine gewisse Zeit, wo es quasi überlappt, die Pläne, damit wir eine gute Übergangszeit haben. Genau, wie wir vorhin schon erwähnt hatten, wird dieser Schichtplan auch so ausgewählt, dass wenn man unbedingt die eine Band sehen möchte, dass die Schicht auch wirklich entweder nicht da ist oder die Schicht ist, wo du relativ in der Nähe bist. Genau, da wird auch im Austausch mit den Jugendlichen viel gemacht, sodass jeder dann die Schichten bekommt, wo er sich wohlfühlt, wo er auch Spaß hat. Ne? Darum geht es ja auch, dass du während da oder quasi arbeitest, ja auch Spaß hast. Genau, und ich bin der Meinung, das klappt sehr, sehr gut mit dieser Aufteilung.
0: Super. Und bevor ich noch mal ein bisschen reingehen kann, ich habe noch einen anderen Bereich, den ich wissen will, hören wir noch ein bisschen Musik. Jetzt habe ich hier stehen kein Alaska, erstaunlicherweise, auch diese Band kenne ich nicht, ich kenne halt keine Bands. Das ist gut, ich lerne immer was Neues, die Millionenschaft an Hörerinnen lernen was Neues kennen. Wer ist denn kein Alaska?
2: Genau, wir haben dieses Jahr ja viele Anfragen bekommen von Bands, wir mussten selber nie irgendwelche Bands anfragen groß. Genau, und darunter auch kein Alaska mit... auch eine eher rockigere Band. Und das Erste, was man auf der Homepage bei denen liest, ist keine Kompromisse und kein Gelaber. Und damit weiß man schon, da geht's quasi so ein bisschen direkt los, ne? So ein bisschen rockiger vielleicht auch. Genau, die beziehen auch klar Positionen gegen Rassismus, gegen Ausgrenzung und auch für Menschlichkeit. Und das ist ja genau das, was wir auch sehr gerne unterstützen. Und deswegen sind die, weil sie gute Musik machen und weil die Musik eben auch so ein gutes Message hat, deswegen sind die bei uns dieses Jahr auch dabei.
0: Dann hören wir da jetzt rein. Kein Alaska mit Rose.

0: Jo, wir sind zurück, haben kein Alaska gehört und sind in Frohburg bei der Jugendbeteiligung bei Lisa und Olli, die jetzt direkt vor dem Youth Festival stehen, in der heißen Phase sind. Und du hast es jetzt gerade, Olli, erwähnt, ihr habt eine Band ausgewählt, die sich klar gegen Rassismus äußert, die sich klar gegen Diskriminierung äußert. Da würde mich mehr interessieren, wie ist denn das mit dem Festival insgesamt? Habt ihr auch ein Werteverständnis und wie vermittelt ihr das auch an die Jugendlichen, die mitorganisieren und an die Gäste?
1: Bei uns ist es, wie gesagt, wie unser ganzes Konzept quasi auch steht, ein Festival von Jugendlichen für alle aus Frohburg. Genau, deswegen, also jeder kann hier, kann bei uns mitfeiern, kann bei uns mitwirken. Ne? Da ist keine Grenzen gesetzt. Wir wollen niemanden ausgrenzen. Wir wollen, dass jeder sich da gehört, gesehen fühlt. Genau, und auch so ein bisschen im ländlichen Raum bin ich der Meinung, es ist sehr wichtig, dass es solche Angebote gibt, weil das im ländlichen Raum manchmal ein bisschen verloren geht, dieses Gefühl von, okay, jeder ist irgendwie gleich viel wert und jeder hat ein Wörtchen mitzureden. Und deswegen finde ich es auch sehr wichtig, bei uns hier in einem relativ ländlich gelegenen Raum auch ein Festival zu haben, das einfach da Position zeigt.
0: Aber genau. Kann es auch passieren, dass sich dann das zu Nutzen machen und mit antidemokratischen Positionen irgendwie ja, Stimmung machen? Und ist das schon vorgekommen?
1: Und gerade deswegen, weil wir eben wollen, dass jeder sich wohlfühlt, dass jeder mitwirken kann, ist es bei uns eben auch so, dass wir keinen Platz für Leute sehen, die eben diesem Konzept quasi widersprechen, die rassistisch agieren, die diskriminierend agieren. Weil das einfach nicht auf unser Konzept passt. Wir laden jeden ein, sofern er sich, wie gesagt, an dieses Konzept orientieren kann und dieses Konzept eben auch unterstützt. Genau, aber ansonsten ist es halt dann für uns auch einfach nicht vertretbar, euch mitfahren zu lassen, weil es ist eben schwierig, dann unser Festival so zu gestalten, dass jeder sich eben wohlfühlen kann.
0: Das sollte so sein, ne? Deshalb habt ihr auch ein Awareness-Konzept, richtig?
2: Genau, also wir haben natürlich, wie jede öffentliche Veranstaltung, natürlich in dem Größenrahmen ist es ja natürlich sinnvoll, da Security an der Seite zu haben, ein Sicherheitskonzept zu entwickeln. Und auch da erarbeiten wir ja Stück für Stück von Jahr zu Jahr mit unseren Erfahrungen da immer wieder neue Details, wo wir sagen, okay, das und das ist uns einfach wichtig, was wir zum Beispiel auch in einer gewissen Hausordnung festhalten. Aber prinzipiell, wie gesagt, ist das Fest für alle da. Wir legen total Wert, dass es ein Raum der Begegnung ist. Deswegen haben wir Menschen aus verschiedensten Kulturen bei uns mit Ständen da, die wir supporten wollen. Ob das zum Beispiel die bunten Seelen als Projekt sind aus Burna oder Frei Kubi als Tanzgruppe vom DRK aus Geithain. Das sind Menschen mit Behinderungen, die wir schon seit dem ersten Youth bei uns immer wieder auf der Bühne haben, willkommen heißen. Und das finden wir einfach eine wichtige Sache, dass wir einfach menschlich sein sollten, Menschlichkeit feiern sollten. Und Miteinander, Vielfalt, Toleranz, und dafür stehen wir einfach.
0: Und wie ist denn das mit den Erwachsenen? Es kommen ja nicht nur Kinder vermutlich, es kommen ja auch Erwachsene. Wie wird das hier in Frohburg aufgenommen? Wir haben ja schon gesagt, die Stadtverwaltung hat ein Interesse, der Bürgermeister hat auch ein persönliches Anliegen, der kommt ja auch so ein bisschen aus der Jugendbeteiligung. Unternehmen sind da, die sich vorstellen, also hört sich positiv an. Gibt es auch Ecken, wo es schwierig ist oder wo ihr euch noch mehr wünscht, vielleicht von der Stadtverwaltung oder von den Erwachsenen insgesamt?
2: Also wir kriegen tatsächlich schon viel Unterstützung, auch von der Kommune Frohburg, von der Stadtverwaltung und dessen Mitarbeitenden. Selbst da gibt es Mitarbeitende, die bei uns schon sich für Schichten eingetragen haben, um uns zu unterstützen. Und das nehmen wir natürlich sehr wertschätzend an und dankbar, weil das ist einfach ein Punkt, dieses Youth Festival funktioniert nur als gemeinsames Projekt. Das heißt, Erwachsene wie auch Jugendliche müssen damit anpacken, wenn das genau so stattfinden soll, wie wir uns das wünschen, mit diesen vielen Angeboten. Genauso wieder die Vereine, die bei uns zum Beispiel einen Stand haben, helfen mir auf der anderen Seite wieder bei einem Aufbau von ihrer Veranstaltung. Also damit das einfach immer weiter wächst und dass sich die Frohburger gegenseitig unterstützen. Der Proberaum ist bei uns aktiv zum Youth Festival und unterstützt uns mit. Wiederum, wir waren zum Beispiel beim Siebdruck und haben das FJM mit dabei unterstützt, dort Siebdruck anzubieten. Also es ist ein Geben und Nehmen jedes Mal und sonst würde dieses Youth Festival gar nicht so laufen. Deswegen, wir bekommen immer noch Rückmeldung von Ehrenamtlichen. Deswegen bin ich da einfach so happy und sage, wir kriegen schon viel Unterstützung aus verschiedenen Bereichen und das ist einfach total schön.
0: Das klingt sehr gut. Und vielleicht jetzt nochmal die Werbung dafür. Wir nehmen ja 26 auf. Das Festival ist am 7.8.
2: Am 22.8.
0: 22. August, genau, in Frohburg. Aber falls ihr jetzt die Sendung später hört, in 10 Jahren oder in 20 Jahren, das Festival wird es ja die nächsten 100 Jahre noch geben. Wir gehen jetzt mal davon aus, immer irgendwann im August gibt es das Jugendfestival in Frohburg und ihr seid herzlich eingeladen. Genau, wir sind schon ziemlich nah am Ende. Wir wollen ja noch einen DJ spielen, aber ich würde euch gerne noch so eine Abschlussfrage stellen. Die Jugendbeteiligung ist jetzt neu bei der Stadt. Die Stadt macht wunderbar mit, das läuft, das ist super viel. Wie geht's weiter oder was glaubt ihr, was soll ich eigentlich noch fragen? Ihr habt ja 30 Leute, die das Jugendfestival organisieren. Ihr seid ja eine Riesentruppe. Wie kriegt ihr das zusammengehalten? Wie wollt ihr expandieren? Wird irgendwie das Youth bald noch ein Partnerfestival haben? Das ist dann wie Southside und Hurricane oder irgend sowas. Ist das die Zukunft jetzt hier? Ich sehe das schon.
2: Ja, Olli, erzähl mal von deinem
0: Wollt ihr nach Nordamerika
2: Plan.
0: Expandieren? Südamerika, Asien, Alaska? Alles ist möglich.
1: Ich bin der Meinung, wir werden jedes Jahr größer und ich glaube, in spätestens 3 Jahren ist der Platz da hinten auf jeden Fall zu klein, wo wir das mal drauf machen. Deswegen, also expandieren von Youth Festival zu Youth Festival auf jeden Fall. Und ich denke, währenddessen wachsen auch die Projekte und diese ganze, also wir haben jetzt mittlerweile auch zum Beispiel ein Rennteam, was sich durch die Jugendbeteiligung Frohburg quasi zusammengefunden hat. Ne? Das passt perfekt auf unsere Rennstadt aus Frohburg, wo wir jedes Jahr ja auch dieses Motorradrennen haben bei uns. Und umso mehr wir Projekte machen, umso mehr Bereiche berühren wir quasi mit diesen Projekten. Und ich glaube, dass so wie sich jetzt die Kurve gestiegen ist, so wird sie mindestens genauso weiter steigen. Genau, wir werden mehr Jugendliche noch akquirieren. Ich glaube, der Jahrgang, mein Jahrgang wird sich jetzt zwar ein bisschen, also ich glaube, ein paar gehen raus, aber ich glaube, ganz, ganz viele bleiben drin und es kommen immer mehr junge Leute, die da Bock drauf haben, denke ich. Und ich denke, in jedem ist auch ein bisschen Potenzial da, irgendwas mitzuwirken. Und ich glaube, wenn wir das in 10 Jahren hier dann komplett aufgezogen haben und wir hier, keine Ahnung, 2 Etagen in einem Haus haben mit Büro und sonst was, dann sind wir da.
0: Vielleicht einen eigenen Tower, genau, einen nachhaltig gebauten Tower mit Dachterrasse und allem drum und dran. Genau, das sehe ich hier schon auf dem Marktplatz.
1: Das ist eine Riesensache, ein Riesenpotenzial hier drin in diesem ganzen Projekt. Und es wird stetig wachsen, da bin ich mir zu 100% sicher.
0: Das klingt wunderbar, sehr schön. Bleibt dran, vor allen Dingen die jungen Leute, lasst sie aktiv werden. Genau, ich danke euch, ich wünsche euch viel Gelingen jetzt mit dem Festival für dieses Jahr, aber auch für die nächsten Jahre. Und wir haben noch ein Musikstück, ein DJ, Markowitz, hat auch auf dem Youth 1 gespielt. Lisa, Olli, vielen Dank, dass ihr da wart und bis bald.
2: Ciao.

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1: Und damit herzlich willkommen zu einer neuen Sendung von Disco und Diskurs, heute hier am Kiosk. Wir haben noch Plätze frei, also wenn ihr jetzt gerade Korax hört, dann schwingt euch raus auf die Straße und kommt hier ans Reileck zu uns. Wir haben nämlich heute mal wieder unser grandioses Plattenorakel für euch dabei.
0: Wir, das sind heute Apokalypso und Galactica. Es ist gerade Radio Kiosk Woche, das habt ihr sicher gemerkt und ihr wisst alle, wo es stattfindet, also.
1: Hier an den Gullis sitzen wir und warten auf die giftigen Gase, die uns die Antworten in die Nase spülen werden, beziehungsweise wie immer von der Platte in unsere Gehirne kommen. Das heißt, wenn ihr wichtige Fragen für euch zu klären habt, euch gerade nicht entscheiden könnt, welche Dinge ihr kaufen, besorgen müsst oder wie euer Tag heute aussehen soll oder wir beantworten eure Fragen, eigentlich jede, außer zum Thema Tod, Gesundheit und aus aktuellen Gründen auch zur Politik.
0: Ja, über die Wahlen reden wir hier nicht. Wir sind ein etwas nicht ernstzunehmendes Format, könnte man sagen. Wir übernehmen keine Verantwortung für eure Auslegungen unserer Antworten. Ja, stellt eher sinnlose Fragen, die euch trotzdem Sinn geben können, ja.
1: Das hast du aber wunderbar formuliert. Ja, genau. Also, wir haben hier das Rad des Schicksals. Das könnt ihr drehen. Also ganz kurz, wie es funktioniert. Dann werden wir die entsprechende Platte, die uns das Universum eingibt, auflegen und dann für euch interpretieren, was die Antwort auf eure Frage ist. Und heute gibt es auch noch so einige Specials. Da der heilige Georg wird heute auch eure Fragen beantworten. Und ja, also wie gesagt, ich kann es nur nochmal sagen, kommt gern vorbei. Und bis sich hier die Lage füllt, würde ich sagen, können wir euch ein bisschen was erzählen zum Orakel eigentlich.
0: Ja, habt ihr eine Ahnung, was das, woher das eigentlich kommt? Kennt ihr euch mit griechischer Mythologie aus? Kennst du dich ein bisschen damit aus,
1: also, Galactica? So, na klar, also ich kenne mich natürlich voll damit aus. Beziehungsweise ich weiß alles, was Liz Strömquist in ihrem Buch Das Orakel spricht dazu geschrieben hat. Und man kann sich das ungefähr so vorstellen, das haben wir heute natürlich schon gemacht, als allererstes musste man einen riesigen Berg besteigen, den Parnassus.
0: Das ja, ist in diesem Fall so. Hier der Hang zum Reileck.
1: Genau, Berg. Genau. Und dann muss man sich vorstellen, dass da so eine offene Felsspalte war, aus der Gase rauskamen, mit deren Hilfe die Pythia die Antworten von Apollo sprechen konnte.
0: Ja, man vermutet, dass sie in einen Trancezustand kam durch diese Gase.
1: Genau. Und die kam allerdings auch nur einmal im Monat, durfte man das Orakel von Delphi befragen. Und auch nur am 7. des Monats und nicht im Winter. Und wenn die Ziege sich nicht geschüttelt hat, dann hat auch Apollo nicht zu einem gesprochen. Also da musste man auch einfach wieder gehen. Wir sind da ein bisschen entspannter. Ihr dürft auch zu uns sprechen, wenn die Ziege sich nicht schüttelt. Also wir haben heute keine Ziege mit Wasser besprinkelt.
0: Alle Ziegen, die ich gesehen habe heute, haben sich geschüttelt. Und deswegen würde ich sagen, die Zeichen stehen gut. Ganz kurz, das Orakel von Delphi, das war nicht einfach mal so kurz, es hat 1200 Jahre ungefähr wurde das befragt, und zwar von sämtlichen großen Feldherren dieser Zeit, die alle ziemlich viele Fehlentscheidungen auf der Basis auch getroffen haben, viele Kriege geführt haben. Davon raten wir natürlich ab. Derartige Verantwortung wollen wir, wie gesagt, nicht übernehmen.
1: Ja, und wir geben euch auch im Gegensatz zu Pythia sehr konkrete Antworten auf eure Fragen, versprechen wir euch. Da wird kein Wischiwaschi bei rumkommen, sondern genau das, was ihr, also eine klare Antwort, damit ihr da nichts fehlinterpretieren könnt.
0: Ja, wir stehen hier für klare Antworten, aber es gibt auch einen kryptischen Teil. Wir sind ja eine dreiköpfige Pythia heute und unser dritter Kopf, der zu einer bestimmten Zeit hier erscheinen wird im Radiokiosk, der gibt meiner Meinung nach schon kryptische Antworten. Auch damit ist zu rechnen.
1: Jetzt haben wir, glaube ich, alles erklärt. Und dann würde ich mal sagen, gibt es schon jemanden, der das Orakel befragen möchte? Hat jemand eine Frage fürs Orakel? Möchtest du das Orakel befragen? Ja, setz dich erstmal, machst dir erstmal bequem. Wir haben keinen Stress, wir haben ganz viel Zeit. Hier ist gerade jemand am Reileck sozusagen zu unserem Orakel gekommen und hat auch gleich eine Frage. Hast du eine Frage? Ja? Okay, ich gebe dir mal das Mikro.
2: Hallo.
1: Hallo.
2: Ja, also ich heiße Maria. Ich wohne eigentlich nicht hier. Ich bin nur heute mal vorbeigekommen, weil ich hier geboren bin. Aber wir sind dann bei Zeiten schon umgezogen. Und ich bin gerade ein bisschen so im Umbruch. Deswegen weiß ich nicht so ganz, was mich nächstes Kalenderjahr so erwartet. Mhm. Ob ich irgendwie ein Praktikum mache, ob ich es schaffe, auf Reisen zu gehen, auch finanziell gesehen. Und da würde ich vielleicht mal nachfragen. Ich weiß nicht, wie grob können die Fragen denn sein?
1: Deine Frage beantworten wir.
2: Okay. Also ich würde fragen, was mich quasi Anfang des kommenden Kalenderjahres, so Anfang 2027, was mich erwartet.
1: Okay, dann darfst du jetzt das Rad des Schicksals drehen, einmal hier ranschubsen. Wir schauen gespannt zu. Die Nummer 7 in Rot. Jetzt suchen wir erstmal die Platte heraus, sozusagen, die du dir erdreht hast, und warten darauf, welche Antwort das Universum für deine Frage hat. Also für alle, die jetzt gerade erst einschalten, wir sind hier am Reileck und hören das Plattenorakel und hören jetzt die Antwort auf die Frage, was das nächste Kalenderjahr bereithält.

0: Position ist, kann es auch keinen Kompromiss bieten.
1: Das ist die Antwort des Universums auf deine Frage, was das Kalenderjahr für dich bringen wird. Du bist auf jeden Fall, wirst du mit klaren Augen, jetzt hast du ja gerade gesagt, du bist dir noch nicht so ganz so sicher und es sind Umbrüche und du weißt noch nicht so genau. Und das wird sich auf jeden Fall ändern. Du wirst mit klaren Augen, also vor allem mit vielen Augen, weil du auf gar keinem Auge blind bist, in dieses Kalenderjahr gehen. Und für mich heißt das, dass deine Wünsche sich erfüllen. Wenn du jetzt also sagen willst, dass du reisen willst, dass das ein Wunsch für dich ist und du sozusagen keine blinden Augen hast, dann kann dir ja gar nicht entgehen, wie du dich finanziell so gut aufstellen kannst, dass du dir das Reisen finanzieren kannst. Also ich würde sagen, das klappt auf jeden Fall, das, was du dir vorstellst. Und du musst halt die Augen dafür, aber jetzt ist ja noch so ein bisschen ein halbes Jahr, 4 Monate bis zum neuen Kalenderjahr. In der Zeit solltest du die Augen auf jeden Fall offen halten. Also,
2: Ich möchte auch mal was sagen.
1: Na gut.
2: Ich würde das Ganze ja sehr einfach deuten, also deiner Sehgewohnheit, Augengesundheit steht nichts im Wege. Mach, iss genug Möhren, Vitamin A, ja, mach regelmäßige Sehtests, dass das nicht nur so im übertragenen Sinne alles klappt, sondern es geht hier vielleicht auch tatsächlich um die Augen, die nicht blind werden im nächsten Jahr.
1: Ja, geht so ein bisschen in unsere Tabuthemen, aber lassen wir jetzt mal so stehen.
2: Ich bin ja Apokalypse, ich darf die Tabus brechen.
1: Alle Tabus. Beantwortet das deine Frage oder hast du noch eine Follow-up-Frage? Also sollen wir da nochmal tiefer reingehen?
3: Nein, ich glaube, das ist tatsächlich schon so. Vielleicht die Antwort, auf die ich gewartet habe. Ja. Ich werde viele Möhren essen auf jeden Fall.
1: Und Augen auf.
3: Ja, Augen auf.
2: Alles Augen klar. Auf, Möhren essen und dann klappt der Rest.
3: Ja, wird sich alles geben.
1: Ja, danke für deine Frage.
3: Ja, danke schön.
1: Dann machen wir hier mal weiter. Hat noch jemand eine Frage ans Orakel? Möchte jemand das Orakel befragen?
2: Auch mit Vollmond.
1: Auch mit Vollmond. Ansonsten würde ich jetzt mal sagen, für alle, die zu Hause sind und zuhören und noch nicht hier am Radiokiosk, sage ich euch jetzt einen kleinen Spruch.
2: Mhm.
1: So, das ist für alle, die am 23.8. Geburtstag haben. Achtet darauf, dass sie nie das Letzte von euch sehen. Ja. Also, gut, oder?
2: Lass es so stehen.
1: Lassen wir so stehen.
2: Und habt ein schönes Geburtstagswochenende.
1: Ja, viel Spaß, feiert schön. Ist noch jemand mit einer Frage da? Gerade hier?
2: Ja, da aus dem Publikum. Ja. Trauen Sie sich. Unter welchem Namen möchten Sie hier erscheinen? Wie möchten Sie genannt werden oder spielt das keine Rolle?
4: Ach, ich kann auch namenlos bleiben, meinetwegen, wenn das für euch Apokalypse und Intergalaktika okay ist.
1: Ja, ist okay für uns.
4: Ja. Ich wollte nämlich fragen, die Frage ist nämlich ganz schön persönlich und deswegen will ich auch anonym bleiben. Ob ich will auch

0: bewegt.
1: Du fühlst mehr die 28.
0: Ich glaube 28.
1: Dann nehmen wir die 28 gelb. Muss ja auch ein bisschen nach dem gehen, wie man sich mit dem Universum fühlt und da du die Frage stellst.
0: Ich habe das ganz eindeutig so gesehen.
1: Dann nehmen wir das so. Genau, also die Frage ist, ob du im nächsten Jahr ein paar Laster los wirst, so zum Beispiel das Rauchen. Und hier kommt deine Antwort darauf. Ja, gleich. Das ist ja auch, also wir sind immerhin schon so, dass wir die Frage gleich beantworten und nicht sagen, du musst nächsten Monat wiederkommen.
0: Oder auf eine Ziege warten.
1: Oder auf eine Ziege warten. Genau, es geht eigentlich schon relativ zügig hier.
2: Ja, es geht jetzt auch los. Ich muss nur schon mal sagen, wir müssen da sehr frei sein in unserer Deutung. Auf den ersten Blick wird hier erstmal eine ganz andere Thematik angesprochen, aber vielleicht hängt ja alles zusammen, wie so meist

0: hab's befürchtet. Es sieht nicht gut aus. Es sieht nicht gut aus. Du und deine Laster, ihr seid euch so nah, als wärt ihr eins. Vielleicht musst du sie akzeptieren, als Teil von dir respektieren und auch feiern. Ich bin allerdings Apokalypso. Pass auf dich auf.
1: Ich würde sagen, wenn du Laster loswerden willst, dann wirst du sie auch loswerden. Weil dann sind sie nämlich kein Teil von dir. Also du merkst ja, du und ich, wir sind eins. Das Lied will dir sagen, du wirst so sein, wie du sein willst. Das heißt, wenn du Laster loswerden willst, wirst du sie auch loswerden. Aber vielleicht willst du sie noch gar nicht wirklich loswerden.
0: Das ist die Frage. Und das ist die große Krux an Suchtproblemen.
2: Ja, das Gefühl habe ich auch, dass das ganz gut stimmt eigentlich und so eine Sucht ganz gut beschreibt. Aber vielleicht steckt da ja auch drin, dass man, um eine Sucht zu bekämpfen, sie erstmal als Teil von sich sehen muss.
1: Ja, genau.
2: Oder?
1: Ja, aber wenn du sie als Teil von dir siehst, dann musst du dich noch entscheiden, willst du sie jetzt wirklich loswerden oder soll es ein Teil von dir bleiben? Genau, das ist so. Also ich glaube ehrlich gesagt, dass diese Platte, die wir jetzt gerade gehört haben, du hattest dir ein bisschen Sorgen gemacht, Apokalypso, aber sie ist so uneindeutig, weil du deine Laster erstmal noch so klar bestimmen musst. Also weil wie zum Beispiel Rauchen ist ja auch so, naja, was sind denn jetzt eigentlich alles Laster? Ist das was Schönes oder ist das was nicht so Schönes? Und da musst du dir erstmal in einem Schritt vorher nochmal klar werden, was willst du loswerden, was willst du behalten? Und dann kannst du die Sache nochmal angehen. Und da empfehle ich tatsächlich professionelle Suchttherapie.
0: Im Zweifel musst du dein Ich ganz neu definieren auch, weil es momentan noch zu dir gehört.
2: Vielleicht mit einer Ersatzsucht auch arbeiten.
1: Ist ja, immer gut. Ist
0: häufiger Fehler.
2: Ja. Vielleicht so Kaugummi kauen irgendwie oder so.
1: Also wenn es konkret ums Rauchen geht, dann wir können ja auch noch, du kannst die Frage ja auch nochmal konkretisieren, nochmal drehen, also Follow-up-Frage und nochmal genau zum Rauchen.

0: Rauchen fragen. Also wenn du jetzt schon für dich, du weißt, Rauchen, so egal was ihr sagt, ist auf jeden Fall kein Teil von mir mehr, will ich loswerden. Dann kannst du ja fragen, wie werde ich das los und das Rad nochmal drehen, wenn du willst.
1: Also ich will nicht zu viel Werbung fürs Rauchen machen in dieser Sendung, deswegen lieber keine Follow-up-Frage, weil Okay. Ich muss schon sagen, oder ich finde es schon auch cool zu rauchen. Also ich persönlich, das ist persönliche Meinung, ich will das aber nicht so groß an die große Glocke tun und ja, also hört auf zu rauchen, will ich eigentlich sagen.
0: Oder, aber dann ist es ja auch nur cool, weil es gesellschaftlich, also weil so das coole Bild noch vermittelt wird sozusagen. Also können wir jetzt einfach auch mal sagen, ist besser uncool zu sein.
2: Wir streifen ja auch schon wieder viel zu sehr dieses Tabuthema mit der Gesundheit, weil die ist ja durchaus beeinflusst von deinem Suchtverhalten. Deswegen gehen wir, glaube ich, gleich über zur nächsten Person, die mit vollem Mund jetzt eine weitere Frage stellen wird.
3: Ja, der Mund ist noch ziemlich voll und die Frage kommt mir jetzt gleich ganz spontan. Oder auch nicht. Beim Essen geht das doch schlecht. Orakel, was will ich das Orakel fragen? Muss es aufs nächste Jahr bezogen sein?
2: Eigentlich nein,
3: das
2: nein.
3: War meine Frage, die ich
2: du kannst
3: vorhin,
2: auch zur Vergangenheit Fragen hänge. Stellen.
3: Oh ja. Okay, wofür bin ich hier?
2: Danke.
0: Diese Frage geben wir an den heiligen Georg ab.
2: Ja, denn die dritte Pythia wird nun erscheinen in der Felsspalte hinter uns, a.k.a. dem Radiokiosk am Reileck. Und einen Moment, es braucht ein bisschen Vorbereitung.
0: Ich nehme hier schon mal das Mikro entgegen und während ihr euch noch vorbereitet, sage ich noch mal allen Bescheid. Wir sind hier am Reileck beim Radiokiosk. Kommt gerne vorbei, befragt das Orakel. Wir haben schon viele spannende Fragen beantwortet und die nächste Frage beantwortet der heilige Georg.
4: Hallo,

0: Danke, heiliger Georg, für diese Antwort. Ich weiß nicht, brauchst du noch eine Interpretation? Aus meiner Sicht ist da eigentlich alles gesagt, oder? Wie geht's dir damit?
1: Es ist so viel gesagt, dass sich das ganz schlimm mischt mit allem, was in meinem Kopf schon ist.
0: Können wir dir da ein bisschen helfen beim Sortieren?
1: Ja, ich finde eine Interpretation richtig cool.
0: Okay, also warum bist du hier? Die Frage kann ich dir auf der ersten Ebene erstmal ganz simpel beantworten, um uns zu befragen. Deswegen bist du extra geblieben, obwohl du eigentlich schon längst nach Hause gehen wolltest. Und genau. Und warum bist du hier auf der Erde? Mit der Antwort vom heiligen Georg würde ich das so sehen. Du bist hier, um den Klimawandel zu bekämpfen. Du bist hier, um eine gute Zeit zu haben, um dich zu unterhalten mit Leuten.
2: Immer mal Herbert Grönemeyer-Platten zu hören. Vielleicht hier am Kreileck.
0: Also sozusagen das Leben zu genießen und den Kampf nicht zu vergessen.
2: Amen.
0: Hilft dir das?
1: Auf jeden Fall, vor allem Herbert Grönemeyer.
0: Wunderbar.
2: Ich kann dir da nachher noch was empfehlen.
0: So, wir sind immer noch am Radiokiosk und sind immer noch bereit, eure sinnlosen Fragen zu beantworten. Wir beantworten keine Fragen zum Thema Tod und Gesundheit und auch nicht zu den Landtagswahlen, aber für alle anderen Fragen sind wir offen. Hat noch jemand eine Frage loszuwerden? Ansonsten würde ich sagen, könnten wir auch einfach mal so eine Zwischendurchplatte spielen?
2: Ja, ich hatte da eine, die ich ganz am Anfang als Opener spielen wollte.
0: Naja, dann hauen wir die doch mal raus. Ja, genau. Wir sind hier am Radiokiosk. Ihr hört uns auf 95,0. 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

0: Der Wind.
1: Ihr wisst ja, Delphi war eine religiöse Kultstätte, am Hang des Berges Parnassos gelegen, 1200 Jahre in Betrieb. Und dass es dort Priesterinnen gab, von denen man glaubte, sie könnten die Stimme des Gottes Apollo kanalisieren und deshalb Fragen beantworten, Rat geben und Prophezeiungen über die Zukunft machen. Und aus allen Teilen der Welt pilgerten Menschen an diesen Ort, um Antworten auf ihre Fragen zu erhalten. Und dass die Pythia, wie das Orakel hieß, zweifelsohne die einflussreichste Ratgeberin der ganzen antiken Welt war. Cicero, Alexander der Große, Sokrates und andere wurden von ihr beraten und in Rang und Ansehen von keinem anderen Orakel übertroffen. Dieser Trend der politischen Beratung, der zog sich tatsächlich bis ins 20. Jahrhundert. Es gab immer wieder Menschen, die der Meinung waren, Antworten durch eine Astrologin oder ein Orakel zu erhalten. Zum Beispiel Ronald und Nancy Reagan haben das sehr viel betrieben, um jegliche Termine, Reden, Reisen, Ernährung, Kleidung und Gipfeltreffen zu planen, was ich ziemlich schräg finde. Und auch so ein bisschen die Dekadenz dieser Welt symbolisch darstellt.
2: Ja, und tatsächlich ist das ja auch heute wieder am Trenden. Haben wir irgendwann mal in unseren Recherchen festgestellt, dass es wieder zunimmt, dass die Leute sich die Karten legen lassen, sich reindenken in die Sternzeichen, also Astrologie und sich mehr beeinflussen lassen von so Orakelkarten. Man sieht's auch. Also ich bin einmal in einen Buchladen gegangen und habe gleich zwei verschiedene Sets Orakelkarten gefunden. Ist, glaube ich, gerade wieder irgendwie notwendig.
1: Wir können diesen Drang nach Klärung der Ungewissheit in der Zukunft nachvollziehen und trotzdem können wir ihn zum Glück reflektieren und da jetzt auch ein bisschen warnen davor, das zu ernst zu nehmen.
2: Ja, können wir. Wir sind
1: und gleichzeitig geben wir euch genau diese Chance jetzt, die Antworten auf die Fragen zu bekommen, die ihr schon immer mal klären wolltet.
2: Ja, ist halt die Frage, ob man das macht, weil es Spaß macht und dann sozusagen das mitnimmt, was man gebrauchen kann, oder ob man wirklich seinen Terminkalender danach richtet, genau. Sich nicht vor die Haustür traut, wenn eine schwarze Katze einem über den Weg gelaufen ist und so weiter und so fort. Und das finde ich aber, ich finde es spannend, ich würde es gerne mal wissen, aber habe es noch nicht so ganz in die Tiefe erforscht, warum das gerade wieder zunimmt. Ich habe da natürlich Thesen, aber weiß ich nicht, ob ich die jetzt alle raushauen soll. Oder ob lieber jemand noch eine Frage stellen möchte ans Orakel.
1: Vielleicht mal was ganz Persönliches. Hier im Hintergrund, die Menschen im Zelt.
2: Ja, sonst müssen wir uns einfach mal gegenseitig Fragen stellen.
1: Hast du denn eine Frage, die dir auf dem Herz brennt? Galactica.
2: Ja, ich würde gerne wissen, es ist tatsächlich, ich verstehe, dass das gar nicht so einfach ist, das Orakel Fragen zu stellen. Aber ich würde gerne wissen...
1: Fragst du nach der perfekten Frage?
2: Nee, ich will sie selber haben. Ja. Ich will selber die perfekte Frage haben. Oder zumindest die Frage, deren Antwort mich gerade wirklich interessiert. Und da frage ich mal, was bringt das Wochenende für mich?
1: Dieses Wochenende?
2: Dieses Wochenende.
1: Mhm. Hast du hohe Erwartungen? Oder?
2: Nö. Ich habe gar keine, deswegen will ich ja wissen, was mich erwartet.
1: Ist schon mal gut.
2: Die 15 in Rot. 15. Und dann alle, die jetzt gerade hier am Rheileck gerade noch vorbeilaufen. Ihr dürft dem Orakel alle Fragen stellen, die euch gerade durch den Kopf gehen, auf der Seele liegen oder schon lange beschäftigen, gerade jetzt erst oder schon seit Jahren. Und ihr könnt auch, wenn ihr meine Nummer habt, dann dürft ihr mir auch eine Frage einfach schreiben. So geht das auch. Dann schickt ihr mir einfach eure Fragen und wir klären die hier und ihr hört die Antworten im Radio.

0: Liebe Galaktika, das ist eine eindeutige Antwort, finde ich. Also das wird doch ein etwas politischeres Wochenende für dich. Du sollst aufstehen und alle Hebel in Bewegung setzen, dass um dein Glück kämpfen, vielleicht auch um das Glück anderer Menschen. Dich irgendwie einsetzen, engagieren, auf die Straße gehen. Es klang für mich so, als müsstest du das ganze Wochenende lang Demos anleiten. Oder wie hast du es selber interpretiert?
1: Ich habe nur gedacht, oh, klingt anstrengend.
0: Gerade keine Energie
1: wollte
0: für
1: eigentlich
0: den Kampf.
1: Ganz entspannt. Nee, ist auch okay.
0: Darum ging es ja in dem Lied, dass die Leute sich ganz entspannt in ihrem Nest
1: sich
0: zurückziehen.
1: Man muss sich von dem Orakel auch manchmal dann anstupsen lassen.
0: Genau,
1: ich
0: stehe auf.
1: Ich nehme die Aufgabe an. Ich habe noch ein paar Flyer zu Hause, die werde ich dann am Wochenende verteilen. Mhm. Also ja. Mhm. Ich kümmere mich.
0: Ich habe das Gefühl, wir kommen um Gesundheit und Politik hier nicht drum herum, auch wenn wir das so groß angekündigt haben.
1: Ist okay, geben wir uns da hinein. Aber wir können ja auch einfach nur sagen, dass wir keine Verantwortung übernehmen. Aber ja, also ich finde es gut.
0: Ja, es ist auch wichtig, ab und zu ein bisschen Verantwortung zu übernehmen.
1: Ja, aber nicht für die, also...
0: Nicht für die Interpretation, die ihr selber...
1: Also ich übernehme gerne... Okay, ich übernehme Verantwortung. Ist gut.
0: Es gibt hier eine Person, die hier im Hintergrund ganz beschäftigt ist und ich trotzdem gerne überreden würde, jetzt eine Frage zu stellen. Sie springt gleich hierher. Wir sind schon sehr gespannt. Vielleicht ist es eine Follow-up-Frage zur letzten Sendung, die am Unterberg bei Radio Korax im Projektraum im Februar stattgefunden hat. Und die sehr schön war. Wir hatten da mehrere Fragen zum Thema Stuhlgang. Das war ein bisschen speziell, weswegen wir auch jetzt überlegt hatten, dieses Thema heute auszuklammern. Es gab vorhin schon fast eine Frage zu diesem Thema, aber ja, also ihr dürft natürlich gerne, wenn euch das beschäftigt, auch zum Stuhlgang Fragen stellen.
1: Zu all euren Bedürfnissen.
0: Aber ja, vielleicht nicht zu viel.
1: Genau, also komm
0: hier
1: gerne.
0: Hier kommt Wasser und eine Person.
1: Kiosk.
0: Setz dich doch auf den roten Stuhl an das Rad des Schicksals.
1: Oder zu mir auf die Couch.
2: Hallo.
0: Wie möchtest du genannt werden oder möchtest du nicht genannt werden?
2: Ihr könnt mich schon mit meinem Kürzelnamen nennen. Franz.
0: Hallo, willkommen. Franz auf der Couch des Schicksals.
2: Also ich kann diese Follow-up-Frage, auf die du anspielst, ich hatte letztes Mal gefragt, Straßmann, ob und wie ich es schaffe, früh aufzustehen. Ich habe es diese Woche geschafft, das kann ich euch sagen. Also weil mein Kind in die Schule gekommen ist. Aber ich merke jetzt auch schon ein bisschen die Konsequenzen, weil ich es noch nicht geschafft habe, das, was ihr mir als Rat gegeben habt, nämlich früh ins Bett zu gehen. Also ich persönlich habe es noch nicht geschafft. Mein Kind schon ein bisschen, aber ich glaube, die muss es auch noch üben. Und deswegen eher vielleicht so als schon mal so, damit ihr Bescheid wisst, alle.
1: Ja, aber gut zu wissen.
2: Aber ich dachte, ich stelle eine andere Frage. Natürlich hatte ich auch so eine Wahlfrage im Kopf, wo dachte ich, ah nee, vielleicht doch nicht. Das macht vielleicht nur schlechte Laune, wenn dann irgendein Lied kommt, was, ne? Aber was mich dann doch beschäftigt und was vielleicht das Orakel mir auch gut beantworten kann, das sind so diese, also ich bin ja noch halbwegs jung, aber nicht mehr so total jung. Und dann irgendwann fängt man dann doch an, über so Altersfragen nachzudenken. Und
0: die Rente?
2: Rente, genau. Und ich wollte fragen, habe ich eine sichere Rente? Nein, das wäre jetzt kurz gegriffen. Aber ne, also zum Beispiel, muss ich jetzt auf diesen ETF-Zug aufsteigen oder was? Oder muss ich jetzt irgendwie in irgendwelche Anlagen, in Windräder investieren mit meinem nicht vorhandenen übrigen Geld? Also soll ich mein Geld eher irgendwie versuchen, das, was ich nicht habe, dann irgendwie... versuchen irgendwie
1: zu sparen,
2: irgendwie irgendwo anzulegen,
1: zu vermehren.
2: Auch wo ich nicht weiß, was, ne, also es sind ja auch immer so Sachen, wo man dann nicht weiß, also ich weiß noch, meine Eltern, die haben in den 90er Jahren, ne, die waren halt so DDR geschult,
1: ja,
2: und ich weiß, dass damals so in den 90er Jahren das dann so ganz groß aufkam, so mit Aktien und Telekom zum Beispiel, und ganz viele Menschen haben da, glaube ich, schon mal so mit sowas Geld verloren auch. Und oder auch mit irgendwelchen anderen ominösen Rentenversicherungs- oder anderen Lebensversicherungszeugs, wo die, glaube ich, ziemlich gebrandmarkt sind. Und deswegen ist immer so eine Unsicherheit zwischen, ich wüsste eigentlich, und ich weiß aber, die kassieren alle vor allen Dingen selber da dran, diejenigen, wenn ich da jetzt irgendwo hin.
0: Das sind sehr, sehr viele Fragen.
2: Naja, genau, deswegen versuche ich wieder zu runterzubrechen. Versuch's. Oder habt ihr eine Idee, wie ich es runterbrechen kann?
0: Also finanzielle Planungssicherheit.
1: Sollst du dich um deine finanzielle Absicherung im Alter kümmern? Oder willst, ja, du schon genau wissen, willst du schon genau wissen, ob du Aktien anlegen sollst?
2: Ich kann ja so fragen, das, was ich jetzt so als Idee habe, soll ich das tun oder nicht, ohne zu sagen, was es ist.
1: Okay,
0: dann ETF, diese ETF
1: Frage an den ETF. Heiligen Georg.
2: So bin ich doch so uninformiert.
0: Finanzielle Planungsunsicherheiten werden jetzt von der dritten Pythia geklärt. Achtung.
2: Danke schon mal.

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1: Danke, heiliger Georg. Diese Antwort, das war schon ziemlich gut treffend, würde ich sagen.
2: Echt? Ich war erstmal nur so überwältigt von der Wortvielfalt und was ist erstmal. Ich glaube, ich muss mir nochmal anhören. Oder wie hast du es interpretiert?
1: Naja, also einerseits ist es so, du willst natürlich Poolpartys feiern, also du solltest dich kümmern. Ja. Aber andererseits ist es halt die Prägung, die deine Möglichkeiten auch klein hält. Ist nun mal leider so.
2: Ja,
1: aber gesagt, wenn du keinen reichen Hintergrund hast und kein Geld zum Anlegen hast, so, dann wird das mit der Poolparty vielleicht nichts. Da hast du halt nichts zum Fressen.
2: Ja, ja, das erinnert mich so ein bisschen an dieses Gedicht, was ich früher in der Schule gelernt habe und da schon doof fand. Die Grille, die fiedelte und sang den ganzen Sommer lang, schlecht bekam den Leichtfuß dies, als der kalte Nordwind blies.
1: Oh.
2: Und ich schon so, hey, aber Kunst ist doch auch wichtig.
1: Nee, ja, ich meinte auch eher so die Prägung, also ja, das, was dein Elternhaus, also eher so, wenn du nicht reich geboren bist, dann wirst du dieses Spiel der Reichen nicht mitspielen können.
2: Das stimmt.
1: Wow. Also eher dann, wenn du da, also je nachdem, was deine Idee ist, würde ich sagen, geh lieber den Weg, das System kaputt zu machen.
2: Gute Antwort, bin ich voll dabei.
1: Schön, dann, wir sind hier am Reileck und wir sind das Orakel von Halle in den giftigen Gasen der Gullideckel und sind bereit, eure Fragen zu beantworten. Gibt es noch mehr Fragen oder hast du noch mehr Fragen, Franz?
2: Nö, ich kann das mal jemand anderes nachdenken. Wirklich, kommt später noch mal zu was essen.
1: Okay, sorry. Ja, noch jemand eine Frage ans Orakel? Da hinten ist jemand Neues dazugekommen? Nein, erstmal keine Frage. Okay. Vielleicht Leute, die hinter dem Kiosk sind?
3: Ja, die Fans hinter dem Kiosk. Kommt mal kurz nach vorne. Hier bitte, wir brauchen euch jetzt. Wir sind auf euch angewiesen. Das ist eine interaktive Sendung, wie das ja so oft am Reileck stattfindet.
1: Das T-Shirt, was
3: willkommen,
1: du anhast, passt ja perfekt.
3: Rule the Galaxy.
4: Nichts weniger als das.
3: herzlich
1: ja,
3: willkommen.
1: Herzlich willkommen hier.
5: Hallo, hallihallo.
1: Hast du eine Frage ans Orakel?
5: Ja, also ich bin hier mit Horst und wir haben uns vorhin im Café schon überlegt, was können wir fragen, weil ich weiß ja, es soll nicht politisch sein und das sind wir auch total dankbar, dass wir lieber nichts Politisches fragen. Deswegen haben wir uns eine Frage überlegt, auf die wir beim Gespräch einfach so kamen. Finde ich in Wein die Wahrheit?
3: Ihr beide zusammen?
5: Finden wir in Wein die Wahrheit?
3: Vino et Veritas. Ja, das war richtig.
1: Ja, also das ist nochmal eine, da kam nochmal eine Nachfrage zum Verständnis. In Weinen oder im Wein?
5: Im Getränk.
1: Im Getränk.
5: Im Wein.
1: Dann dürft ihr jetzt, ich weiß nicht, wollt ihr vielleicht so zusammen das Schicksalsrad drehen oder darf es einer von euch?
3: Du hast die Frage gestellt, Horst dreht am Rad.
5: Ja.
3: Und geht es darum, dass ihr gemeinsam Wein trinkt? Und geht es vielleicht um den Bodensatz am Glas oder um den Zustand, in den er dadurch kommt? Das wird sich herausstellen, vielleicht. Das Welche Zahl sehen wir hier?
5: Wir sehen die 23.
1: Aha. In Rot. Da bin ich ja mal ganz gespannt.
4: Willst du noch was sagen zu Fragen?
1: Also hier wird gerade das Universum gefragt und die Platte herausgesucht. Und die Frage ist, ob man oder ob die beiden Personen, die Frage gestellt haben, in Wein ihre Antworten finden können, ihre Lebensantworten, Antworten auf alle Fragen des Lebens.
5: Antworten auf einige Fragen des
1: Lebens. Alles klar. Wir hören mal rein.

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1: Gänsehaut habe ich hier am Reileck. Die Hilde Knef hat geantwortet auf eure Frage. Und da haben sich ja viele Facetten aufgetan in dieser musikalischen Antwort. Also findet ihr die Antwort im Wein, die Wahrheit im Wein? Die Antwort, die
2: Wahrheit,
1: ja,
2: beides.
1: Genau. Ich würde sagen, sie hat es bejaht. Es ging allerdings, genau, es geht darum, die Gedanken durch den Wein in einen ertrunkenen Zustand zu bringen, die Nächte zu zweit auf der Suche nach dem zu zweit sein.
2: Also ich muss dir widersprechen, Apokalypso. Wir haben mal wieder die Rollen getauscht. Also ich glaube, ehrlich gesagt, ihr findet die Antworten dort nicht. Ihr findet dort nur Schlaflosigkeit. Ihr werdet nur müde sein. Viel zu müde, um Antworten zu finden.
1: War es nicht ein Loblied genau auf diesen Zustand?
2: Ja, ein Loblied auf den Zustand, aber es ging ja darauf, Antworten zu, also ob man dort antworten. Ich glaube, man findet dort Gemütlichkeit und Geselligkeit.
1: Die Illusion von Geselligkeit vielleicht und die Illusion von einer Welt, mit der man klarkommt.
2: Aber man findet dort eben keine Antworten. Also wenn ihr antworten wollt, dann nicht mit Alkohol ertränken.
1: Vielleicht geht es eher darum, zu zweit zu sein und sich wirklich gegenüber zu stehen und das Gespräch zu finden. Und manchmal hilft der Wein dabei, wie in diesem Fall, in dem Lied.
2: Aber ja,
1: okay. Das ist nur eine Option.
3: Vielleicht machen wir diesen Zustand oder die. Vielleicht machen wir es ein bisschen abhängig von unseren Fragen, die wir haben. Ob wir dazu den Wein zur Wahrheitsfindung brauchen oder ob wir den lieber weglassen.
2: Ihr braucht auf jeden Fall einander und die Gespräche miteinander.
3: Ja.
1: Ihr habt zu zweit die Frage gestellt, das sagt ja auch schon alles. Ja, es geht mehr um das zu zweit sein als um den Wein.
3: Okay, und die Antworten, die sind eigentlich auch nicht mehr so wichtig, wenn man zu zweit ist.
1: Ja, vielleicht sind Antworten auch generell nicht so wichtig und es ist eine Illusion, danach zu suchen.
3: Ja, vielleicht gibt es die Wahrheit.
1: Wir machen die Sendung trotzdem weiter, trotz dieser großen Erkenntnis.
3: Dankeschön.
1: Bis 15 Uhr beantworten wir weiter eure Fragen am Reileck. Also kommt vorbei. Ich habe das Gefühl, neben mir sitzt jemand, der vielleicht auch eine Frage stellt. Oder sitzt der nur hier? Nein, er sitzt nur.
2: Ja, wir haben allerdings auch noch eine Frage digital bekommen von einem Menschen, der uns zuhört. Und die würde ich jetzt kurz mal vorlesen.
1: Liebe Grüße an die Person.
2: Ja, liebe Grüße an alle, die uns zuhören auch. Also die Frage ist, wird die US-Visa-Behörde ESTA meine 2014 getätigte Kuba-Reise als so problematisch einstufen, dass sie mich für ein Tourismusvisum persönlich vorladen werden? Soll ich sie nochmal lesen? Im Nachhinein, ja. Also nochmal, ja. Wird die US-Visa-Behörde... Ich weiß gar nicht, ESTA heißt das wahrscheinlich nicht, weil das ist ja, na egal, also ESTA. Meine 2014 getätigte Kuba-Reise als so problematisch einstufen, sodass sie mich für ein Tourismusvisum persönlich vorladen werden. Das ist die Frage. Und ich würde jetzt mal an dem Rad drehen.
1: Ich wollte gerade die, oder Horst einladen, am Rad zu drehen.
2: Das 31 in Rot. Vielen Dank für die Frage und ihr dürft uns auch generell, wenn ihr meine Nummer habt, dann oder Hildes, dann und ihr könnt gerade nicht vor Ort sein, dann dürft ihr uns auch gerne eure Fragen schicken oder wenn ihr hier gerade vorbeiläuft, dürft ihr hier Platz nehmen und dem Orakel eure Fragen stellen. Wir sind da offen für alle eure sinnlosen Fragen und wir freuen uns, es wird hier richtig voll gerade. Richtig schön. Hier sind auch noch freie Plätze. Setzt euch hin oder nehmt euch ein Kissen, setzt euch auf den Boden. Und die Platte ist bereit.
1: Die Platte ist bereit. Ich sag schon mal, die geht nicht nur raus an diesen treuen Zuhörer, der die Frage geschickt hat, sondern auch an alle, die schon immer mal wissen wollten, wer sie eigentlich sein sollten.

0: Wer den Aal hat, hat die Qual.
1: Das war die Antwort für dich, lieber treuer Zuhörer. Und es tut mir leid, ich bin eigentlich hier Galaktiker und soll die guten Nachrichten verstreuen, aber ich habe schon wieder keine.
0: Nee, leider nicht.
1: Also für mich klingt das eher so, als würde dir Identitätsdiebstahl vorgeworfen und du wirst auf jeden Fall vorgeladen. Weil sie wissen nicht mal, ob du ein Aal bist oder ein Alligator.
0: Rohrdrommel.
1: Also
0: Känguru.
1: Ja, du wirst auf jeden Fall vorgeladen werden, bin ich mir ziemlich sicher.
0: Du spielst zu viel mit deinen Identitäten.
1: Ja. Und da, ich weiß nicht, was du 2014 gemacht hast, aber es wird sich jetzt rächen.
0: Ja, vielleicht kamen ja auch Krafttiere in dem Lied vor. Ja, google das mal.
1: Google das mal. Danke für die Frage, aber auch wenn wir jetzt keine gute Antwort hatten, oder zumindest keine positive, ich fand die Antwort ja schon auch ein bisschen gut. Eindeutig zumindest. Also ich bin wieder dankbar, dass das Universum wieder so klar mit uns spricht.
0: Wir würden heute sehr gerne mit dir jetzt noch darüber reden, weil uns interessiert eigentlich, was du damals getan hast und was du jetzt vorhast.
1: Ja, also kannst ja auch gerne noch mal was schreiben. Wir lesen da nachher noch mal rein. Aber jetzt erstmal für die Leute, die hier vor Ort sind. Gibt es jemanden, der dem Universum noch eine Frage stellen möchte? Ja, komm her. Wir haben das Mikro hier. Oder soll ich mit dem Mikro zu dir kommen? Kommst du her, alles klar. Schön.
0: Herzlich willkommen am Herrn Fleischer Kiosk.
1: Ja, was hast du für eine Frage fürs Orakel?
2: Meine Frage ist, ob das ausreicht, um eine Antwort zu finden.
1: Das Orakel?
2: Ist ein Kreis.
0: Das Rad des Schicksals.
2: Ist ein Kreis.
1: Ob ein Kreis ausreicht?
2: Mhm.
1: Ob ein Kreis ausreichen kann, um Antworten zu haben.
0: Hast du da noch eine Erweiterung der Frage? Weil in diesem Fall, es ist jetzt gleich 14 Uhr, wird nicht nur der Kreis antworten, sondern auch das Quadrat hinter uns oder das Rechteck.
2: Quadratur des Kreises, so mäßig ausschreiben.
0: Ja, genau.
1: Ja.
2: Ich glaube eigentlich an eine Kugel dem Sinne.
1: Okay, also du willst eigentlich wissen, ob diese Formen hier überhaupt ausreichen, um Antworten geben zu können. Darauf würde ich sagen.
0: Für alle oder nur für dich?
2: Ist im Endeffekt das Gleiche, glaube ich.
1: Oh. Okay. Also eigentlich wird sozusagen das Orakel an sich in Frage gestellt. Mhm. Und ob das Orakel wirklich funktioniert, das beantwortet jetzt der heilige Georg.
0: Einen Moment wieder.
1: Ja, genau, stimmt. Hier muss ja noch ein bisschen überbrückt werden. Da mussten wir ja kein Geheimnis draus machen. Das wird jetzt noch der Beat für die dritte Pythia aufgelegt. Die aus dem Quadrat.

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1: Danke, danke. Also erstmal, kannst du mit der Antwort schon was anfangen, so für dich, ja? Die hilft dir auf jeden Fall schon weiter. Brauchst du noch eine Interpretation oder?
2: Die Musik hat gereicht.
1: Die Musik hat gereicht. Also ich würde noch sagen, das Orakel taugt was. Und das liegt daran, dass wir halt nicht nur den Kreis haben, sondern auch die Musik.
3: Ja, und in der Quadratur des Kreises komplett. Komplette Wahrheiten abliefern. Also kommt vorbei und testet uns.
1: Ja, genau. Hat noch jemand eine Frage für uns aus von den Leuten, die jetzt hier gerade am Reileck zusammensitzen und Radio hören oder von den Leuten, die zu Hause oder unterwegs Radio hören? Ihr dürft uns gerne auch was schicken oder hier ans Mikrofon kommen.
3: Die Person da am Zelt mit dem grünen Tuch, die hat doch auch eine Frage an uns, oder?
1: Die vielleicht hat auch eine Frage an uns, aber ich glaube, die ist gerade sehr beschäftigt. Hm. Vielleicht findet sich noch jemand für eine Frage. Oder wir spielen erst noch mal kurz eine Platte.
3: Gib doch noch mal eine Botschaft raus an alle Menschen mit roten Haaren.
1: Ich suche eine
3: Botschaft, die hier uns zuhören gerade.
1: Alle Menschen mit roten Haaren aus unserem Musikorakel.
3: Das sind unsere kleinen Pausenweisheiten, die wir hier von uns geben.
1: Ja, das ist hier Bruce Springsteen. Mhm. Und der gibt die Botschaft raus, Magie ist selbst in den dunkelsten Nächten. Und mögen deine Fehler wie deine Sünden deine eigenen sein. Und folge dem Fluss, aber richte den Blick aufs Meer.
3: Naja, Bruce Springsteen eben.
1: Ja, gutes Bild auch. Also das ist jetzt natürlich für die Leute, die nicht hier live vor Ort sind. Ja, mega tiefgründig auf jeden Fall. Hat noch jemand eine Frage ans Orakel? Möchte jemand eine Frage ans Orakel stellen?
3: Es kann was sehr Schwerwiegendes oder was ganz Lapidares sein. Wie, was soll ich heute einkaufen? Wie wird das Wetter morgen? Oder wie war es gestern eigentlich?
1: Ja, sehr schön. Hier kommt eine Frage.
4: Hallo.
1: Hallo.
3: Herzlich willkommen.
4: Ich habe noch nicht geschafft, mein Tageshoroskop zu lesen und deswegen würde ich das gerne von euch wissen.
1: Das Tageshoroskop.
4: Einfach heute. Genau.
1: Einfach heute, was heute so passiert, was dir heute bevorsteht. Ja. Dann dreh doch mal am Rad des Schicksals.
4: Hier?
1: Also an dem Zeiger sozusagen, wie beim Twister. Es ist die gelbe 4. Also du hast heute nicht Tageshoroskop. Wo liest du sonst Tageshoroskop?
4: Gute Frage.
1: Manchmal so in der MZ oder
4: ja,
1: so?
4: Genau, oder so online.
1: Online? Eigentlich gar nicht. Naja, aber man kann ja auch mal neue Gewohnheiten sozusagen starten.
4: Genau,
1: das ist kein Problem.
4: Ja,
1: gut. Okay, dann hören wir mal rein und dann sagen wir dir, was der Tag dir bringen wird und was dir so noch bevorsteht. Also es ist ja auch nicht mehr der ganze Tag. Wir müssen dir ja nur noch den halben Tag bevorstehen. Also bis Mitternacht. Von jetzt bis Mitternacht. Wir hören mal rein.

0: Habt euch lieb.
1: Ja.
2: Ja, das war dein Horoskop für heute. Also, ich würde sagen, jetzt bist du erstmal hier, bist erst nochmal in Gesellschaft, bist bestimmt auch noch bis 15 Uhr hier. Und dann wirst du ein bisschen vorm Fernseher versacken, also Fernseher deiner Form, also Serie gucken und so, aber dich dann eigentlich danach sehnen, nochmal rauszugehen. Mhm. Und deswegen nochmal losziehen. Oder wie würdest du es interpretieren?
0: Ja, die ganze Zeit schwingt so ein bisschen mit. Die Menschen um dich herum in deiner Stadt, sie haben Angst. Irgendwie bräuchten sie alle mehr Liebe. Es geht nicht nur um dich in dem Moment, sondern auch so, dass du das der Gesellschaft vielleicht wünschst und diesen Zwiespalt, oder?
2: Ja, na, es geht ja schon darum, was sie heute macht, ne? Also so, du denkst, also das ist auf jeden Fall, das schwingt so im Hintergrund mit. Aber was du jetzt konkret heute erleben wirst, ist wahrscheinlich, dass dir die Frage nach der Liebe begegnen wird. Und damit du da die passende Antwort drauf hast, haben wir hier noch...
0: Noch eine ganz kurz vorher, weil es ging ja auch um getrennte Betten und Schlaftabletten. Das sind ja auch sehr konkrete Aussagen gewesen.
2: Also du schläfst alleine heute? Und also eine Schlaftablette vielleicht nicht, aber vielleicht trinkst du noch so einen Beruhigungstee. Also ich weiß nicht, ob du... Also bei Schlaftablette finde ich ein bisschen doll. Aber wenn du die nimmst, ich meine dann.
0: Vielleicht ist es auch nur eine Warnung, dass diese beiden Sachen passieren könnten, aber mit dem Hinweis, mach doch lieber ein bisschen Gemütlichkeit und Liebhaben und vertragt euch doch.
2: Möchtest du eine Liebeskarte ziehen?
1: Ja, gerne.
2: Also, weil Liebe ist ja immer so vage. Es gibt ja ganz viele verschiedene Formen von Liebe. Und damit wir dir jetzt nicht nur irgendwie so ein dumpfes Gefühl mit auf den Weg geben, geben wir dir noch ein bisschen Liebe mit. Warte mal, ich fächer dir hier die Karten auf und du darfst dann eine davon ziehen. So, möchtest du die vorlesen?
1: Ich habe George Michael gezogen und George Michael rät mir, achte nicht auf unbedachtes Geflüster.
2: Oh, okay. Ja, kannst du damit was anfangen?
1: Ich glaube schon, ja.
2: Cool, dann nimm dir das doch mit. Und hast du sonst noch irgendwelche offenen Fragen für heute?
1: Konnten ich glaube, jetzt ja erstmal nicht mehr.
2: Okay.
1: Heute ist gesättigt. Danke.
2: Gut, ja, danke für deine Frage. Und an alle anderen, die hier sind, jetzt ist eure Chance, noch eure Fragen ans Orakel zu stellen. Möchte jemand eine Frage ans Orakel loswerden? Sind ja noch ein paar Leute hier, die sich vielleicht nur gerade nicht trauen. Ich gebe auch zu, das war jetzt nicht die aufmunterndste Antwort, aber ich meine, man muss der Wahrheit ja auch schon ins Gesicht sehen. Wir wollen euch auch nicht anlügen. Also, wir sind ja keine Glückskekse. Kommt gern vor und stellt noch trotzdem noch eine Frage. Also, ihr könnt ja auch, wenn ihr jetzt merkt, so, da kommen ja wirklich ehrliche Antworten, dann könnt ihr euch auch eine leichtere Sache überlegen, wenn es euch nicht zu sehr ins Eingemachte gehen soll. Ansonsten hast du vielleicht eine Frage, Apokalypso.
0: Wie verhindern wir den Weltuntergang?
2: Wow, das ist eine sehr große Frage. Möchtest du dann da mal am Rad drehen?
0: Oder? Ja, sehr gern.
2: Wie verhindern wir den Weltuntergang?
0: Als Apokalypso war das jetzt eine sehr naheliegende Frage, weil ich glaube natürlich nicht, dass wir ihn verhindern können.
2: Das ist die 15. Mal gucken, ob wir dich, also ob das Universum dich überzeugen kann, dass man es natürlich doch verhindern kann. Ja, während du die Platte raussuchst, können ja alle anderen, die vielleicht eigentlich gerne mit dem Orakel sprechen würden, aber halt noch ein bisschen Zeit brauchen, sich eine Frage zu überlegen, genau dies tun. Und wenn ihr eure Fragen, also wenn du nicht vor Ort seid, könnt ihr auch gerne eure Fragen digital an mich oder Hilde schicken, wenn ihr uns

0: Ja, ich gebe es zu, ich habe geschummelt. Das ist ein namensgebender Song für meinen Namen heute, Apokalypso.
1: Kamen auch schon Zurufe aus dem Publikum, ja, tatsächlich. Das hättet ihr keiner abgenommen.
0: Das ist ganz offen, das ist ganz offen. Aber ich bin ja Apokalypso und darf das auch. Die Tabus brechen und schummeln. Sonst schummel ich nicht. Ich halte mich sonst wirklich an die Zahlenregel des Universums. Aber ich wollte euch einfach zeigen, dass man in einem Weltuntergang, der scheinbar ja vielleicht unabwendbar sein könnte, jetzt hier, man hört schon die Sirenen, dass wir den auch ein bisschen... Ja, also ich als Apokalypso feiere so den Weg dahin trotzdem. Wir versuchen ihn natürlich alle abzuwenden. Oder ihr macht das, ich vielleicht nicht als Apokalypso, aber wir tanzen dabei, versuchen irgendwie das Beste draus zu machen.
1: Oh.
0: Oder nein, wie ist die Deutung dieses sehr zwiespältigen Songs?
1: Ja, es klingt ein bisschen hedonistisch tatsächlich.
0: Ja, es ist ein bisschen hedonistisch, ja.
1: Ist auch mal okay. Aber man kann auch ein bisschen... kampfbereit bleiben, glaube ich. Hatten wir vorhin auch schon, ne? Dass
0: irgendwie zwischen Spaß am Untergang und Kampfbereitschaft die Balance finden. Ja.
1: Genau, ja. Das ist bei unserem Spaß-Orakel auf jeden Fall die Botschaft. Hat noch

0: Hat noch jemand eine Frage ans Orakel? Oh ja, komm her zu uns. Ich mach dir das Mikro sogar an. Hallo. Na?
1: Hallo.
0: Möchtest du sagen, wie du hierher gefunden hast?
1: Hergefunden mit Google Maps? Nee,
2: Fahrrad, Straßenbahn.
1: Fahrrad tatsächlich.
0: Und was hast du für eine Frage auf dem Herzen?
1: Also ich habe wirklich sehr lang überlegt, weil ich dachte, Orakel ist eine coole Sache. Mhm. Und jetzt ist die Situation diese, dass ich ganz doll aufgeregt bin, hier in so ein Mikro zu sprechen.
0: Ja.
1: Das merkt man vielleicht auch. Und deswegen habe ich mich gefragt, ob diese Aufregung irgendwann nochmal weggeht.
0: Aufregung vor dem Mikrofon oder generell vor Sprechen vor vielen Leuten? Ins Radio sprechen. Okay, ja, dann dreh doch mal am Schicksalsrad. Ich kann dir das kurz abnehmen. Die 15
2: in Jetzt nochmal in wirklich die 15. Ich hatte ja eben auch schon mal die 15. Aber ich habe sie zum Glück nicht genommen, damit sie jetzt für dich hier noch offen bleibt.
0: Hast du denn oft so Situationen, wo du im Radio sprechen musst oder gerne würdest?
1: Bisher noch nicht tatsächlich. Aber genau für so Situationen wie diese.
0: Würdest du gerne weniger aufgeregt sein?
1: Ja.
0: Okay. Gut, na, dann schauen wir mal, ob die Zukunft das für dich bereithält oder wie deine zukünftigen Probleme mit Aufgeregtheit sein werden. Wir hören mal rein.

0: Eine Erzählstimme schreibt dir etwas, was du nicht verstehst, aber wovon du weißt, dass es wichtig ist. Ich knipse mir die Fingernägel, verklecker meinen Kaffee und schreibe damit eine belanglose Notiz, die du vorgelesen bekommst und vergisst, wer du bist.
1: Okay, also hier kam nochmal der heilige Georg auch zur Sprache, hat sich da sozusagen nochmal drangehängt mit seiner Antwort.
2: Du hast eine Doppelantwort,
1: bekommen. Oh je. Extra special für dich. Also ich fand es eigentlich, ich weiß gar nicht, ob wir so wahnsinnig viel interpretieren müssen. Beides war eigentlich, glaube ich, schon sehr konkret. Also du solltest deine Gefühle nicht bewerten. Also auch deine Aufregung nicht in gut oder schlecht einordnen.
2: Ja, und scheiß auf Leistung.
1: Ja. Und es gibt dann noch so eine Erzählstimme.
3: Ja, ich fand auch, das Lied hat's richtig getroffen. Der Performance-Druck, den kann man auch vielleicht mal versuchen abzulegen.
1: Ja, und dann kann man an so tollen interaktiven Formaten teilnehmen und Fragen vom Orakel beantwortet bekommen, wenn man seinen Leistungsdruck überwindet.
3: Das, ja, und einfach eine gute Zeit haben.
1: Ja, richtig gut.
2: Komm doch einfach häufiger mal zu Radio Korax, das ist sehr niedrigschwellig und macht Spaß.
1: Ja, auch eine Einladung an alle anderen, die jetzt gerade zuhören. Ihr dürft auch Sendungen machen bei Radio Korax.
3: Ja, vielen Dank für die Einladung.
1: Gerne.
3: Und das Orakel.
1: Danke für deine
3: sehr
1: Frage.
3: Sehr gefreut.
1: Schön. Wenn es noch mehr Leute gibt, die dem Orakel Fragen stellen möchten, dann kommt gerne vor, gibt uns ein Zeichen. Ja, es geht
2: hier direkt. Wir haben ein Zeichen erhalten.
1: Zeichen. Okay. Ich halte dir das Mikro einfach.
2: Stellt ihr auch zu zweit eine Frage, so wie das Duo vorhin, oder stellst du alleine eine Frage?
4: Ich möchte gerne alleine eine Frage stellen. Mhm. Und zwar bin ich unzufrieden mit der Spüle in der Küche. Mhm. Und ich kann mich aber noch nicht entscheiden, was die neue Lösung sein soll. Also Doppelspüle mit Abtropfbereich oder einfach Systemspüle, wo man so runtergreifen kann, oder Einbauspüle oder Auflage sozusagen. Ist sehr kompliziert. Und dann auch noch das Material natürlich.
2: Was steht da zur Auswahl? Ich kenne mich nicht so aus.
4: Also klassischerweise Edelstahl. Dann haben wir noch so schwarze Optik und natürlich auch andere Materialien, die dann mehr so nach Holz, glaube ich, seltener. Aber wäre auch eine Option bestimmt. Da kommt der endlos. Also es ist ein ganzes Universum.
1: So, ja. Ist das eine Spüle, die du für dich alleine nutzt, oder ist das eine Entscheidung, die sozusagen mehrere Leute betrifft?
4: Nee, die betrifft mehrere Leute. Also alle, die in dieser Küche mit wohnen, das sind...
2: Ihr wohnt in einer Küche?
4: Die diese Küche mitnutzen, also die in der Wohnung mitwohnen. Insgesamt noch 4 andere Leute und natürlich auch alle anderen, die zu Besuch kommen und uns helfen beim Abwasch.
2: Du willst also hier eine klassische Kaufberatung haben?
4: Nee, ist ja auch die Frage, ob ich es überhaupt kaufe oder ob ich so lange
2: selber
4: auf der
2: bauen.
4: Straße rumlaufe, bis ich was Sinnvolles finde. Oder also eher so... also keine Kaufberatung, auf keinen Fall.
1: Welche Spüle kommt zu dir?
4: Ja, also keine Ahnung. Genau, wie komme ich zu ihr, wenn ich sie nicht kaufe, ist natürlich auch noch eine Frage. Aber ja, genau.
1: Na dann soll ich mal für dich am Rad drehen, weil ich glaube...
4: Ja, das wäre nett.
1: Ja, okay, ich drehe mal für dich. Also so für die Leute im Radio, da ist noch ein Baby auf dem Schoß, deswegen drehe ich hier. Ich habe aber die 13, die lila 13.
2: Oh, eine Unglückszahl.
1: Ja, oder eine Glückszahl.
4: Also auch die Frage, soll die Spüle einfach drin bleiben, wäre auch spannend.
1: Ja, also gibt es überhaupt eine neue Spüle für dich?
4: Genau.
1: Und deinen Haushalt?
4: Gar keine, auch gut.
1: Gar keine Spüle, einfach nur noch wegschmeißen. Wir hören mal rein, was die Platten dazu zu sagen haben. Danke auf jeden Fall schon mal für deine Frage. Auf der Platte ist gerade Aprikose, deswegen dauert es jetzt noch einen kleinen Moment. Aprikose auf der Platte, Marmelade im Schuh.

0: plötzlich ein bisschen. An dieser Stelle brechen wir das Lied ab. Da geht es ja jetzt plötzlich um was ganz anderes. Es ist ganz einfach die Antwort. Du brauchst Kontakte. Kontakte sind das A und O auf der Suche nach einer neuen Spüle. Supermärkte werden genannt als Option, aber ich glaube, die Kontakte, die Connections, die sind die Antwort.
1: Vielen Dank. Ja, hilft mir richtig gut weiter.
2: Ja, vor allem mach's nicht alleine. Das glaube ich auch so. Such dir Leute, die dich dabei unterstützen, dir eine professionelle Beratung vielleicht auch zu geben, auch nochmal ganz genau so nach deinen Bedürfnissen und so und mit den anderen Leuten, die dort wohnen, gemeinsam abzusprechen.
0: Mhm. Mitbewohner befragen. Bist du neu in der Stadt?
1: Nee.
0: Gut, dann
1: gar nicht.
0: Dann wirst du es schaffen.
1: Okay, cool. Danke sehr.
2: Ja, sehr gerne. Und wenn es noch weitere Leute gibt, die hier eine Frage ans Orakel stellen wollen, dann kommt gerne nach vorne. Wir haben das Mikro auch, es hat ein langes Kabel. Man kann es auch rumgeben. Also ihr dürft sozusagen alles fragen, was euch beschäftigt, aber wir beantworten keine Fragen zum Thema Tod und Gesundheit.
0: Applaus an dieser Stelle an Galactica, die hier beim Moderieren ihr Baby stillt.
3: Danke.
2: Mutti-Tasten. Aber nicht zu laut, bitte.
3: Ja, ich habe noch mal eine ganz praktikable Frage. Es ging so ein bisschen ähnlich Richtung Küchenzeile. Aber ich bin ja hier nicht so ganz unbeteiligt am Herr Fleischer-Kiosk und habe heute eine Frage im Kopf gehabt. Die ist richtig naheliegend für mich gerade. Und zwar, wir haben hinter uns gerade die Straße abgesperrt. Da ist sehr viel Platz zum Spielen. Aber letztes Mal, als wir Radio-Kiosk gemacht haben, da hatten wir ein großes Schachbrett, was wir in der Stadtbibliothek ausgeliehen hatten. Und ich habe es aber jetzt noch nicht. Und ich habe kein Auto. Und genau, und ich frage mich gerade, gibt es jemanden, der mich gerade hört, der vielleicht mit mir zur Stadtbibliothek gehen möchte und mit mir das riesengroße Schach holen möchte, damit wir das hier auf diese... Wir brauchen ein Auto, das ist das Schicksal.
2: Also wir können das Orakel befragen, aber hier ist auch einfach schon Connection. Also wir befragen nochmal das Orakel, wir nehmen die Frage nochmal mit. Genau, wir haben auch noch einen Riesentwister zu Hause, fällt mir dabei ein. Wollt ihr das auch haben?
3: Alle, die irgendwie denken, sie haben was Cooles zum Spielen, was man hier mit auf die Straße tun kann, sind herzlich eingeladen. Und ich habe auch nichts gegen nichts. Es ist jetzt übrigens auch hinter uns gerade das Auto von Rosa angekommen.
2: Also vielleicht gibt es schon Autos sozusagen?
3: Nee, oder? Das ist ein Ausstellungsauto zu einer sehr besonderen...
2: Rolling Safe Space.
3: Ja, exakt.
2: Ja. Okay. Ja, also das ist auch nochmal eine Einladung für euch, in das Programm vom Radio-Kiosk zu schauen. Hier gibt es noch viele tolle Programmpunkte, die auf euch warten. Und ich würde sagen, wir antworten jetzt trotzdem nochmal auf deine pragmatische Frage. Und du drehst mal am Schicksalsrad.
0: Nein, nein, nein, nein, nein. Das Schicksalsrad schweigt. Die Pythia aus dem Kiosk beantwortet diese ja sehr kryptische Frage.
4: Ja,

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2: Fragestellende, haben Sie einen kleinen Garten? Und haben Sie schon Geranien angepflanzt?
3: Nein, ich habe ich habe Garten mit. Das weißt du auch, aber das wissen die alle da draußen ja nicht. Und ich habe tatsächlich vorhin auch schon überlegt, ob ich eigentlich dazu vielleicht auch mal eine Schicksalsfrage stellen sollte. Aber darauf bin ich tatsächlich noch nicht gekommen. Sind die überhaupt bienenfreundlich? Ich glaube nicht so.
2: Das können wir ja dann wenn am Ende der Sendung noch Zeit ist, nochmal beantworten. Diese Frage, es sind ja jetzt noch einige Leute hierher gekommen. Vielleicht gibt es da ja noch weitere Fragen im Publikum, sonst können wir auch die Geranienfrage noch aufnehmen. Aber
3: ja, es sind ja nur noch 26 Minuten. Ja. Also ich glaube, wer jetzt hier so hadert und noch keine Frage gestellt hat, hinter mir Kopfnicken zum Glück.
4: Hallo.
5: Hallo, schön, dass du da bist.
4: Ja, schön bei euch zu sein. Und meine Frage ist, werde ich es schaffen, meine Miete pünktlich zu zahlen?
5: Diesen Monat oder allgemein?
2: Letzten Monat.
4: Letzten Monat, allgemein, ganz allgemein, Miete überhaupt.
5: Okay, ja.
4: Ist nicht ganz so leicht bei mir.
5: Dann dreh doch mal am Schicksalsrad. Okay, du fragst, ob du es schaffen wirst, deine Miete zu bezahlen.
4: Rote 7.
5: Und die rote 7 beantwortet dir deine Frage. Ja. Okay, wir müssen hier die Ersatz-7 raussuchen. Für alle, die noch hadern, genau, Franz hat es gerade schon gesagt, die Sendung hat noch ein bisschen Luft. Also ihr könnt eure Fragen noch stellen, aber zögert nicht zu lange, denn Punkt 15 Uhr beenden wir das Orakel und dann gibt es erst in den nächsten Monat die Möglichkeit oder in den nächsten 5 Monaten, wir wissen es nicht so genau. Los geht's.

0: bist der Wohnung einerlei, deswegen spar dir deine Dollar. Lass es sein.
1: Einfach gar nicht überweisen erst.
2: Miete nicht also mehr bezahlen.
0: Du musst nicht, einfach. Du solltest nicht.
1: Ich sollte einfach überhaupt nicht versuchen, ja.
2: Du solltest nicht versuchen, aber nicht, weil, also nicht einfach so nicht versuchen und dann gucken, bis du geräumt wirst, sondern einfach aus Prinzip nicht bezahlen. Weil Macht wir Sinn. Uns endlich die Wohnungen zurückholen müssen. Wir müssen einfach gemeinsam streiken. Wenn wir alle keine Miete mehr bezahlen, dann ist Halle endlich wieder bezahlbar.
0: Häuser, denen die drin wohnen.
1: So ist es. Okay, danke.
2: Ja, gerne.
1: Danke für die Antwort.
2: Sag Bescheid, wenn du so juristische Unterstützung brauchst. Hier ist, hier reiht sich schon gleich die nächste Frage an. Es geht jetzt hier Schlag auf Schlag. Was hast du für uns?
3: Also ich habe eine sehr konkrete Frage. Ich habe die PIN meines Sperrbildschirms vom Android-Handy vergessen. Ich habe die geändert am Sonntag und das ist eine sehr konkrete Frage fürs Orakel.
0: Eine Zahlenantwort?
3: Ja. Vier Zahlen.
0: Darf ich dabei schummeln oder fragst du das Rad des Schicksals?
3: Also ich will nicht drehen, weil da sind ja schon Zahlen zu sehen. Das ist mir vielleicht zu offensichtlich.
0: Oder du drehst den PIN.
3: So lange, bis vier Ziffern kommen und die probiere ich dann. Also ich darf das nächste Mal in 3 Tagen probieren. Oder falls jemand eine Person kennt, die hacken kann und Lust hat, die Android-Verschlüsselung auszuhebeln, vielleicht kann sich gerne hier
0: vielleicht
3: melden.
0: Vielleicht drehst du und es gibt da eine andere Lösungsmöglichkeit für dieses Problem. Also ist das für dich ein Problem, dass du gerade kein Handy hast?
3: Ja, da sind Daten drauf, die ich nicht sichern kann.
0: Fotos und so. Du kannst auch nicht mehr kommunizieren, oder?
3: Dafür hast du
0: schon Lösungen gefunden, gut. Ich würde sagen, so oder so, dreh doch mal am Rad.
3: Okay.
0: Kannst ja auch zweimal drehen. Ah, das ist schon mal 2,7.
2: 2,7. Und sag mal, hast du die vergessen, den richtigen?
3: Ich habe sie geändert und dann am nächsten Tag war sie weg. Ich bin eigentlich der Überzeugung, ich weiß die Zahl, aber sie ist es
2: nicht.
3: Okay,
2: das heißt, wir könnten auch gucken, ob wir an dein Erinnerungsvermögen wieder rankommen.
3: Genau, also falls irgendjemand Erfahrung mit Hypnose oder sowas hat, ich würde mich auch nochmal zurückversetzen in diesen Moment.
2: Ja.
3: Sonntag gegen 13 Uhr.
2: Vielleicht finden wir ja das Lied, was sozusagen bei dir den richtigen Impuls setzt. Oder vielleicht gibt dir das Universum jetzt das Lied, damit du dann deinen PIN wieder weißt.
0: Ich bin ein bisschen unzufrieden in Bezug auf Zahlen.
3: Na dann, Antworten. 27 hat ja vier Stellen, die Nummer. Dann würde ich nochmal drehen. Vielleicht gibt...
2: Ja.
0: Die 27 hat vier Stellen? Achso, deine. Dann dreh nochmal. Ja.
2: Oder wir nehmen die Quersumme. 9.
0: 9.
3: Mal.
2: 9 mal.
0: Oh, also 2731 müsste dein PIN sein.
2: 2731.
0: Die 3-1.
3: 13, Quersumme 13. Und dann wieder 4 als Quersumme. 4 Ziffern.
2: Das ist ja verrückt. Das heißt, du bist jetzt schon wie viele Tage ohne Smartphone?
3: Seit Montag.
2: Seit Montag ohne Smartphone.
3: Aber es ist ein ganz neues Erleben.
2: Ja, ist es gut? Ja. Gefällt es dir auch ein bisschen?
3: Ja, schon.
2: Ja.
3: Ist halt schade um die Daten.
2: Ja, okay, also um die Daten zu retten, müssen wir jetzt unbedingt die richtige Platte
0: Quersumme.
2: Hier.
0: Ich habe die Quersumme genommen.
2: Und Quersumme. Wir arbeiten hier mit der Quersumme, weil wir müssen auch ein bisschen auf unsere Eingebungen achten. Wir hören mal rein.

0: Es mag sein, dass es gelingt, aber du musst bis aufs Blut die ganze Nacht dafür kämpfen, dass dein Handy wieder entsperrt wird.
1: Und nach der Revolution, das habe ich mitgenommen.
2: Nach der Revolution, also ich dachte tatsächlich eher, dass es jetzt so ist mit deinem Handy, wenn du die ganze Nacht dran bleibst und dir, also vor allem nicht schläfst, dann kommst du sozusagen in so einen Zustand, so einen tranceartigen Zustand. Und dann fällt dir vielleicht der PIN wieder ein. Also ich würde das ist mein konkreter Ratschlag, diese Nacht nicht schlafen und dann, also nee, 3 Nächte, du hast ja eh erst wieder in 3 Tagen. Das heißt, 3 Nächte lang nicht schlafen und dann einen Kaffee trinken. Und dann wird der Kick so groß sein, dass du dann einfach wieder weißt, welche Zahlen du da eingegeben hast.
1: Okay, vielen Dank für den Tipp, liebes Gerne. Orakel.
2: Und wenn ihr noch andere Fragen ans Orakel habt, wir beantworten euch auch die ganz konkreten, wir beantworten euch die etwas banaleren und auch die Herzensfragen, die ihr mit euch rumtragt. Kommt gern noch vorbei zum Kiosk. Wir sind jetzt noch 1/4 Stunde hier und beantworten alle eure Fragen. Und wir haben auch noch eine, die uns zugesendet wurde. Mhm. Die würde ich jetzt mal vorlesen. Die Frage soll anonym sein und ist, wann bzw. werde ich überhaupt Popstar?
0: Hm. Und wenn ja, wie viele?
2: Naja. Ich würde da mal drehen. Dann beantworten wir auch diese Frage. 29 in Lila. Während Hilde die Platte raussucht, kann ich ja noch mal so ein bisschen was erzählen oder beziehungsweise könnt ihr euch auch noch mal überlegen, ob ihr noch eine Frage loswerden wollt. Denn ja, genau, es geht sozusagen ins letzte Viertel. Hier sind noch ein paar Leute, die interessiert zuhören und sich schon das Format erklären lassen. Ihr stellt eine Frage, dreht am Lebensrad und wir antworten euch dann mit der Platte. So wie jetzt. Ja.

0: Italienisch. Aber egal, ob auf Italienisch oder Deutsch gesungen wird, dein Traum, Popstar zu sein, bleibt wohl ein Traum.
1: Ja, du kommst immer nur bis zum Wendekreis.
0: Und drehst wieder um.
1: Drehst wieder um.
0: Ohne Erfolg. Keine Tour zum Polarkreis.
1: Ja, sind eher Träume, die dich verfolgen oder die du versuchst zu verfolgen, die aber sich leider nicht, die leider nicht Realität werden. Aber kann auch gut sein. Also jetzt, ich bin ja Galactica und ich möchte da noch anhängen, es ist auch einfach anstrengend, Popstar zu sein.
0: Also, aus Erfahrung?
1: Aus Erfahrung kann ich dir sagen, dieser Fame, das ist auch einfach kaum auszuhalten. Also mal lieber auch ein bisschen mit beiden Füßen auf dem Boden bleiben. Ein bisschen Bodenständigkeit.
0: Hast du auch mal davon geträumt, Popstar zu sein?
1: Nee. Aber tatsächlich, das habe ich ja ganz vergessen, ich habe eigentlich auch noch Tagebuchantworten mitgebracht.
0: Ja, da habe ich auch gerade dran gedacht.
1: Die haben wir jetzt noch gar nicht geliefert.
0: Dafür haben wir einen Live-Rap-Orakel, was gleich wieder zu hören sein
1: genau,
0: wird.
1: Das heißt, hat noch jemand eine Frage ans Orakel? Ja, sehr gerne. Oh, ich gebe hier mal das Mikro. Du kannst dich gerne hinsetzen, wenn du möchtest. Oder hier auf den Stuhl, wo du möchtest. Genau.
2: Ja, herzlich willkommen. Ich grüße euch. Ja, vielen Dank, dass ich hier sein darf.
1: Sehr gerne.
2: Ja, genau. Es wäre tatsächlich philosophischen Ursprungs. Wird die Menschheit je wieder Vernunft und Rücksichtnahme wieder erfahren?
1: Wird die Menschheit je wieder Vernunft und Rücksichtnahme erfahren? Das ist auch so ein bisschen so eine Weltuntergangsfrage. Also Weltuntergang ja oder nein, so ein bisschen.
2: Ja, angefangen ja schon, nehme ich jetzt Rücksicht jetzt auch auf meine Umwelt?
1: Mhm.
2: Oder lasse ich einfach den Becher fallen und ist mir egal?
1: Mhm.
2: Verstehst du, was ich meine?
1: Ja, verstehe ich, ja.
2: Diese Rücksichtnahme.
1: Okay.
2: Oder auch untereinander die Rücksichtnahme. Es spricht ja keiner mehr miteinander, sondern jeder spricht über den anderen, aber keiner spricht mehr miteinander.
1: Ja.
2: Genau.
1: Also so.
2: Genau.
1: Das war so ein bisschen mehr. Dann dreh doch gerne mal am Schicksalsrad. Ich halte das Mikro für dich. Ach so, nee, entschuldige, das Rad ist ja gar nicht, wir haben ja den okay. Heiligen Geist, der diese Frage beantwortet.
2: Ja.
1: Los geht's.
2: Genau.

0: An dieser Stelle mal kurz großen Applaus an die dritte Pythia hier im Kiosk. Yeah. Der heilige Georg.
1: Ja, kannst du aus der Antwort vom heiligen Georg schon was mitnehmen?
2: Ja, auf jeden Fall war es schon mal sehr tiefgründig, ne?
1: Ja.
2: Und sehr zweideutig und dreideutig und vierdeutig.
1: Und was ist so, hast du so, das, was würdest du ein Ja- oder Nein-Gefühl daraus mitnehmen für dich?
2: Sowohl als auch, ne? Mhm. Sowohl als auch, auf jeden Fall.
1: Ja. Also so die Menschen werden immer noch irgendwie an ihren Mückenstichen rumknibbeln, aber sie denken schon auch an Liebe. Also und Liebe und Rücksichtslosigkeit.
2: Sagen wir mal so.
0: Aber schwelgen sie nur in guten Erinnerungen?
2: Ja, Pandora hat uns ja eins zurückbehalten, das war ja die Hoffnung.
1: Ja.
2: Genau,
1: und
2: sie hat rechtzeitig noch die Klappe dicht gemacht.
1: Also. Die Hoffnung nehmen wir mit.
2: Die Hoffnung nehmen wir
1: Die Hoffnung behalten wir.
2: Genau so sieht es aus.
0: Ein bisschen
2: so
0: dichter ans Mikrofon.
2: Oh, Entschuldigung, ja, natürlich.
1: Ja, machst das ganz gut hier.
2: Ja, ja,
1: toll.
2: Ja.
1: Okay, ja. Danke für deine Frage.
2: Ja, sehr gerne.
1: Ne? Dann jetzt laufen tatsächlich schon, ich kann es kaum glauben, die letzten 10 Minuten unseres Orakels. Das heißt, an alle, die gerade neu dazugekommen sind hier am Rheileck, am Radiokiosk, ihr könnt uns jetzt noch Fragen stellen. Ihr könnt jetzt noch sowohl leichtherzige als auch tiefgründige Fragen an uns loswerden.
0: Wenn ihr schnell seid, noch 2, aber ich vermute, es wird auf eine letzte Frage hinauslaufen. Also eure letzte Chance ist jetzt gekommen.
1: Wahrscheinlich ist das jetzt die letzte Möglichkeit, hier noch mal eine Frage loszuwerden. Möchte noch jemand? Wer möchte?
0: Ja! Ja.
1: Möchte jemand? Ich gebe dir das Mikrofon. Was ist deine Frage? Hallo.
3: Ja, hallo. Also ich habe in letzter Zeit das Gefühl, ich bin so bei meinen Jobs und Uni und so in so einem Hamsterrad gefangen und habe mir überlegt, ich würde eigentlich gerne in den Ruhestand gehen. Mhm. Am besten schnellstmöglich. Und meine Frage wäre, also wann passiert das und was muss ich dafür tun?
0: Am Glücksrad drehen, vom Hamsterrad zum Glücksrad.
3: Ja, genau.
1: Du hast die 3, die rote 3. Und du möchtest einfach gar nicht mehr arbeiten oder möchtest du auch Rente beziehen? Nur so, um da sicher zu gehen, dass ich die Frage richtig verstanden habe.
3: Nee, Rente wäre schon auch schön oder ich weiß nicht, ich würde auch plötzlich ins Vermögen oder so nehmen. Mhm. Ja.
1: Okay. Also du möchtest finanziell abgesichert nicht mehr arbeiten?
3: Ja, ich möchte schon auch gerne mal in die Karibik fliegen und so weiter. Also schon das volle Programm.
1: Okay, gut aufgestellt.
3: Ja.
1: Hättest du, wenn du jetzt so weiterarbeiten würdest, wäre deine Rente dann so gut, dass du davon in Karibik
3: Auf keinen Fall.
1: Okay. Gut. Okay. Na, dann hören wir mal rein.

0: Tja, was bedeutet das? Also für mich klingt es sehr nach Rente, aber wie du sie erlangst, ist mir noch nicht ganz schlüssig. Also der Sommer ist vorbei, der Herbst kommt, die Rente kommt, du machst es dir gemütlich, du hast Obst konserviert.
1: Mhm. Ja, also ich so viel ist klar, die Rente ist sicher. Aber ja,
0: der in Form von Konserven vielleicht ja, auch. Ja. Also vielleicht ist die Rente auch nicht sicher, aber du kannst dir alternative Ernährungsmöglichkeiten schaffen und viel, viel einfrieren, konservieren, einkochen. Ja.
2: Also ich glaube auch nicht, dass das mit der Karibik was wird. Für mich klang das überhaupt nicht nach Karibik.
0: Kleingarten.
2: Ja, eher so Kleingartenromantik.
0: Vielleicht Miete sparen, im Kleingarten wohnen.
1: Ja. Ja, naja, damit kann ich mich auch arrangieren, glaube ich.
2: Ja, und der Sommer ist halt auch vorbei, genauso wie unsere Sendung jetzt gerade vorbeigeht. Im Anschluss könnt ihr trotzdem hier am Kiosk noch richtig viel erleben, nämlich ab 15 Uhr gibt's Radio Zwitschern Spezial und 16 Uhr gibt's einen Rück- und Ausblick vom Programm beim Radio Kiosk 2026 Halftime und so weiter. Es geht bis in die Abendstunden, bis um 21 Uhr. Da gibt es noch die Quittung, das Lebensgefühl im Jahr 2026. Und wir hören noch einen allerletzten Song, oder?
0: Ja, also ganz kurz. Wir sind ja Disco und Diskurs übrigens und regulär im Programm zu hören, jeden zweiten Monat, Samstag 21 bis 22 Uhr. Der nächste Termin ist der 3. Oktober. Jetzt würde ich noch ganz kurz fragen, wer aus dem Publikum dreht das Rad des Schicksals, um den letzten Song, den Abschiedssong hier festzulegen? Ah, danke, vielen Dank, ja. Ein kräftiger Schwung und?
2: Es ist die gelbe 24. Ja, und wir danken den Leuten, die gerade das Sonnensegel aufbauen, dafür, dass sie uns die Technik so schön vorbereitet haben. Wir hatten schon lange nicht mehr das so, dass wir wirklich ohne technische Probleme starten konnten. Das war wirklich ganz großartig und hatten wieder eine wunderschöne Zeit hier. Danke, dass ihr alle vorbeigekommen seid und alle eure Fragen gestellt habt und mit uns ein bisschen Orakelspaß genossen habt. Wir freuen uns sehr auf das nächste Jahr, und dem es hoffentlich wieder ein Radio-Kiosk gibt, und freuen uns, dass wir dabei sein konnten. Bis zum nächsten Mal.
0: Viel Spaß und fliegt nun ein bisschen zum Mond.

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2: Ja, schönen guten Tag hier auf der 95,9 bei Radio Korax. Wir befinden uns hier am Reileck. Es wird ja jetzt schon beinahe den ganzen Tag von hier gesendet. Jetzt gibt es erstmal einen kleinen Kontrast zum vorhergegangenen Programm. Also wir lösen jetzt diese wunderbare musikalische Unterhaltung ab mit einer etwas inhaltlicheren Sendung. Uns wird es heute um die Hochschulen in Sachsen-Anhalt gehen, beziehungsweise um die Zukunft derer, aber natürlich auch den Status quo dieser Hochschulen. Und dafür bin ich heute am Mikrofon. Ich bin Pia zusammen mit Lynn.
3: Hallo.
2: Wir beide sind Teil der Studierendenredaktion bei Radio Korax und wir haben uns heute auch Gäste eingeladen. Zum einen haben wir hier Dr. Sabine Häusler, die als Dozierende an der Martin-Luther-Universität tätig ist, mit den Arbeitsgebieten unter anderem der Indogermanistik, der historischen und vergleichenden Sprachwissenschaft. Gleichzeitig ist sie aber auch engagiert bei der GEW Sachsen-Anhalt für die Hochschulgruppe Halle und nimmt daher hier auf dem Podium sehr verschiedene und interessante Perspektiven ein. Hallo, schön, dass Sie da sind.
4: Ja, hallo.
2: Außerdem haben wir hier Mitglieder des STURA, gerade erst ein Mitglied, Tristan ist das. Vielleicht möchtest du dich einmal kurz selber vorstellen.
5: Ja, hallo, ich bin Tristan und ich bin Mitglied des Studierendenrates und ich freue mich, heute hier sein zu können. Mein Kollege, der kommt bestimmt gleich.
2: Genau, wir warten noch auf eine Erweiterung sozusagen unserer Runde. Genau, kurz nochmal für die Leute, die das vielleicht nicht wissen, der STURA ist die gewählte Studierendenvertretung, also in dem Falle der Uni Halle, und vertritt die Interessen der Studierenden gegenüber der Hochschulleitung, der Politik und der Öffentlichkeit. Und wir werden heute unter anderem darüber sprechen, was vielleicht in Zukunft mit dem Studierendenrat passieren könnte oder auch nicht. Ja, jetzt übergebe ich mal das Wort an Lynn. Was genau Sollen wir heute eigentlich machen hier?
3: Ja, also du hattest es ja auch gerade schon angeschnitten. Wir reden heute über die Zukunft der Hochschulen und Unis in Sachsen-Anhalt mit Blick auf die kommenden Wahlen am 6. September. Im vergangenen Jahr wurden zwischen den Hochschulen, den Standorten der Universitätsmedizin und dem Ministerium für Wissenschaft, Energie, Klimaschutz und Umwelt des Landes Sachsen-Anhalt eine Zielvereinbarung für die Jahre 2025 bis 2029 geschlossen. Und kurzum wurden damit die Rahmenbedingungen für die Entwicklung der Hochschulen in Sachsen-Anhalt vereinbart. Vor diesem Hintergrund hat die Landesrektorenkonferenz Sachsen-Anhalt im Juni diesen Jahres den Parteien, deren Umfragewerte über 5% liegen oder lagen, 13 Fragen gestellt, die sich nur auf diese Entwicklung beziehen. Und ich würde jetzt einmal die einzelnen Parteien auch vorstellen und was diese darauf geantwortet haben. Also das BSW, Bund Sahra-Wagenknecht, will Hochschulen stärker autonom und öffentlich grundfinanziert aufstellen, Studiengebühren vermeiden, prekäre Beschäftigungen zurückdrängen, Studierende sozial stärker unterstützen und Forschung vor politischem, wirtschaftlichem und insbesondere militärischem Einfluss schützen. Die Grünen wollen ein autonomes, demokratischeres und sozialeres Hochschulsystem mit weniger Befristung, konsequenter Gleichstellung, Klimaneutralität, internationaler Offenheit und stärkerer Förderung von Innovation und Transfer. Die CDU will autonome, leistungsfähige Hochschulen, aber innerhalb eines strategischen Rahmens des Landes, mit starkem Fokus auf Fachkräftesicherung, Wirtschaft, Innovation, Wettbewerbsfähigkeit und regionale Entwicklung. Die Linke will ein stark öffentlich finanziertes, demokratisch mitbestimmtes und sozial ausgerichtetes Hochschulsystem mit gebührenfreiem Studium, BAföG als Vollzuschuss, mehr Dauerstellen, starken Studentenwerken und möglichst umfassender internationaler Offenheit. Und die FDP ist bei diesen Wahlprüfsteinen ziemlich eindeutig die Partei der Hochschulautonomie, Eigenverantwortung, wirtschaftlichen Verwertung und Entbürokratisierung.
2: Genau, und am gravierendsten dürften sich dabei die Forderungen der AfD auswirken, denn während die anderen Parteien internationale Studierende zum Beispiel grundsätzlich als wichtigen Bestandteil der Hochschul- und Fachkräftestrategie sehen, wenn auch mit unterschiedlichen Vorstellungen, bewertet die AfD die steigende Zahl ausländischer Studierender dagegen ausdrücklich kritisch und setzt auf kostendeckende Studiengebühren für Drittstaatler. Gleichzeitig soll die Fachkräftegewinnung stärker über einheimische Nachwuchskräfte, MINT-Förderung und Stipendien erfolgen. Und in Sachen Hochschuldemokratie will die AfD die verfasste Studierendenschaft abschaffen, in dem Fall den Stura, und die Entscheidungsgewalt der ProfessorInnenschaft überlassen. In Sachen Gleichstellung unterscheiden sich zwar andere Parteien in Sachen, wie stark der Staat die Gleichstellung fördern soll, so ne, von den Schweregraden. Die AfD fordert dagegen aber die vollständige Abschaffung der Gleichstellungsbeauftragten, Frauenförderprogramm und Quoten. Auch fordern sie die Abschaffung von Drittmitteln, aber nicht aus Gründen, die zum Beispiel die Linke nennt. Drittmittel würden Unsicherheiten erzeugen und Forschung zu sehr an messbaren Ergebnissen ausrichten, sondern sie befürchten eine politische Beeinflussung der wissenschaftlichen Autonomie. Und in Sachen Klima- und Nachhaltigkeitspolitik lehnen sie die von den anderen Parteien ausdrücklich unterstützten CO2-Reduktionen als überzogen ab. So viel zu den Fragen auf die Antworten der Landesrektorenkonferenz. Aber auch im Parteiprogramm der AfD gibt es weitere Aussagen über ihre inhaltlichen Eingriffe in die Hochschulautonomie, also die geplanten. Gender Studies sollen abgeschafft werden, steht da unter anderem. Grund dafür ist, dass größtenteils, also in deren Augen, es sich dabei um reine politische Ideologie handele. Die Forschung zu Postkolonialismus soll auch abgeschafft werden, da dadurch die europäische Identität verloren gehe. Und ja, so als kleines Topping auf der Torte soll der Bologna-Prozess auch rückgekoppelt werden, also vom Bachelor-Master-System wieder zum Magister-Diplom zurückgegangen werden. Genau, des Weiteren soll das Institut oder ein Institut für kritische Islamwissenschaften eingeführt werden, unter anderem auch für Bevölkerungswissenschaften. Nach letzten Umfragen zur anstehenden Landtagswahl steht die AfD bei 42-43%. Je nach Ausgang, ob andere Parteien die 5%-Hürde erreichen, könnten hier schon 45% für eine absolute Mehrheit reichen. Wir schauen daher mal ganz genau drauf, was das bedeutet oder bedeuten könnte, wenn eine AfD-Regierung zustande kommt.
3: Genau, und auch pünktlich zu den Fragen ist Lukas jetzt noch dabei, auch vom Stura. Lukas, möchtest du dich auch noch mal kurz selbst vorstellen?
0: Ja, mein Name ist Lukas Pöhl, ich bin beim Stura Referent für Äußere Hochschul- und Bildungspolitik. Genau.
3: Okay, wir haben eben gerade schon die Pläne der einzelnen Parteien für die Landtagswahl jetzt, was Hochschulen angeht, angesprochen und haben jetzt vor allen Dingen die AfD ein bisschen vertieft und deren Pläne. Und wie eben schon gut herausgestellt, steht hier die Hochschulautonomie ganz oben auf der Agenda. Und dafür wäre es vielleicht auch erstmal gut zu verstehen, woher der Stellenwert dieser Autonomie eigentlich historisch und politisch kommt.
2: Genau, also ich würde jetzt vielleicht erstmal an Sie übergeben, Frau Dr. Häusler. Können Sie uns vielleicht noch ein bisschen erklären, diese historischen Hintergründe von der Hochschulautonomie?
4: Ja, also der Name sagt ja im Prinzip schon, die Hochschulen haben eine Form von Selbstverwaltung, die sie auch wahrnehmen dürfen und auch sollen. Das heißt, eine Selbstverwaltung im Hinsicht auf ihre Budgetplanung. Also, dass sie in gewissen Grenzen selber entscheiden dürfen, welche Fakultäten sie haben, welche Institute sie haben, welche Studiengänge sie anbieten. Aber das ist immer nur eine relative Autonomie, weil sie natürlich abhängig ist von der Finanzierung. Ja, also man kann sich an der Hochschule eine ganze Menge vorstellen, was man noch alles haben möchte. Oder wie viele Fächer oder wie das strukturiert sein soll. Es gibt ein Budget, das zugewiesen wird und innerhalb

0: Juristen mögen wir gerade nicht so, wir machen lieber was anderes. Ja? Also Hochschulautonomie heißt immerhin Autonomie innerhalb eines vorgegebenen Rahmens, der ist finanziell begrenzt und er ist natürlich auch juristisch begrenzt. Also Hochschulen können auch ihre Selbstverwaltung nur wahrnehmen innerhalb des Landeshochschulgesetzes. Also eine Universität kann sich keine Regeln geben, die dem Landeshochschulgesetz entgegensteht zum Beispiel. Ja, auch können wir, wenn ich sage, ja, wir können entscheiden, also welche Fächer wir haben oder was wir anbieten wollen, heißt es aber trotzdem, jede Ausschreibung muss auch jetzt schon ans Ministerium gehen, dann machen die ihr Platz drunter und dann wird eine Professur beispielsweise ausgeschrieben. Aber bislang ist es so, dass es halt, naja, in einem halbwegs vernünftigen Ton untereinander geht, dass man sich abspricht, was kann denn welche Hochschule hier im Land leisten und weniger, dass jemand von oben sagt, also abgesehen von so bestimmten Fächern, wo wir auch Kennzahlen haben, das und das müsst ihr jetzt machen oder das und das dürft ihr nicht machen.
1: Und welchen Einfluss?
2: Ja, welchen Einfluss kann denn eine Landesregierung aber dann tatsächlich auch auf die Hochschulen haben, also wenn das so konstituiert ist?
0: Ja, auch das hat die AfD ja schon ganz klar gesagt, indem sie eben sagen, ja, wir machen so weiter, nur wir ändern die Zielvereinbarung, wenn die nächsten anstehen. Und ich habe ja gerade erklärt, es war eben bis jetzt nicht so, dass da jemand kommt und sagt, nicht nur wir erwarten was von euch, sondern ihr dürft irgendwas nicht. Das wäre dann eine große Veränderung. Und indem sie eben sagen, es braucht eine fünftige Grundfinanzierung. Das klingt jetzt erstmal ganz toll. Hey, da ist eine Partei, die sagt, Hochschulen sollen in der Grundfinanzierung auskömmliches Geld bekommen, um ihre Arbeit zu machen. Aber diese Grundfinanzierung ist natürlich ein ganz guter Hebel, um dann gleich wieder zu sagen, ja, aber wenn ihr das und das weiterhin macht, dann kürzen wir Gelder. Ja, also beispielsweise Gleichstellungsprogramme, Gleichstellungsbeauftragte. Wenn wir weiter die Studis mit ihren Vertretungen in der Fakultät oder im Senat haben oder wenn der Stura bleibt oder wenn bestimmte Fächer sich nicht in einer bestimmten Art und Weise entwickeln, wobei das zum Teil völlig unbewiesene Behauptungen sind. Also zu sagen, wir hätten ja keine kritische Islamwissenschaft und das müsste jetzt außeruniversitär gegründet werden, das ist also totaler Käse. Vor allem mit dem Zusatz, ja, politisch gewollte Gutachten seien da in den letzten Jahren geschrieben worden. Also ich wüsste nicht, das Orientalische Institut kenne ich ja nur wirklich sehr gut. Da gab es keine Gutachten für irgendeine Partei oder in irgendeine Richtung. Da werden jetzt auch Nebelkerzen gezündet, um dann zu sagen, ja, das muss jetzt alles erstmal wieder ordentlich gemacht werden. Genauso haben wir mehrere Lehrstühle für Soziologie. Also jetzt zu sagen, wir müssen jetzt uns mal mit Bevölkerungsentwicklung beschäftigen, das wird längst getan, nur nicht unter bestimmten Vorzeichen. Und das ist eben das Gefährliche, ne, dass man eben sagt, ja, das klingt doch erstmal ganz vernünftig, so ein Institut zu haben oder so einen Lehrstuhl zu haben. Wenn man genau hinschaut, was die Leute damit wollen, nämlich zu behaupten, das deutsche Volk stirbt ja aus und da müsste man jetzt irgendwie was dagegen tun und ein Lehrstuhl soll es dann richten. Ja, also das sind Forderungen, die mit Wissenschaftsfreiheit, wie sie im Grundgesetz garantiert sind, jetzt erstmal überhaupt nichts zu tun haben.
1: Und in welchen Bereichen geht es auch rechtlich gar nicht, diese Umsätze, die die AfD dann letztendlich durchführen möchte?
0: Naja, also das Grundgesetz der Bundesrepublik Deutschland auch für Sachsen-Anhalt. Ja, also da muss man schon mal sagen, also Bundesrecht vor Landesrecht. Und natürlich werden sich die einzelnen Kolleginnen und Kollegen und ich hoffe auch die Universitätsleitung dafür einsetzen, dass die Wissenschaftsfreiheit auch in Sachsen-Anhalt an unseren Universitäten und Hochschulen erhalten bleibt. Also dass wir zumindest von uns selber heraus nicht anfangen, Leute unter Druck zu setzen oder ins Schwanken zu geraten und zu sagen, dann mache ich vielleicht diesen oder jenen Forschungsschwerpunkt nicht mehr oder ich biete dieses oder jenes Seminar nicht mehr an. Da hat die AfD ja schon angefangen, kleine Anfragen zu stellen. Wer unterrichtet denn was? Welche Forschungsarbeiten werden in bestimmten unliebsamen Bereichen geschrieben? Und die Hochschulen sollten darauf antworten. Und da muss man dann eben die Reihen schließen und sagen, nee, also

0: dass, also Wissenschaft ist der Empirie und der Wahrheit verpflichtet und nicht der Politik.
1: Jetzt auch nochmal Richtung Studierenden. Das ist ja nun mal die Gruppe, die dann darunter auch am meisten leiden würde oder halt die es am meisten betrifft. Was bedeutet es für Studierende, diese Wissenschaftsfreiheit im Studium zu haben eigentlich? Also
2: vielleicht können wir da auch mal die Frage direkt an die Leute vom Stura richten, die jetzt auch die Studierendenschaft hier direkt repräsentieren.
3: Naja, ich würde sagen, Wissenschaftsfreiheit im Studium ist an und für sich der Grund, warum man sich überhaupt entscheidet, an die Uni zu gehen und sich mit einem Thema zu beschäftigen und das zu vertiefen und da auch die Freiheit zu haben, sich in die eine oder die andere Richtung zu forschen und zu entwickeln. Also es ist ein essentieller Bestandteil des Studiums.
2: Ja, okay. Dankeschön erstmal. Achso, Trissa, willst du noch was hinzufügen? Nein. Okay, sehr gut. Ja, also wir haben jetzt ja gerade schon mal festgestellt und festgehalten auch, also die Forderungen der AfD würden am meisten in die Lehre eingreifen und grundsätzlich demokratische Strukturen innerhalb der Hochschulen angreifen. Vielleicht wollen wir deswegen auch noch mal über die Umsetzbarkeit dieser Forderungen sprechen. Wie realistisch sind denn diese Pläne bei einer möglichen AfD-Regierung jetzt? Also, dass das wirklich passiert. Ja, Frau Dr. Oester, vielleicht wollen Sie mal anfangen?
0: Na, das kommt drauf an, auf welche Pläne Sie sich jetzt genau beziehen. Das ist ja ein ganzer Strauß an Maßnahmen, den die AfD da vorschlägt. Fangen wir vielleicht mal mit dem an, was für die Studierenden, also für die jungen Leute, die zu uns kommen, ein relevanter Punkt sein dürfte. Das ist die Rückabwicklung von Bachelor- und Master-System. Sehe da vielleicht im Moment noch nicht so, weiß ich nicht. Aber unsere Studiengänge sind alle akkreditiert. Ja, also wir haben zum Teil Staatsexamen-Studiengänge, beim Lehramt beispielsweise Jura, Pharmazie. Also es gibt Studiengänge, die quasi eine Staatsprüfung machen. Und dann haben wir die anderen Studiengänge, die jetzt dieses gestufte System haben und die sind akkreditiert. Das heißt, dass sie anerkannt sind, also überprüft sind, ob sie studierbar sind, ob die Inhalte und auch die Prüfungsleistung sich in einem erträglichen Rahmen bewegen, also dass man nicht jedes Semester 5 Hausarbeiten schreiben kann oder was auch immer. Das ist so ein bisschen die Absicherung nach innen, ja, also auch, dass wir ein Ziel definieren müssen, was man dann hinterher kann. Auch das ist so nach innen gerichtet, aber nach außen ist es eben so, wenn ich einen akkreditierten Studiengang studiere, dann kann ich mich auf bestimmte Berufe, beispielsweise im öffentlichen Dienst, bewerben. Und wenn ich einen nicht akkreditierten Studiengang habe, dann werde ich entweder niedriger eingestuft, bekomme dann mein ganzes Leben lang weniger Geld und was weiß ich, 500 Euro oder sowas, das klingt jetzt erstmal nicht so viel, aber wenn ich das jeden Monat weniger habe, dann ist das ungut oder ich bekomme die Stelle überhaupt nicht. Wir sehen es auch bei den Quereinsteigern im Lehramt, auch da wird nachgefragt, wenn sie einen Bachelor und Master haben, ist das akkreditiert oder ist das nicht akkreditiert. Also wenn wir das jetzt alles wieder zurückmodeln würden und sagen, ja, also wir kloppen diese ganzen Studiengänge in die Tonne, machen jetzt wieder was anderes, dann wäre die Wahrscheinlichkeit, dass junge Leute bei uns studieren und ihren Abschluss machen wollen, relativ gering, weil was wollen sie dann im restlichen Deutschland mit diesen Abschlüssen? Also wäre natürlich ein gutes Programm, um junge Leute in Sachsen-Anhalt zu halten, um dann zu sagen, ja, kriegt eh bloß einen Job bei uns, bleibt mal bitte schön hier. Aber das Gegenteil wird der Fall sein, man sucht sich dann eben eine andere Uni und geht dann nach Leipzig oder nach Jena oder Göttingen oder was auch immer in der Nähe ist. Das ist mal das eine und das andere Argument, damals Bologna einzuführen, war ja auch, dass man europäische Mobilität stärken möchte, dass die Abschlüsse dann auch im Ausland anerkannt sind, dass sich eben auch binationale Bachelor- oder Masterprogramme oder trinationale Programme studieren kann, was für manche auch ganz interessant ist, oder mir leichter auch Leistungen aus dem Ausland anrechnen lassen kann. Also zu sagen, ja, es wird alles gut, wenn wir sozusagen in die Studienstruktur der 90er Jahre zurückgehen, Nee, also nicht unbedingt, weil die Qualität von dem, was ich dort lerne, eigentlich herzlich wenig mit einer bestimmten Bezeichnung zu tun hat, die dann auf dem Zeugnis steht. Es werden immer noch die gleichen Leute sein, die unterrichten. Es sind immer noch die gleichen Unterrichtsinhalte, also bestimmte Methodenseminare. Die musste man im Magister, ich habe damals noch Magister studiert, die musste man damals machen und die muss man jetzt machen. Ja, also das könnte eine Landesregierung zum Beispiel versuchen umzusetzen, aber es wäre absolut nicht sinnvoll, das zu machen.
2: Leitet auch direkt über eigentlich zur nächsten Frage. Was gibt es denn auch, also abgesehen davon, so was der Sinn ist, welche Möglichkeiten haben denn auch Hochschulen, die natürlich auch daran interessiert sind, so weiter zu bestehen, für Möglichkeiten, sich dagegen zu schützen? Also ich weiß nicht, also es kann an beide Parteien hier gehen, glaube ich, weil ich meine, ihr als Stura seid ja auch betroffen von eventuellen Maßnahmen. Oder Frau Dr. Häusler, was gibt es da für Möglichkeiten?
4: Ja, also wir sind auf jeden Fall betroffen von diesen Maßnahmen, vor allem auch von einer gewissen Maßnahme, die halt unsere Abschaffung beinhaltet. Ja, das ist ziemlich dramatisch. Ah. Und es gibt tatsächlich eine Möglichkeit, wie wir uns dagegen, naja, schützen jetzt nicht unbedingt. Und zwar, indem wir Vereine gründen. Und dann die Strukturen, die wir haben, in Vereinsmodelle überführen, sodass wir weiterhin für die Studierenden da sein können.
2: Gibt es da schon konkrete Beispiele für oder ist es erst so ein Modellprojekt-Idee?
4: Naja, konkrete Beispiele. Zum Beispiel der Fachschaftsrat der Wirtschaftswissenschaften hat schon einen kleinen Vorstoß unternommen und einen Verein gegründet. Der existiert jetzt so neben dem aktuellen Fachschaftsrat nebenher und könnte dann direkt eingesetzt werden, falls er aufgelöst werden sollte.
2: Okay, also ist das sozusagen, also wenn ihr jetzt so darauf blickt, auf das, was passieren kann an den Hochschulen, mit den Hochschulen, was würdet ihr euch denn wünschen, was es noch so für Maßnahmen gibt vielleicht, sich vor so politisch motivierten Eingriffen zu schützen?
3: Naja, also wir bräuchten vor allen Dingen eine, sag ich mal, noch engagiertere Zusammenarbeit auch zwischen der Landesrektorenkonferenz und den Studierendenräten. Da habe ich zurzeit das Gefühl, dass man sich aktuell eher darauf zurücklehnt, die Wahl abzuwarten. So, und uns wäre es, glaube ich, lieber gewesen, vorher zu sprechen. Aber sozusagen wir die Universitäten, die Studierendenräte, Direktoren, wir sind, was das angeht, eigentlich alle auf derselben Seite. Und genau, da Absprachen zu treffen wäre schon.
2: Frau Dr. Häusler, haben Sie da noch was dazu zu fügen? Also jetzt wurde ja eine Maßnahme genannt, die möglich wäre, um sich zu schützen als Hochschule. Fällt Ihnen da noch was ein oder kennen Sie da irgendwelche Maßnahmen?
0: Naja, also so ganz blauäugig gehen wir da nicht in den 6. September. Wir müssen aber auch erstmal gucken, was überhaupt passiert. Also zunächst mal sollte man vielleicht auch nicht schauen, wie das Kaninchen auf die Schlange. Ja? Und erstmal versuchen, so viele Leute wie möglich dazu zu bekommen, dass die Wahl eben nicht mit einer absoluten Mehrheit wie die AfD ausgeht. Also wir reden jetzt alle schon so, als ob die Wahl gelaufen wäre und welche Möglichkeiten es gibt, sich einzumauern, anstatt jetzt zu sagen, okay, wir haben ja noch 3 Wochen. Jetzt warten wir es doch erstmal ab. Aber natürlich gibt es Überlegungen, also an welchen Stellen welche Eingriffe erfolgen könnten, wie man das juristisch prüfen kann. Aber auch da wird es darum gehen, also zu gucken, was kommt zu welchem Zeitpunkt und jetzt nicht also erstmal loszuschießen und dann zu gucken, also wie viel kriegt man da von vornherein geregelt. Ja? Also ich denke, die Hochschulen auch untereinander sind mittlerweile ganz gut vernetzt auf der Leitungsebene, auch außerhalb von Sachsen-Anhalt, dass die Leute versuchen, sich solidarisch auszutauschen, was man machen kann und was auf uns zukommen könnte. Aber da auch in dem Wahlprogramm der AfD, wenn man es jetzt mal ernst nimmt, also viele Sachen gar nicht so genau ausbuchstabiert sind, ist es natürlich auch ein bisschen schwierig. Ja? Also wenn man sich diesen 10-Punkte-Plan anguckt, was jetzt als erstes erfolgen soll, nachdem sie vielleicht die Regierungsverantwortung übernehmen, dann steht dann sowas drin wie Deutschlandfahren. Also wir haben nicht mal einen Fahnenmast vor der Uni. Ein bisschen schwierig, aber intern wird es das Wichtigste wahrscheinlich sein, dass wir eben über die einzelnen Gruppen hinweg von Studierenden, Mitarbeitern, Professoren, Universitätsleitung zusehen müssen, dass wir uns nicht auseinanderdividieren lassen und dass wir nicht im vorauseilenden Gehorsam jetzt irgendwie anfangen, unsere Stundenpläne anzupassen oder Forschungsfragen anzupassen. Sondern wir machen das, was wir können, wofür wir eingestellt sind. Und Wissenschaft ist eben nicht der Politik verpflichtet. Wir sind dazu da, jungen Leuten kritisches Denken beizubringen, zu recherchieren, Informationen beizuziehen, diese Informationen zu bewerten, in einen größeren Kontext zu stellen und das dann auch zu vermitteln. Das ist unsere Aufgabe, was die jungen Leute, egal welches Fach sie haben, bei uns lernen sollen. Ich habe vorhin schon mal gesagt, auch das Grundgesetz wird weiterhin für Sachsen-Anhalt gelten. Und das ist oder sollte und wird auch nach dem 6. September Grundlage für unser Handeln sein.
2: Ja, ich muss jetzt auch noch mal ganz kurz euch beide fragen vom Stura. Ihr habt jetzt auch gerade gesagt, oder du, Lukas, hast es, glaube ich, gesagt, dass irgendwie bei euch gerade so ein bisschen abgewartet wird, auch was kommt. Also ich weiß nicht, ich würde jetzt eigentlich auch ganz gerne noch mal wissen von euch, wie sieht das denn eigentlich gerade aus bei euch in euren Reihen? Also
3: naja, also bei uns nicht eigentlich. Also ich hatte das mehr auf die Landesrektorenkonferenz bezogen, aber auch da, Frau Dr. Oester hat es ja gesagt, wird auch nicht abgewartet. Dementsprechend, nein, wir machen unsere Studierenden auf die Wahl aufmerksam, so gut wir können. Wir sind auch dazu verpflichtet, sozusagen das neutral zu machen, aber auch eben zu sagen, klar, wir es gibt eine Partei, wenn die an die Macht kommt, wird es düsterer aussehen als bei allen anderen. Und ansonsten sind wir vor allen Dingen, was mein Referat, das für äußere Hochschulpolitik angeht, bundesweit in der Vernetzung, in der Vernetzung mit anderen Studierendenverbänden. Beispielsweise arbeiten wir eng mit dem FZS zusammen, auch um im Zweifelsfall, sollte es notwendig werden, auch noch größere Demonstrationen mit mehr Unterstützern zusammen zu ziehen.
2: Genau, also vielleicht nochmal ganz kurz für die Leute, die den FZS nicht kennen. Das ist der freie Zusammenschluss der Studierendenschaft, ne? Ganz, also deutschlandweit, nicht wahr?
3: Genau.
2: Ja, okay.
1: Okay, ja, ich würde sagen, wir move on und lassen die antidemokratischen und ideologisch motivierten Pläne der düsteren Partei, der AfD, hinter uns und konzentrieren uns mehr auf die Hochschulen, denn da ist die Lage seit Jahren ja auch nicht wirklich gut, wenn wir mal ehrlich sind. Finanzierungsengpässe führen immer wieder auch zu Streichungen in der Lehre, Forschung und die Forschung ist stark von Drittmitteln abhängig. Demokratische Beteiligung beschränkt sich eher auf hochmotivierte Einzelpersonen. Es gibt viele Baustellen. Und deshalb an euch die Frage jetzt als Dozierende bzw. als Studierende. Habt ihr auch den richtigen Einblick in den Alltag? Was braucht es an politischer Weichenstellung oder Unterstützung, damit an den Hochschulen bessere Bedingungen für eine gute Lehre und auch Forschung herrschen? Ja, Lukas?
3: Wenn ich darauf antworten würde, würde ich erstmal sagen, so, es braucht vor allen Dingen Engagement und es braucht auch vor allen Dingen eben eine Unterstützung dieses Engagements. So Jeder Student, der sozusagen mit seinem Studium unzufrieden ist, hat die Möglichkeit, sich einzubringen und dagegen zu arbeiten, indem man sich zum Beispiel für den Akkreditierungspool bewirbt oder beispielsweise in Fachschaften mitarbeitet beim Studierendenrat, so da die Leute zu unterstützen und auch die Stimme der Studenten hochzuhalten und hörbar zu machen, ist, glaube ich, eine Maßnahme, die man immer mehr ergreifen sollte.
1: Auch was?
0: Naja, also man kann sich auch engagieren, nicht erst dann, wenn man unzufrieden ist. Also wir suchen auch Leute, die nicht nur gegen irgendwas sind, sondern auch für irgendwas. Und natürlich sind das dann immer die Leute, die eben nochmal die Extrameile gehen. Aber das ist ja im anderen Leben auch so, ne? Wer geht in eine Partei, wer engagiert sich im Verein? Das sind ja auch irgendwie nicht 90% der Bevölkerung, sondern es sind eben weniger. Man muss aber auch dazu sagen, dass bei den Wahlen für Fachschaften, Stura und so weiter, es unterschiedliche Listen gibt. Also unsere Studierenden sind eben nicht, wie behauptet wird, alle irgendwie linksgrün versifft, sondern man kann eben auch sich für eine konservative oder konservativere Liste, den RCDS oder so entscheiden und es gibt eben auch Leute, die eben eher eine grüne Agenda haben oder eher links sind. Also wir haben alles, sodass sich auch, also dass auch jeder Anknüpfungspunkte finden kann und jetzt nicht irgendwie sagen muss, ja, meine Meinung wird ja nicht gehört, weil die anderen, die wollen ja irgendwie was ganz anderes. Ja, also Fachschaften wurden schon angesprochen, wo man sich engagieren kann, Institutsvertretungen, Studierendengruppen, die sich mit im Rahmen des Stura mit unterschiedlichen Themen befassen, also Studierenden mit Kind beispielsweise. Das ist jetzt erstmal nichts, was irgendwie parteipolitisch gefärbt ist, sondern das ist ein konkretes, praktisches Anliegen unserer Studierenden. Wie bringt man denn Familie und Studium unter einen Hut? Also diese Aktivitäten zu beschneiden oder zu diffamieren, dass das irgendwie alles nur in eine Richtung ginge, das halte ich für falsch, weil es nämlich auch vielen, die, naja, vielleicht noch nicht ganz aus der Deckung gekommen sind und sagen, ah, ich hätte zum bestimmten Thema was zu sagen oder könnte mich da engagieren, das dann vielleicht auch abschreckt, wenn man dann sagt, ja, also das sind hier irgendwie die neuen Alt-68er oder irgendwie sowas.
2: Das sind ja jetzt eigentlich schon mal alles, also ganz gute Möglichkeiten, wie man sich aus dem System heraus sozusagen, also aus dem System Hochschule heraus oder intern irgendwie gegen die bestehenden, ja, also Sie haben jetzt gesagt, Frau Dr. Häusler, muss man ja, es muss nicht immer erst alles schlecht sein, dass man irgendwas tut. Ihr habt jetzt gesagt, wenn einen was stört, dann kann man sich da auch beteiligen. Aber ja, also alle drei Personen, die hier vertreten sind, haben ja auch unterschiedliche Perspektiven eben auf die Hochschule und was die Hochschule auch braucht auf eine Art. Deswegen würde es mich jetzt auch noch mal interessieren, erhebt ihr auch konkrete Forderungen an die Politik? Also auch jetzt, wenn wir jetzt davon abweichen, eine mögliche AfD-Regierung. Was ist denn jetzt gerade schon zum Beispiel ein Manko oder eine Stellschraube, die von landespolitischer oder bundespolitischer Seite einfach auch gedreht werden könnte? Ich würde jetzt einfach mal, wer zuerst das Mikro erhebt, darf zuerst.
0: Naja, ein Knackpunkt ist immer die Finanzierung. Ja, also dass ich eine Hochschule überlegen muss, welche Stellen oder welche Fächer werden denn abgeschafft, was können wir uns noch leisten. Es wird häufig so eine Kosten-Nutzen-Rechnung aufgestellt, welche Studiengänge oder Institute bringen dann viele Studierende und die versucht man dann am längsten zu halten und was sich quasi nicht rechnet oder was man an Ergebnis nicht gut verkaufen kann, ja, also wo es dann eben keine Ausgründung gibt, also wie wir es bei den Naturwissenschaften haben, die entwickeln dann irgendwas und dann kann man damit eben auch Geld verdienen. Und bei anderen Fächern geht es eben nicht so gut, also dass da doch sehr drauf geschaut wird, was lohnt sich für eine Uni eigentlich? Welche Fächer lohnen sich da? Und das ist schon problematisch, weil viele kleinere Fächer dann natürlich auch verdrängt werden von den kleinen und mittelgroßen Hochschulen oder Universitäten, was dann aber wieder zu sozialen Problemen führt. Ne? Wenn ich sage, so bestimmte Fächer, die sich nicht lohnen, die sollen doch an den großen Universitäten, die haben genug Geld, die können das doch dann machen, Berlin oder München oder was man dann sich immer so vorstellt. Das bedeutet dann aber, dass das dann nur an Studienorten geht, die sehr, sehr teuer sind. Also dass Leute, die jetzt nicht mit dem goldenen Löffel geboren wurden, bestimmte Fächer auch nicht mehr studieren können. Ja, also weiß nicht, ob das dann immer so die Leute so auf dem Schirm haben, dass das dann auch wiederum zu sozialen Verwerfungen führt, dass man eben sagt, in bestimmte Sachen kannst du eben nur studieren, wenn es dir finanziell gut geht und wenn nicht, dann mach halt BWL. Ne? BWL geht immer. Das will man ja eigentlich auch nicht, sondern die jungen Leute sollten möglichst sich frei entscheiden können. Das heißt ja nicht, dass an jeder Universität nun jedes Fach vertreten sein muss, aber zumindest in einem vernünftigen Umkreis. Ja? Also dass man sich beispielsweise zwischen Halle und Leipzig stärker abspricht, dagegen hat niemand was. Aber es geht zum Teil ja deutlich darüber hinaus bei Streichüberlegungen. Auch in den letzten Jahren waren das, also ich bin 2004, 2005 bin ich hierher gekommen, war die erste große Streichorgie 2004, dann 13, 14. In der Corona-Zeit, 21 hatten wir dann den HEP. Mal gucken, wann das nächste Streichpaket kommt. Und es ging eigentlich immer ums Geld und weniger darum, dass man aus strategischen Gründen gesagt hat, okay, wir machen es eben so, dass wir gucken, was ist in Halle, was ist in Leipzig, wie können wir uns ergänzen, sondern ja, was können wir uns leisten? Und das ist ja schade, weil eine Uni eben auch Grundlagenforschung braucht und Sachen, die man nicht verkaufen kann oder die vielleicht nicht so beliebt sind, weil ein Fach dadurch ja nicht irgendwie sinnlos wird, nur weil nicht 300 Leute das studieren wollen.
2: Ja, irgendwie Stichwort Wissenschaftsfreiheit wird jetzt durch, also ne, durch so eine das darf nicht erwähnt werden, Policy bestimmt oder durch, ja okay, wenn man es nicht mehr studieren oder forschen kann, dann ist es ja auch nicht mehr so wirklich frei oder da. Jetzt nochmal vielleicht an euch beide vom Stura, was habt ihr da noch für Forderungen übrig?
3: Naja, es sind verschiedene Themen, aber so, ich glaube, ich kann da schon dem eigentlich nur zustimmen, dass das mit der Finanzierung der Hauptknackpunkt der Uni ist. So, weil alles, was wir an strukturellen Problemen haben, kriegen wir in der Uni intern geklärt. Beispielsweise als vor ein paar Jahren das Audimax besetzt wurde, um für mehr Nachhaltigkeit in der Uni sich einzusetzen. So, auch das hat geklappt. So. Und das, was glaube ich auch ein dringendes Problem unserer Zeit ist, nämlich der Rechtsextremismus, der auch bei jungen Leuten verfängt, ist zumindest in der aktuellen Situation nicht so richtig das Problem, weil auch viele beispielsweise rechte Burschenschaften sich nicht in die Hochschulpolitik trauen. Allerdings muss man halt auch sagen, je nachdem, was die AfD für ein Ergebnis auffährt, wird auch das junge Menschen davon abschrecken, in Sachsen-Anhalt zu studieren oder sich für diesen Studienstandort zu entscheiden, wenn sie halt sehen, dass da vielleicht bis zu 40% der Bevölkerung eine Partei wählt, die beispielsweise ihre geschlechtliche Identität nicht anerkennt.
1: Das ist ein gutes Stichwort. Es gibt ja auch Menschen in Sachsen-Anhalt, die hier noch nicht studieren oder schon studiert haben. Und da wäre es noch interessant, wieso sollten diese Menschen Interesse an diesen Veränderungen an Hochschulen haben hier in Sachsen-Anhalt?
3: Das ist eine sehr gute Frage, auf die ich eigentlich auch nur die Antwort weiß, weil ich meiner Vorstellung der Kampf lohnt so und wir gesellschaftliche Veränderungen nur zusammen bewältigen können und es gibt in Halle unter den Studierenden genug Netzwerke, wo man das erreichen kann. Und das sozusagen da neue Leute zu gewinnen und einzubinden, ein hohes Gut wäre. Aber ich, ja.
1: Das ist schon schön gesagt. Haben Sie da noch was hinzuzufügen, Frau Dr. Heißer?
0: Naja, weil man... Also wenn man den anderen das Feld überlässt, dann hat man ja schon verloren. Ja? Also wenn genug Leute die Vorstellung haben, dass Sachsen-Anhalt weltoffen, modern, innovativ und lebenswert ist, hier wieder zurückkommen oder hier bleiben und versuchen eben hier in den Beruf nach dem Studium beispielsweise, aber auch bietet die Uni ja auch Lehrstellen an. Ja, also dass man verschiedene Berufe an der Uni oder an anderen Hochschulen erlernen kann. Oder es muss ja auch nicht immer nur die Uni sein. Also nicht jeder junge Mensch, der von der Schule kommt, muss ein Studium absolvieren. Also es gibt sehr vielfältige Möglichkeiten, also nach der 10. Klasse oder nach der 12. Klasse, verschiedene Berufe zu erlernen und sich dann vielleicht auch später weiter zu qualifizieren, hier zu bleiben und zu versuchen, dieses Land so lebenswert wie möglich und auch so vielfältig wie möglich zu gestalten und eben nicht zu sagen, naja gut, dann gehen wir hier eben alle weg. Ja, ich meine, wohin will man großartig? Also Thüringen sieht es nicht besonders gut aus, Sachsen nicht, Brandenburg. Also wenn man sich so Wahlergebnisse anguckt, dann weiß man eigentlich gar nicht, wohin man jetzt unbedingt flüchten sollte. Nee, es geht darum, den Ort, an dem man im Moment lebt, an den es einen vielleicht zufällig verschlagen hat, ich komme ja auch nicht aus Sachsen-Anhalt, an dem Ort das Beste daraus zu machen, was man sich eben so vorstellen kann und da mitzuarbeiten, mitzutun.
2: Mir ist gerade noch eingefallen, also auch gerade so vor dem Hintergrund der Frage, warum auch Leute, die noch nicht studieren oder die schon studiert haben oder die auch nicht studiert haben und nicht studieren werden, warum für die es auch relevant ist, was an Hochschulen passiert, ist ja auch oft irgendwie so ein bisschen der Punkt, der heiß auch diskutiert und immer mal wieder auf jeglichen Tisch gebracht wird, auch in der Medienlandschaft, ist ja auch die Wissenschaftskommunikation. Und ich habe so das Gefühl, dass die, also gerade das, was auch an Unis passiert, auch ne, an gesellschaftswissenschaftlicher Forschung und so, die auch die Gesellschaft an sich voranbringen kann, sozusagen. Wo seht ihr denn da irgendwie noch Potenzial, um vielleicht auch so, ne, gerade vor diesem Hintergrund, man verliert total viele Leute an eine Partei, die auch gar nicht deren Interessen nennenswert vertritt. Wie kann man die denn vielleicht auch so mit Wissenschaft erreichen? Weil irgendwie oft merkt man ja auch, dass so diese faktischen Grundlagen auch einfach ins Leere laufen bei vielen Leuten. Seht ihr da Potenzial von Seiten der Hochschulen?
0: Ja, ich würde erst mal ganz woanders anfangen. Hochschulen sind ein Wirtschaftsstandort. Ja? Also die Region, die Universitäten oder Hochschulen haben, profitieren davon, dass Leute arbeiten, ihre Steuern bezahlen, aber dass eben auch junge Leute herkommen, dort wohnen, konsumieren. Das

0: junge, engagierte Leute. Also zu meinen, das ist jetzt hier nur der Elfenbeinturm und es hat mit den Leuten da draußen überhaupt nichts zu tun, das stimmt einfach nicht. Ja? Also wenn ich keine gute Bildungsinfrastruktur habe, dann wird auch niemand kommen und wird ein Unternehmen hinstellen. Das ist das Zweite. Zwischen der Uni und der, zumindest der Stadtgesellschaft, gibt es schon unterschiedliche Projekte, auch der Rückkopplung, dass man irgendwas gemeinsam macht. Also eine war das Wir-Festival, das eigentlich aus der Stadt Zivilgesellschaft gekommen ist, wo sich die Uni dann auch beteiligt hat oder wir unsere Sachen zur Verteidigung der Demokratie hatten, also jetzt weniger, aber bestimmte andere Institute dann schon mehr. Oder wir haben die Lange Nacht der Wissenschaften, wo wir aus allen möglichen Schichten, sage ich jetzt mal, Leute haben, also von Kindern bis Oma und Opa, die da mitkommen, die aus ganz unterschiedlichen, auch beruflichen Kontexten kommen. Das kann man natürlich immer noch erweitern. Es gibt auch Angebote für Schülerinnen und Schüler, denen mal die Uni zu zeigen oder wie funktioniert Uni. Das ist halt leider Gottes auch nur ein Tag. Es gibt auch andere Workshop-Formate, wo man dann nochmal Leute einladen kann. Natürlich kann man das alles intensivieren, aber auch da geht es dann, glaube ich, weniger darum, Leuten zu erklären, was mache ich jetzt in meinem Fach, sondern wie funktioniert Wissenschaft überhaupt. Ja, also dass das sozusagen ein ständiger Prozess ist. Ein Wissenschaftler ist nicht derjenige, der die Weisheit mit Löffeln gefressen hat, auch nach der Habilitation eben nicht, sondern es ist eine ständige Weiterentwicklung, eine ständige Weiterdiskussion, um sich der Wahrheit anzunähern. Ist auch je nach Fach ein bisschen unterschiedlich. Ich habe Glück, ja, mein Fach ist wie Mathe, wenn du richtig rechnest, stimmt's. Kann mich da ein bisschen zurücklehnen, in anderen Fächern ist es ein bisschen komplizierter vielleicht, obwohl bei mir auch nicht immer alles klar ist, also auch da muss man dann diskutieren, aber es geht ja eben darum, den Leuten zu zeigen, wie macht man das eben faktenbasiert und das will ich jetzt aber nicht, oder den Leuten auch zu sagen, Wissenschaft ist funktioniert nicht so, dass ich mir erst raussuchen kann, welches Ergebnis ich gerne hätte und dann biege ich das hin, sondern ich muss meine Fakten, meine Belege, meine Befunde dann schon ernst nehmen.
1: Ja, Thema Fakten ist ja natürlich, es ist ja auch irgendwie auslegbar und interpretierbar oft, ne? Also Fakten und sie werden ja auch ausgelegt und interpretiert, so wie es halt ja nicht nur der AfD in den Kram passt, sondern ja auch generell. Jetzt aber mal vor dem Hintergrund von dem, was Sie jetzt auch so schön aufgezeigt haben, Frau Dr. Häusler, was es auch für auf den ersten Blick gar nicht mit der Uni zu tun habende Effekte hat, also auf die Stadtgesellschaft oder auf das Land. Ne? Und jetzt richtet sich meine Frage auch wieder an hier beide Parteien, die vom Stura, die ja irgendwie so ein bisschen parlamentarischer unterwegs sind, oder halt auch Sie, die ja auch die GEW, also eine Gewerkschaft hier auf eine Art vertreten.
0: Also ich bin schon auch im Senat. Also okay. Also auch wir dürfen uns dann nochmal organisieren und in den Fakultätsräten oder im Senat Interessen vertreten. Wir werden auch gewählt. Also man kann nicht sagen, ich mache das jetzt. Sondern das ist im Prinzip wie bei den Studierenden, das gilt von den Professoren runter, also bis zu den Studis, dass da gewählt wird. Ja?
1: Okay, organisiert oder nicht organisiert, gewählt oder nicht gewählt. Die Frage, die ja jetzt irgendwie noch ein bisschen übrig bleibt, also vor all diesen Hintergründen und vor all dieser ganzen Reason, die da drin steckt, wie beobachtet ihr gerade, dass sich darauf vorbereitet wird, dass sich gewehrt wird, also nicht nur gegen das, was kommen könnte, auch gegen das, was ist? Warum sind nicht, also die Menschen nicht massiv auf den Straßen, ob Universitätsangehörige oder nicht, und protestieren irgendwie dagegen, was passieren könnte, protestieren dagegen, was schon passiert. Wie schätzt ihr das denn ein, diese Protestkultur hier, sowohl im Land als auch ganz national?
0: können uns gerade nicht einigen, wer anfängt, habe ich so das Gefühl.
2: Fangen Sie ruhig an.
0: Naja, also das Problem ist vermutlich, dass bestimmte Entwicklungen sehr schleichend gekommen sind, also dass man da nicht sofort auf der Straße ist. Also wir haben das ja gesehen nach dieser Potsdam-Konferenz, da waren die Leute ja hier auf der Straße mehrfach und haben ja auch eine Menschenkette als Brandmauer gebildet. Also das ist ja schon, und es sind auch jetzt vor dem Wahltag sind schon wieder verschiedene Aktionen angekündigt, das Wir-Festival, was wir hatten, ne? Und das Problem ist, man kann nicht immer nur gegen irgendwas rein. Und das war eben das Schöne an dem Wir-Festival oder auch an den Aktionen, die jetzt Anfang September angekündigt sind, dass es eher darum geht, für etwas zu sein. Also für eine offene, demokratische, liberale Gesellschaft hier in Halle und in Sachsen-Anhalt. Und ob es jetzt so wichtig, also natürlich bei bestimmten Ereignissen ist es wichtig, zu demonstrieren, auf die Straße zu gehen und seine Stimme gegen etwas zu erheben. Aber viel wichtiger ist es doch vermutlich im tagtäglichen Umgang miteinander, zu versuchen, zumindestens sich halbwegs solidarisch zu verhalten oder sich so zu verhalten und eigentlich nicht mal solidarisch, sondern sich menschlich zu verhalten seinen Nächsten gegenüber. Da wäre eigentlich, glaube ich, schon viel gewonnen und sich nicht irgendwie ja von anderen, die einen zu Hass und Hetze treiben wollen, da verführen zu lassen und dann zu sagen, ja, die haben ja bestimmt recht, sondern ich hatte jetzt ein Seminar, da haben wir uns mal einen Wahlkampf angeschaut und mal ein bisschen genauer auf die Sprache geguckt und die Studis sagten dann, oh, da ist ja ganz viel drin, ne? Also wenn man mal wirklich guckt, was passiert da auf der sprachlichen Seite, dass man sagt, okay, also an der Stelle, das ist jetzt hier nicht einfach so eine Formulierung, die da durchgerutscht ist, sondern da haben wir jetzt eigentlich schon den Boden des Grundgesetzes verlassen oder so. Das wollen wir jetzt eigentlich nicht, da ein bisschen genauer hinzuschauen. Aber ich denke, auch in Halle wird es vor den Wahlen noch ein paar Aktionen in der Öffentlichkeit geben, die sich eben nicht gegen die Wahlen oder das Wahlergebnis richten, sondern dass sich
2: man muss auch nicht nur Studenten, sondern auch meist woanders organisiert. Und deswegen glaube ich, ist auch so eine Frage der Plattform, ob sozusagen jetzt das so von seitens der Uni immer so der richtige Weg ist, darauf hinzuweisen. Also wie gesagt, viele Studierende sind bereits dabei, sich zu engagieren. Und ich würde auch immer darauf hinweisen, dass man auch bei aller Wut und Frustration, die man zu diesen Sachen hat, auch immer auf sich selber gucken muss und wo die eigenen Ressourcen sind und vor allen Dingen, wo sie aufhören und sich sozusagen auch so zu vernetzen, dass man einen Rückzugsort hat von allem, was dann einem so auf dem Herzen liegt.
1: Ja, Tristan, möchtest du auch noch was loswerden? Wir neigen uns langsam zum Ende unserer sehr gesprächigen Stunde hier doch.
3: Ja, es ist gar nicht so einfach, so schnell darauf zu antworten, wenn sich das Gespräch immer weiter dreht. Aber man eigentlich noch beim Nachdenken bei dem Punkt von davor ist. Mir ist eingefallen, es gibt sehr viele unterschiedliche Sachen, wofür oder wogegen man demonstrieren kann. Und deshalb finden immer mal wieder verschiedenste Aktionen statt. Ich weiß nicht, man kann doch nicht zu jeder gehen. Auch wenn es eigentlich angebracht wäre.
1: Ja, ich denke mal, ich weiß nicht, willst du noch was sagen, Lukas? Nee. Ja, also das ist wahrscheinlich auch ein Thema für eine weitere Sendung wahrscheinlich. Also das ganze ja, Protestkultur und so weiter, was hat sie dann wirklich gebracht, weiß man ja auch erst im Nachhinein so. Und wir werden jetzt wahrscheinlich alle als Angehörige der MLU, also wir alle fünf, wie wir hier sitzen, werden auf jeden Fall wahrscheinlich sehen oder auch nicht sehen, je nachdem, wie lange es braucht, dann bestimmte Fahnenmaste auch aufzustellen oder so, ja, was passieren wird oder auch nicht. Ich danke auf jeden Fall euch und Ihnen allen, dass Sie und ihr heute hier wart. Ich fand es ein sehr schönes Gespräch und ich freue mich auf weitere produktive Zusammenarbeit und naja, eine gewisse, ich blicke mit einer gewissen Hoffnung in die Zukunft, dass wir auch unser aller Leben hier versuchen, so gut wie möglich zu halten und auch dafür zu kämpfen, nicht wahr?
4: Ja, das hast du sehr schön gesagt, Pia. Auch noch wichtig, am 6. September sind ja die Landtagswahlen. Geht wählen, auf jeden Fall. Egal, ob es über die Briefwahl ist oder in eurem Stadtbereich, wo ihr die Wahlunterlagen dann abgeben könnt. Das ist sehr wichtig. Ihr könnt uns das nächste Mal am 31.8. im Magazin Wiederhall hören. Und genau, das war unsere Sendung vom Studiradio, diesmal Radio Zwitschern Spezial vom Radio Kiosk.
1: Genau, hier geht's jetzt gleich weiter mit Radio Kiosk 2026 Halftime. Ich weiß nicht so ganz, was das für ein Format ist, aber ich glaube, wir hören hier gleich mal ein bisschen was von den organisierenden Personen, die sich hier eine Woche lang jeden Tag von früh bis spät, ganz salopp gesagt, den Allerwertesten aufreißen. Ich möchte auf jeden Fall jetzt mich nochmal von unseren Gästen hier verabschieden. Also Tristan und Lukas vom Stura, vielen Dank, dass ihr da wart.
2: Dankeschön.
1: Und Dr. Sabine Häusler von der Uni und von der GW. Vielen Dank, dass auch Sie uns hier am Dreieck besucht haben.
5: Ja, gerne.
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8: Genau vor dem Herr Fleischer Kiosk auf einem gemütlichen Sofa.
9: All I do is work.
8: Genau, und auf genau diesem Sofa sitzen wir auch gerade, beziehungsweise auf zwei Sofern.
10: Und du sitzt aber noch nicht.
8: Ja, ich weiß.
10: Das sehen aber nur die Leute, die hier sind. Am Fleischer Kiosk.
8: Aber alle, die drumherum stehen, die dürfen sich auch gern setzen. Egal, ob sie neugierig zuschauen oder gerade mit ihrer Sendung
11: skeptisch sind.
10: Aber es sind ein paar Leute hier. Es ist wie immer sehr gemütlich. Ab heute ist ja auch die Straße hier gesperrt. Das ist so schön.
11: Die wird sogar noch bis Sonntag gesperrt bleiben. Und wir haben eine ganz besondere Überraschung, die bis jetzt noch gar nicht im Programm aufgetaucht ist, weder hier auf UKW noch an diesem Ort angekündigt wurde, noch in irgendwelchen Flyern stand. Eine richtige Überraschung, wie man sie sich nicht besser hätte wünschen können. Ein Truck ist heute gekommen, ein Laster, ein LKW.
8: Und passenderweise auch ein lila Truck, passend zu unserem Layout in diesem Jahr vom Radiokiosk.
11: Ja. Ach, lila. Ja, ich bin ja ein bisschen farbenschwach.
10: Rosa und ich auch.
8: Was? Aber du hast so ein lila T-Shirt, heute nicht, aber sonst.
10: Ich kann ja anziehen, was ich will.
8: Aber was für ein Truck ist es denn?
11: Ja. Das ist der Truck von unseren Freundinnen vom Rosa e.V., die freundlicherweise spontan vorbeikommen, um uns mit Spiel, Spaß und Information zu versorgen. Es gibt, ich habe mir das ganz kurz vorhin im Vorbeigehen angeschaut, es gibt eine Ausstellung zu sehen, so 5 Aussteller, also so Aufsteller, wo man sich über verschiedenste politische Themen, über, ich denke mal, Flucht, Migrationsgeschichte und Politik informieren kann.
10: Genau, vielleicht muss man das dazu noch sagen. Rosa e.V., Rosa steht für Rolling Safe Spaces.
11: Ganz genau, ja.
10: Dieses Auto ist ja sonst oft an den europäischen Außengrenzen quasi unterwegs, beziehungsweise da, wo Menschen auf dem Weg unterwegs sind.
11: Um praktische Solidarität und Hilfe zu leisten.
10: Genau. Handys zu laden und Wasser zu verteilen und ähnliches.
11: Und das kann man sich jetzt mal angucken. Man kann sogar in den LKW reingehen und sich dort hinsetzen mit verschiedenen Spielen, aber auch Informationsmaterial versorgen. Alles hier am Radiokiosk am Rheileck. Kommt doch gerne vorbei. Heute noch, morgen noch und übermorgen noch. Freitag, Samstag, Sonntag.
10: Genau, wir haben ja ursprünglich das hier mal, glaube ich, so geplant, Franz, weil das genau die zeitliche Mitte war von dem Programm. Das Programm hat sich ja aber ein bisschen verschoben. Wir haben uns ich würde fast sagen, ein bisschen verhoben, aber nein, es ist ja alles total super. Aber wir senden ja jeden Morgen von 7 bis 10 oder haben jetzt die ganze Woche von 7 bis 10 hier das Morgenmagazin vom Rheileck live gesendet. Und dadurch hat sich das eigentlich ein bisschen geschoben und deswegen fühlt es sich für mich so an, als wenn wir es eigentlich schon voll geschafft haben.
8: Ja, also eigentlich ist es schon 2/3-Time oder so.
11: Ja, endlich nicht mehr um 6 aufstehen oder 5:30 Uhr, ne?
10: Ja. Mhm.
1: Aber es ist auf jeden Fall Wahnsinn, dass sowohl die Moderierende der tagesaktuellen Redaktion für die Morgenmagazine als auch wir aus dem Orga-Team je eine Person und 1 bis 2 Technikpersonen jeden Morgen so früh hier standen und dafür Sorge getragen haben, dass so ein Morgenmagazin im Getümmel des Morgens auch wirklich stattfindet.
11: Also da können wir auch ganz ganz vielen lieben Dank auch an die tagesaktuelle Redaktion an der Stelle mal
10: und
11: ausrichten.
10: Und die Technik.
11: Und Rosa.
10: Die und Frau, wir können uns alle auch mal gegenseitig auf die Schulter klopfen.
11: Ja. Und
8: kann man nicht mehr machen.
11: Und danke auch an Max, der leider nicht hier sein kann, aber eigentlich auch Teil des Organisationsteams.
10: Morgen auch wieder hier sein wird, ne?
1: Und wir wissen ja auch, er hört eifrig zu, deswegen gehen die Grüße, glaube ich, jetzt auch wirklich raus und kommen an.
11: Ja. Und natürlich auch Grüße an alle HörerInnen, die sich dieses Programm jeden Tag hier vielleicht anhören oder vorbeikommen. Also man sieht auch immer wieder ähnliche Gesichter, die immer wieder kommen, auch immer wieder neue, auch immer wieder Leute, die einfach zufällig vorbeikommen, kurz sich hinsetzen, 10 Minuten oder eine Stunde mal bleiben. Das ist wirklich großartig.
8: Und danke auch an die Nachbarn, die uns alle ertragen so lange.
10: Ja, genau.
1: Ja, vielleicht können wir da ja auch aus dem Nähkästchen plaudern. Ich glaube, vor 2 Tagen war auch, gestern kam ein kleines Mädchen hier vorbei, die jeden Morgen zur Schule läuft und dann am Morgenmagazin vorbeigelaufen ist. Und sie meinte so, was ist, also ihr sendet ja jeden Morgen. Aber was ist, wenn andere Leute das laut finden?
11: Da können wir sagen, es ist uns egal. Nein, ist uns nicht.
10: Wir haben das angemeldet beim Ordnungsamt.
1: Ja. Und so laut war es ja meistens und nicht am Morgen.
11: Ich möchte da auch nochmal im Raum werfen, was Ralf, einer der Moderierenden, heute Morgen im Morgenmagazin gesagt hat. Dass es ja so schön sei, aus dem stickigen Studio aus dem Unterberg 11, da wo Radio Korax sonst sendet, mal rauszukommen und im öffentlichen Raum tatsächlich dort stattzufinden, dass man, was man ja auch gerne abbilden möchte als Radio Korax, jedenfalls kenne ich viele Sendungsmachende, mit denen ich mich unterhalte, die, wie ich auch, irgendwie das so als eigenen Anspruch haben. Und der dann meinte, eigentlich müssten wir das jeden Morgen machen.
8: Genau, also so im Sinne von Radio Korax ist ein öffentlicher Raum, in dem Sinne, dass jeder eigentlich und jede dazu eingeladen ist und sich motiviert fühlen möge, selber Radio zu machen. Und eben, oder wenn man das nicht regelmäßig machen kann, zumindest das als Ort zu verstehen, wo man die Chance hat, sich zu äußern. Und sei es halt, dass ich mich an die tagesaktuelle Redaktion wende, wenn ich jetzt wirklich irgendein akutes Problem habe und Öffentlichkeit suche.
1: Und oder an die Studieredaktion, die ja gerade auch gesendet hat.
8: Ja, und danke auch nochmal die. Und jetzt sind wir hier ja auch so richtig dem öffentlichen Raum ausgeliefert und suchen den Kontakt. Mhm.
11: Findet ihr das eigentlich manchmal schwierig? Weil ich habe zum Beispiel am Montag das Morgenmagazin moderiert und muss sagen, es war für mich schon wieder auch eine dolle Umgewöhnung, in dem ablenkungsarmen Studio, vom ablenkungsarmen Studium in diesen öffentlichen Raum zu gehen und auf einmal. Also ich höre gerade ungefähr 10 Geräusche gleichzeitig, während ich spreche und versuche mich zu konzentrieren. Also wir können ja auch mal über Herausforderungen des im öffentlichen Raums senden sprechen.
8: Da muss ich gleich schon dich und Pia loben, weil ich war mega beeindruckt. Ich bin dann halt so während eurer Sendung vorbeigekommen und ich habe euch schon vorher im Radio gehört und ja, total souverän und normal gesprochen, so wie ihr auch im Studio sprecht. Und dann habe ich aber gesehen, ihr seid die ganze Zeit von 2 Wespen umschwirrt worden. Ich wäre so schon nervös, irgendwie im Radio zu sprechen. Aber dann noch mit 2 Wespen die ganze Zeit um die Nase. Ich glaube, dann wüsste ich gar nicht mehr, was ich sagen wollte. Also Respekt.
10: Ja. Das passiert im Studio auch selten, dass man da Wespen dabei hat. Ne? Ja. Was aber schön ist, am Donnerstagmorgen kam hier zum Beispiel jemand vorbei, die Person kam gerade vom Bäcker und hatte dann irgendwie 3 Gebäckstücke für uns hier in der Tüte vorbeigebracht und hat sich dann ganz doll entschuldigt.

0: Der Stadtrundgang, also der Audiowalk am Mittwoch stattgefunden hat, jüdische Geschichte und Gegenwart in Halle von Echo Halle. Da war ich so ein bisschen verzögert, weil ich dir hier noch geholfen hatte beim Umbauen, Torben. Und dann stand so eine, ich weiß nicht wie alte, sehr alte Frau davor und hatte angefangen, den Boxen jetzt zuzuhören. Aber hier war ja nichts, war ja eigentlich kein Mensch, sondern sie waren ja unterwegs, aber sie hat so ganz gebannt zugehört. Und ich dachte, auch so wie du gerade so, ja, findet sie das jetzt irgendwie maximal doof oder cool? Und dann kam sie auf mich zu und hat gesagt, es ist richtig gut, dass ihr das macht oder dass sie das machen, ich weiß nicht mehr genau. Sie sieht sich als Antisemitin und hat mir dann noch ganz viele andere Dinge erzählt, die ich jetzt so nicht wiedergeben kann. Aber allein dieser Kontakt, also ich hätte jetzt niemals angefangen mit einer 80-jährigen Frau einfach so auf der Straße zu sprechen, aber das war dann doch ein sehr spannendes Gespräch, ja.
1: Es öffnet Räume und in dem Fall gipfelte es ja dann darin, dass sie gesagt hat, dass sie gerne die Sendung auf CD gebrannt haben möchte, ne?
0: Ja, ja, das haben wir noch nicht gemacht, scheiße.
1: Das müssen wir noch machen.
0: Ja, und ich habe leider auch nicht ihren Kontakt, aber wenn sie zuhört, kommen Sie bitte gerne nochmal vorbei.
1: Wir machen das am Sonntag, dann haben wir die da.
0: Genau. Viel Verkehr ist ja auch, falls man sich im Radio hört.
1: Genau, wir haben jetzt gerade schon über diesen Truck, der jetzt seit heute hier steht, geredet, was hier
2: das
1: auch schon seit ein paar Tagen
2: Truck
1: der rosa Truck. Wir haben hier auch noch den Loco Loop stehen, was ja auch irgendwie zum Verweilen einlädt und irgendwie, wie ich finde, den Leuten so,
2: ich glaub,
1: auch so ein schönes Lächeln aufs Gesicht zaubert.
3: Na, vor allem bringt auch der Loco-Loop-Tisch auch die Menschen wieder zusammen. Also so, da stehen dann meistens 2, 3, 4, 5 Personen drumherum, die davor vielleicht noch gar nicht Hallo gesagt haben und sich dann aber über diesen Tisch vielleicht Gemüsearten zurufen. Und versuchen zusammen
0: und sich
3: irgendwie einen Rhythmus
0: zu
3: finden.
0: Oh, es war so süß eben gerade. Jetzt winken sie sich zum Abschied. Oh, die kannten sich bis eben nicht. Also ich muss das dazu sagen, jetzt live Berichterstattung. Also es sind 2 Kinder, die lupen jetzt noch weiter. Also wenn ihr sie supportet. Und 2, ich glaube, Studierende, die jetzt leider gehen, haben bis eben so herrlich gemeinsam dort gelobt, also jetzt müssen wir vielleicht gleich nochmal erklären, was es ist. Und es war einfach so schön, das schon von außen zu beobachten.
1: Genau. Es ist ein Tisch, da ist irgendwie so ein kleines Aufnahmegerät drin,
0: ja.
1: Womit man dann die Geräusche loopen kann, wenn man auf den Knopf drückt. Und dann kann man die so modulieren.
3: Und auf dem Tisch sind halt verschiedene Geräuschmacher, also eine kleine Trommel, Rassel, so ein Sandsteinchen, verschiedene Ebenen, auf die man klopfen kann.
1: Genau, und für mich, ich habe die Erfahrung gemacht.
2: Man kann auch reinsprechen.
1: Man kann das beobachten und dann setzt man sich die Kopfhörer auf und es klingt halt irgendwie anders, als man es erwartet hat.
2: Ja? Was hast du denn erwartet, wie es klingt?
1: Ja, ich weiß auch nicht. Es ist, es übertrifft natürlich all meine Erwartungen.
3: Ich finde auf jeden Fall auch, also ich habe auch schon ein bisschen Zeit am Loco-Loop-Tisch verbracht und ich finde es sehr angenehm. Oder es ist so eine ganz besondere Art, irgendwie miteinander zu kommunizieren und zu sprechen. Also zum einen so, wer macht jetzt was, während der Record-Knopf gedrückt ist, aber dann auch die Reaktion, wenn halt zusätzlich zu dem Beat jetzt noch ein anderer Loop hinzugekommen ist und als nächstes aber auch so ein bisschen so dieses, na, ausprobieren noch ohne Recording, wie klingt das, was meinst du, sollen wir das reinnehmen? Also es ist so eine ganz nonverbale Kommunikation am Tisch plus das, was ja daraus entsteht, also diese geloopten Rhythmen, ja auch irgendwie gerade so eine, ja, so ein Gespräch untereinander ist, ja.
0: Und man lernt aber auch Abschied zu nehmen. Also ich bin ja schon immer so jemand, der sagt, wenn jetzt was so richtig, richtig geil klingt, was echt das oft passiert, so, dann denke ich, oh, das will ich jetzt aber gleich aufgenommen haben und so. Ist aber nicht immer so, dass es wirklich aufgenommen wird. Das müssen wir vielleicht mal Fabian nochmal fragen, wann es aufgenommen wird und wann nicht. Auf jeden Fall, manches wird aufgenommen, manches nicht. Und dann zu wissen, okay, das war jetzt wirklich nur der Moment. Und
2: ja.
0: Also in Zeiten, wo immer alles mitgeschnitten wird und alles wird fotografiert und mit meinem Fotoapparat war ich im Urlaub, glaube ich, mehr hinterm Display als in der Gegenwart.

0: Ja, da fand ich es auch gut, nochmal zu lernen, zu sagen, ich muss jetzt mich auf diesen Moment genießen, Moment einlassen und ihn genießen und, ja. Und das ist okay.
1: Das stimmt, das ist cool, dass du das nochmal sagst, Franz. So habe ich da noch gar nicht drauf geblickt, weil es gibt ja diesen grünen Knopf zum Aufnehmen und diesen roten zum Löschen dann. Und dann ist es weg, ne? Und es ist nicht reproduzierbar, ne? Es ist nie irgendwo irgendwie abgespeichert oder so. Außer in der Loco-Loop-Session, die wir ja tatsächlich dann auch ausgestrahlt haben.
2: Und die wir auch noch ausstrahlen werden.
0: Es gibt auch noch ein eingebautes Aufnahmegerät, aber ja. Das hat mir Fabian nicht gesteckt, wann er das startet oder nicht.
3: Genau, am Samstag gibt es nochmal einen Sendemoment um 15 Uhr.
1: Ja. So, jetzt habe ich dein Programm genommen.
0: Nicht schlimm.
3: Das Programm ist für alle da.
0: Genau. Also wenn ihr jetzt denkt, ihr wollt entweder lieber erstmal ohne on-air zu sein, bei diesen Loco-Loop ausprobieren, könnt ihr
3: auch jetzt das vorbeikommen.
0: Heute und morgen tun. Sonntag ist er leider doch nicht mehr dabei. Also ihr habt nur heute und morgen diese Chance, dieses sageumwobene Gerät zu testen. Und wenn ihr sagt, keine Angst. Keine Angst.
1: Ich möchte gerne einen Song live produzieren im Radio.
0: Dann kommt doch.
2: Der sogar mitgeschnitten wird.
0: Ja. Oder ihr wollt einfach dem beiwohnen und zuhören, wenn live da irgendwie geloopt wird. Dann seid doch einfach 15 Uhr morgen am Kiosk.
2: Und bevor wir, glaube ich, noch weiter so einen Ausblick wagen auf das nächste Programm, wollten wir ja eigentlich auch diese Sendestunde dazu nutzen, so ein bisschen in die Evaluation der Woche bis heute zu gehen. Aber bevor wir das auch machen, vielleicht noch eine Runde Musik.
3: Oh ja,
0: bitte. Du hast dir was Musik gewünscht, was man eben schon ganz allein von allein angeht.
2: Genau, ich habe mir einen Song gewünscht und der ist eigentlich auch eine gute Überleitung für die Evaluation und den Blick in die Vergangenheit, weil der umfasst eigentlich ganz gut meine letzte Woche, wie ich sie wahrgenommen habe, nämlich All I Do Is Work.
1: Oh. Ob das gut ist, mehr dazu nach der Musik. 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

0: Curtis Perry, All I Do Is Work. Und wie war für euch die letzte Woche? War sie genauso wie der Song?
1: Also ich wurde vorhin gefragt, wie es mir ging, und ich habe gesagt, gespannt, gestresst oder gestresst, entspannt. Ich krieg so schon alles irgendwie gebacken, aber ich merke auch, es ist halt wirklich volles Programm. Also weil ich mache ja nicht nur Radio Kiosk, mache ja auch noch andere Dinge, Care Work und so weiter, und dann alles. Jede Woche so zu haben, wäre einfach nicht drin. Ich bin froh auch. Also ich bin total glücklich um den Radio Kiosk, aber ich bin auch froh, wenn diese Woche vorbei ist.
2: Du hast ja wirklich einige Herausforderungen diese Woche, auch an Umstellungen in deinen Lebensumständen, sage ich das jetzt mal. Ne? Aber genau, ein wichtiges Thema ist ja auf jeden Fall Schlaf. Und wir haben vorhin schon überlegt, dass wir haben hier so einen Chat miteinander, wo wir uns schreiben und da einfach mal so ein bisschen die schönsten Nachrichten hier nochmal rauszusuchen. Okay. Und eine,
3: vorbereitet?
2: Eine war auf jeden Fall, bezog sich auf eine Technikschicht am Freitag jetzt heute, wo sich während der Woche rausgestellt hat, die Person, die eigentlich dafür eingeplant war, kann da gar nicht. Und,
0: Die Person war noch nicht dafür eingeplant.
2: Naja, also.
1: Okay, es gab ja,
3: das ist auch ganz
2: genau, es gab auf jeden Fall, musste das kurzfristig besetzt werden, und eine Person hatte sich bereit erklärt, die dann aber am Donnerstagabend auch schon hier irgendwie bis abends noch da war. Dann nur ganz kurz und knapp geschrieben hat: Schlaf ist ja auch optional.
0: Danke, Nikolai.
3: Ja, Nikolai hat das wirklich großartig, sowohl gestern als auch heute gemacht. Vielen Dank an unsere tollen SendetechnikerInnen, die uns, vor allem wir sind ja auch im Team fast ausnahmslos auch ein bisschen technik-ahnungslos.
2: Genau, also das ist eine Expertise, auf die wir wirklich sehr angewiesen sind. Ich gucke jetzt auch Lorenz an, der gerade wegguckt, aber auch hier quasi guckt, dass alles läuft. Und genau, deswegen würde ich auch sagen, der Technik-Chat ist auch der interessanteste oder witzigste mit den besten Kommentaren. Weiß jetzt nicht genau, Franz, du hast ja zum Beispiel reingeschrieben, falls es die French Press nicht in den Kiosk geschafft hat, kommt sie in das in den Kasten mit dem Zahlenschloss. Was dann auch halt die Lebensrealität ist, mit der wir hier unterwegs sind, dass wir ja jeden Tag alles sogar mehrfach auf- und abbauen müssen.
1: Und einpacken und auspacken und koordinieren, was bleibt im Kiosk und was geht irgendwo hin und so weiter, genau.
2: Genau, und aber die French Press ist natürlich wichtig.
1: Essentiell, ja. Also schon fast so wie ein Mischpult, würde ich sagen.
2: Genau, von daher auch doch würdig für den Technik-Chat.
1: Ich muss dazu sagen, also es war halt so, ich bin nach Hause gegangen und Fabian, der hier den Loco-Loop uns mitgebracht hatte, der hat seinen Loco-Loop zu uns gestellt, und auf dem Rückweg hat schon sehr doll geregnet, und ich glaube, die Technik war gerade fertig mit Abbauen.
3: Ja, habe mich gerade auf mein Fahrrad geschwungen, und dann kam Fabian noch mit der French Press, und ich habe sie gerade noch so entgegengenommen. Also ich kann das dann auch aufklären. Die French Press ist nicht im Kasten mit dem Zahlenschloss gelandet.
1: Bam, bam, bam. Aber es war knapp. Und es war auch knapp mit dem Wetter. Also da war es so, dass es eigentlich gerade genau dann geregnet hatte, als alles vorbei war.
3: Das ist ja auch wieder typisch, dass wir in der Radio-Kiosk-Woche hier das regenreichste Wetter haben in der trockensten Stadt Sachsen-Anhalts gefühlt.
0: Ich habe noch einen guten, noch ein gutes Zitat aus dem Technik-Chat wieder. Diesmal aber von Birk geschrieben.
2: Oh.
0: Wie war das nochmal mit der San Francisco Business-Lösung?
3: Genau, es gab das, hier, was auch niemand so ein bisschen wusste, was das heißen soll, oder?
2: Nee, es gab hier, also die Techniks schreiben dann manchmal so Sachen, wo ich dann auch nicht so richtig weiß. Und wir haben schon auch, also ein Dauerbrenner im Technik-Chat ist quasi die Übertragungsqualität. Und wenn der Stream irgendwie hakt oder vielleicht sogar aussetzt, dann die Notfallschleife im schlimmsten Fall angesprungen ist oder so. Und da kam irgendwann so ein Kommentar von Lorenz, wo er irgendwas von der Cisco Business-Lösung geredet, geschrieben hat.
3: Doch ins Schütteln mit dem Kopf.
1: Also wer weiß.
2: Aber dafür hätten wir irgendwie eine andere SIM-Karte nochmal gebraucht und so weiter und so fort. Auf jeden Fall
3: Der Flux-Generator
2: wollte ich dann nochmal nachfragen, ob das nicht vielleicht das eine höhere Sicherheit im Übertragungssignal uns ermöglichen würde.
1: Ich habe mich jetzt auf die Lösung
2: klingt irgendwie so vielversprechend.
0: Ich habe noch ein Zitat von Birk herausgesucht, sorry. Und zwar: Jetzt läuft Rio Reiser mit Der Sturm stürzt ein.
2: Der Turm.
0: Nee, Der Sturm steht hier.
3: Ah, okay.
2: Autokorrektur. Das ja, tolles Lied.
0: Ist das noch Notfallschleife?
3: Ich musste auch sehr lachen über die Nachricht, weil ich dachte, das wäre der perfekte Song eigentlich für die Notfallschleife.
2: Ja, auf jeden Fall. Manchmal sind da ja so sprechende Titel auch drin.
3: Ja. Genau, was sagst du?
2: Ja, aber er singt es ja. Und Rio Reiser, das haben wir, glaube ich, so ein bisschen verpasst. Der hätte jetzt am Donnerstag 30-jährigen Todestag.
0: Das wurde im MoMA zelebriert.
3: Bei
1: Dr. Rock auch.
0: Also MoMA im Morgenmagazin.
3: Also Birk hat also nicht zugehört.
2: Ja, manchmal muss man auch die Ohren zumachen, um zu schlafen oder so.
3: Verstehe.
0: Schlaf ist optional.
3: Hast du noch eine Nachricht gerade?
0: Ich suche mal vielleicht...
2: Nein, weil wir gerade von Dr. Rock geredet hatten, die haben uns so einen Tech-Rider geschrieben, da stand drauf, ein Gerät, das XLR oder große Klinke als Ausgang hat.
3: Was soll das? Also das heißt ein Laptop oder so?
2: Ja, wissen wir auch nicht so genau. Ich habe es ja nicht gehört.
3: Es hat ja gestern alles geklappt, auf jeden Fall. Mhm. Also ja, also ich will auch nochmal sagen, weil du gesagt hast, ab und zu ist der Stream tatsächlich, es stockt manchmal die Übertragung. Also wenn Sie in den nächsten Tagen nochmal Radio Korax einschalten und das Programm, es stockt irgendwie, es liegt nicht an Ihrem Radio oder Handy, es liegt vielleicht an uns, entschuldigen Sie das, bleiben
2: Sie dran. Und dann kommen Sie einfach zum Reieck.
3: Ja. Dann kommen Sie zum Reieck, genau, oder aktualisieren nochmal die Webseite oder Radio an, aus, 10 Minuten später einschalten.
0: Ich habe noch was gefunden, diesmal in der Untergruppe Hausmeisterei und Infrastruktur. Franz und ich haben ein Foto von der Dixie-Toilette geschickt, als sie angeliefert wurde. Max Reaktion: Let's have a proper shit, Malakas.
3: Ja, die kam auch aus dem Nichts, die Nachricht, echt, ja.
2: Ja, und jetzt gerade schreibt Max zum Beispiel auch, dass Franz ein Feedback hat, ja, und ich bin übersteuert.
3: Lorenz.
1: Immer noch?
0: Nee, das haben wir schon gelöst hier.
1: Okay, danke, Lorenz.
3: Aber danke für die aufmerksamen Ohren.
2: Genau. Sollen wir jetzt nochmal einen kurzen Blick zurückwerfen? Nochmal irgendwie gucken, was für besondere.
3: Ich würde gerne, wenn ich da jetzt nicht irgendwie eurer Vorbereitung in die Parade fahre.
1: Welche Vorbereitung?
3: Würde ich euch gerne nach eurem Highlight in den letzten Tagen fragen.
1: Das ist super schwer, weil es waren einfach so viele coole Momente, die so vorbeigerauscht sind. Einfach die Woche ist einfach schon wieder viel zu schnell rum.
2: Wir können ja für jeden Tag irgendwie versuchen, so Highlights zu benennen. Am Montag zum Beispiel hatten wir hier die Lesung vom Spielmitte e.V., was irgendwie sehr schön war und was ja auch nochmal das Radio dann hier vor Ort irgendwie auf so eine zweite Ebene gebracht hat. Das ist so ein Theaterclub quasi für Jugendliche und Kinder, die hier irgendwie eine coole Radioshow als Hörspiel, aber auch irgendwie mit ein bisschen Verkleidung gemacht haben, die irgendwie hier so ein bisschen so ein Eisbrecher vielleicht auch nochmal war. Und im Anschluss gab es dann Glück und Musik, was natürlich auch immer sehr schön ist.
1: Also mit Musik meinst du dann die Sendung, die anschließend war? Mhm.
2: Und Glück zwar und Musik.
3: Glück und Musik.
2: Nee, ich habe Glück und Musik gesagt.
3: Hat Birk gesagt, ja.
2: War ich abgehakt?
1: Da kam jetzt die Straßenbahn vorbei, glaube ich. Nein, egal.
3: Also ich muss auch sagen, Glück und Musik, das hat mich wirklich glücklich gemacht.
2: 3 Stunden vor allem, das ist glaube ich, halt die...
1: Beste Corner-Musik, würde ich sagen. Ja. Also weil man halt wirklich super, da kommt der Max, super.
3: Hey.
1: Man konnte einfach, es war ja so ein bisschen auch schon wie vor 2 Jahren. Da bin ich auch so unverhofft hierher gekommen, als Glück und Musik war. Und jedes Mal ist es so wie so eine entspannte Kneipensituation, dass die Leute hier rumsitzen und ein bisschen bla bla bla machen und dabei halt diese wunderbar zusammengestellte Musik aber hören. Und hin und wieder kann man wieder mal hinhören, wenn die beiden so schön moderieren und irgendwie so Anekdoten.
2: Das ist ja auch das Schöne, das so mitzubekommen, wie es entsteht, ne? Ja. Also wie die beiden da sich die Ping-Pong-Bälle zuspielen und irgendwie über die Musik quatschen.
1: Eingespieltes Team, eindeutig.
2: Die machen das ja auch wirklich schon lange. Ja.
3: Wir sind komplett, es ist jemand noch dazugekommen.
4: Hallo, na Leute, ich habe euch genau zugehört in der letzten Stunde.
3: Was war denn dein Highlight der letzten Tage, Max?
5: Ich fand die Idee von Birk eigentlich ganz gut, das mal so Tag für Tag durchzugehen. Lass mal kurz.
3: Dienstag.
5: Also nochmal kurz zurück zum Montag, da fand ich auf jeden Fall Spielmitte großartig. Ich habe danach auch, also einige Leute kannte ich halt auch schon aus Jugendradio-Zeiten. Otto beispielsweise hat ein Praktikum bei uns gemacht.
2: Random Dude,
5: der hat da wirklich absolut den Vogel abgeschossen. Also die haben da einen Endor-Hörspiel oder sowas, oder an Endor angelehntes Fantasy-Hörspiel vorgetragen.
3: Geil.
5: Ja, Drachen,
3: Star Wars.
5: Feen.
3: Star Wars, oder?
5: Und ist mit Endor Krone und Königreich. Nee, das habe ich auch verwechselt, aber ist was anderes. Nee, es gibt auch diese Star Wars Endor-Serie, aber ist was anderes. Ja, das fand ich richtig toll am Dienstag.
0: Wir haben eine halbe Zwiebel, ich wurde gerade gestochen.
5: Wie bitte?
0: Ich wurde gerade gestochen von der Wespe.
2: Wer? Gerade darüber geredet hast.
3: Ja. Franz wurde von der Wespe gestochen.
5: Gute Besserung.
0: Eine Zwiebel?
5: Ja. Oh, was? Oh.
0: Ja, wirklich.
5: Okay.
3: Hat jemand eine Zwiebel dabei zufällig?
5: Vielleicht ja, die Nachbarschaft. Wir können mal die Nachbarschaft nochmal anhauen.
3: Kann jemand im Asialaden eine Zwiebel holen? Kann jemand schnell zu Dreieck eine Zwiebel vorbeibringen? Eine halbe Zwiebel!
5: Okay, geht.
3: Ja, sorry, Max.
0: Das ist der Live-Moment.
3: Die szenische Lösung war
5: also, ich glaube, mein Highlight wird vielleicht auch erst morgen stattfinden.
0: Oh.
2: Ja, aber dann
3: ich glaube, ich weiß, worauf du anspielst. Ja.
2: Aber am Dienstag.
1: Fallen mir aber viele Sachen ein, die morgen gut sind.
2: Ja.
3: Aber am wir Dienstag, sind noch beim Rückblick.
2: Ja, ja, am Dienstag, ich wollte jetzt mal weiterkommen. Am Dienstag gab es hier einen Quiz mit der Wuterus-Redaktion oder Sendung. Das habe ich nur im Radio gehört, aber es wurde so viel gelacht. Es war so ausgelassen hier die Stimmung. Es ging um so Old Housewife Tales, also so Hausfrauen-Mythen, wo man dann erraten musste, welches jetzt der wahre Mythos ist. Und natürlich waren alle Mythen auch irgendwie Quatsch.
5: Das war total cool, weil wir einfach mal in die Rolle einer Hausfrau geschlüpft sind und uns darin wohlgefühlt haben für die Dauer einer Radiosendung.
2: Genau.
3: Das hat mir auch gut gefallen. Ich war zwar nur die letzten 10 Minuten mitgekriegt, aber die waren übelst lustig. Und ich glaube, Max, du hast sogar gewonnen beim Quiz, oder?
5: Nee, wir haben verloren. Wir waren die Letzten, aber dafür hatten wir den coolsten Teamnamen. Die Ingrids.
1: Dieses Beutel-Unikat war schon sehr besonders. Ich hab mir
3: ja, der Preis war richtig toll.
1: Ja.
2: Mhm. Ich fand aber am Dienstag dann tatsächlich den Moment, wo ich gegangen bin. Ich bin nämlich kurz vorm Ende gegangen, weil ich nicht nochmal wie am Montagabend hier aufräumen wollte. Da gab es hier so eine Sound-Performance von der Gruppe Woll, die aus Kassel angereist waren extra. Zwei sehr nette junge Menschen, die hier irgendwie wirklich abgefahrenste Sound-Experimente gemacht haben. Und als ich dann ging, so um kurz vor 9, dröhnten irgendwie so Orgel-Sounds hier quer über das Reileck und ich stand so auf der anderen Straßenseite schräg gegenüber und das kam immer noch an und hat so eine sehr spezielle Stimmung auch einfach ausgelöst und die Leute sind so gelaufen, haben irgendwann gemerkt, oh, was ist hier irgendwie gerade los? Also das ist so zu einem Film oder einer Performance wird dann.
5: Ja, das ist lustig, dass du das ansprichst. Ich war gestern in Berlin auf einem Geburtstag und mein Freund, den ich da befeiert habe, der saß in den letzten Tagen öfters mal im Auto in Südbrandenburg beziehungsweise auch in Sachsen-Anhalt und hat dann mit so ArbeitskollegInnen immer mal so Radio Korax angemacht. Meinte so, ja, ist so ein Community-Radio in Halle, cooles Projekt, so ganz viel medienpädagogisches Angebot und inhaltlich aber auch, also politisch echt super und wichtig für die Region, bla bla bla. Und dann hat er immer angeschaltet und dann kam halt immer die Gruppe Volume oder halt auch der Loco Loop.
3: Zwiebel ist da.
5: Und länger als eine halbe Stunde haben die das dann immer nicht so ausgehalten.
3: Echt?
5: Feedback an dieser Stelle.
2: Ja, na, die Durchhörbarkeit ist ja auch irgendwie eine Illusion, oder?
3: Aber ich muss, auch wenn das ja vielleicht den ein oder anderen Menschen dann zu Recht vielleicht auch einfach nicht deren Musik ist
5: überfordert.
3: Oder so. Überfordert, vielleicht ist es vielleicht auch laut, Soundart Noise, es war ja auch eine große Noise-Performance. Es ist ja auch einfach wundervoll, diesen Leuten, die sich also diese Bühne zu bieten. Also wie besonders ist es quasi, dass man das auch irgendwie, dass man so einen verrückten Scheiß quasi den Raum gibt. Also, weißt du?
1: Wir sind ja hier nicht ein anderes Radiosender, und wir jetzt nicht Anti-Werbung machen.
3: Selbst wenn wir jetzt quasi die populärste Musikerin Deutschlands jetzt eingeladen hätten, hätte das auch der Hälfte von Halle nicht gefallen, sag ich mal.
5: Leute, hört doch auf, euch recht zu fertigen. Das ist Bescheid, alles super hier.
2: Genau, wollen wir heute zum Mittwoch weiterkommen? Da sind wir tatsächlich nicht hier gestartet, sondern mit dem Live-Audio-Walk durch Max Handy übertragen.
1: Stimmt ja gar nicht.
2: Oder?
1: Jeden Morgen hat um 7 schon das Morgenmagazin hier auch gesendet.
3: Mhm. Aber zum Audio-Walk, jüdische Geschichte und Gegenwart in Halle, das hat mir wirklich außerordentlich gut gefallen. Da habe ich 2 Stunden hier am Kiosk verbracht und Max an anderer Stelle gelauscht und ich habe mich gefühlt, als säße ich in Max' Hosentasche dabei. Also es war wirklich richtig
1: Das ist schön.
3: Es erreicht uns gerade die Frage, wie es gerochen hat. Das will ich nicht beantworten. Willst du was sagen?
5: Ja, klingt ja nach einer inhaltlich total dichten Sendung, wenn es dieses Gefühl in dir ausgelöst hat, Robin.
0: Ich war ja tatsächlich auch bei diesem Audio-Walk jedenfalls so die erste Stunde noch mit dabei. Also ich hatte nicht nur die Möglichkeit, Max zu hören, sondern auch zu sehen, und zwar nicht nur Max.
5: Zu riechen.
0: Zu riechen.
5: Sorry.
0: Sondern auch eben die 3 engagierten Menschen von Echo. Und das war auf jeden Fall für mich auch spannend, zu hören, dass, also so im Sinne von, als ich es erlebt habe, kam es für mich sehr bildlich und plastisch rüber, aber ich habe es ja auch erlebt. Als ich dann aber nach einer Stunde, weil ich müde war, weil ich an dem Tag das Morgenmagazin moderiert habe, in den Sender gegangen bin, um einmal kurz mich auf einer Couch auszustrecken, die ein bisschen mehr Raum hat als die 2 Couches, die hier am Rilex stehen, kam das Feedback aus dem Sender, dass es sehr, sehr gut war, zu verfolgen, wo die Gruppe ist, was gesehen wird, um wen es geht und das irgendwie dann, also so diese Doppelerfahrungen zu haben, wo ich ja dann auch noch die letzte Stunde oder die letzte halbe Stunde auch aktiv dann eben als Zuhörerin verbracht habe, das war für mich auf jeden Fall ein guter Aha-Moment, dass gerade so Führungen im öffentlichen Raum sehr radiotauglich sind.
1: Ich wollte nochmal da sagen, dass ich total überrascht war, dass
3: Hashtag
1: es funktioniert. So Audiobeiträge, die übers Handy gesendet werden und man dann selber nochmal aufnimmt von der Audiobox, dass das so gut klingt. Also zumindest, wie es
5: da gemacht. Merkt man mal wieder, wie technisch ahnungslos du bist. Sorry.
1: Nein, aber das, ich meine, wenn man das im Radio hört, dann denkt man, das ist jetzt übelst die krasse Übertragungstechnik.
5: Ja,
1: und dann sieht man dich und du hast ein Handy und eine Box in der Hand. Und
5: ja, also optisch völlig underwhelming, aber es hat sich gut angehört.
1: Ja, also schon, es sieht so anders aus, dass ich dann extra noch zu jemand, der gerade sein Auto neben angeparkt hat, gesagt, können Sie bitte Ihren Kofferraum leise zuknallen, weil es, glaube ich, einfach gar nicht zu erwarten ist, dass da gerade eine Live-Radiosendung gemacht wird.
5: Der hat ja dann auch extra seine Tür offen gelassen.
3: Ansonsten fand ich am Mittwoch auch noch richtig, richtig toll Weird and Wonderful Music, den Abschluss des Tages, 19.30 Uhr bis 21 Uhr. Das war dann nach der schon angesprochenen Loco-Loop-Session, die wirklich loco war, die wirklich super lustig auch war. Danach war es wirklich Weird and Wonderful, also tolle Musik und extrem schön präsentiert auch von Tim
5: Rosenbaum. Ehemaliger Sendungsmacher von Radio Korax. Rosenbeet hieß die Sendung. Hab ich immer gerne gehört. Oder lässt Beth? Sich bestimmt auch mal im Archiv.
1: Beth oder Beet?
5: Ich sag Beet.
2: Mir hat er
5: mit TH geschrieben.
2: Dass es eine Mischung war aus seinem Namen und irgendwie einer Freundin, Elisabeth, glaube ich.
1: Die am Anfang mit der Sendung gemacht hatte auch, genau. Mhm.
2: Und da so ist der Name entstanden.
5: Also Rosenbeet.
2: Klassisch zusammengesetzt.
0: Wollen wir noch ganz schnell über Donnerstag sprechen? Und dann haben wir ja auch noch einen kleinen Ausblick auf was noch heute am Freitag und Samstag und Sonntag ZuhörerInnen, aber auch ZuschauerInnen erwartet.
1: So, gestern,
0: Donnerstag-Highlight.
1: Ja. Ah, gestern war für mich eine maximale Herausforderung. Das Wort kam mir auch schon.
0: Gestern hatten wir auf jeden Fall auch außerprogrammliche Veränderungen. Oder wir hatten einen Programmpunkt, eine Verschiebung, die es so nicht in die Printausgabe geschafft hatte. Wir hatten nämlich eine bunte Tüte von 15 bis 17 Uhr gefüllt mit allerlei auch sehr engagierten Vorhaben.
5: Jetzt mal ohne Euphemismus. Was ging ab, Leute? Ich war ja auch nicht da.
1: Achso, soll ich es aus Innenperspektive erzählen?
0: Ja.
1: Okay, ich bin, ja, würde ich dazu sagen, keine reguläre Sendungsmachende, deswegen ist es für mich doppelt herausfordernd, würde ich so behaupten. Und wir haben uns gedacht, also zum einen wollen wir gerne auf den Förder- und Freundeskreis von Radio Korax hinweisen, was ich jetzt an dieser Stelle auch gerne nochmal tun möchte. Also wenn ihr so grüne Flyer rumfliegen seht, diejenigen, die am Rheindeck sind.
3: FKK.radioKorax.
2: Ein beliebter Versprecher.
0: Und man muss an der Stelle auch nochmal, weil das haben wir am Anfang nicht gemacht, der Hallianz ein Danke ausrichten und den Musikfonds und den ÖSA-Versicherungen.
1: Brauchst du jetzt so dazu? Ja, gut. Ja, also genau, also wir auf jeden Fall nochmal zu dem FFK, der zum einen uns hier mit Geld dazwischen geschoben hat und eben und total unterstützenswert ist auch für die blaulich-grauende Zukunft. Deswegen ist es gut, da Mitglied zu werden. Und deswegen wollten wir da auch nochmal drauf hinweisen. Und haben halt eine Freundschaftssendung gemacht. Und es ging ja um das Thema Freundschaft mit Musik und Fragen dazu. Und wir haben auch versucht, Leute, Passantinnen noch mit ins Gespräch zu holen. Also über Freundschaft und über Radio Korax und was sie an Radio Korax zu schätzen. Und hier gibt es auch Knabbereien übrigens. Genau, das lief ganz entspannt. Und dann gab es noch einen Mitmachmoment. Und zwar haben wir ein Format ausgewählt, was quasi die tagesaktuellen Redaktionen, warum auch immer, gar nicht mehr machen.
0: Weil es kein Mittagsmagazin mehr gibt.
1: Und das passt nicht in die anderen Sendungen mit rein?
0: Es war halt ein Mittagsmagazin-Format. Hat es nicht in den Widerhall geschafft.
1: Schade.
5: Naja, also wie heißt das denn oder wie hieß das denn?
1: Es hieß Lob, Pudel, Fleischwolf. Und ich habe das gerne gehört und habe mich nur auch immer geärgert, dass natürlich nur die beiden moderierenden Menschen entscheiden, ob das Songs nun, die eingereicht wurden und dann gespielt wurden, gelobpudelt oder gefleischwolft werden. Und dann haben wir gesagt, das machen wir jetzt hier mal mit demokratischer Wahl. Ob
5: Radio Korax bekommt ganz viele Musikeinsendungen.
1: Ja.
5: Von NewcomerInnen und natürlich aber auch etablierten Stars und Sternchen. Die natürlich wegen ihres Berühmtheitsstatus nicht unbedingt gute Musik machen. Und das wird dann halt besprochen on air. Wir hören rein und bewerten subjektiv.
1: Genau. Und dann gibt es halt die entsprechenden Geräusche dazu. Also. Und das durften die Menschen, die hier zugehört haben, die auf den Bänken saßen, auch mitentscheiden. Und das war aber relativ immer sehr einheitliches Stimmungsbild. Wurde. War nicht umstritten, was wir so gepudelt oder gefleischwolft haben, war eigentlich meistens sehr d'accord alles miteinander.
3: Aber das klingt jetzt eigentlich nach einer ziemlich geilen Sendung.
5: Smooth, oder?
1: Dann so, kam aber die Herausforderung.
0: Ja, das waren noch die Sachen, die gut funktioniert haben.
1: Aber je später, desto mehr dachten wir, ja, hier sitzt ja Publikum und das können wir umso mehr dann auch mit einbinden. Aber es war doch noch zu früh am Tag, es war noch nicht so viel Publikum und ich glaube...
0: Na, was gab es denn? Also es gab ein Five-Konzert.
1: Es gab ein Five-Konzert, was an sich ein super tolles Format ist. Danke nochmal an Karl, der hat sich das schon mal hier gemacht, muss ich dazu sagen. Ich weiß gar nicht mehr wann und wie, aber die Idee ist, dass Menschen sich einen Song aussuchen, das auf Kopfhörern auch mithören können und dann pfeifen und nur das Publikum, also nur das Pfeifen hört und daran erraten muss, was diejenigen denn da pfeifen. Und ja, das hat manchmal gut, manchmal nicht so gut funktioniert.
0: Nein, ich glaube, das Problem war, dass die technischen Herausforderungen im Laufe der Sendung uns erst übermittelt worden waren.
1: Das ist immer
0: und
1: so eine...
0: dann gab es einfach nicht viel Zeit für die Aufvorbereitung und vor allem auch für das Testen, dass es wirklich funktioniert. Mit einem Blick auf die Uhr würde ich sagen, hauen wir vielleicht noch mal einen sehr kurzen Song rein und dann schauen wir noch mal, was uns jetzt heute am Freitagabend und auch morgen Samstag und Sonntag erwartet hier am Radiokiosk am Reileck.
1: Soll ich Kate Bush spielen? Wuthering Heights? Das ist das Lied, was ich kann nicht pfeifen und das hat sich so gut gezeigt. Also ich glaube, es hat keiner erraten. Weil
0: aber ist es kurz?
2: Du hast versucht,
0: das zu spielen. Spiel einen kurzen Song. In 10 Minuten.
1: Ist der Fader oben?
0: Ja.

0: Ja, also finde ich das eine ambitionierte Pfeif-Jam.
1: Ja, es war eine Schnapsidee. Ohne Schnaps. Mhm. Ja, und du trinkst jetzt erstmal Wasser.
2: Auch gut. Genau, wir haben heute hier noch jetzt gleich, deswegen sind ja, wir hier schon, haben wir versucht, die Sofas und alles hier so ein bisschen vorzubereiten, hin und her zu schieben.
3: Hinter uns war nämlich die ganze Zeit schon ganz schönes Gewusel. Es wurde ganz schön viel Instrumente schon aufgebaut. Was wird genau, denn heute jetzt, Abend stattfinden?
2: Als allererstes kommt jetzt gleich hier ein Radiopodium zur anstehenden Landtagswahl. Mit Direktkandidat.
3: Alex, können wir dich kurz fragen, welche Gäste denn gleich bei dir da sind?
4: Gäste? Wir haben Gäste. Wir haben Katja Pehle von der SPD, Marco Tullner von der CDU, früher Bildungsminister hier in diesem Bundesland. Mamat Muhammad ist da von den Grünen und Gitta von den Linken. Ihr Nachname, das muss ich mir nochmal angucken. Das kriegen wir hin.
5: Gitta, Susanne Hartenstein-Wirmann. Sind auch einfach vier Namen. Ist ein bisschen schwieriger.
2: Genau, dann ab 19 Uhr gibt es Silva Akair. Eine wunderschöne Sendung auch. Also höre ich immer sehr gerne.
3: Lateinamerikanische macht feministische
2: Spaß.
3: Musik.
2: Spaß, ja. Mit Bildungsauftrag und Spaß dabei.
1: Klingt gut. Genau das Richtige für ihr.
2: Für gerade für so Cis-Dudes wie mich quasi. Lateinamerikanische Musik mit feministischen Inhalten oder eingerahmt quasi in kritische Gespräche über so Machotum auch gerne und so. Genau, und dann haben wir ab 20.30 Uhr bis 22 Uhr hier die Quittung. Und Franz, du hast dir da die vielsagende Beschreibung ausgedacht. Ich weiß gar nicht, hat die Band dazu schon irgendwas gesagt?
1: Nö. Ich weiß auch nicht, was sie dazu sagen würden.
2: Das Lebensgefühl im Jahr 2026 mit einer Art Reinhard Lakomi für Fortgeschrittene.
3: Wer ist denn eigentlich Reinhard Lakomi? Ich opfer mich jetzt zu fragen.
1: Du bist halt jünger als ich. Ich bin mit
2: Hier heißt es jetzt Kinderliedsänger, das ist aber sehr verkürzt.
3: Zu kurz gegriffen.
2: Also ist ein Pionier der elektronischen Musik in der DDR gewesen. Jazzmusiker eigentlich, der hat hier in Halle auch studiert tatsächlich.
3: Ja. Zauberbaum, oder? Das habe ich auf Platte.
1: Na siehste.
2: Wunderbar.
1: Und ich habe es auf zwei Schallplatten und eine Toni-Figur vom Toni-Box.
2: So was es nicht alles gibt. Aber genau, und das wäre dann der Freitag, ne? Wir haben noch fünf Minuten, deswegen lasst uns mal, weil es ist so voll, das Programm.
3: Am also Samstag. Jetzt will ich hören, dein Highlight für den Samstag.
1: Also wichtig ist, also wir haben ja hier die Straße gesperrt nochmal, damit ihr das wisst, auch falls ihr jetzt irgendwie vorhabt, heute Morgen, übermorgen in die Händestraße vom Reileck aus reinzufahren, geht nicht, sorry. Denn wir haben hier so Baken aufstellen lassen und ihr müsst uns von hinten rum reinfahren, weil wir einfach damit rechnen, dass hier immer mehr und mehr Publikum kommt.
2: Genau, oder und am Samstag wollen wir die Straße hier quasi nutzen als Sportraum.
1: Exakt.
2: Da haben wir hier Leute vom Ridor eingeladen. Das ist so ein Fitness- und Kampfsport-Club.
0: Punkt.
2: Ja, genau. Die machen hier ein Programm mit Musik.
1: Genau, die bringen ihre eigene DJ mit und
2: machen hier Aerobic.
3: Nee, und danach kann man sich
2: Mai Tai zu Musik oder.
3: Danach kann man sich stärken.
1: Ja, dann gibt's also
0: Mai Tai,
1: die besten
0: Alter.
1: Tipps, gute Küche zu machen. Also wenn ihr nicht wisst, was man vielleicht sonst in nächster Zeit schönes kochen kann, Vinny hat immer die besten Tipps parat und Techniken. Und ich hoffe, er
2: genau,
1: probiert
2: nicht
1: wieder.
2: Genau, es ist so ein
1: wieder.
2: Bisschen brunchmäßig um 13 Uhr, ne?
3: Bis 15.
2: Genau, dann haben wir nochmal den Loco-Loop, haben wir schon drüber geredet, ausgiebig. Um 16 Uhr aktiv ist im Gespräch. Jugendliche aus dem ländlichen Sachsen-Anhalt berichten über ihr Engagement, politisches Engagement, viel über Social Media. Heute dann bei uns im Radio zu hören. Ne? Dann 18 Uhr bin ich auf Sendung mit Larissa und wir wollen, dass ihr vorbeikommt mit Büchern, über die ihr gerne mit uns reden wollt, die ihr anderen Menschen empfehlen wollt oder vor denen ihr sie warnen wollt, wenn ihr irgendwas gelesen habt.
3: Da komme ich gerne.
2: Packt es ein und bringt es mit, genau.
1: Und dann kommen zwei Formate, mit denen hast du, Max, am meisten zu tun. Also, du musst
2: das ist das Highlight, glaube ich, ne?
6: Ich habe gerade eben schon überlegt, dass ich es auch eigentlich als Highlight schon empfinde, dass diese Straße wieder gesperrt ist. Das freut mich wirklich sehr. Also um 19 Uhr kommt eine zweistündige experimentelle, ja, Sound-Sendung, die nennt sich Chilling the Do, beziehungsweise das Duo Mixmob und Kassimosse, die dahinter stehen, nennen sich Chilling the Do. Die hatten auch mal eine Radiosendung bei Radio Blau, unserem Schwesterradio in Leipzig. Und das wird mich, also ja, darüber freue ich mich schon sehr. Darauf freue ich mich schon sehr. Und danach gibt es einen Dia-Abend im Radio. Was soll das denn, Alter? Wie jetzt? Dia ist im Radio.
1: Und wenn wir jetzt mehr Zeit hätten, würde ich sagen, aber ich sage es ganz kurz, also der Mensch, der damit verbunden ist, der kommt aus Weimar und dort steht auch so ein Kiosk wie hier. Und da war ja auch schon mal zugange tatsächlich.
6: Okay, naja, dann ist das ja eigentlich nur eine logische Fortsetzung, das jetzt hier auch mal in Sachsen-Anhalt auszuprobieren.
1: Genau.
6: Ein Dia-Abend mit Dias von einer Kuba-Reise mit der MS Völkerfreundschaft 1961. Antik.
3: Da bin ich so gespannt drauf.
1: Und morgen früh geht es noch schon um Sonntag.
6: Sonntag?
1: Sonntag, sorry. Könnt ihr direkt nach dem Frühstück auch schon näher kommen, und zwar zu Chele Corbeau. Oder, weiß nicht, ob ich es richtig ausspreche.
6: Ja, ist richtig.
1: Star Corakia. Das ist eine französisch-griechische Sendung über Einwanderung in die EU. Es mit Musik und Witz.
2: Genau, wir sind jetzt schon durch mit unserer Zeit. Oh. Es gibt dann nochmal ein Sportformat ab 12.30 Uhr, auch mit Musik. Und dann haben wir noch zwei Konzerte und eine Radioshow, die uns so ein kleines selbstorganisiertes Musikfestival, Felo, empfehlen möchte oder da so Einblicke erlaubt.
1: Dann gibt es noch Stars, und zwar Ida Wutzler mit zwei Gastmusikerinnen und
2: Two Boys. Und zum Abschluss dann noch die Common Voices DJ Show.
1: Und zwischendrin noch
2: Paco mit Open Decks.
1: Ja, genau, also DJs und eben im Rahmen der Radiokiosphonie, das sprengt jetzt auch schon wieder den Rahmen.
2: So, die Ida Zeit Wutzler ist nämlich hier voll durch. Wir müssen jetzt einen Song anmachen für die Übergabe. Es geht jetzt weiter mit der mit dem Podium zur Landtagswahl. Quo Vadis, Sachsen-Anhalt. Yeah.

0: bit.
1: Genau, ich habe den Rap runtergezogen, weil ich dachte, wir fangen an.

0: Okay, jetzt 17:03 Uhr. Für gewöhnlich kommt Montag bis Donnerstag an dieser Stelle der Widerhall. Freitags eigentlich erst ab 18 Uhr, aber dennoch widmen wir uns jetzt dem Lokalen und zwar auch aus einer journalistischen und politischen Interesse, weil hier am Radiokiosk haben sich die Direktkandidaten für den Wahlkreis 2 in Halle zusammengefunden, um eben über ihre jeweiligen Wahlprogramme, aber vielleicht auch ihre eigenen persönlichen wichtigen Fokuspunkte zu sprechen und damit auch ja, vielleicht auch ihr Anliegen hier in dem Viertel, in dem Wahlkreis rund ums Reileck nochmal an die ZuhörerInnen da draußen, aber auch die ZuschauerInnen hier zu richten. Genau. Mein Name ist Clara Hoffmann, ich moderiere das Ganze, aber ich bin heute nicht alleine hier.
1: Genau, wir moderieren zu zweit, Alex Körner, und wir haben 4 Gäste, die wir gleich noch intensiver, genauer vorstellen werden. Ich begrüße aber schon mal Marco Tullner, Mamat Muhammad, Gitta Susan Hartenstein-Wiermann und Katja Pehle, die gleich hier mehr sagen werden. Wenn Sie sich wundern, warum ist da so laut? Wir sind mitten an der Kreuzung, mitten am Reileck. Gehen also raus aus so einem sicheren Radiostudio. Wir wollen sprechen. Wir haben es zu tun mit Wahlkreis 2, beziehungsweise Wahlkreis 2 für Halle, Wahlkreis 36 für ganz Sachsen-Anhalt. Der ist so ein bisschen merkwürdig. Der beginnt irgendwo in Trotha, Gröllwitz und zieht sich so nach Süden, schlängelt sich fast so auf den ersten und zweiten Blick etwas merkwürdig, wie ich finde, die Einteilung. Aber dennoch kann man sagen, von Norden bis Süden sind die Kandidaten und Kandidatinnen, die wir hier haben, also für Halle, bestenfalls zuständig, aus ihrer Sicht bestenfalls zuständig. Wir beginnen gleich mit Marco Tullner. Marco Tullner wird an dieser Stelle, für die, die ihn nicht kennen, schon einmal vorgestellt.
2: Marco Tullner wurde 1968 in Wismar geboren und wuchs in Sachsen-Anhalt auf. Er studierte Geschichte und Politikwissenschaft in Halle. 1991 trat Tullner in die CDU ein. Seit 2002 gehört er mit einer Unterbrechung dem Landtag von Sachsen-Anhalt an. Von 2016 bis 2021 war er Bildungsminister Sachsen-Anhalts. Seit 2013 ist er Vorsitzender der CDU Halle, seit 2018 stellvertretender Landesvorsitzender der CDU Sachsen-Anhalt. Tullner lebt mit seiner Familie in Halle. Zu seinen aktuellen politischen Schwerpunkten gehören Wirtschaft und Infrastruktur, Bürokratieabbau, innere Sicherheit sowie Bildung, Gesundheitsversorgung und Kultur.
1: Dass die Kurzvorstellung, Herr Tullner sagt schon, da fehlt einiges, das können wir gleich
3: Nein,
1: besprechen.
3: nein, Gott sei Dank.
1: Wir fangen erstmal an. Wir haben hier eine kleine Runde. Wir fangen so an, dass es erstmal 3 Fragen gibt an jede und jeden Kandidaten, jede Kandidatin. Dann öffnen wir das Podium. Das ist so ein bisschen die Idee. Es gibt auch ein bisschen Musik zwischendurch und das heißt nicht nur die Straßenbahn, die, wie wir hören, die Tina eindrucksvoll funktioniert alles. Herr Tullner, 3 Fragen an Sie. Steigende Lebenskosten und Lebenshaltungskosten, großes Thema, nicht nur in Halle, nicht nur in Sachsen-Anhalt. Inflation, großes Thema. Mieten werden teurer, großes Thema. Ölpreis, Gaspreise, alles ein großes Thema für Leute vor allem, die jetzt nicht ganz so viel Geld auf dem Konto haben, die vielleicht schon am 10. oder am 15. Tag im Monat gar nicht so richtig wissen, wie bezahle ich das alles jetzt. Was kann denn die CDU aus ihrer Sicht für genau solche Familien, für genau solche Personen anbieten, die, sagen wir mal, niedrigeres Einkommen haben?
3: Naja, die Herausforderungen, die Sie gerade beschrieben haben, sind ja vor allen Dingen international und national im Kontext und vor allen Dingen auch da lösbar. Da reden wir ja über Steuerreformen, wir reden über Entlastungen von Familien. Das sind ja alles Themen, die im Landtag von Sachsen-Anhalt am Rande auch thematisiert werden, aber nicht wirklich gelöst werden können. Wenn ich mal das Thema Benzinpreise angucke, da müssten wir ja sozusagen die internationale Ebene mit einziehen. Deswegen kommt es darauf an, dass wir sozusagen unseren Einfluss in der Bundespolitik geltend machen und darauf hinweisen, wie prekär gerade im Osten diese Probleme gesehen werden und dann sozusagen in der Bundesregierung dafür einwirken. Ein paar von uns sind hier sozusagen da in Mithaftung gerade. Dass wir dann sozusagen da die Probleme lösen. Wir hatten ja schon mal eine Subventionierung von Benzinpreisen, so will ich es mal formulieren, ist ja wieder ausgelaufen. Nun sieht es nicht so aus, als ob der Konflikt im Nahen Osten jetzt zeitnah gelöst wird. Da bin ich kein ich glaube, kein Prophet, der sozusagen da irgendwie auch tiefer drin steckt. Aber das Problem muss natürlich sozusagen erstmal international gelöst werden, indem wir wieder Frieden da haben. Und das Zweite ist dann, dass wir hier gucken, dass wir Steuerpolitik und sowas ausrichten, dass eben sozusagen hier im Osten die Lebensverhältnisse besser werden.
1: Vielleicht ist es einfacher, wenn wir uns tatsächlich auf hier beschränken, Weltpolitik zu besprechen, ist gut und einfach manchmal, weil es weit weg ist. Spannender wird es vielleicht, wenn es konkreter und hier vor Ort ist. Könnte man ja auch fragen, dann machen wir vielleicht in einer größeren Runde noch, was tut die CDU gegen soziale Ungleichheit, vielleicht auch hier vor Ort. Ich würde aber, in Ihrem Wahlprogramm taucht eines oft auf, Bürokratieabbau. Klingt erstmal gut, Kosteneinsparungen, vielleicht Personalausgaben, Digitalisierung, Dinge gehen schneller. Arbeitnehmerrechten, manchmal auch zu Lasten der Umwelt und vielleicht auch eines Sozialstandards führen, wenn auf einmal alles digitalisiert wird, wenn auf einmal Stellen abgebaut werden. Wie würden Sie denn solchen Kritiken antworten, wenn Sie von Bürokratieabbau reden?
3: Also die Sorgen kann ich eigentlich kaum nachvollziehen, weil am Ende gibt es eine ganz einfache Logik. Wir werden älter und weniger Leute in Sachsen-Anhalt und der öffentliche Dienst wächst auf. Die Logik passt nicht zusammen. Nun kann man das differenzieren, indem man sagt, natürlich der öffentliche Dienst in Sachsen-Anhalt sind vor allem Lehrer und Polizisten. Da muss man dann schon genauer gucken. Stichwort Lehrermangel etc. Aber dass wir sozusagen beim Bürokratieabbau sozusagen auf Beschleunigung von Verfahren setzen müssen, dass wir nicht 20 Jahre brauchen, um hier irgendein Infrastrukturprojekt halbwegs sichtbar in Bau zu bringen, das kann ja nun wirklich keinen zufriedenstellen. Und deswegen, glaube ich, ist jetzt sozusagen der Bürokratieabbau wirklich ein Thema, was in Deutschland und Sachsen-Anhalt dringend geboten ist.
1: In der größeren Runde in der Diskussion können wir dann auch nochmal möglicherweise andere Positionen zum Thema Bürokratieabbau mit reinnehmen. Ich würde die, sagen wir mal, Einstiegsrunde noch beenden mit Blick auf Marco Tullner, der hier sitzt, übrigens am Rheileck, wenn ihr gerade im Radio oder Sie im Radio zuhören. Großes Thema für die CDU, innere Sicherheit. Stärkung der Polizei, Stärkung der Behörden, die mit Sicherheit zu tun haben. Andere Lösungen, die auf sowas schauen, sind vielleicht ein bisschen langfristiger. Ich spreche da von Dingen wie Jugendhilfe, Prävention, wo die Signale in Halle zum Beispiel in den letzten Monaten, Jahren stark auf Abbau, es gab starke Diskussionen, ging. Welche Maßnahmen und warum würden Sie denn da eher befürworten? Also eher die Ausgaben bei der Polizei oder eher die Ausgaben bei Jugendhilfe, bei präventiven Maßnahmen zum Beispiel hier in Halle?
3: Naja, wenn wir uns eine idealtypische Gesellschaft vorstellen, dann bräuchten wir ja keine Polizei, weil wir alle respektvoll und friedlich miteinander umgehen und sozusagen die Welt wäre schön. Wir wissen, dass das in unserer DNA irgendwie nicht so verortet ist. Und deswegen, glaube ich, kommt es darauf an, dass wir eine Polizei in der Stärke haben, wie die Problemlagen sind. Und wenn Sie das jetzt im Kontext von Jugendkriminalität und solchen Dingen stellen, dann kommt es aus meiner Sicht, glaube ich, davon an, ich habe so rausgehört, Sie haben so ein bisschen Angst oder aus Ihrer Frage dringt so ein bisschen Angst vor Veränderungen raus. Wir haben ja in Halle die mit Abstand höchsten Sozialkosten in dem Bereich. Das wird ja im Stadtrat auch immer intensiv diskutiert. Und wir stellen ja seit Jahren da keine systematische Verbesserung dar. Ich komme von Haus aus mal Finanzpolitiker gewesen. Also müsste man doch vielleicht auch mal die Frage erstellen, ob die Instrumente, die wir da einsetzen, die richtigen sind, um diese Herausforderungen wirklich anzugehen. Und da, glaube ich, ist es schon nochmal ein Punkt, wo man auch nachforschen muss, auch vor dem Hintergrund, dass wir in den nächsten Jahren in eine Zeit reingehen, wo wir wenig Geld zur Verfügung, oder deutlich weniger Geld zur Verfügung haben. Wir werden also Prioritäten setzen müssen und darauf kommt es darauf an, glaube ich, dass wir zielgenauer sozusagen die Finanzmittel so einsetzen, dass am Ende auch die Veränderungen in dem Sinne herbeiführt werden, die wir brauchen. Weil das Problem in Halle ist, wir haben eine verfestigte Problemlage, die sich aber nicht dynamisch löst. Und da glaube ich, an dem Punkt müssen wir auch schon mal gemeinsam mit den Sozialpolitikern ansetzen, um hier sozusagen vielleicht neue Impulse zu setzen, die es sicher auch gibt.
1: Wir hören hier Marco Tullner, war Bildungsminister und auch einer der Kandidaten hier in Halle mit Blick auf die Wahl. Klar, habe ich gar nicht erwähnt, aber alle wissen, worum es geht. In 2 Wochen wird hier in Sachsen-Anhalt gewählt. Danke erstmal für diese 3 Aussagen. Wir werden dann, wie gesagt, die Runde noch ein bisschen vergrößern, kommen jetzt aber zu Mamad Mohammad, auch der kurz vorgestellt.
2: Mamad Mohammad wurde 1981 in Syrien geboren und kam im Alter von 16 Jahren nach Deutschland. Seine Familie war aufgrund der politischen Aktivitäten seines Vaters unter Druck geraten. Mohammad floh zunächst über die Türkei nach Deutschland. Nach seiner Ankunft in Nürnberg kam er über eine Erstaufnahmeeinrichtung in Halberstadt nach Halle.

0: Politische Arbeit in der Partei Bündnis 90 Die Grünen. Und deswegen ist die Einstiegsfrage auch genau in die Richtung, ja, was hat sich eigentlich seit Ihrer Ankunft oder seitdem Sie das auch vielleicht mit Ihren Erfahrungen einordnen können, für Menschen mit Migrationsgeschichte in Halle verändert und was ist vielleicht auch so ein bisschen erschreckend, enttäuschend gleich geblieben bis heute?
1: Also es war ein bisschen gerade spannend zuzuhören, weil Sache, die man so ein bisschen in der Vergangenheit so liegen lassen hat und dann habt ihr natürlich ausgegraben. Nein, das ist auch schön, nochmal klar zu sagen. Aber klar, der Flucht ist ja ein Riesenthema. Wir sind ja, ich sag mal, ich bin ja ein Königsteiner Schlüsselkind. Was heißt das eigentlich genau? Ich habe in Nürnberg meinen Asylantrag gestellt. Das heißt, ich bin ja eigentlich nach Königsteiner Schlüssel nach Sachsen-Anhalt gekommen. Und das betrifft ja fast mittlerweile über 77% der Menschen in Sachsen-Anhalt. Das heißt, die Migranten, Menschen mit Migrationsgeschichte, Land kommen, sind ja zugewiesen. Ne? Wenn wir sagen, von Einwanderungsland reden, reden wir nicht von Sachsen-Anhalt, sondern wir haben ein Zuweisungsland. Das an der Stelle muss man deutlich machen. Das heißt, auch Menschen, die damals mit mir gekommen sind, ich kenne nur 3 Menschen, die hier noch sind, vor 30 Jahren. Wenn man zusammenrechnet, 96 ist 2026 und ich glaube, was aber auch viel verändert ist, wir haben ja die Jahre davor, als wir hier angekommen sind, war kaum, also vielleicht einige nicht wissen, es gab die Sprachkurse ja nicht mal. Also 2005 erst gab Integrationskurse. Das heißt, viele Menschen mussten sich irgendwie die Sprache sich ja erschließen oder erlernen. Ich habe das Glück gehabt, dass ich noch Zugang zur Schule hatte, das heißt Berufsvorbereitungsjahr und dann Realschule, eine Abendschule nachzuholen und dann Fachabitur zu machen. Aber viele Menschen haben die Chance nicht gehabt und deswegen oft sage ich einfach, wenn man Glück ist, wo man in Sachsen-Anhalt gelandet ist. Und da ist die Infrastruktur einfach natürlich damals ja nicht vorhanden gewesen und jetzt auch teilweise die Frage im Raum steht, wie kriegen wir in den nächsten Jahren auch ganz gut aufgefangen. Zum Glück haben wir mal gute Beratungsstellen, wir haben Migrantenorganisationen, auch Menschen geblieben sind, die in den letzten Jahren aufgebaut haben, dass es auch in gewissermaßen leichter ist, Zugang zum gesellschaftlichen Teilhabe einfach. Und das mussten wir uns natürlich vor 30 Jahren oder vorher, Menschen vor der Wende, erkämpfen. Was ja auch die Konsequenz ist, natürlich, und das muss man auch deutlich machen, wir haben, uns fehlt in Sachsen-Anhalt eine etablierte migrantische Zivilgesellschaft, die seit Generationen hier zu Hause ist, oder ihre Kinder, Onkelkinder etc. und so weiter. Ja, wir haben Einzelnen, aber nicht Verankerte. Und das ist das Problem, was wir so haben. An der Stelle muss man sagen, wie kriegen wir langfristig hin, dass die Menschen auch ein Bleibeland bleibt und nicht nur mal Transitland.
0: Ja, gesellschaftliche Teilhabe, Sie haben es ja eben gerade auch schon angesprochen, das hat ja auch diese großen sozialen Unteraspekte wie eben Wohnen, Ausbildung, Aufenthalt und Einkommen. Das sind natürlich auch Fragen, die nicht nur Menschen aus einer Migrationsgeschichte heraus irgendwie sich tagtäglich beschäftigen, sondern auch andere Menschengruppen hier in Halle stellen sich ähnliche Fragen. Jetzt aber nochmal, um bei den Menschen zu bleiben, die vielleicht jetzt auch nicht wählen können, weil sie eben keinen Aufenthalt, keine Nicht-BürgerInnen sind hier im Land Sachsen-Anhalt. Wir hatten gestern eine ähnliche Podiumsrunde hier auch am Radio-Kiosk eingeladen, hatte dazu Common Voices, das ist unsere migrantische Redaktion bei Radio Korax und anwesend waren unter anderem auch Stefan Scherf, Wolfgang Aldag, Claudia Schmidt und Mustafa Gröner. Und es war auch eine sehr interessante Runde, weil es ging eben um diese gesellschaftliche Teilhabe und es wurden halt Fragen aus der Community, aus von migrierten Menschen, von migrantischen Menschen hier in Halle gestellt. Und da war eine Frage, die wollte ich jetzt eigentlich auch heute noch an Sie stellen, nämlich was versprechen Sie denn genau den Menschen, die eben nicht wählen können in 2 Wochen?
1: Also ich kann mir sehr gut nochmal meine erste Wahl so erinnern. Das ist so wie ein Film, der immer abläuft und so abläuft und es bewusst zu machen. 2006 durfte ich erstes Mal, ich war eingebürgert worden, also 10 Jahre später und dann 2007 durfte ich es mal wählen und diese Wahl hat mich, also 10 Jahren hat man einfach die Möglichkeit nicht gehabt, seine Anliegen, seine Themen politisch zu sagen, auch durch die Wahl sichtbar zu machen. Das ist ein Riesendefizit, was wir haben, also auch wirklich auch an der Stelle, wenn Sie die Stadträte anschauen, die Kreistage anschauen, ne, im Landtag anschauen, wir haben ein Riesendefizit und das ist das Problem, was wir haben an der Stelle, dass wir schon, also mein Ansatz wird sein, dass auch deutlich

0: Das so machen. Ich habe einen sehr guten, starken Community-Zugang. Das heißt, wir, letzten Jahren habe ich ganz viele, also wirklich auch Länder, community-übergreifend. Und ich habe mir so überlegt, dachte, meine Bekanntgabe, meine Kandidatur und die Klarheit, also warum ich sagen entschieden habe, weil ich gemerkt habe, jetzt erst recht müssen wir dafür kämpfen, dass Menschen, Migrationsgeschichte, aber auch Menschen, die auch keine Wahl haben, wir brauchen hier Räume, genau, und die politische Transport, die politische Teilhabe sichtbar zu machen, weil sonst sind wir dann an der Stelle die weiteren 5 Jahre, wenn das so sagen, hier ist kein einziger Mensch, übrigens nochmal so gleich bei Info, also 400 Kandidierende gibt es, die sich aufstellen zum Landtag, sind nur 5 Menschen mit Migrationsgeschichte. Das ist einfach verdammt wenig, ja, also es ist wirklich wenig, weil wenn man nach Bevölkerungsgruppe gehen würde, sind wir bei 9%, wären über 30 Personen hätten wir haben können, aber es leider nicht passiert. Und das heißt, wenn 5 Personen sich nur aufstellen, ist sie einfach die Wahrscheinlichkeit, dass welche reinkommen bei der zu sagen Situation in 2 Wochen, werden wir sehen. Aber das heißt, unsere große Sorge ist auch an der Stelle, die Community kommt, die sagt, naja, ich hoffe, klappt es irgendwie einer von den 5, dass er überhaupt in den Landtag reinkommt. Weil es geht natürlich auf langfristige Vorbilderfunktion. Man braucht Menschen, die sagen, ich kann das und wir können Vorbild haben im Landtag, aber auch in der gesamten Struktur, die fehlt uns gerade enorm.
1: Und in einem weiteren Aspekt sind Sie ja irgendwo auch ein Vorbild, beziehungsweise sprechen Sie da auch aus Ihrer biografischen Geschichte heraus, nämlich Sie haben eine Ausbildung zum Tischler gemacht, also sind eben Azubi und kennen sich aus, wenn es heißt Prekarität von Handwerksberufen. Und das nehmen Sie sich eben auch als Thema im Wahlprogramm oder in Ihrem Punkteplan als Mahmoud Mohamed an. Und deswegen würde ich Sie ganz gerne auch in die Richtung fragen, weil wir haben ja eben gerade auch von Tulna schon gehört, es gibt Lehrkraftmängel, es gibt sowieso immer eben Mangel von Fachkräften. Wie kann man denn eigentlich Sachsen-Anhalt eben für HandwerkerInnen oder Menschen, die eine handwerkliche Ausbildung machen wollen oder auch andere Fachkräfte attraktiver machen?
0: Ja, als ich die Ausbildung gemacht habe, waren ja gerade, das war so 99, da waren gerade 150 Menschen mit Migrationsgeschichte überhaupt Ausbildung gemacht, Sachsen-Anhalt weit. Das muss man auch sagen. Wir haben momentan sind wir bei 4.000. junger Menschen Migrationsgeschichte, also wirklich wahnsinnig, also wirklich klasse, finde ich so, weil endlich was gelungen ist, letzten Jahren dafür zu sorgen, dass kontinuierliche Steigerungen gibt, und das kann man wirklich, und das ist so ein Thema, wo man sagt, die Zukunft des Handwerks ohne Menschen mit junger Menschen Migrationsgeschichte wird das nicht funktionieren. Das ist schon jetzt Tatsache und auf lange Sicht. Aber leider, um das zu sagen, ein Thema, die uns immer wieder beschäftigt, also junge Menschen berichten, dass sie oft nicht mal von Handwerksbetrieben nicht mal eingeladen werden zum Bewerbungsgespräch. Also gleichzeitig haben wir sozusagen eine rassistische Erfahrung, also Arbeitsmarkt, einen Ausbildungsbereich gibt. Aber gleichzeitig die Frage ist, wenn die Betriebe sagen, wir brauchen Menschen, junge Menschen, die bei uns Ausbildung machen, passt irgendwie manchmal nicht zusammen. Und das ist so für mich ein Thema, ist, wie kriegen wir langfristig wirklich auch, dass junge Menschen in Ausbildung kommen. Und wir haben auch große Bereitschaft an der Stelle. Ja? Und das heißt, ich glaube, in die Frage ist, wo können wir diese Thema bearbeiten? Und die zweite eben, wo kann man zum Beispiel auch, was wir uns stark machen, ist zu sagen, Praktikum, Prämien zu schauen. Weil oft ist ja so, wenn jetzt 1. August haben die Ausbildungsjahre begonnen. Oft im Januar, Februar passiert das, was passiert. Das heißt, viele Junge sagen, naja, das ist doch nicht mein Ding. Ich wollte gar nicht Tischler werden. Ich wollte eigentlich nur probieren. Und eigentlich stehen so ein Loch, also das heißt, vom, keine Ahnung, von Februar bis die nächste Ausbildung beginnt. Und ein Vorschlag von unserer Seite wird sein, dass es Ausbildungsprämium gäbe. Das heißt auch, in der Stelle, dass die jungen Menschen auch sozusagen auch also Praktika machen, Praktikumprämie, nicht Ausbildung, Praktikumprämie machen. Das heißt, die Unterstützung gäbe, wo die auch sagen, ich probiere erstmal weiter, um zu wissen, wo gehöre ich eigentlich hin und wo konnte ich genau meine Zukunft, also was ist mein Berufswunsch? Und dazu braucht man diese Programme, sonst funktioniert das am Ende nicht.
2: Sagt Mahmoud Mohamed ist einer der Kandidaten, die sich hier eingefunden haben am Reileck in Halle, also nördliches Halle. Wir sitzen zu 6 im Kreis, 4 davon kandidieren, unter anderem auch, und da muss ich immer noch ablesen, das tut mir leid, Gitta, Susanne, Hattenstein, Wirmann. Wer sich jetzt fragt, wer? Kein Problem.
3: Gitta Susanne Hartenstein-Wiemann wurde 1976 in Zeitz geboren und lebt heute in Halle. Sie ist Kulturwissenschaftlerin und war unter anderem in den Bereichen Kultur, Stadtentwicklung, Tourismus, Ehrenamt und Wissenschaft tätig. Derzeit arbeitet Hartenstein-Wiemann als wissenschaftliche Mitarbeiterin der Fraktion Die Linke im Landtag von Sachsen-Anhalt. Ihre politischen Arbeitsfelder sind insbesondere Bildung, Schulsozialarbeit, Erwachsenenbildung, Hochschule und Wissenschaft sowie das Thema Kinderarmut. Für die Landtagswahl 2026 tritt sie für Die Linke an.
2: Wir haben es gehört, ja. Apropos, wir haben es gehört. Wir haben es gehört, Kultur- und Wissenschaftsarbeit, großes biografisches Thema. Auch ein Bereich, wo in den letzten Monaten, Jahren ja permanent auch Alarm geschlagen wird. Wie viel Geld ist denn da? Probleme, die vielleicht auch Probleme sind, die jetzt nicht nur in so einem Landtag diskutiert werden, sondern möglicherweise auch kommunal eine Rolle spielen, vielleicht auch Bundesgelder eine Rolle spielen. Also ich rede von Rückbau von Förderung, Kulturförderung steht relativ früh immer zur Disposition. Aus dem Landtag heraus, mit der Idee, ich sitze in einem Landtag demnächst, oder der Hoffnung, ich sitze in einem Landtag demnächst. Was wären denn gerade kulturelle, vielleicht auch wissenschaftliche Projekte, die es unbedingt braucht, die auch eine Landtagsabgeordnete in dem Fall unterstützen würde? Was wären das für Projekte, die ganz wichtig sind? Und vielleicht gibt es auch welche, die nicht ganz so wichtig sind.
4: Hallo, danke für die Einladung. Vielleicht erstmal ganz kurz was zu meinem Namen. Es reicht völlig, wirklich. Gitta Hartenstein-Wiemann. Das Susanne, also es ist ohnehin schon echt lang. Lass das Susanne bitte weg. Genau. Projekte. Ihr fragt mich jetzt nach den Bereichen Wissenschaft und Kultur. Wissenschaft wurden ja gerade die Zielvereinbarungen unter den Hut noch gebracht und die gelten bis 2029 mit einer soliden Finanzierung. Und das gibt den Hochschulen absolut Planungssicherheit für die nächsten Jahre. Ich möchte aber nicht sagen, dass die solide Finanzierung wirklich den Gesamtbedarf deckt. Da gab es einzelne Budgets, die wurden überhaupt nicht angefasst. Großdruckerprojekte und. Und trotz Energietarifsteigerung wurde da quasi keine Veränderung vorgenommen. Da gibt es auf jeden Fall Spielraum, wie wir unsere Hochschulen besser ausgestalten, finanziell ausgestalten müssen. Was für mich aber ein, jetzt gerade, weil die weltpolitische Lage so ist, wie sie ist, viel präsenter auf dem Tisch liegt, ist quasi die Hochschulen, Strukturwandel festzumachen. Und da rede ich von innerer wie äußerer Sicherheit, also über digitale Souveränität, über die Freiheit der Lehre, über die Ausrichtung der Lehre, bis aber auch hin zur inneren Sicherheit, bezahlbar studieren zu können. Also wenn wir, wie vorhin schon angesprochen, bezahlbares Leben, Wohnungsmarkt, wenn wir in den Orten kommen, Halle, Magdeburg, wo die größeren Universitäten liegen, dass wir schauen, wie dort Mieten tatsächlich bezahlbar sind. Wir reden über Semesterbeiträge, wir reden über Studentenwerke. Und auch wenn sich einige Abgeordnete aus dem Parlament wünschen, wieder eine Studiengebühr einzuführen, sprechen wir uns da ganz klar dagegen aus. Das muss Politik tatsächlich dafür den Rahmen schaffen. Bei der Kultur ist es ganz anders. Kultur ist nicht im Grundgesetz, es ist freiwillige Aufgabe. Es ist immer sofort der erste Posten, der gekürzt wird. Aber auch hier, also ich möchte es nicht kleinreden mit der Finanzierung, aber was ich tatsächlich wirklich ernsthaft beobachte, und das glaube ich tun wir alle hier in den letzten Monaten, Jahren im Zuge der blauen Regierung, und den Anträgen, die auch schon in der letzten Legislatur eingebracht wurden, sind, nämlich, ich glaube, im Juni war es, dass eine blaue Fraktion fordert von der Landesregierung als auch von der Kommunalpolitik, dass alle Fördermittel bereitgestellt werden, nur dann, wenn es ein Bekenntnis ich habe es mir extra aufgeschrieben, weil ich will es mir gar nicht merken. An Staat, Demokratie und der deutschen Kultur gebunden wird. Und da sehe ich jetzt gerade tatsächlich auch die größte Gefahr mit der Freiheit der Kunst und der Kultur, weil es hier quasi, also hier geht es nicht mehr, ich muss es gar nicht erklären, aber hier geht es ja nicht mehr um Kulturpolitik, hier geht es ja um, das begeben wir uns ganz schnell in eine Leitkulturdebatte, die in eine rechte Richtung geht, das sehen wir alles überhaupt nicht. Wenn wir über Kultur reden oder Landeskultur, dann klingt das immer nach Museen, nach Stiftungen, nach den großen Instanzen. Und es wurde vorhin aber auch schon angerissen, Kultur findet ja nicht nur dort statt, sondern Kultur findet ja auch hier in Halle statt und in jeder anderen Stadt in Form von Bibliotheken, von Theatern, von Soziokultur etc. Und die Kommunen kollabieren finanziell. Da gibt es quasi keine Förderung, die weitergereicht werden kann an eine freiwillige Aufgabe. Und Kultur begibt sich hier in Konkurrenz, wie jetzt hier in Halle, sehr stark mit Kinder-, Jugendbildungseinrichtungen. Wir haben als Politiker, als zukünftige Politikerin, die Aufgabe, die dringende Aufgabe, die Kommunen finanziell viel, viel besser auszugestatten und auszugestalten, damit die Kommune nicht nur Kinder und Jugend hier gut ausfinanzieren kann, sondern insbesondere auch die Kultur. Kultur, so wie ich Kultur verstehe, es gibt ja keinen einheitlichen Kulturbegriff, aber Kultur, so wie ich sie verstehe, ist sie eine Interpretation von Werten und das von allen Bürgerinnen, die in dieser Stadt wohnen und trägt zur Demokratie bei.
2: Ich gehe mal kurz dazwischen. So eine klassische linke Forderung, mehr Sozialleistungen, eigentlich schon immer als Synonym für diese Partei. Bessere Bildung, möglicherweise für alle, mehr öffentlichen Wohnungsbau. Die Rückfrage da ist oft, mit welchem Geld eigentlich? Und die Rückfrage zum Beispiel von mittelständischen Unternehmen oder kleineren Unternehmen ist, na Moment mal, nehmen die mir da nicht das Geld weg, was ich hier hart erarbeitet habe?
4: Also ich danke dir sehr für diese Frage. Ich glaube, das Mikrofon geht nicht.
2: Das war noch gar keine Frage.
4: Woher das Geld? Er hat gefragt, woher das Geld.
2: Ich habe indirekt gesagt, woher das Geld. Wir können es ja kurz machen. Ich gucke immer so ein bisschen auf die Uhr. Aber es ist so eine klassische Frage an die Linke. Die linke Position ist, mehr Geld dafür, mehr Geld dafür, mehr Geld dafür, mehr Geld dafür. Und die Gegenfrage ist, woher kommt es her?
4: Genau. Ganz klassische Antwort, obwohl das eine also eine Frage wäre an den Bund, die Vermögenssteuer. Und tatsächlich, ich möchte ganz kurz aufräumen mit diesem Missverständnis. Ich glaube, das Mikro geht nicht.
2: Doch.
4: Vermögenssteuer möchte ich gerne gehört wissen. Das ist tatsächlich ein Gesetz, das gibt es. Es ist nur ausgesetzt. Es gab es unter der Kohl-Regierung bis 1997. Es wurde ausgesetzt, weil die damalige Berechnung tatsächlich zu ungerecht und zu veraltet war. Wir kämpfen dafür und es gibt Anträge auf Bundestagsebene, dass diese Vermögenssteuer wieder eingesetzt wird und dann weitergegeben wird, nicht an die Kommunen, sondern das Geld wird ausgezahlt an die Länder. Und die Länder haben darauf auch ein Recht. Die Vermögenssteuer ist Bundesgesetz. Das als erste Antwort ganz kurz. Ich möchte noch ergänzen, weil die Vermögenssteuer ist das eine. Das andere, was ganz dringend dann auf Landesebene mit betrachtet werden muss, ist die Umverteilung. Also wir sehen das gerade an den Sondervermögen. Wir berappeln unglaublich viele Millionen an Euro für Militär zur einen Hälfte und zur anderen Hälfte so ein bisschen Infrastruktur und ganz unten kommt überhaupt nichts an. Umverteilung ist ein Thema für den Landtag und es ist mein Thema. Umverteilung, und das rede ich jetzt nicht nur von Geld, sondern ich rede von Zeit, ich rede von Macht, ich rede von Sicherheit, ich rede von Chancen. Und Macht hatten wir vorhin auch schon, Mamat hat das beantwortet, mit migrantischen Lebensrealitäten im Landtag. Ich rede von Frauenperspektiven im Landtag. Wir haben jetzt im Parlament nur jede dritte Kandidatur ist eine Frau. 70% von den ganzen Kandidierenden sitzen dort schon über mehrere Jahre und mehrere Jahrzehnte. Diese Machtverhältnisse müssen sich ändern.
2: Vier Kandidierende der 4 Kandidierende der Wahlen, die hier demnächst anstehen, genauer im Wahlkreis 2, Wahlkreis 36, wenn man das Land nimmt, Wahlkreis 2 für Halle, sitzen hier im Hintergrund, fährt die Straßenbahn. Das liegt daran, wir sind live im Radio zu hören, aber auch am Rheileck. Manche Menschen laufen mittlerweile mit Regenschirm vorbei. Wir haben auch einen kleinen Pavillon aufgebaut. Da ist man also, falls es tatsächlich ein bisschen mehr regnen sollte, nicht ganz so im Nassen. Wir haben gehört bisher Marco Tulner, wir haben auch gehört Mamat Muhammad und wir haben zuletzt gehört für die Linke Gitta Hartenstein-Wiermann. Ich habe das Susanne weggelassen, sehr gut, also ich habe schon was gelernt. Kommen gleich zu Katja Pehle und dann öffnen wir diese Runde, um auch miteinander ins Gespräch zu kommen. Katja Pehle, SPD-Landtag durchaus bekannt, aber vielleicht gibt es ja Menschen, die das eben doch noch nicht wissen.
3: Katja Pehle wuchs in Hettestedt auf. Nach ihrem Abitur 1996 studierte sie Soziologie und arbeitete als wissenschaftliche Mitarbeiterin an der Martin-Luther-Universität Halle-Wittenberg. Nach ihrer Promotion war sie als Referentin im damaligen sachsen-anhaltinischen Ministerium für Gesundheit und Soziales tätig. Sie gehört als Vorsitzende der SPD-Fraktion dem Landtag an und legt dabei ihren Schwerpunkt auf Bildungs- und Wissenschaftspolitik sowie auf sozial- und arbeitspolitische Fragen.
1: Wir haben es gehört, der Schwerpunkt von Dr. Katja Pehle liegt auf Soziales, Bildung, aber auch Klimaschutz, habe ich gelesen, im 10-Punkte-Plan oder in den 10 Punkten, die Ihnen wichtig sind. Das sind natürlich auch alles Themen, die ich jetzt auch eher Bündnis 90, die Grünen und die Linke zuordne. Deswegen ist meine Eröffnungsfrage vielleicht die, welche Unterschiede machen Sie denn, wenn Sie darüber sprechen?
5: Ich glaube, Unterschiede, welche Parteien welche Themen wichtig finden, kann man da nicht feststellen, weil es gibt so ein paar grundsätzliche Themen und ich würde auch ehrlicherweise der CDU schreibt mir ja eher so das Wirtschaftspolitische zu. Ich würde Marco Tulner nie unterstellen, dass ihm Bildungspolitik nicht wichtig ist. Nur wenn man das irgendwie als linkes Thema begreift. Also da sehe ich gar nicht den Unterschied. Ich finde es aber spannend, wenn Sie sagen, das sind eher Themen, die Sie den Linken oder den Grünen zuordnen, weil gerade das Thema Bildungsgerechtigkeit, Ausgleich, das sind nur gerade klassische sozialdemokratische Themen. Also aus der Geschichte ist die Sozialdemokratie mitgekommen. Deswegen nehmen wir das nicht nur für uns in Anspruch, sondern sind da auch immer unterwegs. Was macht den Unterschied? Das ist wie im normalen Leben auch. Wenn wir uns ganz oberflächlich über Themen unterhalten, dann gerade hier in der Runde, dann sind wir uns alle einig, dass Bildung ein total wichtiges Thema ist. Bleiben wir dabei. Und trotzdem hat jeder von uns vier als Kandidierende oder auch bei allen, die jetzt hier um uns drum rum sitzen, eine unterschiedliche Meinung darüber, wie kann man das erreichen und was muss gemacht werden. Und das ist der Unterschied. Der Weg. Das macht auch Demokratie und Politik aus, dass jeder sicherlich einen anderen Blickwinkel hat, wenn man sagt, wir wollen Bildung stärken. Was ist der ideale Weg? Und bei den Themen, die mir da gerade so zugeordnet wurden, gibt es schon auch Wege, die, glaube ich, meine Sicht als Sozialdemokratin oder auch der SPD von wegen der Grünen, der Linken oder der CDU deutlich unterscheiden. Und darum geht es ja auch bei Politik und jetzt auch im Wahlkampf, genau diese Unterschiede auch klar zu machen. Und es ist auch nicht schlimm, wenn man an der einen oder anderen Stelle mal sagt, ja, da wären wir gemeinsam unterwegs mit demjenigen, derjenigen. Das ist nicht schlimm in der Politik.
1: Ja, hoffentlich aus so politischen Kooperationen und Koalitionen bilden sich ja auch manchmal eben ganz gute Veränderungen und vor allem auch Reformvorschläge. Und das ist meine Überleitung. Reformen beziehungsweise auch so strukturelle Veränderungen anstoßen, das beschreiben Sie auch so als Ihr Steckenpferd. Da ging es vor allem auch um die Doppelspitzposition für die Bundes-SPD, die Sie damit vorangetrieben haben oder mit unterstützt haben. Also so sich einen Überblick über die Organisation von Parteien, aber auch eben der Landesorganisation zu machen und da eben Schwachstellen auszumachen und für Veränderungen zu sorgen. Wir haben jetzt auch vorhin bei Marco Tulner gehört, es ist so ein großes Problem, gerade auf Landesebene sieht er eben in Bürokratie und auch innerer Sicherheit. Also es gibt eben Schwachstellen, die auch unübersehbar sind bzw. nicht geleugnet werden sollen, eben im Verwaltungsbereich und eben auch genau, wenn es um das Thema Sicherheit geht. Aber wie würden Sie denn oder worin würden Sie denn da so die Schwachstellen ausmachen und was ist denn so Ihre Antwort darauf?
5: Also, ist deshalb jetzt ein bisschen schwierig, weil die Radiosendung hat eine gewisse Zeit und jetzt will ich auch das nicht überspannen. Also, sollen ja auch keine Monologe werden, genau. Deswegen versuche ich es mal ganz praktisch runterzubrechen. Wir alle, die schon mal irgendetwas mit der Stadt, dem Land oder dem Staat insgesamt zu tun hatten, stellen fest, alle haben die Erwartung, das geht, müsste eigentlich viel, viel schneller gehen. Und die erste Erwartung ist, ich möchte gerne verstehen, was in dem Schreiben drinsteht, das mir da geschickt wird. Und ich möchte, weil ich doch weiß, dass ich Anspruch habe, zum Beispiel auf eine Unterstützungsleistung, es ist vollkommen egal, welche das ist. Ich möchte, dass mein Anspruch irgendwie auch gesehen wird und umgesetzt wird, weil ich habe ja diesen Anspruch. Was wir beobachten, ist, dass viele, viele Dinge so kompliziert sind, dass es einfach Menschen abschreckt, ihre Rechte geltend zu machen. Und das passiert zum Beispiel auch im Sozialstaat. Obwohl viele Menschen Anspruch auf Wohngeld haben und da auch Anträge gestellt haben, erleben viele, es dauert viel zu lange. Es ist viel zu aufwendig. Also lasse ich es. Aber der Zugang zu diesen Unterstützungsleistungen ist ein Zugang zu Recht. Und hier kann man mit dem Thema auch Entbürokratisierung eine Menge für die Menschen erreichen. Der Begriff Entbürokratisierung, auch das hört sich ja schon so unglaublich technokratisch an, aber eigentlich geht es darum, die Dinge für uns alle einfacher zu machen. Zum Beispiel, weil es digital passiert, weil Formulare einfacher sind, weil man aus Formularen das wegnimmt, was nicht notwendig ist. Und das ist ein wirklicher Gewinn, der nicht nur beim Personal sich zeigt, sondern einfach im Zugang zu Recht, das wir ja alle haben an verschiedenen Stellen. Das sind Baumaschinen, die hier durchfahren, oder?
1: Ja,
5: aber die machen irgendwas.
1: Genau, ich wollte sagen, um vielleicht auch die Möglichkeit zu geben, dass Katja Pähle zu Wort kommt. Katja Pähle, SPD-Kandidatin für den Wahlkreis 2 hier in Halle. Wir sitzen auch genau in diesem Wahlkreis und es gibt gerade eine Ölspurbeseitigungsfirma, die hier über die Tramschienen rattert und Störgeräusche verursacht. Und deswegen, damit sowohl die Leute hier vor Ort als auch die Leute draußen im Radio, an den Radioempfängern zuhören können, was denn überhaupt die Inhalte von Katja Pähle sind, würde ich sagen, spielen wir erstmal ein Musikstück und warten, dass die Ölspur bereinigt ist.

0: 10.
1: Mach ruhig, das ist.
0: Under Pressure von Queen und David Bowie. Beiden, ja. Das war ein ausdrücklicher Musikwunsch. Es wird aber noch nicht verraten, von wem. Alex meinte, daraus wird gleich noch ein Ratespiel gemacht. Aber es hat auf jeden Fall mit einem Wunsch aus dieser Reihe zu tun. Diese Reihe, diese Gruppe besteht aus den DirektkandidatInnen des Wahlkreis Zweis hier in Halle. Jetzt 2 Wochen vor der Landtagswahl sind eingeladen Katja Pähle von der SPD, Marco Tullner von der CDU, Mamad Mohammed von Bündnis 90 Die Grünen und ich schaue auch nochmal auf den Zettel, Gitta Hartenstein-Wiermann von den Linken. Genau, wir haben eben gerade so eine persönliche Fragerunde zu den jeweiligen Kandidaten im Speziellen gemacht und jetzt würden wir nochmal die Runde etwas erweitern und öffnen und appellieren da auch so ein bisschen auf Ihr Hörverständnis mit der allerersten Frage, nämlich wollten wir zunächst einmal wissen, was Sie bei Ihren Mitkandidierenden herausgehört haben, was ist denn so der eine Punkt in dieser Runde, dem Sie widersprechen würden?
2: Also ich entspreche mal dem Pavlovschen Reflex. Ich sage, die Vermögensteuer von der Kollegin von den Linken, das kommt mit dem Namen durcheinander, Hartenstein.
3: Wiermann,
2: Entschuldigung. Die Vornamen, das hat mich jetzt durcheinander gebracht. Entschuldigung, Hartenstein-Wiermann, von Frau Hartenstein-Wiermann, das hat mich, das sehe ich völlig anders. Achso, ich soll noch mehr sagen, okay, ja. Weil wir, glaube ich, in der Steuerpolitik, die auf Bundesebene gemacht wird, ja vor allen Dingen über Entlastung reden und nicht über die Frage, neue Steuern einzuführen, erster Punkt. Zweiter Punkt, das Problem mit der Vermögensteuer, ich bin jetzt kein Steuerberater und auch kein Steuerexperte, liegt ja vor allen Dingen daran, die Unterscheidung zwischen betrieblichen Vermögen und privaten Vermögen. Wir wollen ja keine Unternehmer sozusagen jetzt enteignen, sozusagen dem sozusagen Steuern auf Betriebsvermögen etc. gestellt werden muss. Und deswegen ist dahinter, das ist ja der alte Diskussion, droht eine riesen neue Bürokratie, um das alles auszuklamüsern. Und deswegen sollten wir uns lieber darauf konzentrieren, Steuern zu senken und mehr sozusagen in den Taschen der Leute zu organisieren.
4: Das ist die CDU-Position. Es läge auf der Hand zu fragen, was man dagegen sagt. Aber das machen wir tatsächlich nicht, weil es würde zu einem Zweier-Konflikt hier hinauslaufen. Mittlerweile, ich beschreibe das Szenario, wir sitzen am Reileck, die Ölbeseitigungsanlage ist so ein bisschen weiter weg. Wir können wieder halbwegs klar denken. Katja Pähle, bei den Umsitzenden auch hier die Frage, gibt es was, vielleicht muss auch gar nicht hier erzählt werden, aber so im politischen Alltag, wo vielleicht die SPD-Landtagsfraktionsvorsitzende sagt, ne, das geht aber auch gar nicht.
3: Natürlich.
4: Da ist ein Veto. Ein Punkt.
3: Es gibt, ich habe das vorhin ja versucht auszuführen, dass natürlich jeder mit seinen eigenen Lösungsvorschlägen auf ein Problem antworten will. Und es gibt natürlich Vorschläge für Lösungen, wo ich sage, das geht überhaupt nicht. Also wir diskutieren jetzt nicht in dieser Runde, aber wir diskutieren im Landtag leider darüber, weil das Thema Kultur angesprochen wurde, Kultur irgendwie zu missbrauchen, um zu sagen, das muss irgendwie so eine deutsche Kultur sein. Das sind Forderungen, die hören wir aus einer bestimmten Ecke, da muss man einfach widersprechen. Und es gibt Sachen, da ist man einfach auf politisch unterschiedlichen Wegen unterwegs. Die Vorstellung davon, dass man mit Steuersenkungen alleine irgendwie Wirtschaft ankurbelt, halte ich persönlich für eine falsche Überzeugung. Weil Wirtschaft lebt auch davon, dass Menschen Geld haben, Produkte von Wirtschaft zu kaufen. Und wenn ich das will, dann müssen sie beispielsweise gut verdienen. Also muss ich etwas für den Arbeitsmarkt tun. Wenn wir über Wissenschaft reden, muss ich dafür sorgen, dass Menschen auch in der Wissenschaft eine Arbeitsperspektive haben, die auch nach einer Phase von Befristungen irgendwie in unbefristete Jobs kommt. Und deswegen gibt es da immer eine vielfältige Antwort auf eine einfache Frage, wie kriegen wir das alles irgendwie hin? Und deswegen gibt es da immer einzelne Punkte, wo man auch in einer Koalition ab und zu mal sagt, nee, das sehen wir aber anders. Die Kunst ist dann nur so lange miteinander zu diskutieren, bis man auch einen Kompromiss findet, der sagt, okay, wir gehen die Lösung an und zwar so, dass man das auch gemeinschaftlich dann durchtragen kann.
4: Es ging schon so ein bisschen Richtung Mikrofon. Das hat man jetzt nur gesehen, wenn man hier am Reileck sitzt. Wir sitzen am Reileck, es diskutieren 4 Kandidatinnen für die Wahl, genau der Wahlkreis 2 in Halle. Wie am Hafen, toll. Also wenn man es hier hört, hört man es im Radio vermutlich nicht so sehr. Wir sprechen, und die Frage war eben, gibt es etwas, wo man vehement widersprechen würde von der Position einer hier mitsitzenden Person? Gitta Hartenstein hat sofort das Mikro jetzt genommen, obwohl ich eigentlich eine andere Frage stellen wollte. Aber ich würde das gerne natürlich, wenn es etwas gibt, was an den Grünen zu kritisieren ist, an der SPD, an der CDU, Feuer frei. Und jetzt die Einschränkung, 1 Minute.
5: Also eigentlich wollte ich zuerst auf Herrn Tullner eingehen, auf das Statement, dass unser Sozialhaushalt die Grenzen erreicht hat. Auf Bundesebene tatsächlich ist es so, dass unser Sozialhaushalt auf Bundesebene so niedrig ist wie zuletzt 2003, wollte dann aber doch eher mich an Frau Dr. Pehle wenden, weil wir möchten mit der Vermögenssteuer, und Sachsen-Anhalt würde 2,3 Milliarden Euro jedes Jahr davon bekommen, nicht so sehr die Wirtschaft zuerst ankurbeln, sondern wir würden uns zuallererst um die Kinder- und Jugendarmut hier im Land kümmern. Jedes dritte Kind unter 18 ist von Kinderarmut betroffen und jeder Jugendliche über 18 dies ebenso. Wir brauchen ganz dringend Investitionen in nicht nur Infrastruktur, sondern in Bildungssysteme, in Unterstützersysteme, in unterschiedliche Bauten, Entschuldigung, ich bin gerade abgelenkt, in diesem Bereich. Also das Geld sehen wir zuerst im sozialen Bereich, im Bildungsbereich.
3: Ich finde den Ansatz ja gut und ich glaube, das gibt es auch ganz, ganz viele, die sofort klatschen und sagen, das ist genau der richtige Weg. Wir haben ja schon öfter miteinander diskutiert und ich kenne die Programmatik der Linken. Und die erste Frage, die man sich einfach stellen muss und das ohne einfach nur mit als konkrete Nachfrage, damit 2,3 Milliarden über die Vermögenssteuer nach Sachsen-Anhalt fließen, wie hoch soll die denn sein? Das ist eine so hohe Summe, dass wenn man das ausrechnet, sagt, ehrlicherweise, mit dieser Zahl zu operieren, konnten wir nicht nachvollziehen. Da kann man ja einfach mal drauf gucken, kann mal gucken. Worum es mir aber geht, ist, auch beim Thema Investitionen, das habe ich vorhin gehört, das Sondervermögen des Bundes, insbesondere das, was nicht in Rüstung geht, wie man so schön sagt, ich würde immer sagen, es ist Verteidigung, es ist Investition auch da an der Zukunft, in die Zukunft, das fließt in Sachsen-Anhalt zu 60% in die Kommunen, zu 60% auch nach Halle, die das investieren, wie jetzt der Stadtrat auch festgestellt hat, für Sanierung von Schulklos, was ganz Praktisches. So zu tun, als wäre das alles Unsinn, das zu tun, finde ich einfach falsch. Es gibt schon ganz viele Dinge, die jetzt gerade auch hier in unserer schönen Stadt passieren, wo man auch mal sagen muss, es ist doch gut, dass das jetzt in Gang kommt. Und da passieren wirklich viele kluge Sachen. Zumindest habe ich den Eindruck, Land auf, Land ab. Bisschen Sachen investiert auch das Land selber in Strukturen, die übrigens auch fast alle kommunal sind, weil sie natürlich in Kommune stattfindet. Und deswegen finde ich das so drüber wegzugehen nach dem Motto, ja, das ist ja alles ganz schwierig und das hätten wir nicht gebraucht, hätten wir anders machen müssen.
5: Missverstanden.
3: Genau,
5: deswegen. Es geht nicht darum, dass wir das Infrastruktur unsinnig finden, überhaupt nicht. Aber also das, was mir sofort ad hoc einfällt, ist eine Verstetigung von Schulsozialarbeit. Da müssen Sie mir sicherlich recht geben. Ja.
4: Hin und wieder geht's hin und her hier. Ich hatte das Gefühl, Opposition sitzt links von mir, Regierungsbank sitzt rechts von mir, aber das ist nicht, ja, stimmt schon, aber es ist nicht immer so. Und hier, wir sitzen am Reileck, ich wiederhole mich, aber so ist es im Radio, wurde mir beigebracht, das ist gar nicht so schlecht. Mahmoud Muhammad hat jetzt nicht die Ehre gehabt, zu sagen, was er bei den anderen Positionen so richtig, richtig schlimm findet. Ich würde gerne eine andere Frage stellen. Ist ein bisschen fies jetzt, aber wir hören immer wieder, leere Kassen. Es gibt Vorschläge, aber ist immer das Argument, kein Geld da. Ich drehe es mal um. Sagt nächsten Bereich, ein Projekt, wo man sagt, die nächsten 5 Jahre nicht mit mir?
6: Also vielleicht hören wir den hinteren Teil an. Also ich finde nochmal schon, was gerade auch ein Beispiel zu nennen. Aber es ist wirklich eine, also ich sag mal, es ist ein, ich sag mal, Herzenthema einerseits, aber ich finde, die leisten tolle Arbeit. Also ich kann ja, ich habe jetzt auch einige, viele Menschen, tolle Menschen besucht. Und was uns nächste Jahre fehlen wird, ist Präventionsarbeit, die wirklich vor Ort geleistet wird. Und das darf uns nicht immer so Art eine, naja, wenn das Geld übrig bleibt, machen wir immer ein bisschen Schulsozialarbeit. Ich war ja jahrelang Landesjugendhilfeausschuss und ich weiß die Diskussion. Jedes Jahr wird über die Kürzungen gesprochen. Und ehrlich gesagt, das wird für mich ein Herzenthema sein, wo ich das Gefühl habe, wir dürfen das an der Themen nicht immer zurückweisen und sagen, wir schauen mal, gucken mal. Ich weiß, dass das immer schwierig, die Landeshaushalt ist sehr prekär. Das ist mir schon bewusst. Ich glaube, es ist nicht so, dass wir das, man kann schon gut lesen und man kann gut verstehen. Aber die Priorität nochmal langfristig und ehrlich gesagt, so einen Aspekt so reinbringen, was ich persönlich erfahren habe, weil Bildung ist für viele Kinder die einzige Aufstiegschance, die sie haben. Das ist leider die Realität. Wir haben die keine andere Möglichkeit, wenn die Unterstützung von Elternseite nicht kommt und was zu sagen auch an der Stelle auch fehlt. Da sind die Menschen, die Infrastruktur, die wir brauchen, dass die, also für uns, also für mich wäre ohne Bildung sitze ich heute nicht hier. Das muss man die Wahrheit dazu sagen. Deswegen finde ich, an der Stelle muss man bewusst machen, wir müssen da klar sagen, alles was Richtung Stärkung der Kinder geht, die Lehrkräfte geht, Lehrereinstellungen geht, kann man fortsetzen, ne? Sondern Ketten von sich hin. Es fehlt uns sagen Personal an der Stelle, Fachkräfte, aber gleichzeitig auch gewissermaßen auch Menschen mit Migrationsgeschichte, die natürlich auch Lehrausbildung gemacht haben, die Anerkennung und so weiter, Verfahren beschleunigen. Ich glaube, es ist eine Kette von Prozessen, die wir brauchen. Und was man drauf verzichten könnte, das ist eine gute Frage. Ich glaube, das ist am Ende eine gewissermaßen, was wir, glaube ich, auch mal draufgenommen haben, dass weniger wir stärker, und ich finde, so diese Bürgerforen, Bürgerbeteiligung zu stärken. Ich glaube, das ist das Thema. Oft wird es eine Frage sein, wollen wir, wie sagen wir, die politische Perspektive oder wie ist die Bürgerperspektive? Und die fehlt oft in Dialogen. Also ich sag mal, aus der Selbstorganisation komme ich her und ich sage oft, wir werden nicht gefragt, was wir darüber denken, was ist unsere Perspektive. Und ich glaube, die würde ich an der Stelle vorwiegend anfangen, Sachen so wegzunehmen. Man muss schon an der Stelle kommen und sagen, überlegen, wo können wir mit Menschen auch beteiligen, Prozesse zu haben, dass es nicht so wieder ein Prozess wird, dass man sagt, naja, irgendwie welche in Magdeburg entschieden haben, Projekt A und B zu schließen, aber am Ende ja niemand gefragt worden. Also aus meiner Sicht, das ist eine, lass uns mal die Menschen einbeziehen in der Prozessen, in der Teilhabe und der, also wirklich diese Format auch nutzen und auch dieses Thema Selbstwirksamkeit, die ja in den letzten Jahren viel verloren gegangen ist. Also das ist so, für mich brennt so in mein Herz auf, wie kriegen wir Räume hin, dass Menschen selbstwirksam sind und gleichzeitig auch selbst mitentscheiden können, was in ihrem Bus, ob noch fährt, Stadt noch, was auch, was sozusagen Entwicklung ist. Wir brauchen diese Räumlichkeiten und diese Räume, die auch diese Bürgerbeteiligung stärken kann.
0: Die Bürgerbeteiligung stärken oder auch so Selbstorganisation erlernen ist etwas, was vielleicht neben Schule, Beruf, Studium passieren kann, aber vielleicht auch im besten Fall im Schulunterricht sich schon mit gewissen Fähigkeiten und Fertigkeiten angeeignet werden kann. Man merkt, ich komme aus dem Radio, ich versuche immer sehr abstruse Brücken zu schlagen, um vom Steinchen zu Stöckchen zu kommen. Und zwar möchte ich jetzt wieder zu dem Thema, dem wichtigen Thema, hat ja Katja Pähler auch schon mal eben gerade stark gemacht, Bildung kommen, weil wir haben ja mit Marco Tullner eben einen ehemaligen Bildungsminister hier in der Runde, also den ehemaligen Bildungsminister von Sachsen-Anhalt in der Wahlperiode, die jetzt nicht zu Ende geht in 2 Wochen, sondern die davor, also 2016 bis 2021. Ja, so Bildung bedarf ja schon auch immer sehr vielen längerfristigen Planungen oder so, wenn es darum geht, eben neue LehrerInnen auszubilden, dann ist es ja nicht eine Sache, die innerhalb von 5 Jahren, also in einer Wahlperiode passiert oder wenn man auch von ja, Stundenpläne oder Lehrmitteln spricht, das sind ja alles Prozesse, die sind sehr, sehr langwierig. Und deswegen sind Entscheidungen, die ja vielleicht bis 2021 getroffen worden sind, jetzt immer noch Realität oder haben jetzt immer noch Auswirkungen. Und genau diesen Rückblick oder diese Evaluation dieser Amtszeit würde ich ganz gern in der Runde an dieser Stelle machen. Aber bevor Sie jetzt das Wort ergreifen, Sie haben ja schon das Mikrofon in die Hand genommen, Marco Tullner, möchte ich erstmal ja bei den drei anderen Kandidierenden fragen, ja, was ist denn laut Ihrer Wahrnehmung ja unter den Tisch gefallen, als es eben um die Bildungsministerzeit 2016 bis 2021 ging? Und bitte nur Schlaglichter, also nicht ausufernd.
7: Ich kann ja gerne
6: beginnen. Also unser erster Treffen mit Herrn Tullner als Bildungsminister. Ich habe gesagt, oh nein, oh Gott, was haben wir hier geerbt? Nein, das ist, unser Treffen war nicht, leider nicht ideal. Also da war ich Vertreter in andere Rolle. Und ich glaube, was uns damals gefehlt hat, war der Dialog. Der Dialog hat sehr gefehlt und das auch so aus Perspektive zu sagen, auch was ja auch viele Menschen berichtet haben. Also was kann man auch sehr gut, glaube ich, auch mit Lehrkräften, aber auch mit Zivilgesellschaft, aber auch mit Schülerinnen und Schülern und so weiter. Und das war die Zeit, wo uns, glaube ich, als hier, sagen wir mal, auf der Perspektive, wenn ich so sagen, Schlag nehme, es hat unser Dialog zwischen dem Bildungsministerium und Zivilgesellschaft gefehlt.
4: Da ist die Möglichkeit zu antworten natürlich sehr naheliegend. Marco Tullner, 2016 bis 2021 Bildungsminister. Ich frage mal so rum. Gibt es Dinge, die Sie anders machen würden? Damit kann man natürlich auch beantworten, was gut lief. Vielleicht zum Beispiel auch auf das, was gerade Muhammad gesagt hat.
2: Also da muss ich erstmal zurückblicken. Das ist ja eine ganze Weile her. Also ich sag mal, was ich anders machen würde, ich würde Corona löschen. Das war ja sozusagen eigentlich das große Thema der Wahlperiode. Wir hatten ja viele bildungspolitische Vorhaben, die ja sozusagen dann alles in der Corona-Zeit unter den Tisch gefallen sind, weil wir uns ja mit den existenziellen Fragen beschäftigen mussten. Also die erste, die ich mal hatte, war damals immer, wie schließt man eigentlich Schulen? Das war sozusagen ein juristisches, völliges Neuland, weil es gibt dann eine Schulpflicht etc. Und das waren also viele kluge Juristen erstmal bemüht, das juristisch irgendwie abzubilden. Und was dann war, das hat ja jeder mühsam in Erinnerung, Schule auf, Schule zu, Maske, halbe Klassen, Digitalisierung, die wir dann irgendwie alle entdeckt haben, dass es wichtig ist. Und das hat eigentlich aus meiner Sicht alles überlagert. Der zweite Punkt war dann das Spürbarwerden des Lehrermangels. Das war ja in der Wahlperiode, also davor tauchte das Thema auf, aber wir reden ja immer über so, wir achten vorhin langfristige Perspektiven. Und das wurde dann weit flächendeckend spürbar im ganzen Land. Das war natürlich auch eine große Herausforderung, die aber dann durch Corona, also eigentlich habe ich als großes Thema für mich Corona in Erinnerung, was ich gerne, aber das ist jetzt ein frommer Wunsch.
4: Ist auch eine schwierige Frage, erstmal zurückzuschauen. Und da blieben ja auch noch 4 Jahre, 2016 bis 2021, die vor Corona und all seinen Auswirkungen da eine Rolle gespielt haben. Aber die Frage nach Bildungsinhalten, unser Eindruck war in der Vorbereitung, ist schon was durchaus unterschiedliche Positionen gibt. Eine CDU, die, ich würde sagen, eher so Gymnasium, das ist eher die Elite, schon ein anderes Verständnis hat, zumindest in meiner Wahrnehmung, als vielleicht, sagen wir mal, die Grünen, die Linken, die ein anderes Schulkonzept haben. Vielleicht hat sich da auch was geändert in der CDU, das kann sein, aber vielleicht können wir da den Punkt noch ein bisschen größer machen. Wie sieht denn eine ideale Schule für den ehemaligen Bildungsminister aus?
2: Da bin ich kein Bildungspolitiker die letzten 5 Jahre gewesen. Man hält sich ja dann immer aus Themen zurück. Da ist Frau Pehler am Ende näher dran, weil sie im Bildungsausschuss saß. Ich war ja im Wissenschafts- und anderen Themenausschuss. Ich glaube, natürlich kann man bei Bildungspolitik die unterschiedlichen Vorstellungen scharf herausarbeiten oder schärfer herausarbeiten als in anderen Politikfeldern. Aber allein der Begriff Gymnasien und Eliten, wenn man die Übergangsquote in Gymnasien anguckt, dann oder in die weiterführende Schulform Gymnasium anschaut, dann ist das ja am Ende sozusagen eine Massenbewegung aus ganz verschiedenen Gründen. Und deswegen ringen wir ja am Ende, das würde ich jetzt mal sozusagen als Basis nehmen, immer darum, wie wir das schaffen, dass die Kinder möglichst fit und befähigt ihrem Leben nach der Schule klarkommen können. Und das ist in dem Maße schwieriger, weil wir eigentlich mit drei Punkten aus meiner Sicht sozusagen konfrontiert werden. Das erste ist, was sind eigentlich die relevanten Bildungsinhalte? Also ist es Faust oder ist es der Versicherungsvertrag? Die Debatte gibt es ja auch sozusagen. Also was ist lebenspraktisch und was ist sozusagen der Bildungskanon, der uns am Ende wichtig ist, dass er tradiert fortgesetzt wird? Das zweite ist die soziale Dimension von Schule. Da sind wir, das ist auch ein Punkt, den wir, glaube ich, in der neuen Wahlperiode neu angehen wollen, dass wir die Verzahnung von Grundschule und Hort hinbekommen. Das habe ich noch bei Corona-Zeiten, Entschuldigung, das Beispiel noch mal bemühe, aber mal praktisch zu machen, eben deutlich vor Augen. Wir hatten dann diese komischen Gruppen, diese Kohorten dann gebildet, die sozusagen dann die Sicherheitsabstände bilden. Und der Hort hatte völlig andere, weil er in einer ganz anderen Logik, in einer ganz anderen politischen Verantwortung war. Und am Ende ist ja heute die Logik, Schule macht Bildung und Hort macht Betreuung, ist ja über eigentlich antiquiert und muss verändert werden. Das müssen wir administrativ, glaube ich, schärfen. Und der dritte Punkt ist natürlich die Dimension Verhältnis Abitur, also akademische berufliche Ausbildung und das Thema Schulabbildung, in denen wir uns immer mal ein bisschen vorrobben, aber die Probleme noch nicht wirklich gelöst haben. Und das wird in der nächsten Wahlperiode ein großes Thema werden, über das wir wieder streiten, debattieren und am Ende auch Lösungen haben, hoffentlich.
8: Sagt Marco Tullner, Clara Hoffmann, Alex Körner sind die Moderierenden. Wir haben uns gerade angeguckt und versucht, mit Blickkontakt zu klären, wie es jetzt weitergeht. Es gab die Frage unter anderem auch, ob es von den Zuhörenden hier am Reileck Fragen gestellt werden können. Ich hätte zumindest eine Meldung ausgemacht. Ich würde das jetzt einfach mal zulassen und damit alles, was wir uns vorher überlegt haben, komplett über den Haufen werfen. Freies Radio, alles ist möglich. Ich glaube, von da hinten kam das. Dann würden wir das ermöglichen. Es geht zu Lasten meines Spieles. Das ist hart, aber wir machen das natürlich möglich. Kannst du noch ein bisschen näher reinkommen mit dem Feedback? Ja, du musst viel weiter reinkommen. Das Feedback, komm einfach rein. Es geht um das Feedback. Wir müssen hier technische Dinge klären. Das ist bei spontanen Momenten immer schwierig.
9: Los Hallo? Geht's.
8: Ja, sehr gut.
9: Genau, ich habe eine Frage an Sie. Mich würde interessieren, Sie haben es ja vorhin schon erwähnt, bei rund 30% höchste Kinderarmut in diesem Land, in Sachsen-Anhalt. Jedes dritte Kind ist betroffen. Gleichzeitig sprechen Sie, die Stadt Halle, von Kürzungen bei freiwilligen Leistungen nach eigenen Ermessen. Von welchen Ermessen reden wir hier eigentlich? Das würde mich sehr interessieren, wenn in dieser Stadt qualifizierte Fachkräfte, die seit Jahren unersetzliche Care-Arbeit für die Gesellschaft leisten, jedes Jahr am 24. Dezember nicht wissen, ob sie nächstes Jahr noch einen Job haben. Und dabei reden wir noch nicht mal vom größten Übel, weil wir wissen nicht, was es mit Kindern und Jugendlichen macht, wenn quasi ein zweites Zuhause wegbricht. Genau, also mich würde interessieren, wie das einhergeht. Wie kann das sein, dass wir von freiwilligen Leistungen sprechen? Und die zweite Frage, die ich habe, ob es denn vielleicht auch sein kann, dass das quasi die Quittung ist von einer gefährlichen Sparpolitik, die in den letzten Jahren hier stattgefunden hat.
8: Die Frage ging an Marco Tullner, wenn ich das richtig wahrgenommen habe. Der müsste dann sofort das Mikrofon wieder geben, weil er dankenswerterweise das Mikrofon zur Verfügung gestellt hat, der Frage aus dem Publikum.
2: Ja, das waren ja ganz spontane Fragen, aber ich will sie trotzdem ernsthaft beantworten. Also die zweite Frage, da teile ich Ihren Befund nicht. Ich glaube, wir haben eine Wahlperiode erlebt, die nur alles andere als Kürzungen erfahren hat. Der Landeshaushalt, ich kann ja immer nur von Landeshaushalt reden, weil Ihre Fragen ja viele auch, Entschuldigung, ich würde sie gerne angucken, aber das ist jetzt schwierig. Ja. Also der Landeshaushalt ist also stark aufgewachsen, nicht nur durch die Sondervermögen, sondern durch andere Bereiche. Da sind eigentlich gar keine Dinge gekürzt worden. Im Gegenteil, wir haben sogar Dinge noch, wenn ich mal den Kita-Bereich anschaue, sogar noch weiter finanziert, wo wir wissen, dass durch die stark sinkenden Kinderzahlen eigentlich wir ganz andere Debatten führen. Wenn ich allein jetzt letzte Tage die Mitteldeutsche Zeitung lese, dass der Eigenbetrieb für Kita schon zum zweiten Mal nicht einen Auszubildenden übernimmt. Das ist natürlich so ein Punkt, wo wir an der Stelle als Land noch gegengesteuert haben und noch bis diesen Haushalt hinein Dinge finanziert haben. Am Ende sind es die Kommunalfinanzen, glaube ich. Und da haben wir ja vorhin auch schon drüber gerungen, dass die Finanzausstattung der Kommunen an der Stelle ja offenbar nicht ausreicht, aber am Ende gehen wir, wie gesagt, das war mein Thema vorhin auch schon mal, in eine Zeit rein, wo wir in den nächsten Jahren, glaube ich, beim Thema Ressourcenverteilung uns ganz unangenehme Debatten stellen werden. Und deswegen kann ich Ihnen da jetzt auch keine Hoffnung vordergründig versprechen, dass wir in der nächsten Wahlperiode die Kommunalfinanzen deutlich aufstocken, als das hier und da jetzt schon der Fall ist. Der andere Punkt mit der Kinderarmut und den Schulen, also was die Trägerlandschaft in Halle angeht, da kenne ich mich jetzt zu wenig aus. Aber dass wir in den Schulen anerkennen müssen, dass Schulen nicht nur Bildung machen, sondern oft auch, ja, wie soll ich es formulieren, also eine Verantwortung übernehmen, die normalerweise in funktionierenden Elternhäusern zu Hause war. Das spüren wir in allen Teilen. Das Thema Schulsozialarbeit ist schon gefallen. Wir ringen ja da immer über eine Verstetigung, aber wir haben ja in dem Bereich, auch wenn ich an die ganzen Schulassistenten und die ganzen anderen Personalkategorien, die wir eingeführt haben, ja auch sehr viel unterstützende Möglichkeiten geschaffen. Und ich könnte mir vorstellen, zum Beispiel, wenn es uns gelingt, sozusagen die Kolleginnen und Kollegen, die im Kita-Bereich jetzt nicht mehr gebraucht werden, weil die Kinderzahlen stark drücken, dass man die vielleicht stärker im Schulbereich auch mit einsetzen kann, weil am Ende sozusagen ist ja die Bildungskette an der Stelle dann übergreifend, und das wäre ein Thema. Aber wir müssen alles, was wir heute und auch die nächsten Wochen diskutieren, unter dem Aspekt sehen, dass die nächsten Jahre werden, in denen wir harte Sparkurse fahren müssen, weil alle Finanzen, Bund, Länder und Kommunen sind endlich, und damit müssen wir umgehen.
0: Das sagte Marco Tullner, Direktkandidat für die CDU und ehemaliger Bildungsminister für Sachsen-Anhalt. Gitta Hattenstein.
10: Lehmann
0: hatte schon das Mikrofon sich geschnappt und er wollte darauf reagieren.
5: Also zum einen hätte ich da nochmal einen finanziellen Vorschlag, wie wir das quasi weiter an die Bürgerinnen, an die Kinder und Jugendliche geben können. Jetzt ist mir leider eigentlich der rote Faden entfallen. Was ich Sie aber vorhin noch fragen wollte, in diesem Zeitraum hatte ich Sie tatsächlich als Bildungsminister so nicht stark präsent auf dem Schirm. Aber ein Thema, was sicherlich in dieser Zeit gewachsen ist und was mir heute noch sehr, also nicht noch, sondern was mir heute ebenso stark mit am Herzen liegt, ist das Thema Inklusion. Weil Istanbuler Konvention und wie wir die Realität in Sachsen-Anhalt sehen und leben und gestalten, für Kinder und Jugendliche mit sonderpädagogischem Bedarf, das würde ich ganz kritisch, sehr kritisch betrachten. Und jetzt habe ich meinen roten Faden wiedergefunden, um nochmal kurz zu switchen. Ich weiß gar nicht, ob ich eine Bitte formulieren muss oder wer weiß, wie das nach dem 6.9. aussieht. Aber Kindergärten zu schließen, wir haben eine tolle Versorgungssystem in Sachsen-Anhalt, aber die Qualität in den Kindergärten sind katastrophal. Und das ist nicht eine Erkenntnis von heute, von jetzt, sondern die Bertelsmann Stiftung hat uns das schon vor Jahren mitgeteilt, dass die Betreuungsschlüssel wirklich unterirdisch sind. Lassen Sie uns bitte jede Kita offen lassen und an der Qualität arbeiten und die Erzieherinnen nicht ausbrennen, die ihr wirklich ihren Job lieben.
0: Das ist,
2: wenn ich darf, ich würde vorschlagen, also Applaus fürs Publikum, dass die Frage mit der Kita vielleicht Frau Pehle beantwortet, die ist da dann näher dran. Also nicht, dass wir uns

0: meint, Kinder in armen Gegenden dieser Welt, die überhaupt keinen Zugang zur Bildung haben, etc. etc. Und auch die Inklusion-Debatte. Bei uns hieß es dann, da werden wir jetzt mal ganz kurz politisch, dass die politische Linken mehrerer Parteien am Ende da so ein bisschen Richtung Einheitsschule marschiert sind. Während wir so ein bisschen immer die differenziertere Betrachtung auf Schulsystemen im Blick haben. Und daraus ist jetzt am Ende aber was ganz Konkretes geworden. Wir haben viele Kinder in den Regelunterricht, in den allgemeinbildenden Schulen untergebracht, in Anführungszeichen, und haben die versucht zu beschulen. In Zeiten von Lehrermangel, in Zeiten von nicht dafür vorbereiteten Lehrerpersonal und haben am Ende ganz oft Frustrationsperspektiven erzeugt. Also ich will das sogar mal gut meinen sagen, es wurde was Gutes gewollt, aber die Realität hat sich so nicht abgebildet. Und deswegen finde ich, glaube ich, ist es schon wichtig, dass wir sagen, wir brauchen auch sonderpädagogische Schulformen. Die stellt ja hoffentlich jetzt keiner in Frage. Und es wird immer einen Anteil von Kindern geben, die sozusagen natürlich auch in Regelschulbetrieb können. Aber dafür müssen wir eben Voraussetzungen schaffen und uns nicht in den Mangelperspektiven dann überfordern. Und am Ende nehmen die Kinder dann am Ende noch mehr Schaden oder die Eltern remonstrieren, weil das eine Kind eben leidet, wenn das andere angeblich mehr gefördert wird. Und ich glaube, deswegen ist an der Stelle aus meiner Sicht ein behutsamer Weg richtig, indem wir sagen, wir müssen Voraussetzungen schaffen und müssen möglichst viele Kinder, die das am Ende auch können und befähigt sind, im Regelunterricht auch beschulen. Und dann können wir die ganzen Perspektiven, die wir erreichen wollen, glaube ich, auch gemeinsam dann feiern.
1: Ich würde gerne tatsächlich was zum Thema Kita sagen. Also die Bertelsmann-Studie, das stimmt, quält uns seit Jahren mit dem schlechtesten Ranking. Und dann ist es immer sehr, sehr lohnend zu sagen, wir wollen an diesem Betreuungsschlüssel etwas ändern. Erstens, der Betreuungsschlüssel hat sich schon in den letzten 5 Jahren verändert zum Positiven. Wir haben mal angefangen bei den 0- bis 3-Jährigen von 1 zu 7 und sind jetzt bei 1 zu 5,5. Trotzdem sind die Eltern immer noch unzufrieden und ich kann das verstehen. Was die Bertelsmann-Studie aber auch macht, und da sind wir Spitzenreiter, sie hat mich mal ausgezählt im Vergleich zu anderen Bundesländern, wie viele Fachkräfte haben wir? Wir sind das Land mit der allerhöchsten Fachkraftquote. Das heißt, bei uns in den Einrichtungen arbeiten überwiegend Erzieherinnen und Erzieher. Keine Kinderpfleger, keine Hilfskräfte, keine, die zum Schaukeln und Spielen da sind, sondern grundständig gut ausgebildete Erzieherinnen und Erzieher. Und wenn man das gemeinsam betrachtet, dann muss man auch sagen, hat Bertelsmann nicht immer recht, nur weil es eine große Studie ist. So.
2: Absolut recht, Frau Dr. Pehle. Wir haben eine flächendeckend gute Versorgung von Kitas und wir haben Fachpersonal. Aber leider kommt das Fachpersonal aufgrund der Größe der Gruppe überhaupt nicht dazu, wirklich qualitativ zu arbeiten.
1: Nein, da würde ich jetzt streiten. Da würde ich jetzt ganz intensiv streiten, weil es immer auf den Fall ankommt. Und es kommt auch darauf an, wie sind die besonderen Bedingungen. Und wir erleben gerade, dass wir genau diese Diskussion führen und ich halte die für absolut richtig. Es macht einen Unterschied, ob ich eine Kita, und die haben wir auch in Halle, aber eher weniger, eine Kita im ländlichen Bereich habe, wo ich beispielsweise 20 Kinder habe. Die sind Realität. Und egal, wie ich den Betreuungsschlüssel mache, wenn bei 20 Kindern, sagen wir jetzt mal, es gibt 3 Erzieher, es ist Grippewelle und es ist eine krank, habe ich immer Katastrophe. Immer. Und deshalb ist das, was das Land gerade mit viel Mitteln macht, weil die Kinderzahlen nämlich zurückgehen und wir einfach gesagt haben, abgesichert für die nächsten Jahre, ist kein bis zur Wahl und dann gucken wir mal, wie es weitergeht. Für die nächsten Jahre haben wir gesagt, wir geben zusätzlich Geld rein, um genau Menschen in Kita weiter zu beschäftigen, die aufgrund der Kinderzahlen eigentlich nicht mehr in Anführungsstrichen da sein sollten. Wir beschäftigen die weiter, aber die Kommunen sollen die Entscheidung treffen. Beispielsweise hier in Halle. Die Stadt hat eine Entscheidung getroffen, wie werden diese zusätzlichen Personalstunden auf die Einrichtungen verteilt. Und da gibt es den einen Weg, dass man sagt, alle kriegen nach Kinderköpfen irgendwas. Oder man entscheidet,

0: entscheidet sich dafür zu sagen, in welchen Kitas gibt es die besonderen Bedarfe, gehen die Kinderzahlen am deutlichsten runter, wir brauchen die aber als Strukturentscheidung, also gebe ich da mehr rein. Halle ist im Moment den ersten Weg gegangen und deshalb merken die Eltern gerade nicht, dass da irgendwas ankommt, weil nämlich das verkleckert sich. Aber die Aufgabe ist zu sagen, wie soll Kita sich entwickeln? Und ist es sinnhaft, jede Kita, obwohl sie in einem erbärmlichen Gebäude ist, aufrechtzuerhalten, wenn ich im Zusammenhang mit einer anderen ein viel besseres, modernes Gebäude bauen könnte und als Kommune diese Entscheidung treffen kann? Das ist politische Weichenstellung, unterschiedliche Wege beim gleichen Problem. Da kann man sich streiten.
1: Das sagte Katja Pähle hier am Reileck, Kandidierende für die SPD hier im Wahlkreis 2 in Halle und in der Runde auch mit Marco Tullner und Gitta Hartenstein-Wirmann und außerdem noch Mamat Mohammed, der sich jetzt in diesem Gespräch, zu diesem Gesprächsthema noch gar nicht gemeldet hat. Deswegen auch hier nochmal.
2: Also weniger, ich glaube, das, was Frau Dr. Pähler gerade erklärt hat, ich glaube, das ist genau den Weg zu gehen, dass man nicht die Stunden reduziert. Ne? Das war ja aus meiner Sicht, was ich auch häufiger von den Erzieherinnen und Erziehern höre, lasst an die Qualität nicht drehen. Und glaube ich daran, endlich haben wir Zeit, um mit den Kindern ja, qualitativ zu arbeiten. Ich glaube, das ist daran, genau, das ist ja, was ja, glaube ich, uns allen Herzen schlagen, wenn man das Wort hört. Die Frage ist, wie geht's weiter, glaube ich. Das ist so ein bisschen das Thema, was mich uns sehr beschäftigt. Die Frage, weil Herr Tullner, Sie meinte natürlich, wir müssen differenzierte Schulbereiche haben. Also ich komme ja aus dem Land, was ja Grundschule bis zur 6. Klasse ging. Und danach waren wir alle immer gemeinsam bis zur 9. Klasse zusammen. Und alle zu sagen, es gab diese Trennung nicht, genau darum geht es ja ein bisschen oft, was mir so schwer fällt als Vater von 3 Kindern, dass ich für meine Kinder schon noch 10 sind, entscheiden, welche Schule sie gehen sollen. Ich finde echt schwierig. Und an der Stelle ist es so die Frage, warum machen wir die Grundschule nicht bis 6. Klasse? Also was wir sozusagen als unser Programm steht. Und Thema, alle Abschlüsse zu holen zu können. Also wenn ich meine eigenen Kinder, die in die Gemeinschaftsschule gegangen sind, wirklich auch die Möglichkeit hatte, einen Realschulabschluss, dann ein Fachabitur, aber gleichzeitig ein Abitur zu machen. Alle diese Abschlüsse waren möglich in der Schule und die sind sozusagen eine etappenweise sich hochgearbeitet und die alle Kinder, die nicht wollten, sind ausgestiegen mit einem Abschluss rausgegangen. Und das ist, glaube ich, die Gefahr, aus meiner Sicht sozusagen die Überlegung nachzugehen, dass wir schon Gemeinschaftsschulen stärker brauchen als Sekundarbereiche und so weiter, zu überlegen, dass wir alle Abschlüsse möglich machen können, weil im Grunde geht uns am Ende kein Kind verloren, weil es, glaube ich, oft das Problem, vielleicht mal 2 Zahlen reinzubringen. Ja, ich habe mal die Kinder, die 10% der Kinder, die ohne Abschluss gerade, also Deutsche sagen, ohne Migrationshintergrund aus Schule verlassen und bei Kindern mit Migrationshintergrund war es über 40%. Und wir haben keine Konzepte, wie es weitergeht. Also ich sage mal so, das war genau mein Schicksal, nur durch die zweite Bildungsweg war mir möglich, wieder reinzugehen, um einen Abschluss zu schaffen. Und diese Möglichkeit haben wir leider nicht landesweit. Und deswegen die Frage ist, nicht, ob das sozusagen die mit Abschluss und Abschluss, die Frage wäre, was passiert nach dem Abschluss oder ohne Abschluss. Und das haben wir leider noch keine Antworten, was ich gerade aus meiner Sicht brauchen, da politische Antworten, dass wir kein Kind uns verloren geht.
3: Wir sind stark abgebogen in den letzten 30 Minuten zum Thema Bildungspolitik. Wie sieht's aus an Schulen, Kita? Und ich bin schuld, weil ich habe angefangen. Ich dachte, ich nutze die Gunst der Stunde, dass Marco Tullner hier sitzt, der ja jahrelang Bildungsminister war hier in diesem Land. Ich denke, es gäbe darauf auch noch weiteres zu sagen. Ich habe gerade auf die Uhr geschaut und ich habe im Hinterkopf, es sind ja Wahlzeiten, da ist der nächste Termin auch bald. Deswegen, ich würde das an dieser Stelle kurz beenden und hätte eine Bitte. Normalerweise stellen ja Journalisten, Journalistinnen mal mehr, mal weniger gute Fragen. Ich würde das gerne nochmal umdrehen. Die Runde, die hier sitzt, zur Erklärung des Reileck, wir haben hier eine kleine Diskussionsrunde mit 4 Kandidierenden, vor allem im Wahlkreis 2 in Halle. Jede Person von Ihnen sucht sich jetzt mal eine andere Person aus und stellt eine Frage, die sie für gut wichtig hält. Und jetzt kommt die Bedingung, die Antwort darf nicht länger als eine Minute sein. Jetzt ist natürlich, eigentlich wollte ich noch ein kleines Spiel draus machen. Herr Tullner hat uns einen Liedwunsch geschickt, das ist ein tolles Lied und das ist ein Lied, was vor allem eigentlich zu dieser Sendenzeit durchaus auch bei Korax läuft. Da läuft nämlich eine Jazz-Sendung. Ich werde dieses Spiel jetzt nicht spielen. Der Gewinner dieses Spiels hätte die erste Frage stellen dürfen. Deswegen übergehen wir das. Ella Fitzgerald kommt gleich noch. Das wäre die Lösung gewesen. Vielen Dank dafür. Und ich würde jetzt einfach ganz knallhart sagen, Katja Pähle, darf sich eine Person in dieser Runde aussuchen und eine Frage stellen, als wäre sie Journalistin. Ein Thema und eine Person der Wahl. Los geht's.
0: Dann suche ich mir Mamat aus. Kennen uns ja auch schon länger, deswegen. Ich würde gerne wissen, Mamat, wenn du in den Landtag gewählt wirst, wie du tatsächlich dich für die Arbeit vorbereitest, weil wir wissen ja alle so noch nicht ganz genau, was uns da im Plenarsaal erwartet, aber es ist ja irgendwie schon vorherzusehen. Deswegen meine Frage an dich, hast du dich damit schon beschäftigt und wie bereitest du dich darauf vor?
2: Ja, das ist wirklich eine gute Frage, weil ich glaube, das geht ja uns ja auch alle, also mir geht ja schon lange durch den Kopf, weil die Überlegung ist ja, letzten Jahren, ich könnte mir, wenn an meinem Rechner saß, den Plenarsaal angehört habe, konnte ich mal leise machen, weil ich mir nicht gefiel oder menschenverachtende Diskussionen waren. Und ich habe mal den ehemaligen MP Haseloff gefragt, was machen Sie denn? Er sagt, naja, ich gehe in einen anderen Raum, wenn ich ihn mal aushalte. Die Frage ist, wir müssen, glaube ich, in Debatten trotzdem aushalten. Und ich sag mal so, letzten 30 Jahren war nicht einfach und ich glaube schon, wir sind viel Kümmer gewohnt, aber gleichzeitig auch viel letzten Jahren erfahren, was es bedeutet, politisch für seine Sachen zu kämpfen.
1: Das war Mamat Mohammad. Möchten Sie vielleicht direkt auch anfügen und mit dem Spiel weitermachen, sich eine Person hier in der Runde aussuchen und eine Frage zielgerichtet stellen?
2: Fragen tatsächlich. Also würden Sie die nächsten 10 Jahre Sachsen-Anhalt sehen?
4: Ich kriege ja immer die schwierigen Fragen, aber nein, Quatsch. Also ich würde mir ein Land wünschen, das sozusagen geachtet im Kontext der anderen 15 Bundesländern dasteht und ein attraktiver Lebens- und Wirtschaftsstandort ist. Möglichst ohne Schulden und vor allen Dingen auch die wirklichen Probleme dann gelöst hat, die wir angehen müssen. Bildung haben wir schon gesprochen, nehmen wir das nächste Problem, ist ja Demografie. Wir werden immer älter im Schnitt. Das ist ja eigentlich ein guter Befund, aber da hängt ja ganz viel dran an Pflege, Gesundheitsversorgung etc. Aber es hängt ja vor allen Dingen auch was an der Frage, wie wir schaffen, die demografische, was ist denn das jetzt eigentlich, ein Baum oder so, wieder mehr in eine Balance zu kriegen. Das heißt, mehr Kinder, die Kinder, die wir dann haben, auch so befähigen, dass sie dann im Leben ihrem Mann und ihrer Frau stehen können und in Sachsen-Anhalt bleiben. Und natürlich das Thema Migration und Zuwanderung dann auch in den Blick nehmen. Denn alle wissen wir ja, dass sozusagen angesichts der Geburtenraten und so das Thema sich nicht von selbst löst. Dieses Kinder kriegen die Leute immer, der Spruch stimmt ja schon lange nicht mehr. Und deswegen müssen wir darum ringen, wie wir eine Gesellschaft dann haben, und ich hoffe, dann haben wir sie nach 10 Jahren, wo sozusagen wir alle miteinander friedlich und glücklich umgehen können. So will ich mal etwas abstrakt formulieren und man kann ja auch konkreter werden noch.
1: Friedlich und konkret leben oder friedlich leben und vielleicht auch im Wohlstand leben. Das sind ja auch zwei Vorhaben von SPD und Linke, natürlich auch Grünen und auch CDU. Aber eigentlich wollte ich den Sprung wagen. Haben Sie vielleicht jetzt eine Rückfrage an Pähle oder an Hartenstein-Wiermann?
4: Also Frau Pähle kenne ich ja schon ziemlich lang, deswegen es würde mich zwar reizen, noch was rauszukriegen, aber ich wollte Frau Hartenstein-Wiermann, richtig, befragen.
5: Herr Tullner, wir sitzen seit 2 Jahren zusammen im Ausschuss. Sie als Abgeordnete, ich als fachpolitische Referentin. Aber dass man sich meinen Namen merken kann, das würde ich mir wünschen.
4: Das tut mir leid. Ja, das stimmt. Ich habe mit Namen wirklich ein Problem, gerade bei dem Hochkomplexen. Aber die Frage, die ich an Sie hätte, wäre, die politische Linke, wenn ich jetzt nach Berlin gucke, diskutiert ja sehr stark jetzt über Enteignungen und Verstaatlichungen. Ist das ein Thema, was die Linke in Sachsen-Anhalt irgendwie auch auf die Agenda bringt? Und wenn ja, was droht oder was könnte verstaatlicht werden?
5: Das ist jetzt natürlich eine Frage. Also Sie sitzen seit über 20 Jahren im Landtag. Ich bin Nachwuchspolitikerin. Das kann ich natürlich nicht so einfach beantworten. Da sind ungleiche Verhältnisse. Aber ganz privat geantwortet. Wir haben ja gerade in den letzten halben Jahr gesehen, Schkopau. mit Domo und DAO etc. Diese Werke wurden öffentlich gefördert, jahrelang wurde Gewinn eingetrieben und jetzt lässt man quasi das mit einer Marktbereinigung zurück und die Menschen verlieren dort ihre Arbeit und die Gegend und die ganzen Wertschöpfungsketten, die sich daran anschließen, ebenso. Für mich sollte eine öffentliche Förderung in die Wirtschaft verbunden sein mit einer öffentlichen Verantwortung. Das möchte ich gerne zusammenkoppeln. Die Frage der Enteignung, ich weiß, dass das auch nicht nur die Linken tun, sondern auch ihre Regierungskonstellationen haben Enteignungen, insbesondere im Straßenbau etc. schon vorgenommen. Aber das ist tatsächlich nicht mein Thema und ich stecke noch nicht im Landtag.
3: Was noch werden könnte, denn es handelt sich hier, und das als Erklärung, um eine von vier Kandidatinnen, die zur Wahl stehen, in zwei Wochen zumindest in einem der Wahlkreise in Halle. Und Gitta, du hast die Möglichkeit, Katja Pehle fehlt noch als die Person, die auch was gefragt wird. In Erinnerung, das Spiel, in Anführungsstrichen Spiel ist, dass hier die Kandidatinnen nicht nur gefragt werden, sondern selbst auch Fragen stellen können. Jeder und jeder hatte jetzt eine Person zur Auswahl und der rote Teppich ist gelegt.
5: Danke. Tatsächlich, Frau Dr. Pehle, hatte ich eine ähnliche Frage an Sie vor, die Sie, Mamat, gestellt haben. Wir sehen am 7.9. vermutlich eine Regierung auf der rechten blauen Seite. Da gibt es in dieser ganzen Fraktionsbildung genau eine Frau. Das heißt, es wird eine Vielzahl von Männern geben und wir kennen das aus den letzten Jahren. Ich von oben aus der Tribüne, Sie von unten und stehen da unten. Das ist schon jetzt ganz schwer erträglich und ich möchte es mir überhaupt nicht ausmalen, wie das werden könnte. Aber ich frage mich tatsächlich auch als für mich als Hinweis, wie gehen Sie damit um und welche Mechanismen müssen wie greifen, damit das nicht krank macht?
0: Ich fange mal ganz vorne an. Gehe davon aus, dass wir am 7.9. keine blaue Regierung haben. Werden wir nicht. Weil so wie hier aktuell in Sachsen-Anhalt sich ganz, ganz viele damit beschäftigen. Und deshalb sage ich, dass da kann man noch was drehen und darauf setze ich. Ehrlicherweise, wenn es darum geht, was ist der Umgang insgesamt, wir merken alle, der Ton in der Gesellschaft ist für viele, viele rauer geworden. Ja, für Frauen, für queere Menschen, für Menschen, denen man ansieht, dass sie keine Bio-Deutschen sind, um das jetzt mal so zu sagen. Das trifft also ganz, ganz viel. Und das, was, glaube ich, hilft, egal ob im Plenarsaal oder außerhalb des Plenarsaals, genau diejenigen und mit diesem Klima auch nicht einverstanden sind, in die wir uns gerade reinbewegt haben, die müssen sich einfach zusammenfinden und müssen sagen, wir stärken die, die sich dagegen stellen. Wir sind damit dabei, wir unterstützen, wir geben Solidarität. Und dann müssen wir versuchen, egal wie es ausgeht bei der Landtagswahl, aber hinterher vor allen Dingen die Menschen wieder zurückzugewinnen, und zwar auf das demokratische Lager, die im Moment auch nur überlegen, an der Stelle das Kreuz zu machen. Das bleibt dann eine gesamtgesellschaftliche Aufgabe von allen, die irgendwie sagen, nee, wir streiten für Demokratie und Vielfalt.
5: Aber wäre es nicht auch eine Möglichkeit, ein Paritätgesetz einzubringen? Wie wir das bereits 2019...
0: Habe ich jetzt länger als eine Minute? Also, darf ich? Darf ich? Ich mache es ganz kurz. Das Paritätgesetz, so wie es in einzelnen Bundesländern ja auch schon verabschiedet wurde, ist gesetzlich und richterlich aufgehoben worden. Es gibt aktuell laut Rechtsprechung keine Möglichkeit, ein Paritätgesetz ins Wirken zu bringen. Die Frage, die dahinter steht, und die Frage stelle ich in meiner eigenen Partei, Sie können es für die Linken stellen, Mamat Mohamad für die Grünen und Marco Turner für die CDU. Wenn erstens die Parteien es nicht hinkriegen, auf ihren kandidierenden Listen 50% Frauen zu haben, ist es als erstes ihre Frage an sich selbst, wie kriegen wir das hin? Und die zweite Frage ist, das haben wir erlebt bei der Kommunalwahl, selbst wenn die ersten Plätze besetzt sind mit Männern, Frauen, und zwar im Reißverschlussprinzip, und übrigens auch Menschen mit Migrationsgeschichte dort auf der Liste stehen, und die Wählerinnen und Wähler machen um diese Menschen einen Bogen, dann haben wir einen politischen Auftrag hinsichtlich der politischen Bildung und dem Bekanntmachen von, was machen diese Menschen, egal wo sie herkommen, egal welches Geschlecht sie haben. Und deshalb glaube ich, gibt es viel, viel bessere, umfassendere Wege, als allein auf ein Paritätgesetz zu vertrauen.
3: Und das ist das Schlusswort gewesen mit Blick auf die Zeit. Es gäbe vieles weiter zu diskutieren, viele Themen. Eine Möglichkeit ist, das im Radio zu tun. Dafür gibt es auch dieses, in dem Fall freie Radio, um solche Gespräche zu ermöglichen und eben auch Leute zu Wort kommen zu lassen. In dem Fall war hier Katja Pehle zuletzt zu Wort. Wir hatten Marco Tullner gehört, wir hatten Mahmud Muhammad gehört und Gitta Hartenstein-Wiermann. Ebenfalls dafür danke ich an dieser Stelle. Ich hatte die Frage im Vorhinein gestellt, bevor wir gesprochen haben, Musikwünsche. Immerhin ein Lied ist bisher gespielt worden, das zweite ist ein sehr schönes. Danke Marco Tullner dafür und danke fürs Vorbeikommen.
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0: Das
1: war der Soundcheck.
0: Das war der Soundcheck.
1: Das kann gut werden.
0: Wir sind immer noch hier am Radiokiosk und der Radiokiosk ist auch heute immer noch oder geht noch bis 21 Uhr. Gerade hatten wir hier zu Gast 4 Direktkandidatinnen des Wahlkreises 2 in Halle in einem Radiopodium. Weiter geht's dann mit lateinamerikanischer feministischer Musik von Seva Acker. Und wir haben eben gehört, die Quittung im Soundcheck. Die folgt dann anschließend.
1: Ja, vielleicht kriegen wir auch noch ein Interview hin, mal schauen.
0: Dieses ganze volle Programm ist aber natürlich auch nur möglich dank des Förder- und Freundeskreis von Radio Korax, die sich maßgeblich auch daran beteiligt haben, dass eben Artists und Bands nicht nur aus Freude hier spielen, sondern vielleicht auch eine kleine Aufwandsentschädigung bekommen.
1: Danke. Förder- und Freundeskreis, der sollte wachsen in diesen Tagen. Und danke für die Überleitung. Die Idee ist, finanziell unabhängig zu sein, um Radio zu machen, um hier am Rheileck zum Beispiel auch stehen zu können, um aber 24 Stunden, 7 Tage die Woche freies Radio machen zu können. Und das heißt ja, frei von wahnförmigen Interessen. Keiner will hier Geld verdienen, außer Bands, damit sie ein bisschen Spritgeld bekommen.
0: Und die verdienen auch kein Geld mit dieser Aufwandsentschädigung.
1: Auf keinen Fall. Und da ist die Empfehlung, ffk.radiokorax.de. Wir brauchen Fördermitglieder, damit das weiterläuft.
0: Und wie viele FreundInnen haben wir denn bisher?
1: Also Anfang des Jahres waren es knapp 200. Gab auch ein paar Karteileichen, würde ich sagen. Jetzt sind es weit über 500. Und wir haben ein sportliches Ziel, das ist analog zur Frequenz. 959 als Zahl 959. Da geht noch was, wenn wir jetzt bei, ich glaube, 525 oder sowas sind. Von daher, danke für die, die es schon tun. Also ffk.radiokorax.de eingegeben haben und Fördermitglied sind. Und danke auch an die, die das demnächst tun werden. Ich drehe mich mal hier so rum.
0: Ja, jetzt wäre vielleicht auch ein guter Moment gekommen, um nochmal eine Person aus der Quittung abzufangen. Weil mich würde zum Beispiel auch brennend interessieren, wie so eine Reinhard Lakomi für Fortgeschrittene eigentlich klingt. Denn so ist das geschrieben im Ankündigungstext von der vom Programmüberblick des Radiokiosks. Die Quittung spielt mit einem Lebensgefühl, mit einer Art von Reinhard Lakomi für Fortgeschrittene. Wie klingt denn sowas? Das wäre vielleicht für mich erstmal spannend herauszufinden.
1: Also vom Soundcheck einfach hier 5 Meter vorgelaufen, der Herr Döpping. Josen für Musikkenner und Kennerinnen. Weiß gar nicht, wie öffentlich man sowas sagen kann.
2: Das kannst du
1: was ist
2: machen.
1: Die Idee hinter der Band?
2: War jetzt, glaube ich, vor allem die Idee hinter der Band? Im Prinzip gibt es keine Idee hinter der Band. Also wir haben einfach, es ist mehr oder weniger ein Projekt, was auch so über Corona entstanden ist, auf dem Sofa und alle sitzen zu Hause rum und können nichts machen. Und was macht man da? Ja, Texte schreiben. Und dann habe ich zum ersten Mal deutschsprachig geschrieben und da ist dann dieses Projekt daraus entstanden. Und die Songs, die verändern sich, wachsen, ja.
1: Du selbst bist als Schlagzeuglehrer, ich weiß gar nicht, ob das die Berufsbezeichnung ist, zumindest habe ich es dunkel in Erinnerung, verdienst du damit Geld. Das heißt, das, was du als Band machst oder mit diversen Bandprojekten, das ist nichts, wovon du lebst. Ich will so ein bisschen auf die sozioökonomische Situation von Musikerinnen hinaus. Ganz klassisches Thema hier am Rheileck. Wie funktioniert das für dich, für die Regierung? Für die Regierung, das war eine andere Band. Die war auch nicht schlecht. Naja.
0: Für die Quittung.
1: Für die Quittung. Die Regierung war aus Hamburg, wenn ich mich erinnere.
2: Die Regierung war aus Hamburg, ja. Das ist auch ein Staatsakt dann irgendwie gewesen.
1: Auch Label. Sehr gutes Label, aber es
2: Staatsakt,
1: sind Männer über
2: ja
1: Musik.
2: Jetzt gerade so, wenn wir gleich mit dem politischen Schwung irgendwie machen. Also Schlagzeugunterricht gebe ich schon lange nicht mehr. Das ist
1: Fake News.
2: Zum Glück alles irgendwie über Fördergelder während Corona, die ja so rausgeflutscht wurden. Ich habe das immer so ein bisschen mehr als Schmerzensgeld betrachtet, weil das Geld halt, was dort im Kulturbereich rausgeschossen wurde, waren halt eher so, ja, macht man ein Album, alle Leute können ein Album machen, aber es wurde eigentlich gar nichts für Strukturen sozusagen rausgegeben, sondern es wurde eher, hier, du kannst ein Album machen, du kannst ein Album machen, du kannst ein Album machen. Für mich war das super in der Zeit, weil ich als vermeintlicher Schlagzeuglehrer einfach eher wieder meinem kreativen Dasein mehr Platz geben konnte und einfach super viel aufnehmen konnte, Sessions machen konnte, mit anderen MusikerInnen zusammenarbeiten konnte und für die super viel Schlagzeug spielen konnte und ganz viele Alben machen konnte und dann gar nicht mehr Unterricht geben musste und dann so ein bisschen mehr in diese rein Kompositionsarbeit, Studioarbeit reingerutscht bin und dann auch viel fürs Theater auf einmal geschrieben habe. Und das beantwortet vielleicht ein bisschen die Frage. Also es gab so staatlichen Support, der aber jetzt wieder total zurückgegangen ist. Also es ist überall, ist ja Ebbe. Ich glaube, wenn ich das Programm jetzt so ein bisschen mitverfolgt habe, so mit halbem Ohr, geht es ja auch einfach super viel darum, wie man die Wichtigkeit von der ganzen Kultur irgendwie auch mal wieder so auf den Punkt bringen kann, ohne staatliche Förderung vielleicht auch DIY-mäßig oder auch an solchen Orten einfach den Leuten so ein bisschen mehr klar zu machen, wie wichtig das eigentlich alles ist und wie viel Mehrwert das auch gibt.
1: Das wäre auch meine Nachfrage gewesen. Also die Corona-Hilfen, das ist schon etwas länger her, dass die ausgezahlt wurden. Vielleicht noch so zu dir. Also ne, wir sind hier am Rheileck. Es gibt heute 2030 ein Konzert. Der Regen wird sich zurückhalten, 2030, habe ich gesagt. Das heißt, gerne vorbeikommen. Ihr spielt zu dritt. Und in meiner Erinnerung, Hunderte, vermutlich ein bisschen übertrieben, aber diverse Bandprojekte, in denen du, aber auch dein Bruder involviert waren und musikalisch unfassbar breit. Also von Jazzanleihen, Postrock, Punk. Frank Zappa wurde gerne mal gecovert. Also oft sind Bands ja eher so auf einen Stil fokussiert, auch zur um Dinge zu verkaufen, Leute nicht anzustoßen. Was treibt euch um? Was treibt dich um? Warum kommt da auch so viel sehr unterschiedliche Musik raus? Wo kommt die Lust her?
2: Ich glaube, das ist einfach auch das Netzwerk und der Freundeskreis von Menschen, die uns umgeben und mit denen man dann einfach auch, es ist jetzt nicht mehr so wie vor, keine Ahnung, 30 Jahren, du hast halt eine Band und die machen einfach nur immer das eine, sondern viele Leute machen einfach so Bad Recordings irgendwie zu Hause ihre eigene Musik alleine und dann spielen die einfach mit anderen MusikerInnen zusammen und dann kannst du halt irgendwie viel schneller Konzerte spielen, ohne 1000 Jahre zu proben, sage ich jetzt mal doof. Und wenn man einfach in einem Freundeskreis sich auffällt, wo es viele solche Menschen gibt, dann passiert das irgendwie ganz automatisch und dann ist es für mich auch so immer schon wichtig gewesen, einfach so genremäßig es ist halt super öde, einfach immer nur eine und dieselbe Musik zu spielen über so einen langen Zeitraum für mich. Also ich finde das gut, da einzutauchen und irgendwie auch zu sagen, okay, das liegt mir vielleicht am besten, irgendwie Rockmusik oder Jazzmusik oder Hip-Hop, was weiß ich, ja, aber das ist ja alles immer nur temporär und hat auch, glaube ich, super viel mit den Menschen zu tun, mit denen man das dann macht. Also auch in welchem Umfeld man sich aufhält. Wenn es halt einfach irgendwie gerade in einer Kleinstadt die Punkband ist, dann ist es halt vielleicht Punk. Und wenn man irgendwie, was weiß ich, keine Proberäume haben kann und eher zu Hause am Rechner hängt, macht man vielleicht elektronische Musik. Oder wenn man irgendwie gerade mal Jazz studiert, wenn man einfach nicht weiß, was man anderes machen soll, spielt man vielleicht Free Jazz oder macht Rockmusik oder keine Ahnung. Wenn ich jetzt Musik anfangen machen würde, damit beginnen würde, wird es vielleicht wieder was ganz, ganz anderes werden. So. Also das ist ja immer so ein bisschen davon abhängig.
0: Du hast gemeint, gerade in der Corona-Zeit war es auch für dich wichtig, sich einfach hinzusetzen und an den Texten zu arbeiten, beziehungsweise als ich auch vorab reingehört habe in die Musik, ist mir aufgefallen, dass es schon auch sehr viel Lyrik ist, also dass da schon auch viel Gehirnschmalz eben reinfließt in so Textüberlegung. Jetzt die große Ei- oder Huhn-Frage. Ist erst der Text da oder erst die Musik?
2: Erst der Text. Bei dem Projekt. Also bei der Quittung ist es wirklich jetzt so zu einem sehr großen Teil, gerade bei den ersten Liedern, die ich geschrieben habe, immer so gewesen. Einfach, okay, Lyrics schreiben, schreiben, schreiben, schreiben. Auch viel so, wie nennen wir es, Stream of Consciousness mäßig. Also du assoziatives Schreiben, dann knallt man Zeug raus und merkt erstmal beim Schreiben, okay, wo ist die Story? Und die so je nach. Das ist auch so ein bisschen Experimentieren gewesen. Das ist, ich bin ja hauptberuflich, in Anführungsstrichen, oder Schlagzeug ist so das Instrument, was ich am ehesten, wo ich mich lange Zeit am wohlsten gefühlt habe. Und da ist es ja auch viel mit, es geht halt um Rhythmik, Improvisation, Assoziation. Ich finde, Stimme und Rhythmus und Sprache hat total viel gemein. Und man darf sich oder muss sich gar nicht so beschränken, also was so Rhythmus angeht, einfach von Sprache. Wenn man schreibt und dann einfach mal so einen Kopf frei macht und losschreibt und nicht denkt, okay, was ist jetzt die Message von dem Song? Was ist Songwriting überhaupt? Worum geht's? Will ich jetzt Rap schreiben? Ist das Lyrik? Ist das, was weiß ich, Poetry, Slam, Street, shit, I don't know, was auch immer, ja. Und man schreibt dann einfach los. Und ich habe da auch so einfach auch zum ersten Mal deutschsprachig geschrieben, vorher war es englischsprachig. Und so gemerkt, ah ja, okay, es macht ja auch Spaß, irgendwie in seiner Muttersprache zu schreiben, ohne dass man denkt, ich mache jetzt Deutschrock. Also im Gegenteil, sondern das ein bisschen anders labelt. Vielleicht auch dadurch.
1: Ja, wo wir in Hamburg waren, ich scheiß auf deutsche Texte, war ja ein Slogan vor vielen, vielen Jahren, der aus Hamburg kam. Wir haben hier gerade ein Teil, ein Drittel von der Band Die Quittung gehört. Die ist 2030 in Halle am Reileck, relativ zentraler Platz, live zu erleben und auch im Radio zu erleben. Das ist ein bisschen die Idee dahinter. Ich hätte abschließend, ich gucke auf die Uhr, ja, abschließend kann man doch noch eine Frage stellen. Eine Frage, ich kann mich an Konzerte erinnern, so in eurem Kontext, wo du auch immer mitgespielt hast, wo ich das Gefühl hatte, fast ist das Konzept, jedes Lied ist ein anderer Musikstil. Wie viel wisst ihr schon, was heute Abend passiert oder wie viel Spontanität wird, wenn ihr das Gefühl habt, noch, lasst uns doch vielleicht doch mal, lasst uns einen Jazzabend draus machen, was auch immer. Also wie viel wisst ihr schon vor dem Konzert, was passieren wird?
2: Also es ist schon alles fest. Die Songs, die stehen schon fest, aber es gibt dann natürlich auch Spielraum und das ist, das wissen wir natürlich nicht, was passiert. Also ich finde es super wichtig, dass man interagiert, dass man auch schaut, was passiert mit den Leuten so, wer ist hier da, regnet es gerade oder machen wir jetzt nur für uns Musik oder das wird ja im Radio ausgestrahlt, ist ja dann vielleicht auch nochmal ein anderer Vibe, auf den man kommt beim Spielen. Vielleicht macht man dann halt genau das Gegenteil von dem, was eigentlich jemand machen würde, der halt im Radio was spielt. Also vielleicht spielen wir unsere 2,5-Minuten-Songs dann eher 7 Minuten lang oder so. Ich bin selber gespannt. Aber es gibt schon ein Konzept.
1: Wir sind alle gespannt und freuen uns. 2030 hier am Reileck Live-Konzert ist nicht das letzte Live-Konzert. Auch am Wochenende gibt es noch diverse andere. Ich kann mich erinnern, 17 Uhr am Sonntag zum Beispiel. Punkrock zum Nachmittag.
0: Two Boys, genau. Zwei HalunkInnen performen da avantgardistischen Punk hier am Kiosk. Und es gibt davor um 15 Uhr auch noch ein Solo-Projekt, tatsächlich auch mehr so in die Jazz-Richtung. Ida Wutzler kommt sogar mit Support, also diesmal ist es gar nicht solo, ein Solo-Auftritt, sondern auch Support ist zu sehen. Und morgen Abend gibt es auch ein bisschen DJ-Klangmusik, also es soll wirklich ein Klang-Soundbed entstehen, der ortsspezifisch zum Kiosk passt. Wie auch immer das aussieht oder sich anhört, dann morgen um 19 Uhr bei Mix Map und Kasim Mosse Chilling the Dough. Und auch am Sonntag um 13.30 Uhr gibt es DJ-Musik, die aber untermalt wird von E-Gitarren, die synthesisiert werden bei der Felo-Sendung, also einem kleinen Musikfestival südlich von Zeitz. Und da kommt eben Gold Mary und als so ein Artist aus diesem Kollektiv und spielt eben Gitarrenmusik und auf, ja, elektronischen Sounds.
1: So viel zu erleben hier am Reileck, wie es so schnell ging. Es gibt natürlich diverse Webseiten, wo man es nachlesen kann. Ich empfehle radiokorax.de. Es wird etwas mehr mit Regen. Die positive Nachricht ist, wir haben hier durchaus die Möglichkeit, sich unterzustellen. Also falls der Regenschirm nicht dabei ist. Gleich geht's weiter.
0: Mit Seva Kaya, feministische Musik aus Lateinamerika.
1: Da gehen wir gleich hin. Familie Döpping, vielen Dank.
2: Gern. Viel Spaß noch. 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

0: Leistungsgedanke, ne? Dass das so ein Leitfaden ist halt für alles, sogar für das Feiern.
1: Genau, Leistung und Profit muss immer alles dahinter stehen irgendwie und das ist schwer zu entkoppeln. Und aber was wir halt eigentlich wollen, was wir uns überlegt haben, ist eben sozusagen La Fiesta y El Baile sozusagen als Ort, an dem man einfach sein kann und eben mal nichts leisten muss oder nichts, wie gesagt, einfach nur da sein kann. Und das ist halt eben wirklich ja ein Thema, was irgendwie allgegenwärtig ist. Also es durchdringt gefühlt jeden Raum.
2: Katja, kannst du uns bitte die Geschichte von deiner Oma erzählen?
1: Ausnahmsweise. Nein, es durchdringt jeden Raum. Und als wir uns zu dem Thema ausgetauscht haben, war das gerade so passend, weil ich halt ein paar Tage zuvor mit meiner Oma telefoniert habe. Und jetzt ist jetzt das spannende Frage, wo ist der Bogen? Also, und ich habe mich mit ihr unterhalten und sie hatte, also man muss erstmal sagen, die Frau ist 91 Jahre, also schon ein recht fortgeschrittenes Alter. Und sie hatte jetzt lange Zeit gesundheitliche Probleme und die sind jetzt besser geworden. Und dann, ich warte mal ganz kurz, das Auto ab. Genau, und wir haben telefoniert und sie hatte lange Zeit starke Knieprobleme, die sind besser geworden. Und natürlich habe ich mich total gefreut und sie freut sich auch total. Und aber das Erste, was sie mir sagt am Telefon ist, ja, zum Glück kann ich jetzt endlich wieder was leisten. Und das sagt mir dann eben so eine 91-jährige Frau. Man denkt sich wirklich so, krass, wie krass muss eine Gesellschaft von diesem Gedanken durchdrungen sein? Wie doll ist sowas einfach verinnerlicht? Das hat irgendwie mich sehr berührt. Und deswegen habe ich
0: also mich
1: das angeführt.
0: Auch extrem, gerührt,
1: ja. Genau, und voll.
0: Und vor allem habe ich gedacht, so wie krass ist es, dass sie aus einer Generation kommt, wo das so selbstverständlich ist und inwiefern können wir Sachen ändern, wenn wir überhaupt kein Paradigma haben. Also ich kenne kaum ältere Frauen, die halt wirklich sich gehen lassen haben während der Feier. Also das ist der Gedanke, der mir aufkam und ich dachte so, also ich brauche doch Vorbilder für die Feier. Ich will doch auch richtig und gut und genüsslich feiern gehen. Und dieser Genuss, da steht jetzt im nächsten Liederblock im Vordergrund.
3: Genau, und das nächste Lied wird sein von Gara Duran und Natalia Lacunza, Placer de Vivir, sowas wie das Vergnügen am Leben. Und das sind beides zwei spanische Künstlerinnen, die sehr populär sind und ich hoffe, ihr mögt das Lied.

0: Wir haben gerade gehört Las Carambas mit Voy Subiendo und vorher haben wir gehört Gara Duran mit Natalia Lacunza Placer de Vivir. Und ich habe euch den Song schon angekündigt, dass es so ein bisschen poppig ist. Und ich finde aber, der Song vibe trotzdem ganz gut, so ein bisschen sphärisch. Und genau, so beschreibt halt Gara Duran auch ihre Musik. Und was mir an dem Lied besonders gefällt, ist halt, dass sie so ein bisschen so einen Kontrapunkt setzt zu so Selbstzweifeln, die wir als Frauen doch oft haben. Bin ich so richtig angezogen? Habe ich die passenden Jeans an? Ach, sollte ich lieber eine andere Bluse anziehen? Oder ist es zu, ja, ist es zu spießig, keine Ahnung. Also ja, es ist halt immer, man muss halt immer perfekt sein, hat man das Gefühl, damit man irgendwo eine gewisse Akzeptanz auch hat. Und sie sagt einfach, me miro en el reflejo del escaparate, se nota, dormí bien, hoy estoy radiante. Heute sehe ich also gut ausgeschlafen aus und heute strahle ich, als sie sich im Schaufenster betrachtet und auch schon allein schon, sie sieht sich im Schaufenster an, als wäre sie selbst ein Model, so, ja. Genau, voll schönes Bild und ich finde, das ist was sich jede Frau sagen sollte, jeden Morgen, ich bin einfach hübsch, so wie ich bin, egal, was andere sagen, ja. Und ein anderer Teil in dem Lied spricht auch von einem Verano que tiene aquí dentro, einem Sommer, den sie in sich hat und Carmen, du willst etwas dazu sagen.
1: Ich habe mich total gefreut, dass du dieses Lied auch ausgewählt hast, weil wir fangen ein bisschen langsam an, aber hier, also die Party wird schon starten, genau, wir müssen ein bisschen Geduld haben und diesen Satz, ich trage in mir einen Sommer, wer kennt das nicht? Ganz ehrlich, Leute, wir wohnen in Deutschland, also über 6 Monate irgendwie Winter, so nach dem Motto, ne? Aber wir wissen, dass ein Sommer in uns immer noch da ist und es wird rauskommen. Das ist so die Hoffnung. Und es gibt ein Buch, was auch sehr, wie heißt das denn, gepreist wurde oder wie heißt es, gelobt wurde,
0: ja.
1: Von Cristina Rivera Garza, vielleicht einige von euch kennen das. Es heißt El Invencible Verano de Liliana, also die Übersetzung auf Deutsch wäre sowas wie der unbesiegbare Sommer von Liliana. Und die Autorin schreibt da über das Feminizid, was ihr, also durch den, ihre Schwester ermordet wurde in den 90er Jahren, als dieses Feminizid, diese juristische Kategorie in Mexiko noch nicht gültig war. Also es gab noch keine Gesetze gegen sexualisierte Gewalt. Und da hat sie gesagt, dass Liliana, also die ermordete Schwester, in ihre Tagebücher geschrieben hat. Also es mag alles blöd sein, weil ihr ehemaliger Partner hat sie natürlich umgebracht. Und ihr Partner war sehr toxisch und da hat sie geschrieben, egal was passiert, ich weiß, in mir ruht ein Sommer und das wird immer zum Vorschein kommen. Und ich musste das irgendwie, ich musste dran denken, als ich das Lied gehört habe. Danke, Susanne, dass du uns das Lied mitgebracht hast. Und genau, und dieses Zitat vom Sommer kommt, ich wusste es nicht, aus einem Buch von Albert Camus, der natürlich viel bekannter ist. Also bitte ein Buch für alle patriarchale Autoren. Oh. Genau, und ihr kennt Albert Camus vielleicht als existenzieller, solipsistischer, individualistischer Typ, hat halt gesagt, er trägt einen Sommer in sich. Und ich finde, dieses Gedanken sollten wir mehr universalisieren, weil es nämlich auch für Frauen gilt. Also Frauen tragen auch ein unermüdlicher Sommer in sich und das sollen wir respektieren und das können wir in Ausdruck bringen, indem wir feiern. Und das andere Lied hat auch damit zu tun. Das andere Lied, was wir gehört haben, ist Las Carambas, Voy Subiendo.
2: Ja. Also ich fand tatsächlich, ein schöner Moment für den Übergang von Las Caramba ist, es heißt Voy Subiendo, was so ungefähr sowas bedeutet, wie ich steige nach und nach hinauf. Also es wird immer nach oben gehen und du hast genauso mit unserer Sendung, was eigentlich nicht geplant war, aber eigentlich so geworden ist, dass wir langsam anfangen und immer nach oben kommen. Und ein Teil von das Thema, was wir heute mit diesem Blog anfangen wollten, ist zu überlegen, wie die Party so ein Ritual werden kann und ein Ort, wo wir Freude finden können. Und Las Carambas zeichnen das ganz genau so im Lied. Und vielleicht habe ich vergessen zu sagen, wer die Carambas sind. Las Carambas sind eine Salsa-Frauenband aus Barcelona, die hauptsächlich aus migrantischen Frauen besteht, die wir richtig, richtig tolle gerne hier spielen. Und zwar auch unter diesen, weil es sehr, sehr, sehr wenige Salsa-Bänder gibt, die tatsächlich von Frauen gemacht werden und feministischen Themen tatsächlich spielen. Und das ist, was die Carambas immer machen und warum wir die immer dann hier so gerne spielen. Und eben, ich finde zum Beispiel diese Idee von Voy Subiendo ist wirklich so eine Sache, die ich dann immer gerne auf, für die Party-Momente als so Metapher für mich mitnehme, weil ich denke, es ist halt dieser Moment, wo man von dem Alltag wegkommt und dann quasi langsam in dieser Party-Stimmung kommt, wo man denkt, okay, jetzt geht's los, jetzt bin ich irgendwo anders. Und eben, das ist so ein bisschen, was für mich die Carambas auch sagen. Und genau, und das ist dann eben dieser Gedanke vom Ritual. Ein Ritual, was ist ein Ritual? Es ist ein Moment, wo wir uns Zeit nehmen, aus dem Alltag wegzukommen und tatsächlich einen Ort zu schaffen, wo wir bewusst mit unseren Körpern, mit unseren, die Sachen, die uns wichtig sind, da sein können. Also quasi ein Ort, wo wir uns orientieren können und tatsächlich auch zusammenkommen können. Genau, und in Las Carambas, was ich dann vor allem sehr, sehr schön finde, ist, dass die im Lied etwas sehr Spezielles mitbringen. Die sagen zu uns, warte mal, ich muss ganz kurz nachlesen.
3: ¿Qué pasó?
2: Espérate, allá. ¿Dónde estoy, chicas?
4: Estás en, creo que la primera es No importa el tiempo ni la ciudad.
2: No. Genau, sie sagen am Anfang, no importa el tiempo ni la ciudad, todo el mundo quiere Musica y la quiere regalar. Und das bedeutet so etwas wie, egal welche Zeit und welche Stadt, wir brauchen alle Musik und Feier. Und wir wollen das aber geschenkt haben. Und die Carambas kommen mit einem Moment, wo die sagen, warte mal ganz kurz, Musik ist nicht nur ein Geschenk, das ist eine Arbeit, die wir leisten. Es ist etwas, was uns wichtig ist, es ist eine Botschaft, die wir mitbringen, so dass ihr einfach feiern könnt und einfach diesen Moment von Genuss und Zusammenkommen haben könnt. Es ist etwas, was uns ja, also so Entspannung kostet, Zeit mit unseren Familien kostet, Arbeit einfach mal kostet. Und in diesem Moment können wir einfach mal kurz überlegen, was brauchen wir eigentlich auch, um eine Feier zu haben. Und das ist, dass wir zusammenkommen, dass es Menschen da gibt, die sich um Sachen kümmern, wie, keine Ahnung, die Getränke aufzuräumen, wer putzt danach und das
4: die
2: alles.
4: Die Technik, ja. Ein Hoch für die Technik,
2: ein
4: bitte.
2: Hoch für die Technik hier in Korax. Ich habe uns nicht gehört.
4: Die sind zu erschöpft.
2: Ja, und ich weiß nicht, also wie findet ihr das? Also ich finde diese Idee von die Party als ein Ritual zu haben, echt, das nehme ich immer mit.
4: Ich mag das, weil das auch besagt, dass Party auch nicht nur Konsum ist. Ne? Also Party kann auch etwas Zärtliches sein, Sorgfältiges, vorsichtig sein, was sich halt aufbaut. Man braucht vielleicht, weil ich habe mich da gefragt, was brauche ich denn, um wirklich eine schöne Feier zu haben? Nicht irgendwie eine Feier, sondern was wünsche ich mir für die Party meines Lebens? Und dann habe ich gedacht, ich brauche auf jeden Fall Menschen um mich herum, wo ich mich sicher fühle. Ich brauche natürlich auch schöne Musik, ich brauche auch Raum zum Tanzen. Ich brauche auch einfach die Sicherheit, dass ich mich fallen lassen kann. Und ich glaube, das ist auch etwas, was oft unterschätzt wird. Ne? Also ich meine, wer kennt das nicht? Du gehst auf Feier und du denkst dir, oh nee, heute habe ich nicht so Bock zu tanzen. Und dann sagt jemand so, nee, aber komm, trink. Und du denkst dir so, nee, mir fällt noch irgendwie ein Stück, mir fällt ein paar Zentimeter irgendwie, bis ich da bin. Und das finde ich halt total spannend an diesem Lied. Und natürlich auch, dass es eben auf Party eingeht als Ausgleich für unsere Müdigkeit. Also ganz ehrlich, wenn mir etwas Hoffnung gibt, dann ist es zu wissen, dass ich am Freitag mir was Schönes vornehme, dass ich mir vornehme zu tanzen. Und dann hat die Woche halt auch einen ganz anderen Sinn, weil auf einmal habe ich eben diese eine Sache, worauf ich mich freuen kann. Wohl wissend, dass es nicht einfach ist, wie du sagst. Und ich glaube, auch als Menschen mit Sorgeaufgaben ist es auch eine andere Sache, ne? Weil du musst halt viel mehr auch noch organisieren. Du musst gucken, wer wird meine Sorgeaufgaben übernehmen? Wer wird am nächsten Tag, ne? Wenn ich womöglich erschöpft bin vom ganzen Feiern, die Sorgeaufgaben weiterhin übernehmen? Und das ist halt eben ein ganz bestimmten Platz, der eingebettet ist hier in der Vorstellung, dass Feiern Arbeit bedingt, also zumindest Sorgearbeit bedingt.
5: Ja, und genau, also und dafür haben wir auch, also dadurch, dass sozusagen Party nicht immer möglich ist, weil sie eben oftmals haben wir eine stressige Woche, wir gehen Lohnarbeiten, das Wochenende brauchen wir manchmal auch wirklich einfach nur, um uns zu erholen und können dann irgendwie keine Nächte durchmachen, haben wir ein tolles Konzept entwickelt, which is called Party Express. Und manchmal braucht es einfach nur einen kleinen Party Express, also sprich irgendwie eine Party von Stündchen oder so einfach zusammenkommen und schon kann man irgendwie die Batterien wieder aufladen. Genau, und da hatten wir auf jeden Fall schon einige Zusammenkünfte und genau, ja, voll. Das ist, manchmal reicht es aus, auf jeden Fall.
3: Ja, und das ist auch definitiv was, was man sich so zugestehen sollte. Ja, also das kommt oft zu kurz, weil die erste Priorität ist immer erstmal, ja, was muss ich organisieren, was muss ich alles machen, was ist noch in der Woche anstehend und danach kommt eigentlich das, was ich als Selbstfürsorge für mich mitnehmen muss und an das ich denken muss. Und das finde ich eigentlich auch im Rahmen von Selbstfürsorge ist genauso diese Party ein wichtiger Teil.
4: Genau. Ich también quería decir una cosa. Ah, no, perdón, di tú.
6: Als Ergänzung zum Party Express, ich finde es auch so wichtig, dass man auch sagt, ja, ich muss auch nicht die ganze Nacht durchmachen, ich muss auch nicht zwei Tage am Wochenende eine Party machen, weil auch das ist, also ich finde, es ist auch manchmal so Leistungsgedanke, ne? Ich muss krass genug sein oder ich stelle Ansprüche an mich, ich muss cool genug sein auf der Party, ich muss irgendwie bis 9 da gewesen sein, bis 12 da gewesen sein und wenn ich schon früher gegangen bin, weil ich schlafen wollte, bin ich irgendwie langweilig oder alt geworden, bin ich auch. Aber ja, ich glaube, weil wir reden jetzt sehr viel auch über so die ideale Party und die feministische Party, ne? Es gibt auch in der Partykultur auf jeden Fall voll viel problematische Sachen, die wir sozusagen, von denen wir uns befreien wollen.
4: 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Claro, la fiesta ideal, digamos, para feministas sería una cosa, pero eso es, digamos, un logro que se ha hecho a través de un movimiento social que ha durado siglos para poder tener esa opción.
2: 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Estrés, express.
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2: El Freudian express aquí. 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O sea, y pensar, chuta, me voy a ir a una fiesta un ratito, voy a mover mi cuerpo, voy a coger energía, como dice Katia, y voy a recuperarme en la compañía de mis amigas, en un lugar donde puedo botar todo el peso de encima, que es algo que también comunican las carambas. Voy a botar todo el estrés, todo el problema, toda la carga que se me viene encima por tanta lucha, para abrir este espacio donde puedo dejar a mi cuerpo existir y dejar que los sentimientos entren. 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
1: So, wir haben gerade gehört Mis Chicas von Las Bajas Pasiones. Ich erzähle da später ein bisschen mehr darüber, warum ich den Song reingebracht habe. Aber erstmal gebe ich das Wort an Katja, die den nächsten Block ein bisschen vorstellt.
2: Genau, also wie gesagt, wir haben zwei schöne Songs gehört, von Las Bajas Pasiones und davor von Kali Uchis. Und genau, damit, mit diesen Liedern leiten wir unseren nächsten Block ein, wie gesagt. Und da wollen wir so ein bisschen mit euch sprechen über qué convivencia se genera en la fiesta y qué se discute en esos espacios. Also, genau, was für ein Zusammenleben entsteht sozusagen oder genau in der Party und wie werden sozusagen diese Räume auch verhandelt. Genau, und wie wir es vorhin auch schon so ein bisschen ja, angeteasert haben, natürlich auch auf Partys bestehen, also sozusagen ist es wie so ein Spiegel von gewissen Ungleichheiten, Ungerechtigkeiten, die sozusagen, also spiegelt sich in der Party wieder und das ist eben, wirft dann so verschiedene Fragen auf, wie wer fühlt sich eigentlich auf so einer Party sicher oder wer nimmt den Raum ein oder von wem läuft denn die Musik? Wir wissen, dass sehr viele Festival- oder Party-Lineups ja, sehr männlich dominiert sind oftmals. Oder auch Fragen wie, welche Körper werden sozusagen, ja, wie verhandelt oder als begehrbar angesehen oder eben nicht. Und genau, und natürlich auch so Themen wie Consent und so sind ganz wichtige Themen, die und mit denen wir da in Kontakt kommen. Genau. Und ja, es ist natürlich klar, dass am Ende sozusagen die Schlussfolgerung daraus entsteht, dass nicht jede Party automatisch ein Wohlfühlraum ist oder ein feministischer Raum. Das sind Sachen, die wir uns erkämpfen müssen, an denen wir arbeiten müssen. Und genau, ich würde ja,
3: eine Stelle. Also total. Und obwohl das so ist und obwohl es diese Ungleichheiten gibt, die du ja gerade erwähnt hast, zwischen verschiedenen sozialen Milieus sogar auch, zwischen männlich gelesenen, weiblich gelesenen Personen. Ja, was kann ich mir erlauben? Kann ich mir als Mann mehr erlauben, als Frauen sich erlauben können? Auch allein schon der Dresscode, was das bedeutet. Wenn eine Frau sich anzieht, das, so wie sie sich halt ja, sexy fühlt oder sich ja, in ihrem Körper wohlfühlt, ohne gleich abgestempelt zu werden als, ja, ja, ich will keine Wörter dazu sagen, ja, aber ihr wisst, was ich meine. Und trotzdem ist es halt irgendwie ein Raum, der, finde ich, halt sehr viel Potenzial hat, einfach um Gesellschaft zusammenzubringen. Also ob das jetzt das Laternenfest ist oder eine Rave-Party, also am Ende ist es ein Raum, der sehr verbindend wirken kann. Und das ist halt was, was wir immer im Hintergrund haben sollten. Es ist halt ein Raum, der wichtig ist, um Gesellschaft irgendwo, so ungleich wie sie manchmal auch ist, zusammenbringen kann und gemeinsame Erlebnisse schaffen kann, die für alle wichtig sind.
4: 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Y lo que sucede cuando bailamos es que, como dicen, un cuerpo que baila es un cuerpo que huye del control. 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Y esta canción de Kali Uchis creo que también la trajiste por eso. Contanos por qué la trajiste.
2: Ja, warum habe ich diesen Song von Kali Uchis mitgebracht? Also, ich glaube einfach, dass Kali Uchis einfach ein gutes Beispiel ist, also ich finde, dass sie in ihren Texten sehr viel Selbstbewusstsein rüberbringt und dass sie so eine Person ist, die sich diesen Raum nimmt und mit so einer Selbstverständlichkeit und so wie so Stereotype Rollenbilder einfach umdreht. Und das finde ich irgendwie so cool. Genau, und auch in Moniakita passiert das also an verschiedenen Stellen. Also zum einen, genau, dass es halt einfach viel darum geht, dass sie halt sozusagen den Hut auf hat oder wie man das jetzt sagen würde, also dass sie ella es la que manda.
4: Naja, selbstbestimmt.
2: Genau, es ist sehr selbstbestimmt und zum einen das und zum anderen halt, dass sie selber halt auch irgendwie halt ihre Grenzen kennt, ihre Grenzen setzt. Und das ist zum Beispiel in der einen Textstelle, finde ich, sieht man das ganz schön, da singt sie so: No olvido y no te disculpo. Also ich vergesse nicht und ich werde das auch nicht verzeihen. Also man sieht so richtig, sie weiß irgendwie, was sie will und sie eher lo defende. Also so. Das finde ich halt richtig cool und das sieht man durch das ganze Lied, finde ich, da zieht sich irgendwie so durch. Dieses Motiv, genau, und das ist ein schönes Beispiel dafür,
4: dass no sé si se fijaron que de repente ya empezamos con el patadón del reggaetón, ¿ah? 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
2: Me gusta por varios motivos, diría. Claro, en dieses Reapropiación, ¿no? Also ich glaube halt, Reggaetón, das ist ja total spannend, das hat angefangen als krass männerdominiertes Genre, sage ich mal, krass sexistisch, krass problematisch. Und ich glaube, das, was mich jetzt am Reggaeton gerade so fasziniert, also vor allem halt am Neopereo, ist halt so dieses La Reappropriation, ne? Dieses sich wieder aneignen, ne? Also so wie man sich in der Disco den Raum praktisch versucht wieder anzueignen, sich diese Räume zurückzuerobern. Auch da, so ist es ein bisschen mit dem Reggaeton passiert. Zumindest jetzt ein bisschen so nischig gesprochen, sage ich mal, weil Neopereo ist leider immer noch nicht das, was sozusagen überall und immer gespielt wird, muss man auch dazu sagen. Aber
4: was in Deutschland?
2: Ja, ich glaube, das ist, was mich halt auch so fasziniert, dass sozusagen das umgedeutet wurde. Genau.
1: Kann ich ganz kurz dazu noch was? Ich weiß nicht, Katja, ob du dich erinnerst, aber wir haben beide auf jeden Fall den Kinofilm Emma gesehen, wo es ja die ganze Zeit nur Reggaeton gibt, wo da richtig geil zu getanzt wird und die Protagonistin auch sehr, sehr explizit und frei mit ihrer Sexualität umgeht. Und sie ist eine Tänzerin und ihr Partner ist auch ein Tänzer, aber er ist eher so ein versnobter Hochkultur-Choreograf. Und meckert immer darüber, dass sie Reggaeton toll findet und ist immer so, wir sind doch eigentlich schon viel besser als das, warum gehst du immer zurück zu dieser Proleten-Gangster- Bla-Plörre. Und dann gibt es eine richtig tolle Szene, wo so sie und ihre Freundinnen sich zu dritt vor ihm aufbauen und ihn einfach einmal komplett runterputzen. Müsst ihr euch auf YouTube angucken. Und sie halt sagen so, ja, wenn du uns sowas Schickes choreografierst, dann sagst du, das ist cool. Aber ich fühle mich nicht cool, wenn ich das tanze. Ich fühle mich cool, wenn ich Reggaeton tanze. Reggaeton ist wie Sex haben, es ist geil, es ist wie ein Orgasmus haben, du lässt los. Das ist Leben, das fühle ich, das bin auch ich wirklich authentisch.
4: Pero queda súper bien con el nombre de la banda de la próxima canción que escuchamos, que es Las Bajas Pasiones, porque siempre estamos intentando huir de las bajas pasiones, pero en el baile no huimos de las bajas pasiones porque nos gustan las bajas pasiones.
3: Ja, also genau, ich stimme dir total zu, was ihr sagt. Am Ende muss man auch gucken, ja, es sind ja, wie du sagst, dieses Vertreter. Ja, sie wollen nicht so tanzen wie er. Also am Ende reproduziert er selbst die Klischees. Ja. Was ich noch bei der Canción ganz cool fand, ihr habt vielleicht am Anfang gehört, es war am Anfang noch eine männliche Stimme zu hören. Mhm. Und die sagte sowas wie, ja, a mí me gusta así, como bailas. Es war so ein bisschen so dieses, ja, so will ich dich haben. Ja, und am Ende verstummt diese Stimme und sie übernimmt.
2: Voll. Also ich fand das ist richtig cool, dass du es noch aufgreifst.
3: Ja, ich fand das irgendwie als stilistisches Mittel recht cool gemacht. Also das ist so wie so ein Understatement, ja, so wie du hast jetzt hier nichts mehr zu sagen, ich übernehme das Ganze. Ja.
4: Und mir ist es erst jetzt wieder eingefallen, dass dieses Lied ist ja recht neu, aber es nimmt Bezug auf ein Perreo, was sehr alt ist, oder naja, nicht sehr alt, aber zu meinen Zeiten gespielt wurde. Ich oute mich hier als alte Person, als Señora. Und es hieß Papi Chulo von Lorna. Ich weiß nicht, ob einige Menschen im Publikum das kennen, aber das war sehr revolutionär für seine Zeit, weil Papi Chulo heißt so wie, weiß ich nicht, heißer Typ oder so. Und dass das eine Frau, das in der Zeit, oder, okay, du möchtest was dazu sagen.
0: Pero es que el papichulo es la persona que O sea, ¿cómo es en esta novela? Era que el papi chulo es la persona que te paga. O sea, tú estás con él. No, no es un proxeneta, porque es como... ¿Cómo se llama? El sugar daddy. Es el concepto. Papi chulo es el concepto de sugar daddy. Entonces ella lo que está cantando también es eso. O sea, es papi chulo, papi, papi, ven a mí. O sea, él le dice, ya, yo necesito esto porque este es el lugar donde yo puedo encontrar un poquito de movimiento económico. O sea, donde puedo agarrar ese momento económico. Es lo que yo entiendo de la canción de Lorna. No, pero tú te interrumpí un segundito. Sí. No, es que eso es todo lo que querían.
4: Bueno, nada más quería decir que, ajá, que esta canción como que toma referencia a esa otra canción y me parece súper loco, porque cuando yo la escuché pensé, yo conozco este reggaetón. Ajá. Y el neoperreo me gusta porque se mueve, a pesar de ser reggaetón, no es reggaetón sin reflexionar, sino es reggaetón que está consciente de su contexto. Entonces, es gibt einen Unterschied für die Kenner unter euch zwischen reggaetón und neoperreo. Also, no eres reggaetón, wo sich die, zumindest die feministische Sängerinnen in einem bewussten Kontext bewegen, wo sie auch Zugriff zu älteren Künstlerinnen nehmen, um das halt nochmal zu aktualisieren. Und das ja, fand ich voll sehr spannend.
5: Ich finde das mit dem Aktualisieren cool, was du sagst, weil letztendlich darum genau geht's ja auch. Ja.
6: Und es ist voll. Gleichzeitig so ein Sagen, ja, ich weiß, was damals passiert ist. Ja, ich ja. weiß, wie es war damals mit Perreo und mit Reggaeton und ich mache es jetzt bewusst auch anders.
5: Ja, voll.
6: Aber vielleicht möchte Rebecca uns erzählen, warum sie Miss Chicas mitgebracht hat.
1: Na, claro. Miss Chicas, bueno, conocí esa canción porque la pusieron en una película que recién vi en el cinema, Niñez, que es una película mexicana y se la recomiendo, o sea, muchísimo. Es una película hermosa, es como, es un documental, pero súper original y trata de una, bueno, al principio es una niña y es como una adolescente, la acompaña durante varios años, una niña trans en México. Y el director también es un hombre trans que es como amigo de la familia, pero es súper divertido, es emocionante, es profundo y tiene música buena y tiene Mis Chicas. Y siempre me encanta encontrar reggaetón que sea como, no solo por la música, sino por el contenido, ¿no? Que me guste por el contenido, que yo pueda decir, no es un guilty pleasure, es solo pleasure.
4: está bueno eso.
1: Y pues la banda Las Bajas Pasiones también son muy interesantes, es un dúo y son de España y ellos se autodenominan rap marica, ¿no? Es como que, no sé, schwuchtel rap, o sea... pero muy como reapropiado, ¿no? Ese término de marica, que son súper chéveres, me gusta mucho. Y esa canción me gusta por varias partes. Les voy a explicar una cita, si mi análisis y se agregan. Bueno, primero dice... espacio de lucha, no solo en la mani, o sea, no solo en la manifestación, en la demo, que es lo que hablamos ya, ¿no? Que una party puede ser política, puede ser revolucionaria, y eso también la cita de Emma Goldman, que Vanessa hizo al principio, que ella dijo que era una mujer marxista, era más anarquista, ¿no? Y cuento una anécdota, que ella estuvo en una fiesta y se puso a bailar y se divirtió muchísimo, y hubo como un compañero que le dijo, oye, tú como revolucionaria no deberías divertirte tanto, porque, o sea, tienes que estar seria, ¿no? Tenemos que darte respeto y eso. Y ella dijo, es un poco una leyenda, ¿no? No se sabe exactamente lo que dijo, pero dijo, if I can't dance, it's not my revolution. Y sí, eso, ¿no?
4: Si no puedo bailar, no es mi revolución.
1: Ajá. Bueno, por eso que dijo espacio de lucha, no solo en la manifestación, porque es, o sea, también ahora con el 6 de septiembre es súper importante que nuestra lucha no se limite a las manifestaciones, ¿no? Toda la vida que sea una lucha, que sea ocio, pero con lucha, ¿no? Y les hago una frase, perreando nunca nos domestiques, mis chicas, o sea, no puedo decir nada, es perfección esa frase, o sea... Perreando, ne? Beim Tanzen, also dieses spezielle Tanzen, was beim Reggaeton eben ist, also wo viel der Arsch gewackelt wird, wenn ich so tanze, so versuch gar nicht erst uns irgendwie zu zähmen, uns irgendwie Regeln oder Grenzen zu setzen. Und mis chicas, ¿no? Eso también creo que es especial que sea, ¿cómo es que se dice? Gender neutral, ¿no?
4: Sí, sí.
5: Ja.
1: Eso me gustó mucho también. Y después en la canción también dice: me pones un beatbox y te canto, follemos, atraquemos un banco. O sea, setz mir einen Beat hin, ich singe für dich, lass uns ficken, lass uns eine Bank überfallen. ¿No? Que es como que la fiesta te puede dar energía que te llevas a la vida de todo día. O sea, no sé si todo el
7: y no
1: día
7: solo a la vida de todo el día, sino sobre todo a la vida política.
1: Sí.
7: Men, ¿sabes qué me acuerda a mí la cita esta? Y ayúdenme, por favor, porque ich werde nicht textreu sein, pero esta cita de Brecht, que sí, yo sé, es hombre y tiene sus problemas, pero vamos a agarrarlo un momentito. Y vamos, esta cita que dice: ¿cuál es la diferencia entre robar un banco? No, ¿cómo es que dice? Ay, no, ayúdenme, por favor. La diferencia entre ¿cuál es la diferencia entre robar un banco y, bueno, no me acuerdo, pero se está refiriendo, se está refiriendo que robar un banco y hacer un millón. ¿Cuál es la diferencia entre hacer un banco y hacer un millón? Y, por ejemplo, esta, yo no sé si tú conoces esta app que ordenete, diputada gringa, bueno, ella es chicana, pero la Alexandra Ocasio-Cortez, ella dice: you never make a million, you take a million. Uh-huh. Porque nunca, los millonarios nunca trabajan por sus millones, sino simplemente los toman. Entonces, yeah, me encanta también como esta comparación de robar y tener sexo, ¿no? Creo que dijiste, uh-huh, sí, y que es igual de político en este contexto, ¿no?
1: Uh-huh. Sí, eso de tomar la energía de la fiesta, de motivarse, ¿no? Del seguir a luchar, porque no podemos seguir luchando con todo lo que pasa sin, no sé, uns aufzutanken, ¿no? Uns, yeah, aufzuladen, immer mal wieder eine Pause und immer mal wieder zusammenkommen und so, oh Leute, das ist gerade so scheiße, wir müssen trotzdem irgendwie weitermachen, ne?
7: Ja, ich glaube, es ist super schön jetzt, mittlerweile ist das hier ziemlich voll, hallo. Wir freuen uns total, weil wir wünschen uns auch irgendwie mit euch jetzt gleich weiter feiern zu können und deswegen gehen wir weiter mit der Musik und zwar habe ich euch ein Lied mitgebracht, was ich liebe, liebe, liebe, von der Hammerkünstlerin Snow the Product. Denkt euch bei was aus bei dem Namen und das Lied heißt einfach Samstag. Ihr kennt Sabado. Samstag, Sabado, genau. Wir hören das jetzt und viel Spaß und Tanz, wenn euch es danach ist.

0: So wir haben gerade das Lied Perreo Llorando von Tokisha gehört. Genau, und hier machen wir jetzt weiter mit unserem nächsten Thema und Block von dieser Sendung heute, und zwar La Fiesta como un lugar de lucha, was übersetzt bedeutet?
1: Also die Party als Raum für
0: Kampf und Widerstand, genau. Und ich wollte das nur so ein bisschen anschließen zu das, was wir davor gesagt haben, beziehungsweise ja gesagt habt. Und ich dachte, also so ein Raum, wo wir halt unsere Körper irgendwie ins Widerstand stellen müssen. Und das ist etwas, was wir einfach mal selbst ständig auf Demos erfahren. Weißt du, so was sind Demos, wenn nicht Orte? Und das ist ein Motto, das ich ständig mal wieder genutzt. Ich dachte so an diesem Motto, taking back the night, weißt du, so ein Ort, wo wir einfach sagen, okay, ich werde diesen Ort besetzen und einfach mal mich zu, also in der Gruppe mich sicher zu fühlen. Und ich dachte, damit können wir ein bisschen das Thema anfangen und vielleicht möchte Carmen möchte über das Lied von Caliucci Sábado was sagen.
2: O sea, yo les traje esta canción y voy a empezar en español porque es que miren, a mí esta canción me da demasiada risa. La canción para empezar se llama Sábado y ustedes saben que el día sábado es sagrado porque el día de sábado es día de fiesta porque tenemos el viernes antes y tenemos el domingo después. Entonces, Snow the Product hace esta canción, la saca con su disco, arma una super fiesta para toda la comunidad. O sea, nosotros sabemos qué están pasando ahorita los latinos en los Estados Unidos, que es una injusticia más para vivir para toda nuestra comunidad latina. Y ella dice, le voy a dar esta fiesta en sábado a esta comunidad tan importante. Ich habe dieses Lied mitgebracht, also ich liebe Snow the Product. Wenn ihr das nicht kennt, guckt euch bitte ihre Social Media Kanäle an. Diese Frau ist einfach für die Fame gemacht. Und sie hat ihren Lied Sábado, also Samstag, herausgebracht und hat dabei, also beim Release, beim sogenannten Release, hat sie eine riesige Feier mit Tacos, Piñata, Musik, Mariachis, Spielzeuge und alles, was dazu gehört, geschmissen für die ganze Latino-Community, die in den USA gerade unglaublich unter Druck steht. Und deswegen war es mir halt auch wichtig, an dieser Stelle das nochmal zu sagen. Und dieses Lied erzählt die Geschichte über eine Party am Samstag. Und das klingt total banal, was könnte schon am Samstag passieren? Nichts, aber die Party fängt mit den Zeilen an. Leute, ich weiß, wir haben uns für eine Party am Samstag versammelt, aber es ist ein Umschlag gekommen mit den Namen von der Person, die für Trump gewählt hat.
3: Also wer? Mit unserem Familiennamen.
2: Genau, mit unserem Familiennamen, die für Trump gewählt hat. Wir wissen nicht, wer diese Person war und wir werden es während dieser Feier rausfinden. Und dann fängt sie an, halt eben alle Teilnehmenden von der Feier zu beschreiben, weil eben Migranten und Migrantinnen diesen Konfliktort haben, von sich integrieren zu wollen und dabei auch halt einfach für ihre eigenen Interessen stehen zu wollen, was oft in Widerspruch steht mit einer sozialen Mobilität. Also das heißt, ich will weiterkommen und vielleicht denke ich, dass ich dafür irgendwie für Trump wählen kann. Und das kann nicht sein, aber es ist so schwierig, es steht so in Widerspruch. Und Snow the Product sagt, okay, das ist hier in dieser Feier passiert, wir werden es rausfinden und egal, was die Nachbarn sagen, wir werden, ich weiß nicht, ob man das auf Deutsch sagt, aber es gibt diesen Spruch, wir werden die schmutzige Wäsche unserer Familie hier vor allen Leuten waschen. Und ich glaube, jemand hat kurz gefragt, genau, im Refrain sagt sie, chingue su madre, ja, valió. Und jemand hat gefragt, was heißt denn chingue su madre? Naja, könnt ihr euch mal vorstellen, ne? Also das ist ein Kraftausdruck über, naja, es ist scheißegal, was passiert, wir werden es jetzt herausfinden. Und deswegen habe ich dieses Lied mitgebracht, weil ich denke, Emilia hat mir gesagt zum Beispiel, es ist total wichtig, das sich vor Augen zu führen. Wir können viel über Feiern sprechen, dass wir uns ein sicheres Feiern wünschen und so weiter, aber das heißt nicht, dass wir eine homogene Masse sind. Es werden immer Konflikte entstehen, auch unter MigrantInnen, auch unter FeministInnen und das gehört auch zu Feier. Es gehört auch zu Feier und lass uns einfach drüber sprechen und das fand ich super schön an diesem Lied. Ihr könnt es gerne hören und ihr könnt auch gerne den Track danach hören, nämlich Domingo, also Sonntag, wo sie eben über Katar und das ganze Nachwirken von der Feier singt.

0: 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Eso es lo que
1: y el lugar común, el lugar siento, común, sí. Claro. Ajá. Y si yo soy capaz de sentarme aquí con mi tío que dice, mi tío que me jode por ser lesbiana y cuando está borracho es más gay que yo, dice... Entonces, yo la traje por eso y me parece que queda súper bien con la de Toquilla. Ya nos vas a contar tú, Emilia, por qué. Pero esta contradicción también que hay en la fiesta, porque muchas veces pensamos sobre la fiesta como un lugar armonioso. Pues déjenme contarle, no lo es.
0: Y no, bueno, antes de entrar al tema de Toquilla, yo quisiera, tal vez te acuerdan que estábamos hablando cuando trabajábamos el tema de la Sandón, que pasa súper seguido, que les ha pasado a algunas de ustedes en la fiesta, que estás en medio de la fiesta y dices, ya me quiero distraer, ya quiero disfrutar, ya quiero salir de esto, y de la nada regresa esta información. Y uno de ustedes estaba contando una anécdota de cuando se fueron a la fiesta y empezaron
2: a hablar. Ja, erzählt uns bitte, weil das hat mich genau und auch in wie heißt das in vor wie heißt das Vorwort der Wahlen, ne, weil wir können das nicht verleugnen, ne, dass wir uns gerade in eine richtig schwierige Zeit befinden. Wie ist überhaupt das Feiern möglich, wenn wir die ganze Zeit dieses Damoklesschwert über uns schweben haben?
3: Ja, wir waren auf einer Party und haben irgendwann Pause gemacht und saßen im Hof und dann ging es auf einmal, ich weiß gar nicht, wie wir drauf gekommen sind, aber dann ging es um dieses Ding von taktisch wählen, Haustürgespräche, Landtagswahlen, bleibt man in Sachsen-Anhalt, geht man weg. Und es hat sich irgendwie, wir haben da voll lange drüber geredet und es war voll interessant und irgendwie hat sich gleichzeitig komisch angefühlt, weil ich das normalerweise irgendwie nicht mache, irgendwie auf einer Party über Politik zu reden oder generell auf einer Party auch wie so Deep Talk zu führen. Es ist irgendwie auch ein bisschen verpönt oder fühlt sich auch irgendwie prätentiös an und das war es früher mal, aber vielleicht ist es jetzt einfach, es ist eine andere Nummer, ne? Es ist viel existenzieller, obwohl natürlich ich in meiner Position total gut abschalten kann und total... Oder was heißt total gut, aber ich auf jeden Fall anders betroffen bin als andere Leute, ne? Aber so dieses von, wir haben Bock auf Hedonismus, wir haben Bock auf Abschalten, vielleicht auch mal Kopf in den Sand stecken und dann sitzen wir auf einmal doch da und reden darüber, ob schlau ist, taktisch zu wählen oder nicht. Überlegt euch das alle gut.
4: Und wie du schon sagst, es ist halt irgendwie ein bisschen komisch in so einem Partykontext und auch irgendwie ein bisschen befremdlich gewesen. Aber gleichzeitig muss man auch sagen, dass es jetzt unter den gegebenen Umständen, die wir gerade haben, auch sehr, sehr natürlich ist und vielleicht auch anders gesagt komisch wäre, wenn es, also es kommt halt einfach das Thema halt sehr oft auf gerade und ich denke, das ist auch was sehr, ja, das ist was sehr Natürliches und ja, wie gesagt, einfach den Umständen geschuldet und deswegen, ja.
0: Ich finde dieser, also das, was ihr jetzt gerade sagt und dieses Thema in allgemein, führt uns wirklich zurück zu das, was Toquilla sagt mit ihrem Lied Perreo Llorando. Also Toquilla ist eine dominikanische...
1: Ja, dominikanische, ja.
0: Dominikanische Rapperin. die normalerweise über sehr explizite sexuelle Themen spricht in ihren Liedern. Und diesmal bietet sie uns eine sehr melodische, andere Form von Reggaeton an, wo sie sagt, das Titel ist Perreo Llorando. No? Und das heißt auf Deutsch sowas wie weinend tanze ich trotzdem. Und tanzen ist dieser Perreo gemeint, diese sehr spezifische Art von Tanz von Reggaeton, wie Rebecca das davor so schön erklärt hatte, wie war das so mit dem Arschwackeln? Genau. Und ich mag das so sehr, was ihr jetzt gesagt habt, weil es ist eben, Toquilla schreibt ein Lied oder sie bietet uns dieses Lied ein, wo sie sagt, okay, ich bin beim Tanzen, ich gehe zur Party, weil ich eigentlich mich frei machen möchte von dieser ganzen Unterdrückung, die ich fühle. Und trotzdem in diesem Moment kommen jetzt die Tränen. Und ich kann nicht anders machen. So, ich werde einfach weiter tanzen, während ich trenne. Y a mí eso, o sea, a mí me llena un montón, me gusta un montón escuchar eso, porque es, cuando estábamos hablando antes, no sé, en un momento de los hábitos de la fiesta, que es un hábito hacer esto, que es un hábito hacer el otro, y que en el momento rompes. Also wir brechen in diesem Moment, como dice la canción de Wisin y Yandel. Pero un momento donde es gibt so einen Moment, wo man bricht und wo man denkt, okay, ich kann es nicht mehr aushalten, so ich werde dieses Gefühl, die ich habe, einfach so entbehren und draußen zu lassen. Und das ist, was so ein bisschen Toquilla sagt. Ich finde das richtig toll im Lied. Sie spricht über die Dinge, die sie quasi hat und alles bringt ihr nichts. Also es ist auch Kapitalismuskritik.

0: Tisch und sie sagt, nee, was brauchen wir? Wir brauchen Beziehungen. Und das lässt sich sehr gut zurückleiten zu das, was wir am Anfang gesagt haben von Rita Segato und ein historisches Projekt von Bindungen und Beziehungen gegen und uns gegen ein Projekt über Verdinglichung und die Dinge und den Tod und die Grausamkeit zu stellen. Und ich finde es so toll, weil Tokisha ist eine Person, die dieses Lied einfach so schreibt. Ich weiß es nicht, ob sie das kennt oder nicht kennt, aber die genau diese Art von Denken von Rita Segato widerspiegelt. Und gleichzeitig uns, dass sie die Idee von Corpa als ein Ort, wo wir Kampf und Widerstand anfangen können, spüren können, also erklärt. Und ich lade euch ein, hier ein bisschen in den letzten Minuten noch zu sagen.
1: Also ich wollte auf jeden Fall noch eine Sache sagen, und zwar, ich denke jetzt immer mehr darüber nach, wie es möglich sein kann, verletzlich feiern zu gehen, weil letztendlich ist es das. Ne? Also du bist verletzlich, aber du hast trotzdem Bock auf Feiern. Es schließt sich eigentlich nicht aus, und ich kenne das gut. Es kann sein, dass nach 20 Jahren Deutschland ich trotzdem voll die Kulturschocks erlebe, aber ich denke, hier möchte man eher so verletzlich sein, wenn man Zeit und Raum hat, um das alles auseinanderzuwirren oder halt zu aufzuarbeiten. Aber manchmal ist es nicht so. Manchmal tanzt du halt und inmitten des Tanzens willst du heulen, weil du irgendwie an Sachen denkst, die halt eben echt für diese schreckliche Welt stehen. Ne? Und dann denkst du, ja, aber es ist auch eine schöne Welt. So ein bisschen so, eigentlich ein bisschen schizophren. Ne? Aber ich meine, okay. Jedenfalls wollte ich,
0: Ja, aber das ist das Schöne von Tokisha. Sie sagt so in einem Moment, okay, das ist etwas, was passiert. Ab und zu, ich bin am Tanzen, ich bin am Feiern und ich fange an zu weinen und ich weiß nicht, woher ich diese Gefühle bekomme. Und dann später sagt sie, fuck it, perreo llorando. Ich werde beim Perreen, beim Tanzen werde ich auch weinen. Und ich nehme es an und ich nehme es als einen Ort, der mir Kraft auch geben kann.
2: Ja. Genau. Ich fand diesen Aspekt des Tanzen auch total schön bei ihr, im Sinne von Gefühle auszudrücken. Also, und ich finde halt, das haben wir in unserer Kultur oft fast verlernt. Also wie viele Menschen brauchen erstmal einen guten Schluck Alkohol, um tanzen zu können? Also da nehmen wir uns vielleicht auch nicht aus, ja, aber es ist einfach so, also dieses Körperliche, die Emotionen in den Körper zu bringen, die sind da und die wollen raus, und ja, wir müssen es irgendwie wieder erlernen, diese Emotionen einfach gehen lassen zu können. Und ich finde, da ist Tanz eine super heilende Sache auch, ja.
3: Genau, und ich weiß nicht, wollten wir jetzt noch das vom Chocolate Remix Konzert, weil das finde ich, muss die ganze Zeit dran denken, und es passt einfach so gut zu diesem Perreo Llorando tanzen, weinen wir, also ich weiß gar nicht wann das war, ich glaube letzten Sommer oder so, da waren wir auch so ein bisschen in der, also nicht in der kompletten Konstellation, aber einige von uns waren auf dem Chocolate Remix Konzert, das war eine sehr schöne Erfahrung. Und wir sind auch krass abgegangen eigentlich die ganze Zeit, und dann wurde halt irgendwann Ni Una Menos gespielt. Genau, und in dem Lied geht's halt um Feminizide. Und das war halt so krass, weil wir irgendwie diese Energie gespürt haben, wir haben getanzt, aber wir haben auch geweint, weil wir den Text verstanden haben, weil wir den Text gehört haben. Und ich glaube, darum geht's. Also das ist auch so Gegensätzlichkeiten, Widersprüche auszuhalten, zu erfahren. Das ist auch eine Art von Körperlichkeit, die wir auch brauchen. Und auch wir brauchen auch einen verletzlichen Feminismus, wo wir sowas spüren können und wo wir sowas da sein lassen können, weil ansonsten kommen wir, glaube ich, nirgendwo hin. Das ist total wichtig.
4: Ja, und also ich glaube, das ist auch wirklich, also vielleicht auch nochmal diese Frage von, wer kann irgendwie feiern gehen. Ne? Es gibt auch Leute, die vielleicht gar nicht mal nur aus strukturellen Gründen, sondern aus gesundheitlichen Gründen, aus persönlichen Gründen das nicht können. Und manche Sachen kann man nicht beeinflussen, aber ich glaube, man kann sich schon mehr ermöglichen, da zu sein, verletzlich zu sein, auch Traurigkeit zuzulassen. Also auch dieses Ding von, um feiern zu gehen, musst du nicht 100% die ganze Zeit positiv sein, ne? Weil das ist ja auch, also das Feiern als Gemeinschaft ist ja total wichtig, und gerade Leuten, denen es nicht gut geht, zu ermöglichen, dass sie halt nicht vereinsamen, ne? Dass sie irgendwie im Rahmen ihrer Möglichkeiten reingenommen werden und dann vielleicht auch heulend in der Ecke stehen, und das ist cool und das ist okay, und vielleicht geht es dann in 5 Minuten wieder und dann tanzen sie nochmal eine Runde.
1: Genau, und in diesem Sinne wollen wir uns langsam verabschieden. 1,5 Stunden sind schon wieder vorbei, Leute. Wie kann das sein? Nein, jemand hat dann die Uhr gedreht. Wir wollen uns aber verabschieden mit dem Lied von Chocolate Remix, von der erwähnten Künstler oder Künstlerin. Sie macht queeren Perreo und sie sagt, steht alles zusammen auf der Tanzfläche. Wir singen, wir lachen, wir weinen, wir träumen. Wir demonstrieren auch auf der Tanzfläche, und das ist okay so. Und somit, genau, danke, dass ihr da wart. Die Wiederholung von dieser Sendung gibt es am Montag um 10 oder um 11. Guckt bitte nochmal nach, ich weiß es nicht mehr. Und wir sind total dankbar, diesen Raum mit euch geteilt zu haben. Wir wünschen euch einen super schönen Abend. Es kommt noch ein Konzert, also bleibt unbedingt da. Danke, dass ihr trotz Regen da seid. Und ja, mach's gut. 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

Herzlich willkommen hier am Reileck bei Radio Korax. Das wird hier, glaube ich, direkt live übertragen im Radio. Und wir spielen Konzert mit Die Quittung. Schön, dass ihr alle da seid. Alles für alle, überall. Ist, glaube ich, das Thema, habe ich gehört. Alles für alle, überall. 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Ich mein's ernst, ich pflanze sofort einen Baum. Nee, noch besser. Ich pflanze für euch einen Wald. Wisst ihr wieso? 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Nimmt mich mal jemand in den Arm? Oder nehmt ihr euch mal alle bitte in den Arm? 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

oder auch nicht, ihr könnt es auch einfach sein lassen. Viel wichtiger ist, es passiert irgendwas, das die Welt einfach besser macht. Alle fangen an zu zählen, 1, 2, 3. Das Beste dabei, die Wiederholung. 1, 2, 3, ich bin richtig gut drauf, auch ohne Belohnung, ohne Dopaminkick. 1, 2, 3, komm, wir tanzen heute Abend gemeinsam. 1, 2, 3, ich stehe auf dem Dancefloor und fühle mich einsam. 1, 2, 3, langsam fängt dieser Style von dem Typ echt an zu nerven. 1, 2, 3, wie wär's jetzt mal bitte mit Flaschenwerfen? Ich hab gehört, hier drüben im Rheineck war früher mal eine Punkerbar, aber jetzt ist es so, wie es damals war oder irgendwann sein wird. Ihr wisst schon, Gentrifizierung und so. 1, 2, 3, langsam fängt dieser Style an zu nerven. 1, 2, 3, jetzt bitte nicht mit Flaschenwerfen. 1, 2, 3, ey, spürst du den Beat in den Boxen, das Schwingen? Fuck! 1, 2, 3. Ich höre echt nie auf zu singen. Wie findet ihr das Wetter jetzt? Wie findet ihr es? Wie findet ihr das Wetter? Jetzt, also ich meine jetzt die Leute, die hier so rumstehen. Es hat gerade aufgehört zu regnen. Ich finde es mega geil. Aber ich singe jetzt trotzdem nochmal den Refrain, weil es so gut passt. Es regnet. Es regnet.

Okay, jetzt kommt das zweite Lied. Das erste Lied ist jetzt gerade so gewesen, wie es gerade war. Es ist jedes Mal ein bisschen anders. Ich weiß nicht, was passiert. Und ich hoffe, ihr wisst auch nicht, was passiert. Das nächste Stück heißt Einfrieren. Und ich freue mich, dass meine Freunde und mein Bruder heute hier mitmachen. Für

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deine Ruhe. Ich auch. Aber ganz so einfach ist es leider nicht. Ich schau jetzt mal von oben drauf. Hier gibt es keinen Ausgang. Also finden wir eine Lösung im Kreis. Jetzt noch mal kurz zur Erklärung.

0: Jetzt hast du frei, so hieß das Lied.
1: Ah, ja.
0: Wie fühlt ihr euch so? Was denkt ihr jetzt gerade in diesem Moment? Stellt euch doch einfach vor, ihr seid in Halle am Rheinweg. Hier steht ein krasses Auto vom Rosa Fall. Und ihr sitzt unter einem Pavillon und trinkt Rotkäppchen-Sekt für 2,95 € im Sonderangebot. Und die Quittung spielt dieses Lied. 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

Yes, ich liebe Rückkopplung. Das Lied hieß Trön. Okay, jetzt kommt der nächste Song. Von einer Platte, von der Band Die Quittung. Und die Platte heißt Extrawelt. Und das Lied heißt Licht. Und lasst euch nicht täuschen vom dritten Auge und dem ganzen ESO-Scheiß, der so durch die Welt schwurbelt. Auch wenn es so klingt. Es ist genau das Gegenteil gemeint. Und Ironie

Das war der Song. Ich habe echte Feelings gehabt dabei. Ich meine es auch ernst die ganze Zeit. Wirklich. Spürt ihr das? Radio, spürst du das? Frequenz, spürst du das? 95,4, spürst du das? Ist das die Frequenz? 95,9. Ich liebe diese Zahl. Ich liebe dich. 95,9. Die Frequenz des Moments. So, jetzt drücke ich ja wild weiter drauf rum und wir spielen noch einen Song. Nach Licht muss natürlich das Lied Schimmer kommen. Und das geht so. Es ist auch ein Lied über Internetkultur. 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
1: Vielen Dank. Ich könnte auch 80 sein und das Lied spielen. Das würde auch funktionieren, glaube ich. Oder? Solche Lieder hat es ja schon immer gegeben. Ich verschwinde jetzt hier nach hinten und drücke einen Knopf, den Startknopf, für einen neuen Teil dieser Performance von der Band Die Quittung hier am Rheileck. Ah, es funktioniert nicht. Na klar funktioniert es nicht, weil ich die zwei wichtigen Knöpfe nicht gedrückt habe. Ja. Ich spiele jetzt ein bisschen Schlagzeug. Danke an Christian Döpping, dass er eben getrommelt hat. Wie findet ihr das? Und jetzt macht er sogar weiter. Und danke, dass Christian Gitarre spielt. Das finde ich richtig gut.

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Das Geile ist, im Radio würde das niemals funktionieren, aber hier funktioniert's. Wir können den Song unendlich lange stretchen, Feedbacks reinballern, wie wir Bock drauf haben. Und es ist immer noch das Lied. Und ich könnte jetzt einfach den Dance-Motor anmachen, aber das mache ich nur, wenn die alle mitmachen. Ich guck mal, wie es so ist. Ich lade mal ein bisschen rum und saug die Stimmung auf, okay?

Das ist der geile Beat hier draußen. Yes, danke! Okay, ich lasse das jetzt einfach mal hier draußen. Ich glaube, im nächsten Lied gibt es auch noch einen Part, bei dem wir alle zusammen abgehen können. Das nächste Stück heißt Komm, komm, komm. Und es hat auch einen Moment für alle, die hier am Rheileck verweilen und Bock haben, zu checken, dass es einfach nur ätzend ist, alleine am Radio zu sitzen, zu Hause, auf dem Sofa, sondern dass man lieber mit seinen Freundinnen und Freunden und seiner Familie abkornern sollte. Freitagabend in Halle, gemeinsam am Abkornern. Wir sind die Quittung mit euch hier. Und wir haben immer noch Bock, unter dieser Plane Aktivität auf euch abstrahlen zu lassen. Und Aktivität, das können viele Menschen ausstrahlen. Zum Beispiel auch die Rolling Stones. Und die Rolling Stones können auch zwei Sachen gleichzeitig. Eine ziemlich dumme Eigenschaft. Eigentlich kann das niemand. Aber die sind alt und jung zugleich und bekommen das nicht mal mit.

einer von der selbstbewussten Sorte. Ein Prachtexemplar. Schad und schattiert an vielen Orten, so richtig gut, so wunderbar. Dann wieder kurz zurückzucken, ein vielschichtiges Stück, wenn's denn nur so einfach wäre.

Kennt ihr das? Wenn man einfach on ist. Wenn man übelst auf Adrenalin ist, man ist einfach krass an. Und dann geht der krasse Sound aus, den man eigentlich haben will. Jetzt ist er wieder an. Und man möchte sich einfach nur durchkneten lassen von irgendjemandem. Also Massage oder ein bisschen stretchen. So ein bisschen was für die Faszien machen. Ein bisschen dehnen. Einfach ein bisschen Achtsamkeit in sein Leben bringen. Ein bisschen Yoga machen. Oder einfach Bier-Yoga. Was auch immer. Jetzt ist der Moment der absoluten Entspannung für mich. Ich muss jetzt chillen. Kann mich irgendjemand unterstützen dabei? Kann mir irgendjemand helfen?

ich schon lange nicht mehr. Es ist extrem. Es ist extrem, wie krass man runterkommen kann, wenn man bereit dafür ist und wenn man die Unterstützung hat, die Unterstützung von seinen Mitmenschen. Danke für diese Fußmassage. Für euch war es hart, für mich war es geil. Okay, das nächste Stück heißt Leuchten und es geht so. Leuchten! Ein kurzes Leuchten, ja! Und es gibt mir einen Baum, es rauscht und rollt. Das höre ich auch im Traum, der Mond ist alt, wer hat das nicht verstanden? Check!

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Hab noch einen Tipp für dich. 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Der Mann, der dort drüben im Park auf der Parkbank sitzt und näher am Ergebnis ist, hat noch einen Tipp für dich. Und was sie dir sagen will, geht folgendermaßen. Das ist der Refrain vom Lied, aber das muss ich hier nicht erklären. Das habe ich bei vielen anderen Konzerten schon gemacht, aber da wir hier im Radio sind, kann ich es erklären.

Okay, es ist schon 21.48 Uhr. Scheiße, kann ich einen von meinen Töpfen haben? Wir müssen den Song spielen, bei dem ich einen Topf brauche. Aber nur den kleinen. Oder den großen. Vielen, vielen Dank. Schön, dass ihr alles mitgemacht habt. Hier am Reileck, beim Radio-Kiosk, Radio Korax. Mega geiles Programm die ganze Woche mit sehr wichtigen Themen für die Menschheit. Und das nächste Lied ist auch ein Lied für die Menschheit. Es geht darum, wie es einfach immer schneller, heißer, mehr von allem gibt, die ganze Zeit und alle

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passiert jetzt schon wieder alles von vorn. C'est bon, c'est bon. Das ist unser letztes Lied, weil sonst kommen die Bullen. Und dann gibt's Stress. Stress am Reihenweg. Interessiert zwar niemanden, aber hey. Wir sind die Quittung. Danke an Fritz. Kommt, Leute, das ist Fritz. Fritz, Friedrich. Friedrich, dieser Name geht runter wie Butter. Wisst ihr warum? Weil es im nächsten Lied auch um einen Friedrich geht. Aber einen ganz anderen Friedrich. Aber ihr, dazu später mehr. Vielen Dank nochmal, dass ihr hier alle aufgekreuzt seid. That means a lot to me. Es bedeutet mir sehr viel. Ah, scheiße, ich muss das hier mal alles richten. Ich habe auch übrigens jetzt ganz wichtig, das ist so krass, dass ich jetzt direkt hier Werbung mache. Aber ihr könnt euch alle in meinen Newsletter eintragen. Ich habe einen Zettel dabei und einen Stift. Da könnt ihr eure E-Mail-Adresse abdrücken, denn ihr wisst, die echten Datenklauer sind hier on stage. Fick die KI, gebt uns eure Daten los, Leute. Also, das bedeutet viel mehr. Wir müllen euch nicht zu, ich teile den Scheiß nicht. Und außerdem verliere ich den Zettel eh garantiert im Proberaum. Schätze ich mal. Aber vielleicht auch nicht. Wenn ich ihn nicht verliere, habt ihr noch die Möglichkeit, eine Platte zu kaufen von der Quittung. Ich habe Platten dabei. Und T-Shirts. Okay, reicht jetzt. Das ist echt, ich komme mir dabei immer selber ein bisschen spooky vor. Aber der Kapitalismus hat mich zu dem gemacht, was ich jetzt gerade bin. Ein Opfer der Situation. Ein Opfer eines Systems, was einfach nur für den Arsch ist. Trotzdem sammle ich Coins. Coins von euch. Aber nicht von den komischen Menschen. Letztens habe ich jemanden getroffen im Kaufland, der hat sich radikalisiert. Innerhalb von 2 Wochen zum Fascho geworden. Kennt ihr solche Leute auf TikTok? Kennt ihr irgendwelche, die in 2 Wochen es hingekriegt haben, zu Neonazis zu werden? Ich habe jemanden kennengelernt und habe gedacht, krass, das ist ja wie in den 90ern. So wie damals. Schön mit Bomberjacke und weiße Seile und so. Die ganze Palette nur ohne Community. Nämlich schön allein vom Rechner gehangen und gedacht, jetzt werde ich mal ein kleiner Scheiß-Nazi. So, und so haltlos ist es dann auch, die Community. Also, und da ist mir so ein Text eingefallen,

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0: so, wir sind jetzt nicht mal am Radiokiosk. Radiokiosk ist, wird jetzt, wird schon bestimmt noch, kann man sich bestimmt noch hinsetzen und ein Bierchen trinken.
1: Und dabei?
0: Oder ein alkoholfreies Bier.
1: Und dabei Radio Korax weiterhören?
0: Ich weiß gar nicht, ob die jetzt noch.
1: Vielleicht kann man ja auf dem Handy hören.
0: Kann man auf dem Handy hören, genau. Bluetooth
1: Speaker. Erstmal herzlich willkommen und schönen
0: guten
1: Abend.
0: Die Blues Brothers, das waren die, die Bluetooth erfunden hatten, oder?
2: Ja, ich glaube schon. Okay. Warum sollten die auch sonst so heißen?
1: Willkommen bei Groundhog.
0: Weil sie Blusen anhatten?
1: Radio Korax. Jetzt lass da erstmal die Ansage.
2: Achso, ja, 95.9.
1: Na, yeah. Siehst du, jetzt ist Zeit für Smalltalk.
0: Okay.
2: Jetzt können wir Shit Talk. Jetzt sind wir los.
0: Ja, jetzt Groundhog wieder zwei Stunden lang. Genau. Ich mache ein bisschen so. Das im Prinzip so, was ich letzte Woche vor zwei Wochen gemacht habe.
1: Ich auch.
2: Was hast
1: auch,
2: du vor zwei Wochen gemacht?
0: Das, was ich vor vier Wochen gemacht habe.
1: Das, was ich letzten Wochen gemacht habe.
0: Gibt es irgendwie eigentlich Pot-Ideen?
1: Ne, das habe ich dir geschickt, aber das können wir ja zum Schluss nochmal erwähnen.
0: Genau. Gibt es in Halle irgendwas?
2: Ey, ich habe keine Ahnung.
0: Morgen, also
1: guck mich doch nicht so an.
0: Der Workshop vielleicht, aber der steht.
1: Ja.
2: Keine Abwägung. Achso, ja, morgen ist irgendwie DJ-Workshop. Von
0: für Flitter, oder? Denk mal, Maivi oder?
2: Weiß ich nicht.
0: Also. Wo machen da? Ja, keine Ahnung, vielleicht kommt die Caro ja noch vorbei mit
1: machen die da mit Vinyl?
2: Mit Mischpult oder ohne Mischpult?
0: Nee. Vielleicht kommen die noch vorbei, mal sehen. Die bauen wir jetzt gerade auf. Schauen wir mal.
1: Machen die da mit Vinyl oder allgemein?
0: Ja, die wollten
2: keine noch Mischpult
0: haben, ja, ich denke mal.
2: Benno weiß mehr.
0: Ja, nur so halb.
2: Mit einer Zähmer halt wissen, gefährliches
0: Halt. Ja, also auflegen kann man ja verschiedene.
1: Ja, eben. Ja.
0: Ich hab's letztes Mal gesehen, wie sie mit Kassetten das in Indien machen. Also richtig soundsystemmäßig.
1: Ja. Haben sie auch in der Bronx damals gemacht.
0: Total schräg, aber die machen das jetzt noch.
2: Hey, wie machen die das mit Tapes?
0: Da kann ich dir aber Instagram zeigen.
2: Zeig's mir.
0: Jo, dann würde ich sagen, starten einfach mal los, oder?
1: Ja, auf jeden Fall. Stunde eins. Wie die Jamaikaner in den 70ern mit Turmbacken. Das geht schon, wenn man will. Aber du willst ja nicht, du hast ja nur einen Kassettenrekorder. Okay.
2: Bis jetzt. Ich habe schon mehrere. Aber der eine kann nur Mono.
1: Okay.
2: Das ist nur.
1: Das ist dann monoton.
2: Geht so.
1: Für in diesem Sinne, erste Stunde, Benno.
0: Genau,
1: viel Spaß. Benö. Bis später.

0: So, erste Stunde ist vorbei. Erste Stunde ist vorbei.
1: Ja. Yeah.
0: André, wir testen jetzt.
1: Wir testen, ja,
0: wir testen jetzt dein Kurzzeitgedächtnis. Was habe ich gerade eben gesagt, nachdem ich das Mikro geöffnet hatte?
1: War irgendwas mit Sendung.
0: Gut, funktioniert alles noch?
1: Ja, Mann.
0: So gut. Weißt du, was eigentlich gerade bei Korax los ist?
1: Erzähl mir davon, was
0: die
1: bei
0: AfD
1: Korax los ist.
0: Die AfD macht gerade ganz viel Werbung für Korax.
1: So sind sie.
0: So sind
1: unsere
0: sie.
1: AfD.
0: Die sind uneigennützig, ohne Ende, sehr kompetent, richtig gute Leute.
1: Richtig gute Leute.
0: Kompetent, also das, also die waren
1: tolle Leute sind das.
0: Die werden Korax richtig gut unterstützen und also sie machen Werbung für uns. Es gibt gerade auch so ein Programm, wo man im Förderverein Mitglied werden kann und Korax unterstützen, falls die AfD doch noch das ein und andere Geld lieber in irgendwelche faschistischen
2: Vetternwirtschaft.
1: Kann ich mir bei denen nicht vorstellen.
0: Oder Vereine oder was auch immer, kann man sich nicht vorstellen, weiß ich auch nicht. Aber für den Fall das kann man Korax unterstützen.
1: Ja, cool.
0: Genau, mit diesem Verein auf der Webseite kann man sich dazu informieren, da geht es dann weiter. Ich rufe das mal nebenbei auf. Genau, das ist ein Verein, der den Verein Korax unterstützt. Genau, wer sich an sich so mal mit Korax beschäftigen will, kann auf die Webseite gehen, natürlich, klar, da gibt es auch ganz viele Mitmachmöglichkeiten. Zurzeit kann man auch am
1: Fleischer-Kiosk
0: mithören und auch teilweise beim Programm mitmachen. Also gestern war Dr. Rock zum Beispiel da, da konnte man, haben die eine Quizshow gemacht, konnte man mitmachen. Vorhin war ja live. Auf der Radio Korax-Seite ist auch der Fleischer-Kiosk erwähnt. Und hier Freies Radio verteidigen, werde Unterstützerin. Ist gleich ein Button, wenn man da draufklickt, geht es auch direkt zu dieser Kampagne vom FFK, nicht FKK,
1: André? FKK, okay.
0: Ruhig bleiben.
1: Ja.
0: Genau.
2: André, lass die Hose an.
0: Ja.
1: Nee, ich zieh die jetzt aus, jetzt hier ein FKK ist er. Von Rabbit Banner.
0: Genau, so, ja, macht jetzt die zweite Stunde.
1: Geil, was gibt's mal? Grabstep.
0: Gut, da bin ich mal gespannt. Wir melden uns dann nochmal am Ende. Wollen wir jetzt schon das Party-Date verraten oder wollen wir die Leute noch mehr auf die Folter spannen?
1: Ich will es jetzt wissen. Ich nee,
0: André,
1: jetzt.
0: Dann das bestimmt in Leipzig folgt man oder doch noch mal ein bisschen weiter.
1: Wenn es von Marv kommt, ist in Leipzig.
0: Ja.
1: Ja?
0: Ja.
1: Dachte ich mir.
0: Oben her.
1: Wohin?
0: Sagen wir nachher.
1: Oh.
0: Da und so.
1: Na, bleib dran.
0: Draußen. Bleib dran. Jetzt viel Spaß in der zweiten Stunde mit Marv auf Radio Korax 95.
1: Nein!

0: So, 2 Stunden sind rum. Jetzt ist es soweit. Es ist soweit, wir können es verlautbaren.
1: Was? Ach, die Party, wo?
0: Ach so, nee, Freitag ist gleich vorbei.
1: Ach so, okay. Wo ist jetzt die Party in Leipzig?
0: Die Party. Die ist draußen. Hast du mir geschickt als Dings, ne?
1: Die Zeit rennt los.
2: Genau, das ist eine Bassmassage.
1: Oh!
2: Und zwar am Sonnabend, dem 5. September, der alten Hölle. Und das Motto ist: Beste Stadt goes wild. Wald, wie Wald. Mhm. Also, checkt die Bassmassage-Seite auf den sozialen Netzwerken und erhaltet weitere Infos.
0: Genau, alles klar, dann in 2 Stunden wir wieder, 2 Wochen.
2: In 2 Stunden haben wir es wieder.
0: Jetzt geht es uns noch 3 Stunden. Na, aber in 2 Wochen wieder wir mit 2 Stunden. Bis dann, tschüss.
1: Tschüss.
2: Lass uns gut sein. Tschüss.

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